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2: Mein Name ist Ingrid Heinzelmeier und ich sage herzlich willkommen zu Das Gespräch auf ERF Plus. Verbunden leben ist heute unser Thema. Verbunden leben, denn, so heißt es im Schöpfungsbericht der Bibel, es ist ja nicht gut, dass der Mensch alleine sei. Verbunden leben, das ist ein Programm für meinen Gast Marion Heigl ganz persönlich und auch für die interessante berufliche Herausforderung, der sie sich vor 3 Jahren gestellt hat. Marion lebt im schönen Westerwald, nicht ganz so weit weg von Wetzlar. Sie ist überzeugte Nächstenlieberin und Netzwerkerin und im Leben ein bewährtes Stehaufmännchen. Mit diesen persönlichen Qualifikationen und ihren beruflichen als Kulturwissenschaftlerin leitet sie die Geschäftsstelle von MWAG, es muss was anderes geben, einem Verein mit 2 Arbeitszweigen, einer davon ist Solo und Co., ein Verein für Singles und Gemeinschaftssucher. Jetzt aber ganz herzlich willkommen, Marion Heigl.
3: Vielen herzlichen Dank. Ich freue mich, dass ich heute hier sein darf.
2: Und die Technik zu dieser Sendung besorgt Christoph Offermann. Marion, wir sind uns schon begegnet im Rahmen von Solo und Co., diesem Arbeitszweig für Singles aus dem Verein, den du leitest. Und da steht auf der Homepage, stehen diese 3 Begriffe. Ich möchte dich jetzt auf jeden dieser 3 Begriffe ansprechen. Mhm. Nächstenlieberin, wo wird das in deinem Leben deutlich?
3: Ich hatte einfach immer schon Interesse an Menschen. Also das fing, glaube ich, schon an, als ich Kind war. Ich war immer das Hallo-Kind. Meine Eltern haben für mich wirklich eine Leine gekauft, so eine 3-Meter-Leine, weil ich sonst immer weggelaufen bin. Ich habe jedem Hallo gesagt. Ich mochte immer gern mit Menschen zusammen sein und versuche das jetzt auch weiter so zu praktizieren, auch je nachdem, wer so mein Nächster ist.
2: Und dann hast du dich bezeichnet als Netzwerkerin.
3: Ja, auch das ist was, was mir einfach so in die Wiege gelegt wurde. Ich bin einfach immer mit Menschen verbunden. Ich habe immer wieder Menschen auch zusammengebracht. So der Running Gag ist immer, wenn man nach irgendeinem kleinen Ort, mir von irgendeinem kleinen Ort irgendwo erzählt in Deutschland, manchmal auch darüber hinaus, dass ich meistens sagen kann, oh, da kenne ich jemanden.
2: Und das Dritte dann, das finde ich auch sehr interessant für eine noch relativ junge Frau, Stehaufmännchen. Du hast also Lebenserfahrungen gemacht, die nicht einfach waren und hast gelernt, wieder aufzustehen.
3: Genau, also es gab einfach wirklich verschiedene Schicksalsschläge in meiner Biografie. Ich habe meine Eltern früh verloren, davor auch meine Schwester. Und auch beruflich gab es immer mal wieder Situationen, die mich herausgefordert haben. Und ich habe aber immer wieder versucht zu sehen, wo eine Chance darin liegt. Was kann ich daraus machen? Was kann ich daraus lernen? Und am Ende machen ja solche Erfahrungen einem auch zu dem Menschen, dem man dann ist oder geworden ist. Ja, und das ist auch weiter meine Devise. Aber ich habe auch viel Sport gemacht. Da fällt man auch öfter mal hin und muss wieder aufstehen. Und ja, für mich gibt es irgendwie keine andere Option.
2: Ja, hinfallen und wieder aufstehen, wenn das nicht eine gute Vorbereitung ist für eine berufliche Arbeit mit Singles, mit Alleinstehenden, die das ja auch öfter in ihrer Biografie haben. Und jetzt habe ich noch eine Frage, die dir sicher auch viele andere schon gestellt haben. Warum bist du als Familienfrau eingestiegen in die Leitung einer Bewegung, die sich eben ganz stark alleinstehenden Singles widmet?
3: Ja, das ist eine gängige Frage und die Antwort ist ganz leicht. Mir wurde die Stellenausschreibung zugeschickt von einer Freundin. Also jemand hat mich für geeignet gehalten. Ich habe dann dieselbe Frage natürlich gestellt. Und die Aufgaben, die ich machen muss, die passen einfach sehr gut zu mir. Ich liebe ja Menschen, da ist es mir völlig egal, welcher Lebensstand diese Menschen haben oder was diese Menschen ausmacht. Und ich mag aber auch gern Administration und alles drumherum, um Dinge zu organisieren oder zu ermöglichen. Und das passt gut zu dem Job. Und dadurch, dass ich selber lange Single war und nach einer ersten nicht Dinge zu organisieren oder zu ermöglichen. Und das passt gut zu dem Job. Und dadurch, dass ich selber lange Single war und nach einer ersten

0: machen kann. Und ich stelle mich auch oft vor mit dem Satz, ich bin momentan kein Single. Es ist einfach ja kein garantierter Dauerzustand und wir sterben in den seltensten Fällen auch gleichzeitig mit unserem Partner. Deshalb stelle ich mich bewusst so vor, dass Leute das mal wahrnehmen, dass sich viele Dinge sofort oder sehr plötzlich ändern können.
1: Du bist also ganz nah dran an der Lebenssituation von Singles, auch wenn du im Moment kein Single bist.
0: Genau.
1: Solo und Co., ihr begegnet euch als Christen oder auch als Menschen, die für den christlichen Glauben offen sind. Welche Rolle spielt denn der christliche Glaube in eurer Arbeit?
0: Es ist eigentlich das Fundament und die Vision unserer Arbeit. Also wir haben, beziehungsweise meine Vorgänger und die schon so lange dabei sind, seit es den Verein gibt, haben sich damals eben ganz lange damit auseinandergesetzt, was ist eigentlich unsere Vision und unser Fundament. Und das sind einfach die christlichen Werte. Das ist die Liebe Gottes, das ist das Thema Gemeinschaft und das ist das Thema Reich Gottes. Und das ist kommt eben aus der persönlichen Beziehung zu Gott heraus, dass Menschen einfach sagen, wir möchten anderen Menschen von Gott auch erzählen. Wir möchten in die Liebe Gottes zusprechen und das auch erfahrbar machen, dass Gott sie liebt und Menschen in Gemeinschaft bringen. Denn dafür hat Gott uns geschaffen.
1: Wie macht ihr das ganz praktisch? Eure Angebote sind sowohl in Präsenz, also im echten Leben und genauso echt, aber etwas unmittelbarer online. Kannst du uns einen Überblick geben über eure Angebote?
0: Genau, also unsere Frage ist ja das Motto des Vereins, es muss was anderes geben. Das heißt, wir fragen uns einfach immer wieder, wie können wir Menschen in ihren Lebenssituationen erreichen? Und das geht eben durch die technischen Entwicklungen auch online gut. Da erreichen wir eben viele Menschen, die nicht so gerne auf Veranstaltungen gehen oder es körperlich auch nicht mehr können oder die Finanzen dafür nicht haben. Und dafür ist das großartig. Wir schaffen dadurch auch Verbundenheit, weil man dann auch öfter mit Menschen in Kontakt treten kann, ohne viel Aufwand zu haben. Aber natürlich ist so eine Arbeit lebt ganz stark von Präsenzveranstaltungen. Wir machen verschiedene Themenwochenenden, wir machen Veranstaltungen zu den Feiertagen, wo Singles sich ja oft die Frage stellen, mit wem verbringe ich denn Ostern oder den Jahreswechsel? Wir machen Urlaubsangebote, weil auch das ist so eine Grundlagenfrage, mit wem fahre ich in Urlaub? Und dann hören wir und spüren wir rein, was für Themen beschäftigt die Singles gerade. Ne? Frauen Mitte, Ende 30 beschäftigt die Frage biologische Uhr. Dann versuchen wir dafür ein Angebot zu machen. Dann gibt es einfach auch wirklich diese motivierenden Themen zu sagen, in Gottes Fülle erleben. Wie geht das eigentlich? Wie kann ich ein Leben in Fülle haben, trotz unerfüllter Wünsche? Wir haben aber auch Angebote für die dritte Lebensphase. Was kommt denn dann noch? Was hat Gott noch mit mir vor? Und wie kann er mich vielleicht noch gebrauchen? Und wie kann ich mich da gut vernetzen mit anderen Menschen. So schauen wir einfach immer, was wir realisieren können und was Menschen gerade nachfragen.
1: Du hast jetzt schon angedeutet, dass ihr zielgruppenspezifische Angebote habt. Das sind noch ein paar, die du noch nicht genannt hast. Mhm. Geh doch bitte da auch noch mal tiefer hinein.
0: Genau, also wir sagen immer, ein Netzwerk ist das, was die Menschen aus dem Netzwerk draus machen. Also wir arbeiten ganz viel mit Ehrenamtlichen, die eben selber auch Initiative ergreifen. Genau, und dann entstehen zielgruppenspezifische Angebote. Wir haben unter anderem noch die jungen Singles, also wirklich die jüngeren Singles so zwischen 30 und 45, die eben ganz andere Lebensfragen haben als die älteren. Das sind dann die 60 plus, heißen die bei uns. Dann haben wir die Andersbegabten. Das sind Menschen, die psychische oder auch physische Einschränkungen haben und für die sozusagen ihre Einschränkung und das Single-Sein zusammen dann doch nochmal eine andere Herausforderung darstellt. Wir haben eine Gruppe, die heißt Weltweit. Das sind Singles, die in der Mission oder im Ausland gearbeitet und gelebt haben oder auch noch leben und arbeiten. Die können sich durch die Online-Medien dann super vernetzen. Die haben natürlich viele Themen mit kulturellen Fragen, Wiedereingliederung nach langer Abwesenheit aus der eigenen Kultur und Herausforderungen in anderen Kulturen. Und dann haben wir die Gruppe Solo for Life. Also wir haben auch eine Gruppe von Menschen, die wirklich sagen, Gott hat mich berufen, Single zu sein und auch zu bleiben, aber eben ohne Anbindung an ein Kloster. Das heißt, die verbinden sich miteinander und treffen sich auch einmal im Jahr in Präsenz, um ihre Lebensfragen zu besprechen.
1: Auf ERF Plus hören Sie heute das Gespräch mit Verbunden Leben. Zu Gast ist Marion Heigl. Ich sagte schon, Leiterin der Geschäftsstelle von MWAG mit den Arbeitszweigen Solo und Co. und Fachstelle Gemeinschaft. Darauf werden wir dann auch noch zu sprechen kommen. Bei euch im Netz habe ich den Satz gefunden, unter Vision und Fundament,

0: Solo sein heißt nicht, alleine durchs Leben zu gehen. Wie könnt ihr helfen, damit Single-Menschen besser mit der Einsamkeit des Alleinlebens umgehen können?
1: Einsamkeit ist ja kein reines Single-Thema. Wenn wir gerade die Medien so ein bisschen durchschauen, ist Einsamkeit ein gesamtgesellschaftliches Thema, was vielleicht vermehrt Alleinstehende betrifft, weil auch da ist die Digitalisierung manchmal hinderlich. Ich habe junge Singles, die sagen, ich wohne alleine, ich arbeite im Homeoffice, ich habe einfach gar keinen Kontakt zu Menschen und da ist natürlich Einsamkeit teilweise vorprogrammiert. Aber dafür sind wir nicht gemacht und deshalb versuchen wir eben Gemeinschaft zu ermöglichen, Menschen zu ermutigen und zu inspirieren, Gemeinschaft zu suchen oder auch selber eben Gemeinschaft zu starten. Und da können wir beraten oder unterstützen.
0: Das heißt, ihr fördert dann Gemeinschaftsgruppen. Wie könnten die aussehen?
1: Genau, es gibt diese Zielgruppen, die ich vorhin erwähnt hatte, die treffen sich viel online regelmäßig und darüber hinaus auch in Präsenz. Aber wir haben auch versuchen, regionale Gruppen zu starten, wo wir einfach schauen, wo gibt es Menschen, die ein bisschen Verantwortung übernehmen, dass sie eine Gruppe anleiten, immer wieder einladen zu treffen. Und da haben wir verschiedene Gruppen in ganz Deutschland, die sich eben regelmäßig treffen, die zusammen wandern gehen, zusammen kochen, was spielen, Museen besuchen. Also das hängt einfach von den Interessen der Gruppenmitglieder ab, was sie Lust haben zu machen und wie oft sie sich sehen. Wir haben auch Gruppen, die gemeinsam Urlaub machen und ein langes Wochenende zusammen verbringen und wirklich versuchen, ein Ort zu sein, wo man andocken kann und wo es einfach vor allem nicht direkt um Partnersuche geht, sondern wirklich um Gemeinschaft, ne? Dass man Verbundenheit leben kann mit Menschen, die in der gleichen Lebenssituation sind.
0: Den Begriff Gemeinschaftssucher findet man bei euch immer wieder und damit, wie du gerade gesagt hast, sind eben nicht nur Singles gemeint. Kannst du jetzt mit uns einen Blick werfen auf die Fachstelle Gemeinschaft, die ich in dem Bereich dann auch verorten würde?
1: Gerne. Genau, aus dem MWAG e.V., dem Ursprungsverein, ist eben erst der Arbeitszweig Solo & Co. entstanden und dann später die Fachstelle Gemeinschaft, weil viele Singles irgendwann gesagt haben, ich möchte nicht nur punktuell Gemeinschaft, ich möchte auch verbunden mit Menschen leben. Bei uns heißt das aber dann nicht so klassisch WG, wo man die meisten dann sofort sagen, oh, WG, wie im Studium oder vielleicht in der Ausbildung. Das ist eben nicht, wie wir gemeinschaftliches Leben verstehen. Es fängt bei uns eigentlich an mit Verbundensein mit Menschen und sich verpflichten, für eine gewisse Zeit Gemeinschaft zu leben. Zum Beispiel, man sagt, für ein Jahr vereinbaren wir miteinander, das können 3-4 Leute sein, die gar nicht an einem Ort wohnen, dass wir regelmäßig uns online treffen, dass wir einander in das Leben des anderen hineinsprechen dürfen, dass wir Fragen stellen dürfen, also dem anderen auch ein Spiegel sein können, dass wir uns vielleicht ein Wochenende im Jahr gemeinsam irgendwo treffen oder auch eine Woche gemeinsam Urlaub machen. Das könnte jetzt ein Beispiel sein für so eine Gemeinschaft, die gar nicht an eine Räumlichkeit gebunden ist. Wir nennen das Zelle. Das ist sozusagen die Einstiegsmöglichkeit, um zu testen, wie geht's mir mit Gemeinschaft, tut mir das gut, was brauche ich in Gemeinschaft, wo sind da meine Grenzen. Aber es sind auch ganz viele andere Gemeinschaften entstanden. Es gibt eine Puschen-Gemeinschaft, das Wort finde ich so schön. Das ist in München.
0: Also Puschen sind die Hausschuhe.
1: Die Hausschuhe, genau. Das sind Menschen in München, die sind einfach mal in einen Stadtteil gezogen. Und ich denke, dass jeder, der in der Großstadt schon mal war oder lebt, weiß, dass man von A nach B manchmal ganz schön lange braucht. Und die haben sich wenigstens entschieden, wir ziehen nicht zusammen, aber wir ziehen in einen Stadtteil, dass ich mal schnell rüberlaufen könnte, wenn was passiert ist, wenn jemand mal ein Ei braucht oder ein Stück Butter und der Nachbar nicht da ist, der das vielleicht sonst machen würde, die eben schon mal ein bisschen Nähe erzeugt haben durch einen strategischen Umzug. Aber wir haben auch die Menschen, die wirklich 2 Wohnungen nebeneinander oder übereinander gemietet haben. Wir haben eine Witwe, die mit einer Singlefrau zusammengezogen ist, weil das Haus der Witwe, wo ihr Mann war verstorben, der ist natürlich dann nicht mehr da und auch die Kinder waren groß und das Haus ist riesig. Und die haben sich auf einer Reise kennengelernt und haben gemerkt, hey, wir verstehen uns so gut. Das ist dann eine WG, aber auf sehr großem Raum. Aber wir haben auch Dienstgemeinschaften, nennen wir das wirklich Menschen, die gemeinsam an einen Ort ziehen, in ein Haus mit einem gemeinsamen Auftrag. Also die dann der Gemeinschaft vor Ort dienen wollen, der Nachbarschaft, dem Stadtteil, wo sie hinziehen. Es kann ganz unterschiedlich aussehen und auch da sind wir immer offen für neue Ideen, wie man Gemeinschaft ermöglichen kann, so dass es auch zu einem passt. Jetzt haben wir ein Paar, die wollen gerade ein Kloster übernehmen und dort gemeinschaftliches Leben ermöglichen. Es gibt so viele tolle alte Klöster oder auch Pfarrhäuser, die leider nicht mehr bewohnt werden und da gibt es einfach wirklich viele Möglichkeiten und ja, nachhaltig ist es auch. Es ist teilweise nicht so kostenintensiv, wenn wir das Thema Pflege oder auch andere Kosten, die mit Wohnen und Leben zu tun haben, angucken. Das ist alles viel nachhaltiger, wenn wir ein bisschen zusammenrücken. Und ich denke, das ist wirklich eine Möglichkeit, wo wir die Zukunft noch ein bisschen positiv beeinflussen können.
0: Und die Fachstelle Gemeinschaft organisiert dann zum Beispiel auch Kurse und Informationen, die diesen Prozess begleitet.
1: Genau, wir haben Arbeitsheft, das kann man sich erstmal alleine oder gemeinsam mit ein paar Menschen anschauen, die eben sich mit dem Thema auseinandersetzen. Was heißt denn gemeinschaftliches Leben und welche Themen müsste man da dringend besprechen, bevor man einfach mit Menschen zusammenzieht? Und wir machen auch Schulung dazu, genau.
0: Die Fachstelle Gemeinschaft hat auch einen Ort im Internet, wo man diese Informationen dann auch findet.
1: Genau, das ist ganz normal eine Homepage, die heißt www.fachstellegemeinschaft.net. Wir sind auch ein Zusammenschluss mit einem Verein aus der Schweiz, der sich auch mit dem Thema auseinandersetzt. Und gemeinsam mit denen versuchen wir halt immer wieder zu schauen, wie können wir Menschen zusammenbringen, die das suchen. Und das geht auch nicht nur für Singles, ne? Das ist wirklich ein Angebot für Familien oder für Paare ohne Kinder, die eben sagen, es muss doch noch was anderes geben als unser eingerichtetes Leben und unsere gleichen Tagesabläufe jeden Tag, sondern die wirklich sagen, wir wollen das wagen. Gemeinschaft ist nicht immer leicht, aber dafür sind wir als Fachstelle auch da, als Ansprechpartner auch für Beratung. Wenn es einfach mal kriselt oder irgendwie eine herausfordernde Situation da ist, zu überlegen, wie können wir das gemeinsam gut meistern und zusammen weitergehen.
0: Und auf der anderen Seite gibt es dann eine schicke Homepage, recht neu auch, glaube ich, die eben Solo und Co. und all diese Aktivitäten präsentiert.
1: Genau, die Solo- und Co-Seite, die ist schon neu. Die Seite der Fachstelle Gemeinschaft machen wir jetzt gerade in diesen Monaten, weil da soll es dann auch Vernetzungsmöglichkeiten wirklich geben zwischen den Menschen, die sagen, ich habe hier ein Haus, ich habe hier eine Idee, wer mag da mit dran denken oder darüber beten? Oder Menschen, die wirklich sagen, ich suche Gemeinschaft, habt ihr da was für mich? Weil die rufen uns bisher immer direkt in der Geschäftsstelle an und ich kann das nicht analog zusammenbringen und gucken, wer da zusammenpasst. Und da wollen wir jetzt eine digitale Lösung schaffen und die Technik nutzen, damit Menschen sich finden können, die wirklich eine christliche Lebensgemeinschaft suchen. Es gibt andere Plattformen, die da schon was machen. Da sind dann auch hier und da christliche Anbieter oder christliche, also Menschen mit christlichem Glauben auf der Suche. Aber da ist es eben nur ein Angebot unter vielen.
0: Ja, man muss ja erstmal auch sich ein bisschen beschnuppern, bevor man dann weitere Schritte geht. Jetzt zurück zu eurer DNA, was alleine leben bedeutet und bedeuten kann. Und da habe ich diesen schönen Satz gefunden, dass wenn Singles mit Gott leben, ist es kein Leben zweiter Klasse, kein Verharren in einem anscheinend endlosen Warten.
1: Ja, das mit dieser zweiten Klasse ist ja einfach eine gesellschaftliche Entwicklung, die wie auch immer aufgekommen ist, die vielen Singles irgendwie so vermittelt wird oder die viele Singles so empfinden. Das ist natürlich auch immer subjektiv. Aber die Bibel spricht ganz klar überhaupt nicht von unterschiedlichen Wertigkeiten, wenn es darum geht, ob jemand Single ist. Also Paulus würde sagen, Single sein ist das wahre Leben. Und in vielen Gemeinden wird eben eher das verheiratete zwei Kinder propagiert, zumindest in vielen Gemeinden und vor allem in der Vergangenheit. Teilweise ändert sich das gerade ein bisschen. Genau, aber das wollen wir, dass Menschen verstehen, das ist gibt keine Wertung. Es ist alles gleich wertvoll und es werden auch nie alle Menschen einen Partner finden und es werden auch nie alle Menschen Kinder bekommen. Das ist einfach nicht die Realität.
0: Also das Problem ist die Wertung und der Druck, der dadurch entsteht, dass
1: ja, ich glaube auch
0: Leben minderwertig ist.
1: Ja, und Menschen sind nicht besonders sensibel, wenn es zum Beispiel um die Frage geht, also ich würde sagen, meine erste Ehe bin ich eingegangen, weil ich einen gesellschaftlichen Druck empfunden habe mit Ende 20, dass Menschen mich immer wieder gefragt haben, auch im Gemeindekontext, warum hast denn du noch keinen Partner? Du bist doch eigentlich ganz hübsch und du bist nicht dumm und du bist lustig. Und irgendwann habe ich gedacht, und dann kommt auch irgendwann die Frage, willst du keine Kinder? Das ist für Frauen immer die Superfrage.
0: Ja.
1: Und dann habe ich irgendwann gedacht, will ich doch alles. Und dann habe ich halt den nächstbesten genommen. Also das ist jetzt natürlich ein bisschen überspitzt, aber natürlich, ich habe wirklich so einen Druck empfunden und ich hätte sonst diesen Mann wahrscheinlich auch nie geheiratet. Und ganz oft berichten mir Menschen, ne, das können auch Paare sein, die immer wieder angesprochen werden, wann denn endlich der Nachwuchs kommt. Meistens können die vielleicht gerade keine Kinder kriegen oder vielleicht auch nie. Und das sind Fragen, da müssen wir einfach ein bisschen vorsichtiger werden und andere Fragen stellen. Wenn jemand das teilen möchte, dann geht das auch, wenn wir eine Frage stellen, wie geht's euch gerade in eurer Ehe oder wie geht's euch als Paar? Und dann gucken, was die Menschen darauf antworten und bei Singles eben auch anders fragen. Mhm. Wie geht's dir in deiner Lebenssituation?
0: Ja.
1: Hast du genug Gemeinschaft?
0: Sensibel sein.
1: Genau, das ist eins unserer Hauptanliegen.
0: Ein anderes Anliegen oder Charakteristikum verbindet sich mit dem Begriff, der im Allgemeinen auch etwas einseitig dem partnerschaftlichen Leben zugeordnet wird, den ihr aber auch für Singles in den Mittelpunkt stellen wollt. Liebe. Welche Art von Liebe ist da gemeint?
1: Ich meine, das wichtigste Gebot sagt ganz klar, liebe Gott von ganzem Herzen und mit ganzem Verstand. Und dann liebe deinen Nächsten wie dich selbst. Also da ist ja schon ein Liebebegriff ganz klar definiert, dass es erstmal gar nicht um eine partnerschaftliche Liebe geht. Und dann ist für mich eben Liebe, es geht, glaube ich, ganz viel um Verbundenheit. Darum geht's ja auch heute in dieser Sendung. Und Liebe hat also ganz viel mit Intimität zu tun. Aber Intimität hat ja mindestens 5 Dimensionen. Das ist erstmal die körperliche Intimität. Jeder Mensch braucht Berührung. Das kann aber auch eine Umarmung einer Mutter sein oder eines Freundes, einer Freundin. Ein Schulterklopfen, irgendwas anderes, was ja noch gar keine sexuelle Intimität ist. Das wäre eine 2. Dimension. Und dann gibt's die mentale Intimität. Menschen, bei denen ich weiß, da darf ich meine ehrlichen Gedanken, was mir durch den Kopf geht, sagen. Und das ist da okay. Und die verurteilen mich nicht. Die mit denen kann ich vielleicht auch im gesunden Rahmen diskutieren und argumentieren und mich reiben. Und dann gibt's die spirituelle Intimität. Also das, was ich im Geistlichen erlebe, mit Gott, aber vielleicht auch mit Geschwistern im Glauben, durch Gebet. Mhm. Und ne, das sind einfach, Intimität ist eben nicht nur diese sexuelle Intimität, die wir der Partnerschaft und der Ehe zuordnen. Und dann gibt's noch die emotionale Intimität. Wem darf ich wirklich sagen, wie es mir geht? Wie ich mich fühle? Was mich beschäftigt? Was mich traurig macht? Welche Gefühle ich gerade habe? Und das ist einfach so eine große Dimension. Und ich glaube, das machen wir uns oft nicht bewusst, weil wir es reduzieren auf die sexuelle Intimität. Aber wir Menschen, wir brauchen keinen Partner. Wir brauchen Gemeinschaft und wir brauchen körperliche Intimität. Das ist eigentlich, das ist ja wissenschaftlich bewiesen, dass wir Berührung brauchen. Und das hat durch Digitalisierung und durch Corona sehr, sehr abgenommen. Und das ist nicht gut.
0: Ja. Und wir brauchen eben Liebe in dem Sinn, den du gerade so schön beschrieben hast. Wenn Leute länger alleine leben und die Leute, die sich bei Solo und Co. engagieren, sind ja nicht mehr alle ganz jung.
1: Unterschiedlich.
0: Unterschiedlich, ja, aber es gibt auch welche, die schon Lebensreife und Erfahrung haben. Und wenn man lange alleine lebt, dann hat man vielleicht auch ein bisschen verlernt, was es bedeutet, in einer Beziehung zu leben. Gibt es da auch ein Training oder ein Übungsfeld, das ihr versucht anzubieten?
1: Naja, wir versuchen, Menschen in Gemeinschaft zu bringen, und das könnte dann das Übungsfeld sein. Mit Kontakt mit anderen Menschen und in Gemeinschaft entstehen Konflikte, da gibt es Meinungsverschiedenheiten, und da kann man natürlich dann auch ein wenig an seiner Ambiguitätstoleranz üben. Das ist ja dieses Wort, was gerade immer so schön benutzt wird.
0: Vielleicht doch nochmal auf Gemeindeutsch.
1: Naja, die das aushalten können von unterschiedlichen Meinungen und diese Spannung, die manchmal entsteht, wenn Menschen eben einer ganz anderen Meinung sind. Und das ist ja nicht nur bei Beziehungen interessant, das ist ja auch wirtschaftlich und politisch spannend, dass wir Andersartigkeiten aushalten und vielleicht auch voneinander lernen können, weil wir nicht gleich verurteilen und weil wir unseren eingefahrenen Stiefel haben. Wenn ich immer nur mit mir selber unterwegs bin, dann habe ich eine feste Meinung zu gewissen Themen. Und lerne, glaube ich, manchmal bei Menschen, die anderer Meinung sind, überhaupt mal nachzufragen, warum sie denn eine andere Meinung haben. Also im politischen Umfeld wäre das gerade sehr spannend, Menschen mehr zu fragen. Wir haben ja nun mal nicht nur 2 Parteien mehr, sondern wir haben viele Parteien und Leute wählen unterschiedliche Parteien, und einfach mal nachzufragen. Hey, wie kommst du dazu? Was ist deine Meinung? Und ich glaube, wenn man lange alleine ist, richtet man sich halt so ein, und das ist hin und wieder auch unkomplizierter, sich einfach seinen Tagesrhythmus zu haben, sich nicht absprechen zu müssen.
0: Genau, ich kann jetzt das machen, was ich möchte.
1: Ich muss auf niemanden warten, bis der auch endlich da ist, oder der kommt schon wieder zu spät, oder der mag das nicht essen, was ich gerne esse. Natürlich, Gemeinschaft, sagt niemand, dass Gemeinschaft einfacher ist oder einfach ist, aber Gemeinschaft ist lebensnotwendig. Und ich mache nebenbei noch Testamentsvollstreckung und Nachlassabwicklung. Und wenn ich Briefe vom Amtsgericht bekomme, wo drinne steht, ein Mensch ist verstorben zwischen dem 3. und 17. September und liegt so lange alleine in seiner Wohnung, dann ist es auch einfach was, was mich wütend macht und traurig macht, in welcher Gesellschaft wir leben. Also alleine leben macht vielleicht nicht nur ein bisschen komisch, sondern es ist ungesund und am Ende auch vielleicht gefährlich.
0: Damit hast du mir jetzt das Stichwort geliefert, auf das ich als nächstes gekommen wäre. Du hast auch einen Schwerpunkt als Referentin zu dem Thema Dinge regeln. Und da geht es eben um das Vorbereitetsein auf den Abschied aus dieser Welt oder auch erstmal auf die Zeit, wo man Selbstständigkeit abgeben muss. Und beides sind für Singles keine leichten Gedanken, aber Gedanken, die man vorher bewegen muss, weil eben automatisch ist nichts geregelt.
1: Das ist auch für viele andere Menschen, die nicht Single sind, nicht das Lieblingsthema. Aber es ist mein Herzensthema geworden, weil ich halt teilweise beruflich damit zu tun habe. Und weil ich meine Familie ja nun mal alle schon verloren habe, musste ich mich ja recht früh damit beschäftigen und habe gemerkt, wie wichtig das ist, wenn Dinge geregelt sind und wie belastend das auch ist für Hinterbliebene, wenn die Dinge entscheiden sollen und nicht wissen, wie wollte die Person das eigentlich. Und daraus ist eben entstanden, und das gab es auch schon ein bisschen, bevor ich dazu kam, dass wir Seminare anbieten, online und in Präsenz, wo wir eben wirklich Singles ermutigen und auch begleiten, ihre Dinge zu regeln. Ne? Bei einer Vorsorgevollmacht ist bei Paaren sehr klar, man nimmt erstmal den Partner und wenn man Kinder hat, dann trägt man die da irgendwann ein, wenn die volljährig sind. Aber genau, das ist bei Singles eine ganz andere Frage. Da ist auch wirklich eine Not da, weil Singles nicht wissen oft oder sich nicht trauen, ihre gleichaltrigen Freunde anzusprechen. Ne? Da kommen dann Sätze wie, ich kann mich doch dem oder der nicht zumuten, wo wir immer sagen, aber frag doch mal, wie die das geregelt haben, die sind doch in der gleichen Situation. Und wo wir gemeinsam anfangen zu überlegen, was sind denn für Menschen, mit wem bist du verbunden? Da sind wir wieder beim Thema verbunden sein. Mit wem bist du verbunden? Wer könnte das übernehmen? Und einfach mal das Thema, das war ja lange ein Tabuthema und das ist es nicht mehr, weil alle wissen, da sitzen wir alle in einem Boot. Niemand bleibt ewig auf dieser Erde. Zum Glück. Und wir müssen das regeln. Wir müssen Dinge besprechen. Und wir haben auch die Möglichkeit, Dinge schön zu regeln. Also das kann, ich sage immer, das ist wie eine Reisevorbereitung. Und wenn die Reise gut vorbereitet ist, dann kann sie losgehen, dann kann ich die Reise genießen. Und ich meine, ganz oft spricht man davon, dass wir hier nur auf der Durchreise sind. Und so versuche ich, das Thema anzugehen. Und die Präsenzveranstaltungen, die sind richtig lustig teilweise. Also ich habe da einen Rechtsanwalt dabei für das Thema Erbrecht, der Christ ist. Und ich habe eine Freundin dabei, die Notärztin ist, die macht dann das Thema Patientenverfügung ganz, ganz intensiv. Also die sitzen manchmal bis abends spät da und machen ihre Patientenverfügung fertig und stellen der Ärztin dann auch wirklich die Fragen, wo sie etwas doch immer noch nicht verstanden haben oder dass sie es nochmal genauer erklärt bekommen möchten. Und das ist total schön zu sehen. Und das Ziel ist eben in diesen Präsenzveranstaltungen, dass man am Ende wirklich wenigstens eine Sache fertig hat. Das ist nicht das Testament, aber vielleicht die Vorsorgevollmacht oder auch die Patientenverfügung. Und die meisten Singles sind sehr dankbar, wenn wir das dann mit ihnen durchgegangen sind.
0: Marion Heigl, du hast einen sehr vielfältigen Aufgabenbereich. Ganz praktisch, du bist eben auch bei größeren Events dabei. Da werden wir auch gleich noch von einem ganz besonderen Event, das in diesem Jahr noch stattfindet, sprechen. Du bietest Seminare an, vor Ort oder auch online. Dein alltäglicher Arbeitsplatz ist bei euch zu Hause im Westerwald, im Homeoffice.
1: Genau.
0: Und dann hast du zwei Töchter, so im Grundschulalter.
1: Ja.
0: Wenn die dann mal vorbeikommen, was sagen die denn über das, was du da tust?
1: Das ist total spannend. Sie fangen ja an, dass sie Gesichter auch schon wiedererkennen, wenn wir bei Zoom zusammen sind, weil sie einfach, manchmal sind Leute bei uns in der Geschäftsstelle da oder bei manchen Veranstaltungen sind sie indirekt dabei. Und dann kennen sie Menschen schon und das ist total schön. Und meine große Tochter, die wird jetzt 10, zu der sagte ich letztens, du kannst dann, sie wollte wieder irgendwo hin mitkommen, wo ich hinfahren musste oder sollte. Und sie sagte, Mama, ich will auch mit. Und dachte ich, nein, du kannst nicht mit, das ist eine Veranstaltung für Singles. Und dann sagte sie, aber Mama, ich bin doch auch Single. Und das hat mich irgendwie berührt. Sie kann wahrscheinlich noch nicht so ganz verstehen, was das jetzt eigentlich alles ist, was ich so mache. Aber dass das Menschen sind, die keinen Partner derzeit haben, das hat sie schon verstanden. Und das hat sie auch nicht.
0: Also deine Kinder, die wachsen da hinein in ein Verständnis auch.
1: Ja, und die lieben auch einfach Menschen, so wie ich. Denen ist das auch völlig egal, ob jemand Single ist oder nicht. Die freuen sich, wenn jemand ihnen Aufmerksamkeit schenkt, mit ihnen mal ein Spielchen spielt, sie einfach nach ihrem Leben fragt. Die fragen ja nicht, bist du auch eine, die Single ist oder einer, der Single ist, sondern das sind einfach Menschen.
0: Wunderbar. Das aktuelle Großprojekt ist ein Festival für Singles, das im September 2026 in Marburg an der Lahn stattfinden wird. Vom 17. bis zum 20. September, Donnerstag bis Sonntag. Und das ist sozusagen eine super Gelegenheit, um Solo und Co. und seine DNA näher kennenzulernen.
1: Genau.
0: Wen möchtest du dort sehen?
1: Alle, die Lust haben, uns kennenzulernen und die Lust haben auf Gemeinschaft. Ne? Das ist einfach ein Raum, den wir schaffen, wo man weiß, da ist jetzt auch jeder Single. Da muss nicht ein Scannerblick durch die Hände gehen, hat jemand einen Ring an oder nicht, den ich irgendwie nett finde, sondern da sind Menschen, die Single sind, die Gemeinschaft suchen, manche suchen auch Partnerschaft und die einfach Freude miteinander haben wollen und das Leben feiern wollen. Also Gott möchte uns ein Leben in Fülle schenken, trotz unerfüllter Wünsche. Und das Festival ist so ein Ort, den wir alle 2-3 Jahre bieten wir das nur an, wo man das erleben darf, wo wir zusammen Lobpreis machen, wo es Impulse gibt, Workshops, Seminare, ein Konzert abends, in diesem Jahr mit 2 Flügel. Genau. Und das Thema ist Ganzsein. Das ist eben auch wirklich was, was wir Menschen...
0: Doppeldeutig?
1: Genau. Mindestens doppeldeutig, genau. Dass Menschen komplett sind, dass wir keinen Partner und keine Partnerin benötigen, um uns ganz zu fühlen und ganz zu sein, aber dass wir auch Gott ganz gehören mit allem, was wir haben und dass Gott, egal wie unser Leben verläuft, etwas Gutes für uns im Sinn hat. Und sich gegenseitig das ab und zu mal zuzusprechen, das ist oft sehr wertvoll.
0: Ja, wer sich dafür interessiert, sollte auf der Internetseite auch von ERF Plus nachschauen. Dort wird es einen Link geben und sich informieren, aber sich auch anmelden, denn es könnte auch irgendwann einmal ausgebucht sein.
1: Genau, das wäre für uns natürlich ganz toll, aber für die, die dann noch teilnehmen wollen, nicht. Genau, noch haben wir Plätze. Man muss sich ein bisschen frühzeitig um Unterkünfte kümmern oder da jetzt ein bisschen genauer schauen, weil eine andere Veranstaltung zur gleichen Zeit in Marburg stattfindet.
0: Also Unterkunft ist Teilnehmersache.
1: Genau, Unterkunft müssen die Teilnehmer sich kümmern, Unterkunft und Frühstück. Und wir bieten sozusagen den Inhalt und das Mittagessen und Abendessen.
0: Also, herzlich willkommen auch dort in Marburg an der Lahn in Hessen. Marion, wenn wir jetzt so ein bisschen in die Schlusskurve kommen, wie man sagt, dann wollte ich dich auf jeden Fall noch fragen nach Geschichten aus dem Netzwerk, aus deiner Arbeit, die dich besonders berührt haben.
1: Ja, da gibt es immer wieder verschiedenste Geschichten. Beim letzten Jahreswechsel, wir nennen das der andere Jahreswechsel, da laden wir eben über den Jahreswechsel zu Freizeiten ein. Letztes Jahr hatten wir 2 parallel. Und manchmal kommen viele der Teilnehmer mit eher traurigen Augen an dieser Veranstaltung an. Die kommen von Weihnachten her. Weihnachten her ist meistens für einige Singles eher was Trauriges und herausfordernd. Und dann sehen wir, dass jeden Tag, den wir gemeinsam dann uns treffen bei dem Jahreswechsel, dass die Menschen sich verändern, dass sie aufblühen, dass Strahlen in ihre Augen kommt, dass sie ins Gespräch kommen mit anderen Menschen, die auch Teilnehmer sind. Und sowas berührt mich einfach immer, dass wir dazu beitragen können, dass sie Freude haben, dass sie mit Menschen ins Gespräch kommen. Aber es gibt viele andere Geschichten. Ich war letztens von einer Jugendgruppe eingeladen zu einem Abend zum Thema Singles. Das hatte ich noch nicht. Und die Jugendgruppe wollte sich mit dem Thema auseinandersetzen, hatte dann die Erwachsenen auch dazu eingeladen. Und da waren wir vielleicht so 40, 50 Leute. Und dann am Ende sagten sie mir, Marion, da haben sich noch 65 Leute im Online-Livestream dazu eingeschaltet, wo ich dachte, wow. Finde ich es grandios, wenn Gemeinden sich mit dem Thema auseinandersetzen, weil ich sehe darin wirklich auch einen missionarischen Auftrag. Wir haben immer mehr alleinstehende Menschen in Deutschland und nicht alle davon sind Christen. Und als Gemeinde, wenn wir es schaffen,
0: längst
1: ein Ort zu werden.
0: Nicht alle sind Christen.
1: Genau. Und wenn wir es schaffen, ein Ort zu werden, wo Alleinstehende gerne hingehen, also eine Gemeinde, die auch offen und ein Herz hat für Alleinstehende und nicht nur für Familien mit und ohne Kindern, dann haben wir die Chance, wirklich Menschen wieder vom Glauben zu erzählen, die davon überhaupt noch gar nichts wissen oder damit auch vielleicht schon abgeschlossen haben. Und wir holen sie auch raus aus dieser Spirale, wo man sich einfach nur um sich selber dreht und auch vielleicht ein bisschen gefangen ist oder engstirnig wird in seinen Gedanken. Und nächsten Monat darf ich Trauzeugin bei einer meiner besten Freundinnen sein, die nächsten Monat heiratet und vor 3 Jahren auf dem Festival ihren Mann kennengelernt hat. Und auch das passiert bei uns im Netzwerk und das freut mich, wenn Menschen auch ihre Partner finden bei uns, weil wir Räume schaffen, wo Singles sich begegnen können und weil sie wissen, hier begegne ich anderen Menschen, die auch an Gott glauben und denen der Glaube wichtig ist für ihr Leben.
0: Man kann sich also finden, ohne dass man die vielleicht etwas gewollte Situation von einer Dating-App und so auf sich nehmen muss.
1: Genau, Speed-Dating, sowas gibt es bei uns nicht, aber wir weisen schon darauf hin oder wir wissen auch einfach, dass Menschen die Sehnsucht nach Partnerschaft haben. Aber dadurch, dass sie im besten Fall gut verbunden sind, dominiert das nicht so stark. Und viele empfinden das auch manchmal als unangenehm, in solchen Situationen sich wiederzufinden, so ein Speed-Dating. Und wenn wir einfach Räume schaffen, wo man sich begegnet durch gemeinsame Aktivitäten und Veranstaltungen, dann kann das einfach auf ganz natürliche Weise entstehen. Und darüber freuen wir uns, wenn das passiert.
0: Auf ERF Plus hörten Sie Marion Heigl im Gespräch über verbunden Leben. Ich denke, es ist deutlich geworden, dass es für Singles ganz verschiedene Wege gibt, um das zu erleben. Und trotzdem, mit so einer praktischen Frage möchte ich jetzt schließen. Viele Alleinlebende, vielleicht auch Sie, die Sie uns jetzt gerade zuhören, fühlen sich immer wieder am Rande. Was sollte man konkret tun, wenn einem an einem Sonntagnachmittag die Decke auf den Kopf fällt?
1: Ja, das Haus verlassen. Also es ist ja manchmal ganz einfach. Ich weiß, dass das einem nicht immer leicht fällt und manchmal mag man vielleicht auch einfach wirklich mal die Füße hochlegen und ein gutes Buch lesen. Aber in dem Moment fühlt man sich vielleicht auch nicht einsam. Also das Haus verlassen, mit Menschen sich treffen, selber was initiieren, Menschen zu sich einladen und vielleicht auch diese Thematik, und das ist für viele Singles ein Thema, Sonntagnachmittags ist manchmal schwierig, in der Gemeinde das vielleicht wirklich mal anzusprechen und zu gucken, hey, wie kann man sich gegenseitig einladen, kann Gemeinde mehr anbieten, wie können wir, also regionale Singlegruppen, die treffen sich natürlich oft auch an einem Sonntag. Wir haben auch Formate, die ganz unkompliziert sind, wir nennen das Open House, dass man sagt, ich öffne einfach meine Wohnung, ich plane auch nicht viel, da darf einfach jemand kommen und wir entscheiden dann mit dem, was da ist, was wir heute machen, ob wir was kochen, ob wir eine Pizza bestellen, ob wir wandern gehen oder ein Spiel spielen, je nach Wetter. Also man muss ein bisschen Initiative zeigen, das passiert nicht von alleine, Gemeinschaft passiert nicht einfach so.
0: Aber es gibt die innere Kraft, wenn jemand wirklich möchte.
1: Ja,
0: dann schenkt
1: ich glaube,
0: Gott auch die Kraft.
1: Das glaube ich auch. Ne, Gott kann, also Gott ist ja immer bei uns und der möchte für uns Gemeinschaft. Und ich glaube, wir müssen auch ein bisschen drauf schauen, was verhindert denn Gemeinschaft? Ne, gibt es Verletzungen, Enttäuschungen? Hatte ich mal das Gefühl, abgewiesen worden zu sein? Natürlich fühlt sich das nicht schön an, aber alleine bei sich zu Hause rumzusetzen, fühlt sich auch nicht schön an. Und das darf einen einfach, es sollte einen einfach nicht dauerhaft lähmen, nicht wieder die Initiative zu ergreifen. Und eben wirklich diese Wahrnehmung zu fördern. Ne? Auch zu sagen, ich habe manchmal Lust, mit jemandem zusammen Mittag zu essen, darf ich ab und zu mal vorbeikommen? Oder auch sich bei Familien mit kleinen Kindern anzudocken und sagen, hey, ich habe zwei Hände, darf ich die ab und zu ausleihen und dafür darf ich ein bisschen an eurer Gemeinschaft teilnehmen? Ne? Einfach zu sagen, was man braucht, weil dann können Menschen drauf eingehen. Die Leute können nicht die Gedanken lesen.
0: Ganz, ganz herzlichen Dank, Marion Heigl. Das war ein wunderbar inhaltsreiches Gespräch.
1: Vielen Dank für die Einladung.
0: Gottes Segen für dich, für alle Begegnungen im Netzwerk und seine Gnade für alles, was ihr anbietet und für die Menschen, denen ihr helfen wollt, dass sie ihr Leben schöner gestalten können.
1: Da werden wir weiter dran arbeiten.
0: Mein Name ist Ingrid Heinzelmeier. Die Technik hat Christoph Offermann betreut. Wir alle danken für Ihr Interesse, sagen auf Wiederhören und behüt Sie Gott.
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1: Herr Jesus Christus, danke für den Tag, den ich heute erlebt habe, mit so vielen Facetten. Ich habe mitbekommen, dass sich Sängerinnen und Sänger zum Üben getroffen haben. Sie wollen anderen Menschen eine Freude mit ihren Stimmen und Instrumenten machen, kostenlos. Sie setzen ihre Zeit und ihre Talente ein, um andere Menschen glücklich zu machen. Wie schön ist das? Auch andere Ehrenamtliche erfüllen diese Welt und unsere Gesellschaft mit Engagement und Herzenswärme. Sie lassen sich nicht mitreißen vom Geschimpfe und negativem Reden. Sie setzen einfach ein positives Gegengewicht. An ihrem Platz und mit ihren Möglichkeiten. Schenk ihnen bitte weiterhin Freude an dem, was sie tun. Danke von Herzen für diese Menschen, die das Leben ihrer Mitmenschen heller und freundlicher machen. Amen.

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1: Unser Nachbar Dänemark war der Erste. Kurz darauf folgte Australien. In beiden Staaten dürfen Kinder und Jugendliche unter 15 bzw. 16 Jahren kein Social Media mehr nutzen. Kommt jetzt so ein Verbot auch in Deutschland? Bundestagspräsidentin Julia Klöckner hat den Deutschen Ethikrat um eine Stellungnahme dazu gebeten. Das Ergebnis haben sie und die Experten jetzt in Berlin vorgestellt. Unser Hauptstadtkorrespondent Oliver Jeske berichtet.
2: So wie es jetzt ist, um das kurz zu sagen, kann und darf es nicht weitergehen.
3: Schüler werden auf sozialen Kanälen öffentlich gemobbt. Alterssperren für pornografische und gewaltverherrlichende Inhalte lassen sich mit wenigen Handgriffen umgehen. Beim Kinder- und Jugendschutz im digitalen Bereich liegt vieles im Argen, so Julia Klöckner. Die Bundesregierung arbeitet bereits an neuen Gesetzesvorschlägen. Dabei sollen ethische Aspekte Gehör finden. Der Vorsitzende des Deutschen Ethikrats, der Jurist Professor Helmut Frister, warnt jedoch vor einem Social-Media-Verbot nach dem Vorbild Dänemarks oder Australiens.
4: Insbesondere soziale Medien und Messenger-Dienste werden zum Beispiel dazu genutzt, Freundschaften auch über die Grenzen hinweg zu pflegen und dadurch Unterstützung und Zugehörigkeit zu erleben. Und zudem bieten sie Raum für eine öffentlich wirksame Meinungsäußerung sowie für kreative Selbstentfaltung.
3: Das sollte man Kindern und Jugendlichen nicht wegnehmen, so Frister. Außerdem reiche es nicht aus, den Blick nur auf die sozialen Medien zu richten. Künstliche Intelligenz und mediale Plattformen können eine ebenso große Gefahr darstellen, so die Hamburger Professorin für Ethik in der Informationstechnologie Judith Simon.
5: Ein pauschales Verbot sozialer Medien greift gleichzeitig zu kurz und zu weit. Es ist ein bisschen, als würde man mit einem Rasenmäher über ein Gemüsebeet fahren, statt mit einem Unkrautstecher den Löwenzahn gezielt zu entfernen.
3: Simon und ihre Kollegen aus dem Deutschen Ethikrat fordern deshalb eine wirksame Alterskontrolle. Die sollte direkt im Notebook oder dem Smartphone angesiedelt sein. Eltern müssten ohne großes Expertenwissen Altersbeschränkungen für ihre Kinder wirksam einrichten können. Außerdem brauche es eine stärkere staatliche Überwachung im IT-Jugendschutz.
5: Angebote, die Kindern zugänglich sind, sollten für alle sie schädliche Funktionen und Mechanismen konsequent verzichten. Und dies umfasst zunächst einmal ein Verbot süchtig machender Funktionen, welches wir allerdings nicht nur für Kinder fordern, sondern für alle Nutzerinnen und Nutzer.
3: Eins wird schnell klar bei der Präsentation der Ergebnisse des Deutschen Ethikrats. Ohne die Eltern funktioniert ein wirksamer Kinder- und Jugendschutz im Internet nicht. Und das gilt insbesondere für nicht strafbare Inhalte. Wenn superschlanke, womöglich KI-generierte Models ein vermeintliches Schönheitsideal präsentieren, wenn ein Influencer ein Produkt anpreist, das zuallererst ihn selbst durch seinen Werbevertrag reich und glücklich macht, dann braucht es Väter und Mütter, die ihren Kindern Werte vermitteln. Werte, für die es wirklich etwas zu investieren lohnt. Noch einmal Bundestagspräsidentin Julia Klöckner.
2: Insofern hat es sehr was mit individueller Stärkung von jungen Menschen zu tun. Ins eigene Selbstvertrauen. Wie rede ich mit meinem Kind? Wie rede ich mit den Schülern? Wie ist die Aufmerksamkeit im Freundeskreis? Wie ist die Stabilisierung? Das ist ein gesamtpädagogisches Umfeld, was auch die Stärkung des Glaubens an sich selbst auch angeht. Und nicht nur in Vorbilder, die dann vermeintlich auch noch künstlich generiert sind.
1: Der Deutsche Ethikrat spricht sich gegen ein generelles Social-Media-Verbot für Kinder und Jugendliche aus. Gleichzeitig fordert er mehr wirksamen Jugendschutz im gesamten Raum des Internets. Das war ein Bericht von Oliver Jeske aus Berlin.

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Die Menschen sammeln sich um Jesus, er sieht sie hungern nach Gerechtigkeit. Und die Jünger sagen, Herr und Meister, es wird zu spät, schick sie nach Hause, tut uns leid.

Wir können keine Zeit verschenken und die Termine drängen, Zeit ist Geld. 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
1: An was denken Sie, wenn Sie das Wort Gesetz hören? Denken Sie an unsere dicken Bücher in Deutschland, in denen sich fein säuberlich Paragraph an Paragraph reiht, oft in wenig verständlicher Sprache? Und wie denken Sie dann über all die Regelungen, die es gibt? Ist es eher nervig und viel zu viel? Oder sind Sie doch erleichtert, dass manche Sachen nicht immer wieder neu verhandelt werden müssen, sondern einfach klar geregelt sind? Einfachstes Beispiel: Wenn mir jemand etwas klaut, hat er es tunlichst zurückzugeben, und zwar sofort und unbeschädigt. Sonst droht zu Recht Strafe. Gesetze positiv sehen, als Hilfe, als Schutz. Das ist schon vor einigen tausend Jahren einem Psalmbeter nicht immer leicht gefallen. Und so sagt er zu Gott: Öffne mir die Augen, dass ich sehe die Wunder an deinem Gesetz. Die Grundhaltung des Verfassers ist nachahmenswert, denn er ist sich sicher: Gottes Gesetz ist voller Wunder. Aber er weiß auch, die sehe ich nicht immer. Das kenne ich gut. Auch mir erscheint Gottes Wort manchmal schwer zu verstehen und der Sinn wenig greifbar. Aber ich glaube auch, dass das dann eher an meinen Sinnen liegt. Gott hat sein Wort gegeben, damit wir ein Leben mit ihm finden können und damit unser Leben gelingt. Gottes Wort als Hilfe und Schutz. Wie der Psalmbeter bin auch ich davon überzeugt und tue es ihm gleich. Wenn ich es nicht sehen kann, kann ich Gott um Hilfe bitten.
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1: Von Ute Ladendorff. Der Engel geht durch meine Nacht. Der Engel geht durch meinen Traum. Und er berührt mich mit den Flügeln, so leicht, so zart, ich spür es kaum. Der Engel zeigt mir nächtlich Wege, die ich am Tage gehen kann. Er steht ganz nah vor meinem Bette, ist groß und stark, nicht Frau, nicht Mann. Im Dunkeln kann ich ihn gut sehen. Im Morgenlicht löst er sich auf. Dann schwebt er unsichtbar für alle in Gottes hohen Himmel auf. Er ist mir beigesellt für dieses Leben und schenkt mir Kraft, wenn ich verzag. Der Engel nimmt mir nicht das Schwere. Er stützt mich nur, dass ich es trage.

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1: 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Herzlich willkommen, wir lesen die Bibel. Heute Johannes Evangelium Kapitel 13, die Verse 31 bis 35. Johannes in seinem Evangelium ergänzt die anderen Evangelien und jetzt beginnen wir einen Abschnitt, den nennt man die Abschiedsreden Jesu. Ein sehr intensives Gespräch mit seinen Jüngern über sehr, sehr wesentliche Dinge seines Weges, aber auch unseres Weges, wenn wir mit Jesus gehen. Wir lesen. Als Judas nun hinausgegangen war, spricht Jesus: Jetzt ist der Menschensohn verherrlicht und Gott ist verherrlicht in ihm. Ist Gott verherrlicht in ihm, so wird Gott ihn auch verherrlichen in sich und wird ihn bald verherrlichen. Liebe Kinder, ich bin noch eine kleine Weile bei euch. Ihr werdet mich suchen. Und wie ich zu den Juden sagte, sage ich jetzt auch zu euch: Wo ich hingehe, da könnt ihr nicht hinkommen. Ein neues Gebot gebe ich euch, dass ihr euch untereinander liebt, wie ich euch geliebt habe, damit auch ihr einander lieb habt. Daran wird jedermann erkennen, dass ihr meine Jünger seid, wenn ihr Liebe untereinander habt. Eigentlich geht der Text ja los mit einer Katastrophe. Judas verlässt den engsten Kreis um Jesus zu verraten. Das ist angekündigt, das ist ein Rätsel, das ist ein Abgrund, schrecklich. Man sagt, wie kann das sein? Wie kann er das zulassen? Wie kann Jesus das zulassen? Das ist so schlimm, dass ein Mensch, der 3 Jahre mit Jesus gelebt hat und der so dicht bei ihm war, dass der Jesus verrät. Viel spekuliert, aus welchen Gründen, ist aber gar nicht ganz klar. Aber dass Jesus das zulässt, das ist doch auch ein Rätsel. Kann er das nicht verhindern? Gut, es scheint eine Katastrophe zu beginnen. Jesus aber sagt: Nein, es beginnt die Offenbarung Gottes. Sagt er, als Judas nun hinausgegangen war, spricht Jesus: Jetzt ist der Menschensohn verherrlicht. Und Gott ist verherrlicht in ihm. Die 2 Grundbegriffe muss man immer vor Augen haben beim Lesen der Evangelien, um diese Sätze zu verstehen. Der Menschensohn, das ist der Weltherr und Weltrichter, so wie der Prophet Daniel ihn angekündigt hat, als er das große Weltgericht Gottes sah, Daniel Kapitel 7. Und da kommt einer wie mit den Wolken des Himmels, das heißt also aus der unsichtbaren Welt in die sichtbare Welt. Dafür stehen die Wolken als Nahtstelle sozusagen. Wie eines Menschen Sohn, und dem übergibt Gott die Weltherrschaft und das Weltgericht. Also höchster Titel für Jesus. Der wird jetzt verherrlicht, und verherrlicht heißt, in ihm zeigt sich die ganze offenbarte Wirklichkeit Gottes. Also alles, was wir über Gott wissen, wird in Jesus sichtbar. Auch das ist absolut grundsätzlich, wenn wir über Gott reden. Gott ist sonst ein Begriff, G-O-T-T, den jeder nach Lust und Laune, Geschmack und eigenen Wünschen füllt. Dann sagt er nichts. Das ist dann, stelle ich mir immer so vor, wie diese Einkaufswagen in den Supermärkten, die sehen alle gleich aus. Und die Kunden nehmen sich rein und dann schiebt man durch die Gänge und nimmt, was man braucht oder mag oder so. Und dann an der Kasse hat jeder einen anderen Inhalt. Und so ist es dann mit dem Ausdruck Gott. Es ist eine leere Hülse und jeder füllt diese Hülse mit dem eigenen Inhalt. So stelle ich mir Gott vor, sagen die. Oh, so kann ich mir das gar nicht vorstellen, als ob das irgendwas ausmacht, wie wir uns Gott vorstellen. Die Frage ist, wie er ist. Wir können ihn nur kennen, wenn er sich offenbart. Alles andere ist eigentlich, es ist Rätselraten, es ist Wunschvorstellung, ist ja alles verständlich, ist ja alles gut gemeint, ist ja manchmal auch toll, was da so rauskommt, nur es sagt nichts über die Wahrheit aus. Gott können wir nur erkennen, wenn er sich offenbart. Und das ist die Zuspitzung hier. Jetzt, sagt er, jetzt ist der Weltherr, der Weltrichter verherrlicht. Gott ist verherrlicht in ihm. Und er sagt es noch einmal, dass das unauflösbar zusammen ist. Ist Gott verherrlicht in ihm, so wird Gott ihn auch, also wird Gott auch Jesus deutlich rauskommen lassen, damit wir erkennen, in ihm offenbart sich Gott und wird ihn bald verherrlichen. So sagt er, jetzt passiert das. Gott hat sich in Israel offenbart, in einer langen Geschichte voller Treue, durch Propheten, durch sein Handeln.

Kreuz, sie verlassen ihn alle. Warum? Das, was Jesus hier tut, kann kein Mensch tun. Es ist die Stellvertretung. Gott selbst, der Weltrichter, tritt an die Stelle des verurteilten Menschen, des Sünders, des Rebellen gegen Gott. Das gibt es nicht. Das geht nicht. Und ich wiederhole mich da immer gerne zu sagen, jeder, der protestiert und sagt, das kann man nicht verstehen, der hat wenigstens schon was verstanden. Weil es gibt keinen Vergleich dazu, an dem wir das ablesen könnten, damit uns das einleuchten würde. Es ist eine einzigartige, unvergleichliche Tat. Nur Gott kann das tun und er tut es in Jesus. Er geht den Weg ins Gericht Gottes, trägt das Gericht Gottes. Die Bibel redet ja vom Zorngericht Gottes, was viele für sehr anstößig halten. Sobald das reden, kommt ganz häufig vor. Aber Jesus trägt das, Gott selbst trägt das, damit wir frei werden, versöhnt werden, angenommen. Er sagt hier, liebe Kinder, sagt er auch. Muss ich ein bisschen merkwürdig angehört haben. Jesus war 33 Jahre und die anderen waren nicht viel jünger. Liebe Kinder, dann wird deutlich, was jetzt passiert. Dadurch werdet ihr Kinder Gottes von Feinden versöhnt zu Kindern Gottes. Und das Ergebnis ist dann ein neues Leben, ein neues Gebot, das ist ein neuer Auftrag, dass ihr euch untereinander liebt, wie ich euch geliebt habe, damit auch ihr einander liebt. Und er sagt dann, das ist das Alleinstellungsmerkmal und das ist auch das Erkennungszeichen. Daran wird jedermann erkennen, dass ihr meine Jünger seid, wenn ihr Liebe untereinander habt. Das ist ein starker Satz. Ist das nun eher ein toller Satz, ein Geschenk, dass Jesus sagt, das ist jetzt möglich? Oder ist das eher ein beschämender Satz, der uns wehtut, weil wir sagen, guck dir doch die Christen an, wie viel Streit da untereinander ist und die kommen doch nicht besser miteinander klar. So ist das wirklich, kann man daran ablesen, an der Liebe der Christen, dass Jesus uns geliebt hat? Es ist beides. Es ist beides. Er schenkt es uns, er ermöglicht diese unerhörte Liebe, die auf menschlichem Boden nicht wachsen kann, weil wir gehen uns gegenseitig auf den Keks und wir werden einander schuldig. Und da gibt es so viel Grund, auseinanderzugehen und nichts miteinander zu tun zu haben oder Gemeinschaften zerbrechen so schnell. So viel Meckerei und so viel Nörgel, oft auch berechtigt. Und trotzdem ist da das Wunder der Vergebung der Schuld und des Neuanfangs. Und deshalb ist die Gemeinschaft der Jesus-Leute doch ein einzigartiges Wunder in dieser Welt. Es gibt Versöhnung und einen Neuanfang. Und es gibt eine Leidenschaft unter uns Christen, dass wir einander als Schwestern und Brüder doch annehmen. Bei aller Verschiedenheit, auch wenn es uns schwerfällt manchmal, sagen, jeder ist Jesus den letzten Blutstropfen wert. Er ist kostbar. So will ich ihn ansehen. Und dann kriegt jeder Mensch einen Strahlkranz von Herrlichkeit. Lassen Sie sich einladen, nehmen Sie dieses Geschenk. Das Einzigartige, was Sie Ihnen tun. Nehmen Sie für sich an und teilen Sie es mit anderen in der Gemeinschaft der Liebe der Kinder Gottes. Wir wollen beten. Ach Herr, erneuere in uns immer wieder dieses Geschenk der Wirklichkeit deiner Liebe, die uns verbindet mit dem Vater und untereinander. Amen. Ich wünsche Ihnen von Herzen Gottes Segen.

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1: 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Herzlich willkommen, wir lesen die Bibel. Heute Johannesevangelium Kapitel 13, die Verse 36 bis 38. Wir sind in dem Abschnitt, den man die Abschiedsreden von Jesus nennt. Und er hat es angekündigt, Judas-Verrat hat begonnen, also Judas ist losgegangen. Und hängen geblieben ist jetzt bei den Jüngern zunächst mal nur der Satz, den Jesus gesagt hat, wo ich hingehe, da könnt ihr nicht hinkommen. Wie geht's weiter? Spricht Simon Petrus zu ihm, Herr, wo gehst du hin? Jesus antwortet ihm, wo ich hingehe, kannst du diesmal nicht folgen, aber du wirst mir später folgen. Petrus spricht zu ihm, Herr, warum kann ich dir diesmal nicht folgen? Ich will mein Leben für dich lassen. Jesus antwortet ihm, du willst dein Leben für mich lassen? Wahrlich, wahrlich, ich sage dir, der Hahn wird nicht krähen, bis du mich dreimal verleugnet hast. Also, Fragen ist immer gut. Manchmal traut man sich nicht zu fragen, wenn man sagt, hört sich zu blöd an, sollte ich doch schon wissen, hat er wahrscheinlich schon gesagt oder wie auch immer. Das ist so eine Art und Weise. Oft schämt man sich, Fragen zu stellen, weil man denkt, man gibt sich damit eine Blöße. Und auf keinen Fall tut man dann lieber, als ob man der Weise wäre und bleibt dabei dumm. Das ist also mit dem Fragen, kann man gar nicht genug zu ermutigen, gilt auch in Glaubenssachen sehr. Man darf alles fragen. Fragen haben so einen Effekt, dass man bohrt, dass man tiefer bohrt, tiefer gräbt und hoffentlich, manchmal ist es nicht einfach, auch eine Antwort findet. Also er fragt dir, Herr, wo gehst du hin? Und wenn man da die Antwort von Jesus sich betrachtet, dann hat Jesus auf die Frage nicht geantwortet, hat ihm nicht beschrieben, wo er jetzt hingeht, hat ihm nur gesagt, wo ich hingehe, da kannst du diesmal nicht folgen. Wieso? Warum weicht er so aus? Hat also offensichtlich keinen Sinn zu beschreiben, diese Wirklichkeit, die in unser Kopf sowieso nicht reinpasst. Er muss jetzt damit fertig werden, dass Jesus jetzt einen Weg geht, den er nicht teilen kann. Aber immerhin, so ist ein guter Start. Jetzt kommt die ganze Wahrheit bei Petrus raus, langsam. Er bleibt natürlich dran. Ich will doch mit dir gehen. Ich möchte mein Leben für dich einsetzen. Das sagt er ihm, aber das Herz. Und Jesus fragt zurück, du willst dein Leben für mich einsetzen. Und dann kommt eigentlich eine bittere, bittere Antwort. Nun, Jesus hat zunächst einmal gesagt, jetzt kannst du nicht mitgehen. Also den Weg, den ich jetzt gehen muss, in die Stellvertretung, das Tragen der Sünde der Welt, das geht nur auf meine Schultern. Da kannst du deine nicht mit runterschieben. Also das ist das eine. Aber er sagt ihm, du wirst mir folgen. Erinnern wir uns daran, im 12. Kapitel des Johannesevangeliums, da hat Jesus ein großes Bild gebraucht, um seinen Auftrag und den Auftrag seiner Jünger mit einem Vergleich gemeinsam zu beschreiben. Das war das Weizenkorn. Das Weizenkorn wird in die Erde gelegt, das sieht aus, als ob es verschwindet, es beerdigt wird. Aber nur wenn das passiert, kann es sich vervielfältigen und wird viel Frucht bringen. Und so hat er von sich geredet, dass er nach diesem Weizenkornprinzip seinen Weg ans Kreuz geht und auch dann ins Grab gelegt wird. Und alle denken, das ist jetzt Schluss. Da kommt nichts mehr draus. Da wird jetzt nur noch weniger in Verwesung, aber es wird nie mehr im Wachstum von Frucht. Das ist kein erfolgreiches Leben. Und trotzdem genau das. Kein Leben in der Welt war je so erfolgreich wie das des gekreuzigten Jesus. Gott war in Christus und versöhnte die Welt, den Kosmos mit sich selbst. Dies Ereignis, was wie das Ende von allem aussah, wird die Versöhnung des gesamten Kosmos mit Gott. Also, größere Wirkung, größeren Erfolg, mehr Frucht geht überhaupt nicht. So, und dann hat er eben gesagt, so wirst du mir folgen. Auch mit dir, mit deinem Leben wird es so gehen. Du wirst mir folgen und du wirst mein Zeuge sein mit deinem Reden, aber auch mit deinem Leben. Und da kündigt er an, was dem Petrus dann passiert ist, dass er verhaftet wird, dass er verfolgt wird, dass zum Schluss, wie man nicht ganz zuverlässig, aber doch über die Berichte weiß, in Rom brutale Weise auch hingerichtet wurde, vermutlich auch gekreuzigt wurde. Also der gleiche Weg. Und so wie das Leben von Simon Petrus, so das Leben all der anderen Apostel, Frucht dadurch, Erfolg, Vermehrung des Lebens aus Gott, dadurch, dass es Weizenkorn beerdigt wird, dass es stirbt. Es, ihr, du wirst mir folgen. Jetzt nicht. Und so, das ist beides immer. Es muss erst das Erste geschehen, was Jesus allein tun kann, Jesus allein. Und dann wird unser Leben mit einbezogen in diesen Weg von Jesus und wird in diese Erfolgsgeschichte, sage ich jetzt mal ganz bewusst, wo Erfolg immer bei uns so missverständliche Gedanken auslöst. Ja, es ist eine Erfolgsgeschichte, wenn ganz viel Frucht von Gott passiert. So. Das wird hier passiert. Aber ist noch nicht so weit. Ist noch nicht so weit. Und normalerweise sagt Jesus ja Amen, Amen vor seinen Worten. Immer dann, wenn ein besonderes Offenbarungswort Gottes kommt. Und das macht er hier jetzt auch wieder. Luther übersetzt das immer mit wahrlich, wahrlich. Also das ist wahr. Das bedeutet ja Amen auf Hebräisch. Das ist wahr. Ich sage dir, der Hahn wird nicht krähen, bis du mich dreimal verleugnet hast. Das ist doch vernichtend. Wenn einer eine solche Motivation hat, eine solche Bereitschaft erklärt, ich will mein Leben für dich einsetzen. Muss man das nicht ermutigen? Muss man das nicht wertschätzen? Muss man das nicht annehmen? Muss man dann das so brutal dämpfen? Also, es war schon dunkel an dem Abend hier. Wird ja in Israel, Jerusalem auch so kurz nach sechs richtig dunkel. Es war ja Nacht. Und so, bevor der Hahn kräht, bevor der Wecker klingelt, wirst du mich dreimal verraten haben. Das ist brutal. Das ist brutal. Das ist ein Killer für jede Motivation. Aber Jesus macht sich keine Illusionen. Es ist nicht ein Fertigmachen, sondern es ist ein Beweis seiner Liebe. Er sagt dem Petrus, ich mache mir keine Illusionen. Ich liebe dich nicht, weil du so ein toller Hecht bist, der solche irren Absichtserklärungen abgibt und sich so ehrlich bemüht, die auch einzuhalten. Ich weiß, dass du nicht halten kannst, was du dir vorgenommen hast. Ich weiß, dass du ein Versager bist. Ich weiß, dass du mich schneller verraten wirst, als du es vorhast. Ich weiß es. Aber später. Ich habe noch etwas mit dir vor. Du kannst mich nicht enttäuschen. Bei mir, bei Jesus platzen keine Illusionen. Deine Liebe ist sowas wie grundsolide. Und so geht er seinen Weg ans Kreuz. Weil er diese illusionslose Liebe über uns hat. Und obwohl ihr uns kennt, dass wir nicht schaffen, was wir gerne sein möchten oder schaffen möchten, verachtet er uns nicht. Das macht uns nicht klein. Es hilft uns selber, dass wir auf unser eigenes Leben voller illusionsloser Hoffnung schauen können. Er wird es schaffen. Er wird es machen, dass aus meinem Leben etwas wird, Frucht für andere wächst. Was ist das für ein Geschenk? Haben Sie sich das schenken lassen? Haben Sie das schon angenommen? Danken Sie ihm dafür. Wir wollen das jetzt tun. Herr Jesus, ich danke dir so sehr, dass du illusionslos uns kennst und so sehr liebst, dass du für uns stirbst und auferstehst. Wir preisen dich. Amen. Ich wünsche dir von Herzen Gottes Segen.

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1: Zu Beginn des Tages laden wir Sie ein, das Gebet Martin Luthers aus seinem Morgensegen mitzubeten.
2: Das walte Gott Vater, Sohn und Heiliger Geist. Amen. Ich danke dir, mein himmlischer Vater, durch Jesus Christus, deinen lieben Sohn, dass du mich diese Nacht vor allem Schaden und Gefahr behütet hast. Und bitte dich, du wollest mich diesen Tag auch behüten, vor Sünden und allem Übel, dass dir all mein Tun und Leben gefalle. Denn ich befehle mich, meinen Leib und Seele und alles in deine Hände. Dein heiliger Engel sei mit mir, dass der böse Feind keine Macht an mir finde. Amen.

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1: Herzlich willkommen zu unserer Sendereihe Durch die Bibel. Ich freue mich, Sie wieder begrüßen zu dürfen. Haben Sie sich schon einmal vorgestellt, wie es sein wird, wenn Jesus wiederkommt? Was wird dann mit den Christen passieren? Und was wünscht sich Jesus eigentlich von seinen Nachfolgern bis zu seiner Wiederkunft? Um diese Fragen geht es in dem Abschnitt aus dem neutestamentlichen Philipperbrief, der im Mittelpunkt dieser Sendung steht. Paulus, der diesen Brief geschrieben hat, lebte in der Erwartung, dass Jesus Christus bald wiederkommt. Deshalb forderte er die Philipper dazu auf, ebenfalls mit der Wiederkunft Christi zu rechnen und ihr Leben ganz danach auszurichten. Paulus zögert auch nicht, sich selbst als Vorbild zu nennen. So wie ein Sportler in einem Lauf sich völlig darauf konzentriert, den ersten Preis zu gewinnen, so hat auch Paulus ein Ziel in seinem Leben.

Im Philipperbrief hat Paulus den Christen von Philippi vor Augen gemalt, wie sie ihr ganzes Leben auf Jesus Christus ausrichten können. Man merkt in jedem Vers, wie wichtig Paulus es ist, dass sie geistlich weiterwachsen und darin nicht nachlassen. Gegen Ende seines Briefes macht Paulus ihnen deutlich, dass ihre Heimat nicht hier auf der Erde ist. Ihre geistliche Staatszugehörigkeit ist nicht auf der Erde angesiedelt, sondern im Himmel. Er schreibt ihnen in Kapitel 3, Vers 20, »Unser Bürgerrecht aber ist im Himmel, woher wir auch erwarten den Heiland, den Herrn Jesus Christus.« Diese Zugehörigkeit zum Himmel erfordert einen vollständig neuen und anderen Lebensstil. Diesen hat Paulus bereits in den Versen davor beschrieben. Mit der Aussage, dass Jesus Christus noch einmal vom Himmel auf diese Erde kommen wird, lenkt Paulus den Blick auf die Zukunft, auf das, was endgültig und ewig Bestand haben wird. In Vers 21 beschreibt Paulus dann, was die Gläubigen bei der Wiederkunft Jesu Christi erwartet. Der unseren nichtigen Leib verwandeln wird, dass er gleich werde seinem verherrlichten Leibe nach der Kraft, mit der er sich alle Dinge untertan machen kann. Jeder Christ wird dann eine große Verwandlung erleben. Ich möchte nun im Einzelnen auf die verschiedenen Gedanken eingehen, die Paulus hier äußert. Zunächst spricht er davon, dass Christus unseren nichtigen Leib verwandeln wird. Statt unseren nichtigen Leib könnte man auch übersetzen unseren Leib der Erniedrigung oder unseren Leib der Verwesung. Gemeint ist hier, dass Christus unseren menschlichen Körper auf jeden Fall verwandeln wird. Denn der Körper, den wir jetzt haben, ist ein irdischer Körper, der allen menschlichen Begriffen

gleich ist. Unser neuer Körper wird dann so sein wie der von Jesus Christus nach seiner Auferstehung. Es wird ein verherrlichter Körper sein. Paulus spricht davon auch in seinem ersten Brief an die Korinther. Er schreibt dort in Kapitel 15: Siehe, ich sage euch ein Geheimnis. Wir werden nicht alle entschlafen, wir werden aber alle verwandelt werden und das plötzlich, in einem Augenblick, zur Zeit der letzten Posaune. Denn es wird die Posaune erschallen und die Toten werden auferstehen unverweslich und wir werden verwandelt werden. Denn dies Verwesliche muss anziehen die Unverweslichkeit und dies Sterbliche muss anziehen die Unsterblichkeit. Soweit der Apostel Paulus im ersten Korintherbrief. Die Verwandlung wird also plötzlich geschehen. Im ersten Thessalonicher Brief werden die Begleitumstände noch ein bisschen genauer beschrieben. Denn er selbst, der Herr, wird, wenn der Befehl ertönt, wenn die Stimme des Erzengels und die Posaune Gottes erschallen, herabkommen vom Himmel, und zuerst werden die Toten, die in Christus gestorben sind, auferstehen. Danach werden wir, die wir leben und übrig bleiben, zugleich mit ihnen entrückt werden, auf den Wolken in die Luft, dem Herrn entgegen. Und so werden wir bei dem Herrn sein alle Zeit. Auf dieses Ereignis wartet die gesamte Christenheit seit Jahrhunderten. Wenn der Befehl ertönt, wird Gottes Posaune erschallen, und dann werden die Christen auferstehen, wie Christus auferstanden ist. Dieses Ereignis wird ein unglaublich majestätisches und würdiges Ereignis sein. Gottes Stimme wird durchdringend und ehrfurchtgebietend sein. Hören wir einmal auf Johannes, der in der Offenbarung die Stimme des erhöhten Christus beschreibt. Ich wurde vom Geist ergriffen am Tage des Herrn und hörte hinter mir eine große Stimme wie von einer Posaune. Als Johannes sich dann umdrehte, um zu sehen, wer da spricht, sah er Jesus Christus. Es war seine Stimme, die Johannes gehört hat. Jesus Christus sagt zu uns heute, ich zitiere noch einmal aus dem Buch der Offenbarung, »Siehe, ich stehe vor der Tür und klopfe an. Wenn jemand meine Stimme hören wird und die Tür auftun, zu dem werde ich hineingehen und das Abendmahl mit ihm halten und er mit mir.« Es ist die Einladung zum Abendmahl, der letzte Aufruf, zu Gottes großem Fest zu kommen. Es ist eine Einladung, zu ihm zu kommen, bevor es endgültig zu spät ist. Jesus sehnt sich danach, mit jedem Menschen das Abendmahl zu feiern. Aber nun noch einmal zurück zu der Aussage von Paulus. Er sagt in Vers 21 unseres Bibeltextes, dass Christus unseren nichtigen Leib verwandeln wird, dass er gleich werde seinem verherrlichten Leibe. Das ist genau der gleiche Gedanke, den Johannes in seinem ersten Brief in Kapitel 3, Vers 2 ausdrückt. Er schreibt dort, »Meine Lieben, wir sind schon Gottes Kinder. Es ist aber noch nicht offenbar geworden, was wir sein werden. Wir wissen aber, wenn es offenbar wird, werden wir ihm gleich sein.« Denn wir werden ihn sehen, wie er ist. Christus ist noch nicht wiedergekommen, aber wenn er wiederkommt, werden wir sein wie er. Was für eine große Hoffnung, welch eine große Erwartung, Begeisterung und Vorahnung steckt in der Wiederkunft Christi. Paulus hatte eine Hoffnung für die Zukunft. Und was für eine Hoffnung haben Sie? Kommen wir nun zum vierten und zugleich letzten Kapitel des Philipperbriefes. In den drei Kapiteln davor haben wir erstens die Grundlagen eines christlichen Lebensstils kennengelernt, zweitens das Vorbild eines christlichen Lebens vor Augen gemalt bekommen und drittens sind wir auf den Siegespreis für ein geistliches Leben hingewiesen worden. Nun kommen wir viertens zu der Kraft des christlichen Lebens, denn alle diese Dinge wären sinnlos und nutzlos, wenn wir keine Kraft hätten, um sie zu leben. Eine Lebensphilosophie ist nutzlos, wenn uns die Kraft fehlt, sie auszuleben. Ein Vorbild ist nutzlos, wenn uns die Kraft fehlt, Dinge nach diesem Vorbild in unserem Leben umzusetzen. Und auch ein Siegespreis ist wertlos, wenn wir nicht die Kraft haben, ihn auch wirklich zu bekommen.
Deshalb ist es so bedeutend,

bedeutend, dass Kraft vorhanden ist. Jetzt im letzten Abschnitt des Briefes geht es genau um diese Kraft. Paulus macht den Christen deutlich, dass Christus, der in ihnen lebt, ihnen die nötige Kraft gibt. Auf welche Weise, das werden wir uns jetzt genauer ansehen. Paulus schreibt in Kapitel 4, Vers 1: Also, meine lieben Brüder, nach denen ich mich sehne, meine Freude und meine Krone, steht fest in dem Herrn, ihr Lieben. Für uns scheint es nicht außergewöhnlich zu sein, dass Paulus die Christen in Philippi hier mit liebe Brüder anspricht. Aber wenn wir uns noch einmal die Vergangenheit von Paulus bewusst machen, dass er als Pharisäer einmal Christen verfolgt hat, dann wird klar, es ist ein echtes Wunder, dass Paulus die Philipper, die von ihrer Herkunft ja nicht einmal jüdisch waren, als liebe Brüder bezeichnet. Eigentlich war es ein Ding der Unmöglichkeit, dass zwischen einem Pharisäer und sogenannten Heiden eine solch enge Beziehung entstehen konnte. Aber Paulus hat echte Sehnsucht nach ihnen, denn er hatte sie lieb gewonnen. Eine so enge Beziehung untereinander ist tragfähig und entspricht der Liebe, die Jesus Christus zu seinen Jüngern hat. Darf ich Ihnen einmal die Frage stellen, wie es um die Beziehungen in Ihrem Umfeld, in Ihrer Gemeinde bestellt ist? Überwiegt da die Freude aneinander und die herzliche Liebe? Oder geht es in Ihrer Gemeinde eher anonym zu? Man kennt sich untereinander kaum und ist sogar miteinander zerstritten. Ich habe eine Gemeinde kennengelernt, wo Menschen sogar aus Eigennutz heraus Interesse am anderen vorgetäuscht haben, nur um sich einen eigenen Vorteil zu verschaffen. Das Motiv des Handelns war Egoismus und nicht Liebe. Wie steht es um Ihre Gemeinde? Welche Motive bestimmen das Handeln untereinander? Ist die Liebe das tragende Motiv, das den Umgang untereinander bestimmt? Jesus wird im Johannesevangelium mit den Worten zitiert: Daran wird jedermann erkennen, dass ihr meine Jünger seid, wenn ihr Liebe untereinander habt. Die Liebe untereinander ist nicht einfach nur ein schönes Beiwerk für eine Gemeinde, sondern sie ist das Erkennungszeichen der Christen. Die Liebe ist das Markenzeichen der Gemeinde Jesu. Paulus empfindet echte Liebe für seine Glaubensgeschwister in Philippi und er sehnt sich nach ihnen. Er nennt die Christen in Philippi meine Freude und meine Krone. Paulus freut sich an ihnen und er erwartet, dass er irgendwann eine Belohnung dafür bekommen wird, dass er diese Leute zu Christus geführt hat. Sie sind seine Krone. Und so fordert er sie auf, fest im Herrn zu stehen oder treu zum Herrn zu halten, wie es die neue Genfer Bibel ausdrückt. Was das genau bedeutet, vertieft Paulus im Epheserbrief Kapitel 6, wo es um die geistliche Waffenrüstung Gottes geht. Seid stark in dem Herrn und in der Macht seiner Stärke. Zieht an die Waffenrüstung Gottes, damit ihr bestehen könnt gegen die listigen Anschläge des Teufels. Und dann führt er weiter aus, dass es die tägliche Aufgabe von Christen bleibt, sich gegen die Angriffe des Teufels zu schützen. Zitat: Umgürtet eure Lenden mit Wahrheit und angetan mit dem Panzer der Gerechtigkeit und an den Beinen gestiefelt, bereit einzutreten für das Evangelium des Friedens. Vor allen Dingen aber ergreift den Schild des Glaubens, mit dem ihr auslöschen könnt alle feurigen Pfeile des Bösen, und nehmt den Helm des Heils und das Schwert des Geistes, welches ist das Wort Gottes. Betet allezeit mit Bitten und Flehen im Geist und wacht dazu mit aller Beharrlichkeit im Gebet für alle Heiligen. Auch die Gemeinde in Philippi wird vom Teufel angegriffen und es gibt auch Streit untereinander. Paulus ermahnt in Kapitel 4, Vers 2 sogar zwei Frauen namentlich. Das macht deutlich, dass Philippi keine anonyme Gemeinde war, wo keiner über den anderen Bescheid wusste, sondern dass man sich recht gut kannte. Und dass auch die negativen Dinge nicht einfach ignoriert, sondern offen angesprochen wurden. Paulus schreibt: Evodia ermahne ich und Syntyche ermahne ich, dass sie eines Sinnes seien in dem Herrn.
Die Tatsache, dass Paulus diese Sache erst ganz am Ende des Briefes erwähnt, kann uns den Rückschluss erlauben, dass der Streit zwischen diesen beiden Frauen keine wirklich große Sache war. Und dennoch war es ihm wichtig, sie zu ermahnen, sogar öffentlich mit Namen. Offensichtlich haben diese beiden Frauen nicht miteinander gesprochen oder sich über irgendeine Sache zerstritten. Und sie sollten wieder zueinander finden. Evodia und Syntyche, die beiden Frauen, sollen eines Sinnes sein in dem Herrn. Das bedeutet nicht, dass sie eine Kopie voneinander sein sollen. Man darf in der Gemeinde Jesu ruhig unterschiedliche Meinungen haben und kann trotzdem die Einheit in Christus bewahren. Es ist eine der großartigen Wahrheiten über den Leib Christi, dass jedes Mitglied unterschiedlich ist, aber man trotzdem eins sein kann in Christus. Für Paulus sind diese beiden Frauen sehr wertvolle Menschen. Die Auseinandersetzung, die sie miteinander haben, belastet nicht seine Wertschätzung für die beiden. Dies wird im nächsten Vers deutlich, wo er bittet, den beiden Frauen zu helfen. Ja, ich bitte auch dich, mein treuer Gefährte, steh ihnen bei. Sie haben mit mir für das Evangelium gekämpft, zusammen mit Clemens und meinen anderen Mitarbeitern, deren Namen im Buch des Lebens stehen. Auch hier aus diesem Vers können wir eine wichtige Lehre ziehen für den Umgang miteinander. Es ist interessant, dass Paulus nicht Evodia und Syntyche auffordert, sich Hilfe zu suchen, sondern er bittet seinen treuen Gefährten, den beiden Hilfe anzubieten. Wir wissen nicht genau, wen er mit diesem treuen Gefährten meint, aber auf jeden Fall eine Person, die Paulus sehr schätzte und auf die er sich verlassen konnte. Paulus möchte, dass man sich auch in Schwierigkeiten einander beisteht. Und er bittet seinen treuen Freund darum, in das Leben dieser beiden Frauen hineinzusprechen und ihnen zu helfen. Was für eine Wertschätzung ist hier zu sehen. Dem Apostel Paulus sind diese beiden Frauen nicht egal. Nein, er hat große Hochachtung vor ihnen, denn sie haben mit ihm für das Evangelium gekämpft. Auch hier stelle ich Ihnen wieder eine kleine Frage. Wie ist das in Ihrer Gemeinde? Nimmt man Anteil aneinander, wenn man merkt, dass bei anderen Menschen das Leben in eine Schieflage geraten ist? Und was passiert dann? Überlässt man sie sich selbst oder traut sich jemand, in ihr Leben hineinzusprechen? Paulus sind diese beiden Frauen hier so wichtig, dass er darum bittet, ihnen zu helfen, ohne dass sie selbst erst um Hilfe bitten müssen. Es ist offensichtlich, dass Frauen in der frühen Kirche einen sehr hohen Stellenwert eingenommen haben. Das war für diese Zeit nicht selbstverständlich, sondern eher ungewöhnlich. Paulus sieht in diesen Frauen gleichwertige Partner, die mit ihm für das Evangelium eingestanden sind. Er nennt sie in einem Atemzug mit Clemens und seinen anderen Mitarbeitern, deren Namen im Buch des Lebens stehen. Paulus macht hier keinen Unterschied, ob diese anderen Mitarbeiter Frauen oder Männer sind. Wichtig ist, dass sie für das Evangelium einstehen und ihre Namen im Buch des Lebens geschrieben sind.

Schon sind wir wieder am Ende der heutigen Ausgabe von Durch die Bibel angelangt. Wir wurden neu dazu herausgefordert, uns als Bürger des Himmels anzusehen und mit der Wiederkunft Jesu wirklich zu rechnen. Wir konnten miterleben, wie Paulus die Christen in Philippi dazu auffordert, sich treu zu Jesus zu halten, wie es ihrem Status als Staatsbürger des Himmels entspricht. Und wir haben in das Herz von Paulus geschaut, wie sehr er die Gemeinde in Philippi liebgewonnen hat und wie sehr er sich nach den Geschwistern dort sehnt. Diese tiefe Liebe zu den Einzelnen hat ihn auch dazu bewogen, zwei Frauen in der Gemeinde namentlich zu ermahnen und jemanden als Begleiter an ihre Seite zu stellen. Tiefe Liebe führt dazu, dass mir jemand nicht egal ist. In diesem Sinne ein herzliches Gott befohlen, bis zum nächsten Mal.

0: Bibel heute. Wir hören aus dem Alten Testament, aus dem Buch des Propheten Hosea, Kapitel 3, die Verse 1 bis 5.
1: Und der Herr sprach zu mir:
2: Geh noch einmal hin und wirb um eine buhlerische und ehebrecherische Frau, wie denn der Herr um die Israeliten wirbt, obgleich sie sich zu fremden Göttern kehren und Traubenkuchen lieben.
1: Und ich kaufte sie mir für 15 Silberstücke und 15 Scheffel Gerste und sprach zu ihr: Lange Zeit sollst du bleiben, ohne zu huren und ohne einem Mann anzugehören, und auch ich will nicht zu dir eingehen. Denn lange Zeit werden die Israeliten ohne König und ohne Obere bleiben, ohne Opfer, ohne Steinmal, ohne Ephod und ohne Hausgott. Danach werden sich die Israeliten bekehren und den Herrn, ihren Gott und ihren König David suchen und werden mit Zittern zu dem Herrn und seiner Gnade kommen, in letzter Zeit.
0: Das war der Bibeltext für den heutigen Tag, entnommen aus der großen Hörbibel mit freundlicher Genehmigung der Deutschen Bibelgesellschaft. Hier noch einmal die Bibelstelle, Hosea Kapitel 3, die Verse 1 bis 5. Gedanken dazu kommen jetzt von Jürgen Baum aus Niederfischbach.
3: Hosea stammt wahrscheinlich aus dem Nordreich. Seine Botschaft an Israel: Gottes treue Liebe zu seinem Bundesvolk trotz dessen Götzendienstes. Ein Leben als Prophet ist gewiss nicht immer leicht. Sein Dienst besteht aus dem Verkündigen und Vorleben des Inhaltes der göttlichen Botschaft, entsprechend Gottes Anweisungen. Es ist gewissermaßen eine vorgelebte Bildersprache. Bei der Wiederherstellung seiner Ehe durch wahre Liebe geht es um die Darstellung von Gottes Verhältnis mit Israel. Weder bloße Zuneigung noch elterliche Liebe bewirkt eine gute Ehe. Das ist nur mit einer stärkeren, innigeren Bindung der Bundesliebe, Chesed, möglich. Eine besondere Eigenschaft Gottes. Sie bezeichnet Gottes Liebe in der Verbundenheit mit dem Menschen. So soll auch der Bruder mit dem Bruder verbunden sein. Chesed ist also nicht bloß Barmherzigkeit, Mitgefühl mit dem Armen, sondern die brüderliche Gesinnung, die jedem gilt, egal welche Stellung er im Volk hat. Auf dieser Basis spricht der Herr zu Hosea: Geh noch einmal hin. In einer anderen Übersetzung steht: Geh noch einmal, liebe eine Frau, die sich von einem anderen lieben lässt und Ehebruch treibt. Bei Luther heißt es: Und wirb um eine buhlerische und ehebrecherische Frau. Der Herr bezieht das Ganze auf sein Verhältnis mit seinem Volk Israel. Er hat einen Bund mit ihnen geschlossen. Sie erleben seinen Segen. Er kündigt weitere Verheißungen an. Trotzdem wenden sie sich immer wieder von Gott ab und leben so wie die anderen Völker, die Gott nicht kennen. In diesem Fall vermischen sie den Glauben an Gott immer mehr mit dem kanaanitischen Baal, dessen Abbild der Stier ist. Der Glaube an Baal ist eine Naturreligion mit vielen Aspekten, vor allem der Fruchtbarkeit und Zeugungskraft. Zu dem Propheten Jeremia sagt der Herr: Siehst du nicht, was sie tun in den Städten Judas und auf den Gassen Jerusalems? Die Kinder lesen Holz, die Väter zünden das Feuer an und die Frauen kneten den Teich, dass sie der Himmelskönigin Kuchen backen. Die Traubenkuchen, eine leckere Delikatesse, werden aus ausgepressten Trauben gebacken und sind mit besonderen Festlichkeiten verbunden. Der Herr sagt dazu: Und fremden Göttern spenden sie Trank mir zum Verdruss. In seiner unaufhörlichen Liebe zu Israel will Gott ihnen durch die Anweisung an Hosea erneut deutlich machen: Sie sind sein Bundesvolk. Auch wenn ihre Zuwendung zu fremden Göttern nicht nur ein schrecklicher Irrtum, sondern Sünde ist. Für Hosea ist dieser Auftrag Gottes vermutlich nicht ganz leicht. So kann seine Ehe mit Gomer auch als Gleichnishandlung verstanden werden. Die Verantwortung des Propheten ist, Gottes Auftrag treu und gehorsam auszuführen, selbst wenn das wahrscheinlich nicht unbedingt seinen persönlichen Vorstellungen entspricht. Ähnliches erleben die anderen Propheten auch. Privatleben steht bei ihnen nicht an erster Stelle, wenn Gott sie beauftragt. Noch einmal zur Formulierung des Auftrags von Gott. Dieses: Geh noch einmal hin und liebe, weist darauf hin, dass Grumme mit Hosea verheiratet ist. Hosea soll wohl die viele Jahre zurückliegende Werbung erneut vorbringen und auf diese Weise Gottes unaufhörliche Liebe zu Israel vorleben. Er macht das, was Gott sagt, und kauft Grumme aus der Sklaverei zurück. Was jetzt folgt, ist ein Vergleich mit dem, was Gott durch Jesus für die Menschen getan hat, wie es im Johannesevangelium Kapitel 3, Vers 16 steht. Das klingt nach der jüdischen Übersetzung so: Denn Gott hat die Welt so sehr geliebt, dass er seinen einen und einzigen Sohn gab, damit jeder, der ihm vertraut, das ewige Leben habe, statt rettungslos vernichtet zu werden. Luther und andere übersetzen verloren statt vernichtet. Damit ist die schreckliche Wahrheit gemeint: ewige Verlorenheit ist endgültig. Das wird auch in einer anderen Aussage Jesu deutlich. In dem Beispiel von den klugen und törichten Jungfrauen sagt er zu den Törichten: Ich kenne euch nicht, wo seid ihr her? Weicht alle von mir, ihr Übeltäter. Eine ernste Wahrheit, die aber nicht zur persönlich erlebten Wirklichkeit von Menschen werden muss. Der andere Teil der göttlichen Wahrheit ist die genauso unveränderbare Tatsache: Es gibt Jesus, den Sohn Gottes, der freiwillig unsere Schuld und die verdiente Strafe von Gott auf sich genommen hat. Ewiges Leben, ewige Liebe von Gott für jeden, der an Jesus glaubt. Hosea hat nach Gottes Willen seine untreue Frau aus der Sklaverei freigekauft und wieder zu sich genommen. Ein prophetischer Hinweis auf die Erlösungstat Jesu und die Zukunft Israels. Jemanden zu kaufen, der ihm sowieso gehört, ihm dazu noch viel schuldet und so tief gesunken ist, setzt Chesed, Gottes Liebe, voraus. Dennoch hat das Verhalten von Gomer für sie Konsequenzen. Es steht ihr eine lange Zeit bevor, in der sie anders leben soll. Grundsätzlich keinen Ehebruch und in dieser Hinsicht auch keine Beziehung mit Hosea, ihrem Mann. Vielleicht ist das für sie eine von Gott verordnete Erziehungsmaßnahme, die, wenn auch lange, aber nicht für immer ist. Auch hier wird wieder die Symbolik im Blick auf das Volk Israel deutlich. Genauso wird es Israel ergehen. Gottes Maßnahmen für das Volk im Blick auf ihre Untreue ihm gegenüber sind eine harte Prüfung. Alles, was ihnen wichtig und zum Lebensinhalt geworden war, existiert für sie plötzlich nicht mehr. Kein König, keine führenden Männer, ebenso keine Schlachtopfer, heilige Steinmale, Götterfiguren, Priestergewänder. Alles, was glaubensmäßig ihr Lebensinhalt ist, ob richtig oder falsch, und sie geprägt hat, ist nicht mehr da. Die Folge? Ein ganzes Volk ohne Orientierung, rat- und hilflos. Abfall von Gott ist Sünde und Sünde ist Trennung von Gott. Das gilt für jeden, auch für das Volk Israel. Aber, und nun kommt das Entscheidende: Gott ist treu, auch für sein Volk. Gott, der Herr, sagt nun dem Hosea etwas, was als unerfüllte Prophetie bis heute noch nicht da ist, aber einmal so eintreffen wird. Danach werden sich die Israeliten bekehren, Vers 5. In der letzten Zeit, das heißt am Ende der Tage, Israel wird umkehren und den Herrn, seinen Gott, suchen. Das ganze Volk wird einen Nachkommen von David als König anerkennen, Jesus, den Erlöser. Darum hat ihn auch Gott erhöht und hat ihm den Namen gegeben, der über alle Namen ist, dass in dem Namen Jesu sich beugen sollen aller derer Knie, die im Himmel und auf Erden und unter der Erde sind, und alle Zungen bekennen sollen, dass Jesus Christus der Herr ist, zur Ehre Gottes des Vaters. Dann heißt es im Text: Sie werden mit Zittern zu dem Herrn und seiner Gnade kommen in letzter Zeit. Der Zeitplan Gottes für sein Wirken entspricht nicht den menschlichen Vorstellungen. Wichtig ist, Gott liebt sein Volk und alle Menschen, die durch den Glauben an Jesus seine Kinder geworden sind. Fest steht, weder sein Volk Israel noch die Gläubigen aus allen Nationen leben nicht fehlerfrei und jetzt schon sündlos. Gottes Liebe gilt auch dann. Alle, die im Glauben an Jesus leben, dürfen, wenn sie versagt haben und ihre Schuld ehrlich vor Gott bekennen, weiter in der Gnade Gottes leben und sich auf die ewige Herrlichkeit bei Jesus freuen. Die Gnade Gottes gilt.
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1: Ich bin Jerome Nussbaum. Nach der Einigung auf ein Rahmenabkommen zum Ende des Iran-Kriegs bleibt Deutschland noch zurückhaltend, was eine mögliche Unterstützung angeht. Bundesaußenminister Wadefuhl macht eine deutsche Beteiligung an einer Minenräumung in der Straße von Hormuz von bestimmten Voraussetzungen abhängig.
2: Man müsse jetzt erstmal wissen, ob es tatsächlich keine Kampfhandlungen mehr gebe, sagte er im ZDF. Zudem brauche es völkerrechtliche Grundlagen sowie gemäß dem deutschen Recht etwa ein Mandat des Bundestags. Ein solches stehe zum gegenwärtigen Zeitpunkt aber nicht bevor, so Wadefuhl. Beim G7-Gipfel in Frankreich hat US-Präsident Trump erklärt, dass die Straße von Hormuz schon wieder frei sei und ab Freitag wieder komplett geöffnet werden solle. Dann ist die offizielle Unterzeichnung des Iran-Abkommens geplant. Noah Ulrich, Redaktion.
1: Die Bundesanwaltschaft geht davon aus, dass die radikal-islamische Hamas einen konkreten Anschlag in Europa verüben wollte. Generalbundesanwalt Rommel erklärte, dass bei einem von insgesamt 9 festgenommenen mutmaßlichen Anhängern ein vorgefertigtes Bekennervideo sichergestellt werden konnte. Darin sei ein Anschlag um den 2. Jahrestag des Hamas-Überfalls auf Israel angekündigt worden, also um den 7. Oktober 2025 herum. Nur wenige Tage vorher hatten die Ermittler die ersten 3 Verdächtigen festgenommen. Wo und in welchem Umfang es zu dem Anschlag kommen sollte, blieb offen. Der reichste Mensch der Welt, Elon Musk, will rechtlich gegen das ZDF vorgehen. In einer Heute-Sendung wurde er in Zusammenhang mit den Ausschreitungen in Nordirland gebracht. Dabei wurde ihm unterstellt, zu einer Jagd auf Migranten aufgerufen zu haben.
3: Der Bericht wurde mit den Worten eingeleitet: Ein rassistischer Mob macht Jagd auf Migranten. Dazu aufgerufen hatten ein britischer Rechtsextremist und Tech-Milliardär Elon Musk, so die Moderatorin wörtlich. Es wurde ein Tweet von 3 Tagen zuvor gezeigt, in dem Musk schreibt: Nur durch Widerstand immer wieder und laut wird es irgendwelche Veränderungen geben, wozu er noch einen Beitrag des rechtsextremen Aktivisten Tommy Robinson teilte. Der Sender erklärte, dass die gewählte Formulierung unpräzise und dadurch missverständlich gewesen sei. Ulrike Klein, Redaktion.
1: Die Verhandlungen über einen EU-Beitritt der Ukraine haben offiziell begonnen. Vertreter beider Seiten haben dazu in Luxemburg Gespräche über den ersten Verhandlungsblock aufgenommen. Es geht zunächst um grundlegende Themen wie Justiz, Rechtsstaatlichkeit und Sicherheit. Die Ukraine muss nachweisen, dass ihre Strukturen EU-Standards entsprechen. Vertreter der Europäischen Union sprechen von einem historischen Moment. Präsident Zelensky wird heute beim G7-Gipfel im französischen Evian erwartet. Die nächsten europäischen Favoriten sind in die Fußball-WM gestartet. Dabei gab es allerdings überraschende Ergebnisse, sowohl beim amtierenden Europameister Spanien als auch beim Spiel von Belgien. Spanien kam gegen die Außenseiter von den Kapverden nur auf ein 0:0 und Belgien spielte gegen Ägypten 1:1 unentschieden. So auch der Endstand zwischen Saudi-Arabien und Uruguay. Am frühen Morgen deutscher Zeit trennten sich dann der Iran und Neuseeland 2:2.
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1: Die Temperaturen liegen im Moment in Köln und in Bonn bei 14 Grad. 12 messen wir in Hamburg, 10 sind es in Bremen und in Berlin, Dresden 11 Grad, Frankfurt am Main 12, Stuttgart 14, München und Erfurt 10 Grad und Münster 12. Im Norden ist es heute wolkig, aber überwiegend trocken. Über der Mitte gibt es etwas mehr Wolken als Sonne. Im Süden ist es zeitweise heiter. Im Tagesverlauf breiten sich vom Westen und Südwesten her Richtung Osten Schauer aus. Vereinzelt sind dann auch Gewitter möglich, teils auch kräftig. Die Höchstwerte liegen im Norden zwischen 16 und 19 Grad. Ansonsten erreichen wir im Süden zwischen 20 und 29 Grad maximal.
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5: Die Augen noch zu, aber die Ohren schon auf. Schön, dass Sie schon zuhören. Ich bin Christine Bangel. Guten Morgen am Dienstag.

Das ist so wunderbar, dass es jetzt so lange hell ist. Schon um 4:30, wenn ich aufstehe, da brauche ich kein Licht mehr. Ich hoffe, Sie konnten noch ein bisschen länger schlummern. Und ich wünsche Ihnen einen richtig guten Start in den Dienstag. Heute ist der 16. Juni. Vielleicht steht bei Ihnen etwas ganz Besonderes an. Ich wünsche Ihnen heute ganz viel Segen.

0: Johannes Kapitel 5, Vers 18. Wir wissen, wer aus Gott geboren ist, der sündigt nicht. Sondern wer aus Gott geboren ist, den bewahrt er. Und der Böse tastet ihn nicht an. Sünde, was ist das? Wir haben alle damit zu tun. Sie entfremdet uns von Gott, vom Mitmenschen, sogar von uns selbst. Die Sünde hat uns im Griff. Sie zerstört das Miteinander. Das Böse steuert uns. Wie heißt es im Neuen Testament, im ersten Johannesbrief, wenn wir sagen, wir haben keine Sünde, so betrügen wir uns selbst und die Wahrheit ist nicht in uns. Stopp. Das mag allgemein gelten. Wenn wir in die Welt schauen, gibt es dafür reichlich Belege. Aber für alle, die aus Gott geboren sind, gilt das nicht. Denn ein paar Seiten weiter im Kapitel 5 des ersten Johannesbriefes heißt es, wer aus Gott geboren ist, der sündigt nicht ständig. Wer Jesus im Herzen hat, mag vielleicht gelegentlich einen Fehler machen, aber die Sünde ist nicht mehr der Motor seines Tuns. Winnie hat Architektur in Nigeria und Großbritannien studiert. Dann hat sie erfolgreich Großbauprojekte geleitet und dabei reichlich Erfahrungen gesammelt. Jetzt will sie in Deutschland ein Doktorstudium machen. Dafür hat sie ein Stipendium erhalten. Mit Schwung und Fleiß arbeitet sie an ihrem neuen Forschungsprojekt. Es geht voran. Aber das Projekt dauert länger als geplant. Das Stipendium läuft aus. Sie sucht Arbeit, um weitermachen zu können. Ich kann ihr einen Minijob vermitteln. Da kommt zwar nicht viel bei rum, aber es geht weiter. Als Bauzeichnerin gelingt es ihr, ein kleines Einkommen zu haben. Das hilft. An der deutschen Sprache muss sie noch arbeiten. Wer langsam spricht, kommt klar mit ihr. Aber ihr Chef tut sich schwer. Es kommt zu Missverständnissen. Winnie stellt ihn zur Rede und will die Sache klären. Alle Kollegen sind dabei. Sie macht ihm klar, dass er langsam reden muss, wenn er möchte, dass sie den Arbeitsauftrag korrekt verstehen kann. Erst wenn er es gut erklärt, weiß sie, wie sie es richtig anpacken soll. Der Chef nickt und geht. Winnie ist immer noch verärgert. Sie telefoniert mit ihrer Schwester. Die Schwester hört aufmerksam zu, spürt aber, dass Winnie dabei ist, ihren Minijob zu verlieren, wenn sie so weitermacht. Dann sagt sie zu ihr, »Stolz kann man nicht essen.« Das sitzt. Winnie hätte ihr Anliegen unter vier Augen klären sollen, nicht öffentlich im Beisein aller Kollegen. Das hat den Chef bestimmt verärgert. Sie geht ins Gebet zu Gott, um sich zu rüsten. Ihr wird klar, dass sie sich bei ihm entschuldigen muss. Bei nächster Gelegenheit kommt der Chef wieder ins Büro. Die Kollegen sind gespannt. Was passiert jetzt? Winnie nimmt ihren Mut zusammen und erklärt im Beisein aller Kollegen, dass sie einen Fehler gemacht hat. Ich hätte meine Kritik nicht öffentlich äußern dürfen. Dafür will ich mich entschuldigen. Es tut mir leid. Alle sind berührt. Auch der Chef ist erstaunt. Dann sagt er, nun gut. Es ist ihm fast peinlich. Dann geht er wieder. Mich hat diese Geschichte berührt. Winnie ist von Gott geboren. Sie mag Fehler machen, aber dann spürt sie zeitnah, das war nicht gut. Stolz hilft nicht weiter, auch wenn sie im Recht ist. Das muss sie klären. Sünde zerstört das Miteinander, selbst dann, wenn wir es nicht gleich merken. Vielleicht gibt es gute Freunde, die uns unser Verhalten spiegeln. So werden wir davor bewahrt, in der Sünde zu verbleiben. Dann verliert das Böse seine Macht und das gute Miteinander wird gestärkt. So will sie weitermachen. Von Gott geboren heißt, Gottes Liebe bleibt der Sieger.
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6.21 Uhr ist es jetzt. Schön, dass Sie mit ERF Plus in den Dienstag starten. Ja, unsere Arbeit, die lebt ja von Spenden, von vielen, vielen Menschen, die uns unterstützen und unser Programm ermöglichen. Wir wollen Hoffnung in die Welt senden. Und an dieser Stelle sage ich jetzt mal ganz, ganz lieben Dank für Ihre Unterstützung. Es gibt ja sehr, sehr viele Möglichkeiten, für einen guten Zweck zu spenden. Man will aber auch ja dort unterstützen, wo die Hilfe dringend gebraucht wird. Aber wie entscheide ich richtig? Ich hoffe ja nicht, dass Sie sich dazu verleiten lassen, sich irgendeinen versprochenen Segen von Gott kaufen zu wollen. Das Ganze funktioniert nämlich anders. Mehr dazu, das hören wir gleich von Deborah Rosenkranz in ihrer Radiokolumne »Ein Wunder für jeden Tag«.

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1: Das wird manchmal leider auch ausgenutzt. Ich verstehe so gut, wenn es dir schlecht wird, wenn du jemanden wild predigen hörst. Gib heute mehr, als dir möglich ist, und Gott wird dich mächtig segnen. Puh, ich habe das selbst erlebt. Mit $10 in der Tasche stand ich in einem Gottesdienst in den USA. Und es war praktisch mein letztes Geld, das ich gerne geben wollte, als der Pastor sagte: Wenn du den Segen, den du hier erlebst, mit nach Hause nehmen möchtest, dann stelle jetzt einen Scheck über $1,000 aus, bring ihn nach vorne und du wirst gesegnet. Gott sei Dank habe ich mich an diesem Tag entschieden, mir mit diesen $10 einen großen Cappuccino und mehr zu kaufen. Doch nur weil Menschen falsch damit umgehen, bedeutet es nicht, dass es falsch ist, es zu tun. Nur weil manche Menschen sich den Willen Gottes so zurechtgedreht haben, dass es ihnen persönlich in die Tasche fällt, bedeutet es nicht, dass Gott sich nicht von uns wünscht, dass wir großzügig sind. Und es uns dabei auch selbst gut gehen wird, weil er noch großzügiger zurückgibt. Die Bibel ist da ganz klar. Gebt, was ihr habt, dann werdet ihr so überreich beschenkt werden, dass ihr gar nicht alles aufnehmen könnt. Lukas 6,38. Das ist Wahrheit. Weißt du, Gott sollte man nicht mit einem Geschäftspartner verwechseln. Er ist ein liebender Vater. Und ein Vater freut sich, wenn seine Kinder lernen, mit offenen Händen zu leben, nicht unter Druck, sondern im Vertrauen. Großzügigkeit ist biblisch, ja. Manipulation ist es nicht, nein. Gott lädt uns niemals ein, aus Angst zu geben, sondern aus Liebe. Und deswegen bist und bleibst du immer frei zu geben oder eben auch nicht. Wichtig ist, dass du darauf achtest, was der Heilige Geist und nicht ein Mensch in diesem Moment zu dir spricht. Höre auf den Heiligen Geist, denn er kennt die Wahrheit. Danke für dich.
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Gerade war es 6:30, so schön, dass Sie mit ERF Plus unterwegs sind und sich vielleicht auch bei ERF Plus zu Hause fühlen. Gibt es denn einen Ort, an dem Sie so richtig gerne Zeit verbringen? Für manche ist es ja am Radio, manche am Fluss, zum Beispiel beim Angeln. Für andere ist es sogar das Fitnessstudio, in dem sie sich so richtig auspowern. Und wieder andere lieben es einfach in ihrem eigenen Garten. Für Annika Fritsch ist dieser Ort ihr Studio in München. Und dort verbindet sie Kunst mit Alltag. Sie töpfert Keramik, handgemacht, mit ganz viel Liebe zum Detail. Gleich stellen wir sie hier in Aufgeweckt vor.

0: Jeden Tag erreichen mich so viele Informationen auf Nachrichten-Apps, Messenger-Diensten, im E-Mail-Postfach, auf Social Media und auch in den Begegnungen, die ich am Tag so habe. Mir tun da Momente gut, in denen ich zur Ruhe komme, mein Handy mal zur Seite lege und meine Gedanken auch zur Ruhe kommen können. Meine Kollegin Ruth Hintenender hat eine junge Frau in München getroffen. Sie lebt im pulsierenden Großstadtleben und mittendrin findet sie Ruhe. Und das hört sich dann so an.
1: Tassen, Schmuckschalen, Kerzenhalter. Handgemacht aus München ist die Keramik von Annika Fritsch. Wenn sie in ihrem Töpferstudio arbeitet, dann hört sie meistens keine Musik, keinen Podcast. Nur ihre eigenen Gedanken.
2: Meistens komme ich erstmal an und lege so meine Sachen ab und gehe nochmal so durch, was ich den Tag über machen will. Und meistens sitze ich dann echt die Zeit an der Drehscheibe und es ist irgendwie voll schön, weil ich wirklich an fast nichts denke. Also am Anfang denke ich noch so ein bisschen nach über, okay, jetzt muss es so und so irgendwie sein und aussehen. Aber irgendwann habe ich dann echt das Gefühl, dass mein Kopf so leer ist und ich einfach so voll im Moment sein darf und auch eigentlich kaum Ablenkungen habe. Das einzige Geräusch, was ich dann höre, ist dieses Surren von der Drehscheibe.
1: Annika Fritsch hat 2021 die Arbeit mit Ton für sich entdeckt.
2: Ich habe gemerkt, dass da mehr ist. Ich habe die Kreativität, glaube ich, echt erst in mir entdeckt, als ich Jesus kennengelernt habe. Also das hatte ich davor gar nicht so in meinem Leben, dass ich dachte, ich bin jetzt irgendwie krass kreativ. Und mein Job ist ja schon sehr bürolastig und sehr kopfintensiv. Ich arbeite im Referat für Stadtplanung und Bauordnung und mache da Vergaberecht. Und irgendwann habe ich dann voll die Lust bekommen, kreative Sachen auszuprobieren und habe dann mal Handlettering ausprobiert und irgendwie dann aufs Töpfern gekommen. Und irgendwie habe ich gemerkt, das gibt mir voll was oder das ist voll was mir total Freude macht und wo ich mir vorstellen kann, lange dran zu bleiben, weil sonst irgendwie bei diesen ganzen kreativen Sachen war ich dann oft so, okay, es war jetzt ganz nett, aber irgendwie kann ich mir jetzt auch nicht vorstellen, das immer zu machen. Und beim Töpfern war es irgendwie anders, da die so voll das Gefühl, das ist irgendwie was Größeres in meinem Leben, was ich gerne irgendwie mehr machen will.
1: Angefangen hat Annika Fritsch in einer offenen Werkstatt. Dort konnte sie sich stundenweise einmieten und mit Ton arbeiten. Neben ihrer eigentlichen 40-Stunden-Arbeit ist sie immer wieder in die Werkstatt gegangen. Schritt für Schritt hat sie dann ein Logo entwickelt, ihre ersten Produktfotos veröffentlicht und dann sogar mit Freunden und Familie einen Raum in ein Studio umgebaut. Bei der Arbeit mit Ton lernt sie einiges über das Leben und mehr über Gott. In der Bibel findet sie einen besonderen Vergleich.
2: Ich liebe dieses Bild von Ton und Töpfer, Geschöpf und Schöpfer, also so dieser Vergleich. Und das Wichtigste beim Töpfern an der Drehscheibe ist, dass der Ton zentriert ist. Und das macht man ganz am Anfang, den Ton zusammenpressen. Dann geht er so hoch und dann presst du den wieder runter. Und auf den Ton wirken ganz viele verschiedene Fliehkräfte ein. Und das finde ich auch so ein schönes Bild von, ich muss zentriert sein in Gott, dass aus mir ein schönes, formbares Gefäß entstehen kann. Und das wirken aber so viele Kräfte ein auf uns auch irgendwie jeden Tag, dass es gar nicht so leicht ist immer, so dieses so zentriert sein in Gott. Das hilft mir schon immer wieder so, dieses Bild einfach oft vor Augen zu haben.
1: Annika Fritsch schreibt, die Arbeit mit Ton ist ein langsamer und beruhigender Prozess. Er erinnert sie daran, dass manche Dinge im Leben ihre Zeit brauchen. Manches kann nicht übereilt werden.
0: Handgemachte Keramik und Kunst im Alltag. Das war ein Beitrag von Ruth Hintenender. Sie hat Annika Fritsch in München besucht. Einen Link zur Homepage von Adama Studio, das Studio von Annika Fritsch, das finden Sie bei uns im Web, auf erfplus.de und natürlich auch in der erfplus App.

0: für alle, die jetzt los müssen. Es ist gleich 6:50. Vielleicht nehmen Sie ja ERF Plus mit auf Ihren Weg. Hier in Aufgeweckt kann man ja auch was lernen. Das hier zum Beispiel, das wusste ich nicht. Vielleicht wissen Sie das. Wie viele Seiten hat das bürgerliche Gesetzbuch? Viele. 878 Seiten und darauf stehen 2385 Paragraphen. Eine ganze Menge. Und viele finden ja, dass das viel zu viele sind. Claudia Mertens spricht jetzt in ihrem Anstoß darüber, dass Gesetze nicht immer schlecht sein müssen. Es geht um den Bibelvers Psalm 119, Vers 18.
1: An was denken Sie, wenn Sie das Wort Gesetz hören? Denken Sie an unsere dicken Bücher in Deutschland, in denen sich fein säuberlich Paragraph an Paragraph reiht, oft in wenig verständlicher Sprache? Und wie denken Sie dann über all die Regelungen, die es gibt? Ist es eher nervig und viel zu viel? Oder sind Sie doch erleichtert, dass manche Sachen nicht immer wieder neu verhandelt werden müssen, sondern einfach klar geregelt sind? Einfachstes Beispiel: Wenn mir jemand etwas klaut, hat er es tunlichst zurückzugeben, und zwar sofort und unbeschädigt. Sonst droht zu Recht Strafe. Gesetze positiv sehen, als Hilfe, als Schutz. Das ist schon vor einigen tausend Jahren einem Psalmbeter nicht immer leicht gefallen. Und so sagt er zu Gott: Öffne mir die Augen, dass ich sehe die Wunder an deinem Gesetz. Die Grundhaltung des Verfassers ist nachahmenswert, denn er ist sich sicher. Gottes Gesetz ist voller Wunder. Aber er weiß auch, die sehe ich nicht immer. Das kenne ich gut. Auch mir erscheint Gottes Wort manchmal schwer zu verstehen und der Sinn wenig greifbar. Aber ich glaube auch, dass das dann eher an meinen Sinnen liegt. Gott hat sein Wort gegeben, damit wir ein Leben mit ihm finden können und damit unser Leben gelingt. Gottes Wort als Hilfe und Schutz. Wie der Psalmbeter bin auch ich davon überzeugt und tue es ihm gleich. Wenn ich es nicht sehen kann, kann ich Gott um Hilfe bitten.
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0: 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Jesus ist bei mir jeden Tag. Conny Reusch war das hier in Aufgeweckt auf ERF Plus. Ja, sie hat gerade davon gesungen. Und viele Menschen stellen sich ja die Frage, gibt es Trost im Leid? Wer steht Menschen in tiefem Leid und Krisen bei? In der Bibel, da findet sich auf diese Fragen ja die Antwort.
1: Ich persönlich finde es ungeheuer tröstlich, dass es eine Stelle gibt im Johannesevangelium, Johannes 12, da wird Jesus gerufen zu seinem Freund Lazarus, der liegt im Sterben, er verzögert seine Ankunft, dann ist der Lazarus tot. Und dann geht Jesus zum Grab des Lazarus und weint da. Später wird er ihn zum Leben neu erwecken, aber er weint. Ich finde es so eine tröstliche Geschichte zu wissen, wenn wir an Gräbern stehen und weinen, da steht Jesus direkt neben uns und weint mit uns. Er ist in das tiefste Leid hineingegangen, um uns in unserem Leid ganz nahe zu sein.
0: Das war Cornelia Mack. Ihren Vortrag mit dem Titel »Wie Gott in Krisen helfen kann – psychologisch-biblische Erkenntnisse und eigene Erfahrungen« bringen wir heute Abend in der Reihe Wortgut um 20 Uhr hier auf ERF Plus und, wenn Sie jetzt schon mal reinhören möchten, auch in der ERF Plus Audiothek auf erfplus.de und natürlich auch in der ERF Plus App. Die Gebetssendung ist heute folglich nicht.

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1: Ich bin Jerome Nussbaum. Nach der Einigung auf ein Rahmenabkommen zum Ende des Iran-Kriegs bleibt Deutschland noch zurückhaltend, was eine mögliche Unterstützung angeht. Bundesaußenminister Wadephul macht eine deutsche Beteiligung an einer Minenräumung in der Straße von Hormuz von bestimmten Voraussetzungen abhängig.
2: Man müsse jetzt erstmal wissen, ob es tatsächlich keine Kampfhandlungen mehr gebe, sagte er im ZDF. Zudem brauche es völkerrechtliche Grundlagen sowie gemäß dem deutschen Recht etwa ein Mandat des Bundestags. Ein solches stehe zum gegenwärtigen Zeitpunkt aber nicht bevor, so Wadephul. Beim G7-Gipfel in Frankreich hat US-Präsident Trump erklärt, dass die Straße von Hormuz schon wieder frei sei und ab Freitag wieder komplett geöffnet werden solle. Dann ist die offizielle Unterzeichnung des Iran-Abkommens geplant. Noah Ulrich, Redaktion.
1: Die Bundesanwaltschaft geht davon aus, dass die radikal-islamische Hamas einen konkreten Anschlag in Europa verüben wollte. Generalbundesanwalt Rommel erklärte, dass bei einem von insgesamt 9 festgenommenen mutmaßlichen Anhängern ein vorgefertigtes Bekennervideo sichergestellt werden konnte. Darin sei ein Anschlag um den 2. Jahrestag des Hamas-Überfalls auf Israel angekündigt worden, also um den 7. Oktober 2025 herum. Nur wenige Tage vorher hatten die Ermittler die ersten 3 Verdächtigen festgenommen. Wo und in welchem Umfang es zu dem Anschlag kommen sollte, blieb offen. Der reichste Mensch der Welt, Elon Musk, will rechtlich gegen das ZDF vorgehen. In einer Heute-Sendung wurde er in Zusammenhang mit den Ausschreitungen in Nordirland gebracht. Dabei wurde ihm unterstellt, zu einer Jagd auf Migranten aufgerufen zu haben.
3: Der Bericht wurde mit den Worten eingeleitet: Ein rassistischer Mob macht Jagd auf Migranten. Dazu aufgerufen hatten ein britischer Rechtsextremist und Tech-Milliardär Elon Musk, so die Moderatorin wörtlich. Es wurde ein Tweet von 3 Tagen zuvor gezeigt, in dem Musk schreibt: Nur durch Widerstand immer wieder und laut wird es irgendwelche Veränderungen geben, wozu er noch einen Beitrag des rechtsextremen Aktivisten Tommy Robinson teilte. Der Sender erklärte, dass die gewählte Formulierung unpräzise und dadurch missverständlich gewesen sei. Ulrike Klein, Redaktion.
1: Die Verhandlungen über einen EU-Beitritt der Ukraine haben offiziell begonnen. Vertreter beider Seiten haben dazu in Luxemburg Gespräche über den ersten Verhandlungsblock aufgenommen. Es geht zunächst um grundlegende Themen wie Justiz, Rechtsstaatlichkeit und Sicherheit. Die Ukraine muss nachweisen, dass ihre Strukturen EU-Standards entsprechen. Vertreter der Europäischen Union sprechen von einem historischen Moment. Präsident Zelensky wird heute beim G7-Gipfel im französischen Evian erwartet. Die nächsten europäischen Favoriten sind in die Fußball-WM gestartet. Dabei gab es allerdings überraschende Ergebnisse, sowohl beim amtierenden Europameister Spanien als auch beim Spiel von Belgien. Spanien kam gegen die Außenseiter von den Kapverden nur auf ein 0:0 und Belgien spielte gegen Ägypten 1:1 unentschieden. So auch der Endstand zwischen Saudi-Arabien und Uruguay. Am frühen Morgen deutscher Zeit trennten sich dann der Iran und Neuseeland 2:2.
0: Die Nachrichten wurden bereitgestellt von Radio Aktuell. 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
1: Die Temperaturen liegen im Moment in Köln und in Bonn bei 14 Grad, 12 messen wir in Hamburg, 10 sind es in Bremen und in Berlin, Dresden 11 Grad, Frankfurt am Main 12, Stuttgart 14, München und Erfurt 10 Grad und Münster 12. Im Norden ist es heute wolkig, aber überwiegend trocken. Über der Mitte gibt es etwas mehr Wolken als Sonne. Im Süden ist es zeitweise heiter. Im Tagesverlauf breiten sich vom Westen und Südwesten her Richtung Osten Schauer aus. Vereinzelt sind dann auch Gewitter möglich, teils auch kräftig. Die Höchstwerte liegen im Norden zwischen 16 und 19 Grad. Ansonsten erreichen wir im Süden zwischen 20 und 29 Grad maximal.
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5: Ja, gut tun, das soll es, was Sie bei uns hören. Ich bin Christine Bangel und ich wünsche Ihnen einen richtig guten Start in diesen neuen Tag. Vielleicht steht ja was Schönes bei Ihnen an, vielleicht aber auch etwas, das ganz viel Kraft kostet. Seien Sie gesegnet.

Bastian Benoa war das um gleich 7:10 hier in Aufgeweckt auf ERF Plus. So schön, dass Sie mit uns unterwegs sind. Ich grüße jetzt einfach mal alle, die gerade auf den Straßen fahren. Kommen Sie gut an Ihr Ziel.

0: hier im ERF Plus Studio. Da gibt es eine ganze Menge Knöpfe und Regler, also auch eine ganze Menge Möglichkeiten, sich mal zu verdrücken, also auf den falschen Knopf. Ja, und Fehler sind dann ganz schön ärgerlich. Gewissensfrage, wie gehen Sie denn mit Fehlern um? Sprechen Sie sie offen an oder versuchen Sie sie ganz still und leise wieder auszubügeln? Oder, was ja am einfachsten ist, die Schuld einfach bei anderen suchen. Mit Fehlern weise umgehen, wie macht man das? Im Wort zum Tag hören wir dazu ein Beispiel von Hans-Hagen Zwick.
1: Ich lese in 1. Johannes Kapitel 5, Vers 18. Wir wissen, wer aus Gott geboren ist, der sündigt nicht. Sondern wer aus Gott geboren ist, den bewahrt er. Und der Böse tastet ihn nicht an. Sünde, was ist das? Wir haben alle damit zu tun. Sie entfremdet uns von Gott, vom Mitmenschen, sogar von uns selbst. Die Sünde hat uns im Griff. Sie zerstört das Miteinander. Das Böse steuert uns. Wie heißt es im Neuen Testament, im 1. Johannesbrief, wenn wir sagen, wir haben keine Sünde, so betrügen wir uns selbst und die Wahrheit ist nicht in uns. Stopp. Das mag allgemein gelten. Wenn wir in die Welt schauen, gibt es dafür reichlich Belege. Aber für alle, die aus Gott geboren sind, gilt das nicht. Denn ein paar Seiten weiter im Kapitel 5 des 1. Johannesbriefes heißt es, wer aus Gott geboren ist, der sündigt nicht ständig. Wer Jesus im Herzen hat, mag vielleicht gelegentlich einen Fehler machen, aber die Sünde ist nicht mehr der Motor seines Tuns. Winnie hat Architektur in Nigeria und Großbritannien studiert. Dann hat sie erfolgreich Großbauprojekte geleitet und dabei reichlich Erfahrungen gesammelt. Jetzt will sie in Deutschland ein Doktorstudium machen. Dafür hat sie ein Stipendium erhalten. Mit Schwung und Fleiß arbeitet sie an ihrem neuen Forschungsprojekt. Es geht voran. Aber das Projekt dauert länger als geplant. Das Stipendium läuft aus. Sie sucht Arbeit, um weitermachen zu können. Ich kann ihr einen Minijob vermitteln. Da kommt zwar nicht viel bei rum, aber es geht weiter. Als Bauzeichnerin gelingt es ihr, ein kleines Einkommen zu haben. Das hilft. An der deutschen Sprache muss sie noch arbeiten. Wer langsam spricht, kommt klar mit ihr. Aber ihr Chef tut sich schwer. Es kommt zu Missverständnissen. Winnie stellt ihn zur Rede und will die Sache klären. Alle Kollegen sind dabei. Sie macht ihm klar, dass er langsam reden muss, wenn er möchte, dass sie den Arbeitsauftrag korrekt verstehen kann. Erst wenn er es gut erklärt, weiß sie, wie sie es richtig anpacken soll. Der Chef nickt und geht. Winnie ist immer noch verärgert. Sie telefoniert mit ihrer Schwester. Die Schwester hört aufmerksam zu, spürt aber, dass Winnie dabei ist, ihren Minijob zu verlieren, wenn sie so weitermacht. Dann sagt sie zu ihr, »Stolz kann man nicht essen.

0: das sitzt. Winnie hätte ihr Anliegen unter vier Augen klären sollen, nicht öffentlich im Beisein aller Kollegen. Das hat den Chef bestimmt verärgert. Sie geht ins Gebet zu Gott, um sich zu rüsten. Ihr wird klar, dass sie sich bei ihm entschuldigen muss. Bei nächster Gelegenheit kommt der Chef wieder ins Büro. Die Kollegen sind gespannt. Was passiert jetzt? Winnie nimmt ihren Mut zusammen und erklärt im Beisein aller Kollegen, dass sie einen Fehler gemacht hat. Ich hätte meine Kritik nicht öffentlich äußern dürfen. Dafür will ich mich entschuldigen. Es tut mir leid. Alle sind berührt. Auch der Chef ist erstaunt. Dann sagt er, nun gut. Es ist ihm fast peinlich. Dann geht er wieder. Mich hat diese Geschichte berührt. Winnie ist von Gott geboren. Sie mag Fehler machen, aber dann spürt sie zeitnah, das war nicht gut. Stolz hilft nicht weiter, auch wenn sie im Recht ist. Das muss sie klären. Sünde zerstört das Miteinander, selbst dann, wenn wir es nicht gleich merken. Vielleicht gibt es gute Freunde, die uns unser Verhalten spiegeln. So werden wir davor bewahrt, in der Sünde zu verbleiben. Dann verliert das Böse seine Macht und das Gute miteinander wird gestärkt. So will sie weitermachen. Von Gott geboren heißt, Gottes Liebe bleibt der Sieger.
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Gleich ist es 7:05. Wenn Sie öfter hier auf EF Plus dabei sind und mit uns in den Tag starten, dann wissen Sie es schon. Um 7:05 sprechen wir ein Morgengebet. Und ich lade Sie ganz herzlich ein, gleich dabei zu sein und mitzubeten. Und vorher habe ich noch Samuel Harfst auf der Playlist, das Privileg zu sein.

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1: Ich lade Sie ganz herzlich ein, jetzt mit mir zu beten. Lieber Vater im Himmel, danke, dass du mich siehst. Und du siehst nicht nur mein Äußeres, du weißt auch, wie es in mir aussieht. Du kennst meine Gedanken und alle meine Fragen. Ich komme jetzt zu dir, weil ich Klarheit suche. Meine Gedanken sind durcheinander. Vieles verstehe ich nicht. Tatsachen scheinen nicht mehr wahr zu sein und Falsches wird als wahr bezeichnet. Bitte schenke mir Gelassenheit und Ruhe, mich auf dich auszurichten. Ich wünsche mir, Frieden zu finden, ganz tief in meinem Herzen. Bitte hilf mir, dir zu vertrauen und geduldig zu bleiben und zu erkennen, was wichtig und was richtig ist. Ich will mein Herz öffnen für die leisen Anstöße, die mich näher zu dir führen. Ich danke dir, dass du mich siehst. Amen.

0: Die Fußballfans unter Ihnen haben mittlerweile bestimmt den tollen Kantersieg der deutschen Nationalmannschaft gegen Curaçao hoffentlich gut verdaut. Jetzt sind wir ja schon in Vorbereitung auf das zweite Gruppenspiel am Samstag gegen die Elfenbeinküste. Ja, es gibt aber nicht nur Vorfreude auf spannende Spiele, sondern es gibt auch Kritik an dieser Fußballweltmeisterschaft. Wie man beides zusammenbringen kann, also Freude und Kritik, darum geht's gleich hier in Aufgeweckt auf ERF Plus.
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0: Vorgestern hat die deutsche Fußballnationalmannschaft ihr erstes Spiel in dieser WM gegen Curaçao bestritten. Die Fans beider Mannschaften hatten Grund zum Jubel. Doch am Ende hat die deutsche Mannschaft haushoch mit 7:1 gewonnen und das macht doch Lust auf mehr. Neben der Vorfreude auf weitere spannende Spiele gibt es allerdings auch Kritik an dieser WM. Thorsten Latzel ist Präses der Evangelischen Kirche im Rheinland und auch Sportbeauftragter des Rats der EKD. Er fasst zusammen.
1: Erstmal freue ich mich sehr, dass die Fußballweltmeisterschaft stattfindet. Das ist ein internationales Ereignis. Man kann Freude am Sport haben. Ich hoffe auf schöne Spiele im Sommer. Aber zu Recht gibt es Kritik an dieser WM. Es gibt einmal die Kritik an den Zuständen in den Vereinigten Staaten speziell, wo wir merken, dass Trump einen gezielten Abbau von demokratischen Institutionen betreibt, mit Menschen migrantischer Herkunft unsäglich umgeht. Und in diesem Kontext dürfen die Spiele nicht politisch instrumentalisiert werden. Das ist ein kritischer Punkt. Der zweite Punkt betrifft die FIFA als Veranstalter. Die Spiele werden immer stärker kommerzialisiert. Man merkt das an den exorbitanten Eintrittspreisen, an der Verteuerung der Wege mit den ÖPNV hin zu den Spielen. Es werden Pausen gemacht in den Spielen, um Werbung einzutragen. Die Spiele wurden ausgeweitet, das ganze Turnier. Da steht nicht der Sport im Vordergrund, sondern der Kommerz. Und es ist wirklich wichtig, den Sport Sport sein zu lassen, ihn nicht zu verzwecken, weder für politische Anliegen, gerade wenn sie antidemokratisch sind, noch für kommerzielle Anliegen. Und die Spiele sollten gerade einer internationalen Begegnung und Verständigung dienen.
0: Latzel kritisiert auch, dass die WM nicht nur an einem Ort ausgetragen wird.
1: Man hat es verteilt auf 3 Länder und schafft damit unwahrscheinliche Strecken, die die Mannschaften zurücklegen müssen, was auch eine Belastung einfach ist, aber auch ökologisch. Und Ziel sollte gerade bei Spielen sein, dass man sie konzentriert mit öffentlichen Verkehrsmitteln gut erreichen kann. Und bei diesen Spielen spielen offensichtlich ökologische Gesichtspunkte keine Rolle. Das ist eine große Anfrage an die FIFA, dem wirklich anders Rechnung zu tragen.
0: Schmälert die Kritik am Vorgehen der FIFA und der US-Regierung den Spaß am Sport und an dieser Veranstaltung? Thorsten Latzel findet das nicht.
1: Na, es gibt beides. Es gibt einfach Menschen, die sich auch erstmal auf die Fußball-WM freuen und das ist in Ordnung. Also wirklich zu sagen, das sind Spiele, das ist eine Begegnung. Und es gibt bei uns zu Recht in Deutschland gerade auch ein kritisches Bewusstsein. Mir ist nur wichtig, dass man dieses nicht moralisiert, dass wir nicht sagen, wir schreiben jetzt nicht anderen vor, wie wir sie alles besser machen sollen, aber dass wir Menschenrechte ins Zentrum rücken, dass wir sagen, wie kann man sportliche Großveranstaltungen so organisieren, dass sie einer Demokratie helfen und sie stärken und nicht auf Kosten von demokratischen Freiheitsrechten gehen, dass sie zweitens an der internationalen Begegnung stärken, dass sie nicht auf die Kosten von der Schöpfung gehen. Das sind Punkte, da sollten wir als Weltgemeinschaft darauf achten, was uns wichtig ist.
0: Auf Missstände achten, auch als Weltgemeinschaft und gleichzeitig die Freude am Sport behalten. Das wünscht sich Thorsten Latzel. Zumal für ihn außer dem Sport auch der Glaube sehr wichtig ist. Denn
1: beim Sport geht es um Training für den Körper, beim Glaube um Training für die eigene Seele. Und es gibt ja häufig immer die Frage, wofür beten wir jetzt, wenn die Spiele kommen? Darf man für den Sieg der deutschen Mannschaft beten? Und da finde ich mir ganz hilfreich, was Jürgen Klopp gesagt hat. Es gibt keinen Fußballgott, aber Gott liebt Menschen. Und weil Gott die Menschen liebt, liebt er auch den Fußball, weil wir eben Fußball gerne mögen. Aber die Tore müssen wir schon selber reinschießen. Deswegen finde ich auch mal bei uns etwas, dass ich erstmal bete für fairen Wettkampf der Mannschaften, dass sie die Leistung bringen können, für die sie trainiert haben. Das muss man auch sagen, für die Athleten ist das häufig die Krönung von einer Karriere, etwas, was sie manchmal nur einmal im Leben machen können, auch das mal mitzuerleben. Ich wünsche mir, dass wir faire Spiele erleben, dass auch bei den Fans sie eine gute Begegnung mit Menschen anderer Länder haben. Das wünsche ich mir sehr. Ich glaube, da kann Sport sehr viel leisten, auch eine Fußball-Weltmeisterschaft, aber gerade indem sie nicht zuerst im Sinne des Kommerzes ist, nicht zunächst für Werbezwecken genutzt wird, nicht um möglichst viel Reibach irgendwie dabei zu machen, sondern um gerade das Miteinander, das Spielerische, das Schöne in den Vordergrund zu rücken.
0: Thorsten Latzel, Sportbeauftragter des Rates der EKD und Präses der Evangelischen Kirche im Rheinland, über Kritik und auch Freude an der Fußball-WM in Kanada, Mexiko und den USA. 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

0: Dark. Jasmina Hunzinger war das hier in Aufgeweckt auf ERF Plus. Ich darf schwach sein bei Gott. Er steht auch dann zu mir. Ein starkes Lied. Jetzt habe ich aber was zum Lernen. Ich wusste das nicht. Vielleicht wissen Sie das ja. Wie viele Seiten hat das bürgerliche Gesetzbuch? Viele. 878 Seiten und darauf stehen 2385 Paragraphen. Eine ganze Menge. Viele finden ja, dass das viel zu viele sind. Claudia Mertens spricht jetzt in ihrem Anstoß darüber, dass Gesetze nicht immer schlecht sein müssen. Es geht um den Bibelvers Psalm 119, Vers 18.
1: An was denken Sie, wenn Sie das Wort Gesetz hören? Denken Sie an unsere dicken Bücher in Deutschland, in denen sich fein säuberlich Paragraph an Paragraph reiht, oft in wenig verständlicher Sprache? Und wie denken Sie dann über all die Regelungen, die es gibt? Ist es eher nervig und viel zu viel? Oder sind Sie doch erleichtert, dass manche Sachen nicht immer wieder neu verhandelt werden müssen, sondern einfach klar geregelt sind? Einfachstes Beispiel: Wenn mir jemand etwas klaut, hat er es tunlichst zurückzugeben, und zwar sofort und unbeschädigt. Sonst droht zu Recht Strafe. Gesetze positiv sehen, als Hilfe, als Schutz. Das ist schon vor einigen tausend Jahren einem Psalmbeter nicht immer leicht gefallen. Und so sagt er zu Gott: Öffne mir die Augen, dass ich sehe die Wunder an deinem Gesetz. Die Grundhaltung des Verfassers ist nachahmenswert, denn er ist sich sicher: Gottes Gesetz ist voller Wunder. Aber er weiß auch, die sehe ich nicht immer. Das kenne ich gut. Auch mir erscheint Gottes Wort manchmal schwer zu verstehen und der Sinn wenig greifbar. Aber ich glaube auch, dass das dann eher an meinen Sinnen liegt. Gott hat sein Wort gegeben, damit wir ein Leben mit ihm finden können und damit unser Leben gelingt. Gottes Wort als Hilfe und Schutz. Wie der Psalmbeter bin auch ich davon überzeugt und tue es ihm gleich. Wenn ich es nicht sehen kann, kann ich Gott um Hilfe bitten.
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1: Ich bin Jerome Nussbaum. Es kommt neue Bewegung in die Bemühungen um ein Ende des Ukraine-Kriegs. Der ukrainische Präsident Zelensky wird heute beim G7-Gipfel im französischen Evian erwartet. Zum Auftakt hatte US-Präsident Trump gestern erklärt, dass er schon mit ihm und auch dem russischen Präsidenten Putin telefoniert habe. Bundeskanzler Merz äußerte sich vorsichtig optimistisch.
2: Wir haben zu gemeinsam 5 Eckpunkte formuliert, über die wir in Evian auch mit Präsident Trump sprechen wollen. Dies können erste Schritte, aber noch einmal alles im Konjunktiv, dies können erste Schritte eines neuen diplomatischen Anlaufs sein.
1: Inzwischen hat Weißrusslands Präsident Lukaschenko sowohl Russland als auch die Ukraine zur Kompromissbereitschaft aufgerufen, um den Krieg zu beenden. Er sagte in einem Fernsehinterview, ein militärischer Sieg sei für beide Seiten unrealistisch. Russland hatte den Angriff auf die Ukraine 2022 über Weißrussland gestartet. Das Abkommen zum Ende des Iran-Kriegs ist laut US-Präsident Trump inzwischen digital von beiden Seiten unterzeichnet worden. Das hat auch der Iran bestätigt. Eine offizielle Unterzeichnung soll es am Freitag in der Schweiz geben. Dazu schickt Trump seinen Vizepräsidenten Vance.
3: Das Abkommen sieht unter anderem eine vollständige Öffnung der für Öltransporte wichtigen Straße von Hormus vor, ab Freitag, wie Trump sagte. Laut Vance sollen die Inhalte des Papiers noch vorher veröffentlicht werden. Das Abkommen ist demnach 1,5 Seiten lang und inhaltlich sehr allgemein. Trump hat die anderen Staats- und Regierungschefs beim G7-Gipfel über Details informiert. Die Bundesregierung wartet laut Außenminister Wadephul mit einer möglichen Beteiligung etwa zur Minenräumung in der Straße von Hormus noch ab, bis klar sei, dass es wirklich keine Kampfhandlungen mehr gibt. Ulrike Klein, Redaktion.
1: Beim Absturz eines B-52-Kampfjets in Kalifornien sind offenbar alle 8 Besatzungsmitglieder ums Leben gekommen. Das Flugzeug war kurz nach dem Start vom Luftwaffenstützpunkt Edwards nordöstlich von Los Angeles abgestürzt und am Boden zerschellt. Wie es dazu kam, ist noch unklar. Die iranische Fußballnationalmannschaft hat sich in ihrem ersten WM-Spiel in Los Angeles 2:2 von Neuseeland getrennt. Unentschieden gingen auch die 3 anderen Spiele aus. Saudi-Arabien und Uruguay trennten sich 1:1, Belgien und Ägypten ebenfalls 1:1 und Europameister Spanien kam gegen WM-Neuling Kap Verde nur auf ein 0:0. Das Ergebnis hat Folgen für die DFB-Elf. Mit einem Sieg gegen die Elfenbeinküste am Samstag wäre Deutschland aufgrund der Regularien schon sicher in der K.O.-Runde.
0: Die Nachrichten wurden bereitgestellt von Radio Aktuell. 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
1: Wir schauen auf die aktuellen Temperaturen. Köln und Bonn 16 Grad, 13 messen wir in Hamburg, 12 in Bremen, Berlin 13, Dresden und Frankfurt am Main 14 Grad, Stuttgart 16, München 15 und Erfurt und Münster jeweils 13 Grad. Im Norden ist es heute wolkig, aber überwiegend trocken. Über der Mitte gibt es etwas mehr Wolken als Sonne. Im Süden ist es zeitweise heiter. Im Tagesverlauf breiten sich vom Westen und Südwesten her Richtung Osten Schauer aus. Vereinzelt sind dann auch Gewitter möglich, teils auch kräftig. Die Höchstwerte liegen im Norden zwischen 16 und 19 Grad. Ansonsten erreichen wir im Süden zwischen 20 und 29 Grad maximal.
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5: Einen richtig guten Start in den Dienstag, das wünsche ich Ihnen. Wo immer Sie auch zuhören, so schön, dass Sie Ihren Lieblingssender eingeschaltet haben. Ich bin Christine Bangel.

Das waren Markus Kohl und Steffi Neumann um 10 nach 8 hier in Aufgeweckt auf ERF Plus. Ja, hier im Live-Studio gibt es sehr, sehr viele Möglichkeiten, etwas falsch zu machen. Sich zu verdrücken, also mal auf den falschen Knopf oder den Regler zu früh oder zu spät hochzuziehen. Ja, das haben Sie bestimmt auch schon mal mitbekommen. Das kann schnell mal passieren. Gewissensfrage, wie gehen Sie denn mit Fehlern um? Sprechen Sie sie offen an oder versuchen Sie, sich still und heimlich wieder auszubügeln? Oder, was ja am einfachsten ist, die Schuld bei anderen suchen. Mit Fehlern weise umgehen. Wie macht man so bügeln? Oder, was ja am einfachsten ist, die Schuld bei anderen suchen. Mit Fehlern weise umgehen.

0: Sie entfremdet uns von Gott, vom Mitmenschen, sogar von uns selbst. Die Sünde hat uns im Griff. Sie zerstört das Miteinander. Das Böse steuert uns. Wie heißt es im Neuen Testament, im ersten Johannesbrief, wenn wir sagen, wir haben keine Sünde, so betrügen wir uns selbst und die Wahrheit ist nicht in uns. Stopp. Das mag allgemein gelten. Wenn wir in die Welt schauen, gibt es dafür reichlich Belege. Aber für alle, die aus Gott geboren sind, gilt das nicht. Denn ein paar Seiten weiter im Kapitel 5 des ersten Johannesbriefes heißt es, wer aus Gott geboren ist, der sündigt nicht ständig. Wer Jesus im Herzen hat, mag vielleicht gelegentlich einen Fehler machen, aber die Sünde ist nicht mehr der Motor seines Tuns. Winnie hat Architektur in Nigeria und Großbritannien studiert. Dann hat sie erfolgreich Großbauprojekte geleitet und dabei reichlich Erfahrungen gesammelt. Jetzt will sie in Deutschland ein Doktorstudium machen. Dafür hat sie ein Stipendium erhalten. Mit Schwung und Fleiß arbeitet sie an ihrem neuen Forschungsprojekt. Es geht voran. Aber das Projekt dauert länger als geplant. Das Stipendium läuft aus. Sie sucht Arbeit, um weitermachen zu können. Ich kann ihr einen Minijob vermitteln. Da kommt zwar nicht viel bei rum, aber es geht weiter. Als Bauzeichnerin gelingt es ihr, ein kleines Einkommen zu haben. Das hilft. An der deutschen Sprache muss sie noch arbeiten. Wer langsam spricht, kommt klar mit ihr. Aber ihr Chef tut sich schwer. Es kommt zu Missverständnissen. Winnie stellt ihn zur Rede und will die Sache klären. Alle Kollegen sind dabei. Sie macht ihm klar, dass er langsam reden muss, wenn er möchte, dass sie den Arbeitsauftrag korrekt verstehen kann. Erst wenn er es gut erklärt, weiß sie, wie sie es richtig anpacken soll. Der Chef nickt und geht. Winnie ist immer noch verärgert. Sie telefoniert mit ihrer Schwester. Die Schwester hört aufmerksam zu, spürt aber, dass Winnie dabei ist, ihren Minijob zu verlieren, wenn sie so weitermacht. Dann sagt sie zu ihr, »Stolz kann man nicht essen.« Das sitzt. Winnie hätte ihr Anliegen unter vier Augen klären sollen, nicht öffentlich im Beisein aller Kollegen. Das hat den Chef bestimmt verärgert. Sie geht ins Gebet zu Gott, um sich zu rüsten. Ihr wird klar, dass sie sich bei ihm entschuldigen muss. Bei nächster Gelegenheit kommt der Chef wieder ins Büro. Die Kollegen sind gespannt. Was passiert jetzt? Winnie nimmt ihren Mut zusammen und erklärt im Beisein aller Kollegen, dass sie einen Fehler gemacht hat. Ich hätte meine Kritik nicht öffentlich äußern dürfen. Dafür will ich mich entschuldigen. Es tut mir leid. Alle sind berührt. Auch der Chef ist erstaunt. Dann sagt er, nun gut. Es ist ihm fast peinlich. Dann geht er wieder. Mich hat diese Geschichte berührt. Winnie ist von Gott geboren. Sie mag Fehler machen, aber dann spürt sie zeitnah, das war nicht gut. Stolz hilft nicht weiter, auch wenn sie im Recht ist. Das muss sie klären. Sünde zerstört das Miteinander, selbst dann, wenn wir es nicht gleich merken. Vielleicht gibt es gute Freunde, die uns unser Verhalten spiegeln. So werden wir davor bewahrt, in der Sünde zu verbleiben. Dann verliert das Böse seine Macht und das gute Miteinander wird gestärkt. So will sie weitermachen. Von Gott geboren heißt, Gottes Liebe bleibt der Sieger.
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So schön, dass Sie mit mir und mit ERF Plus Zeit verbringen. Jetzt ist es gleich 8:55. Gibt es denn neben dem Platz am Radio noch einen Ort, an dem Sie so richtig gerne Zeit verbringen? Für manche ist es ja am Fluss, zum Beispiel beim Angeln. Für andere ist es das Fitnessstudio, in dem sie sich so richtig auspowern. Und wieder andere lieben es einfach in ihrem eigenen Garten. Für Annika Fritsch ist dieser Ort ihr Studio in München. Dort verbindet sie Kunst mit Alltag, töpfert Keramik handgemacht mit Liebe zum Detail. Gleich mehr dazu hier in Aufgeweckt auf ERF+.

0: Jeden Tag erreichen mich so viele Informationen auf Nachrichten-Apps, Messenger-Diensten, im E-Mail-Postfach, auf Social Media und auch natürlich in den Begegnungen, die ich am Tag so habe. Mir tun da Momente gut, in denen ich zur Ruhe komme, einfach mein Handy zur Seite lege und auch meine Gedanken zur Ruhe kommen können. Meine Kollegin Ruth Hintenender hat eine junge Frau in München getroffen. Sie lebt im pulsierenden Großstadtleben und mittendrin findet sie Ruhe. Und das hört sich dann so an.
1: Tassen, Schmuckschalen, Kerzenhalter. Handgemacht aus München ist die Keramik von Annika Fritsch. Wenn sie in ihrem Töpferstudio arbeitet, dann hört sie meistens keine Musik, keinen Podcast, nur ihre eigenen Gedanken.
2: Meistens komme ich erstmal an und lege so meine Sachen ab und gehe nochmal so durch, was ich den Tag über machen will. Und meistens sitze ich dann echt die Zeit an der Drehscheibe und es ist irgendwie voll schön, weil ich wirklich an fast nichts denke. Also am Anfang denke ich noch so ein bisschen nach über, okay, jetzt muss es so und so irgendwie sein und aussehen, aber irgendwann habe ich dann echt das Gefühl, dass mein Kopf so leer ist und ich einfach so voll im Moment sein darf und auch eigentlich kaum Ablenkungen habe. Das einzige Geräusch, was ich dann höre, ist dieses Surren von der Drehscheibe.
1: Annika Fritsch hat 2021 die Arbeit mit Ton für sich entdeckt.
2: Ich habe gemerkt, dass da mehr ist. Ich habe die Kreativität, glaube ich, echt erst in mir entdeckt, als ich Jesus kennengelernt habe. Also das hatte ich davor gar nicht so in meinem Leben, dass ich dachte, ich bin jetzt irgendwie krass kreativ. Und mein Job ist ja schon sehr bürolastig und sehr kopfintensiv. Ich arbeite im Referat für Stadtplanung und Bauordnung und mache da Vergaberecht. Und irgendwann habe ich dann voll die Lust bekommen, kreative Sachen auszuprobieren und habe dann mal Handlettering ausprobiert und irgendwie dann aufs Töpfern gekommen und irgendwie habe ich gemerkt, das gibt mir voll was oder das ist voll was mir total Freude macht und wo ich mir vorstellen kann, lange dran zu bleiben, weil sonst irgendwie bei diesen ganzen kreativen Sachen war ich dann oft so, okay, es war jetzt ganz nett, aber irgendwie kann ich mir jetzt auch nicht vorstellen, das immer zu machen und beim Töpfern war es irgendwie anders, da die so voll das Gefühl, das ist irgendwie was Größeres in meinem Leben, was ich gerne irgendwie mehr machen will.
1: Angefangen hat Annika Fritsch in einer offenen Werkstatt. Dort konnte sie sich stundenweise einmieten und mit Ton arbeiten. Neben ihrer eigentlichen 40-Stunden-Arbeit ist sie immer wieder in die Werkstatt gegangen. Schritt für Schritt hat sie dann ein Logo entwickelt, ihre ersten Produktfotos veröffentlicht und dann sogar mit Freunden und Familie einen Raum in ein Studio umgebaut. Bei der Arbeit mit Ton lernt sie einiges über das Leben und mehr über Gott. In der Bibel findet sie einen besonderen Vergleich.
2: Ich liebe dieses Bild von Ton und Töpfer, Geschöpf und Schöpfer, also so dieser Vergleich. Und das Wichtigste beim Töpfern an der Drehscheibe ist, dass der Ton zentriert ist. Und das macht man ganz am Anfang, den Ton zusammenpressen. Dann geht er so hoch und dann presst du den wieder runter. Und auf den Ton wirken ganz viele verschiedene Fliehkräfte ein. Und das finde ich auch so ein schönes Bild von, ich muss zentriert sein in Gott, dass aus mir ein schönes, formbares Gefäß entstehen kann. Und es wirken aber so viele Kräfte ein auf uns auch irgendwie jeden Tag, dass es gar nicht so leicht ist immer, so dieses so zentriert sein in Gott. Das hilft mir schon immer wieder so, dieses Bild einfach oft vor Augen zu haben.
1: Annika Fritsch schreibt, die Arbeit mit Ton ist ein langsamer und beruhigender Prozess. Er erinnert sie daran, dass manche Dinge im Leben ihre Zeit brauchen. Manches kann nicht übereilt werden.
0: Handgemachte Keramik und Kunst im Alltag. Das war ein Beitrag von Ruth Hintenender. Sie hat Annika Fritsch in München besucht. Einen Link zur Homepage von Adama Studio, das ist die Seite von Annika Fritsch, finden Sie bei uns in der Mediathek im Web auf erfplus.de, in der Rubrik Aktuelles vom Tag und natürlich auch in der ERF Plus App.

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0: Am kommenden Samstag wird die deutsche Herren-Nationalmannschaft das nächste Gruppenspiel bei der Fußball-WM bestreiten. Eben haben Sie hier schon die Einschätzungen vom EKD-Sportbeauftragten Thorsten Latzel zur Fußball-WM gehört. Ja, und es gibt noch mehr Leute, die dazu was zu sagen haben. Neben den 80 Millionen deutschen Bundestrainern, versteht sich, auch viele andere Stimmen. In die Zeit des Turniers fallen auch 6 Sonntage. Und sonntags überträgt der ERF ja seit vielen Jahren Gottesdienste, die bei uns hier auf ERF Plus zu hören sind und auch auf Bibel TV ausgestrahlt werden. Meine Kollegin Ellen Hörter-Knob hat die Infos, was an den Gottesdiensten während der Weltmeisterschaft besonders ist.
1: Das Besondere: in allen 6 Gottesdiensten greifen wir die Fußball-WM auf. Gemeinsam mit verschiedenen Gemeinden und Partnern wie Sportler ruft Sportler und Fußball mit Vision. Und so entstehen in diesen Wochen Gottesdienste, die die Stimmung der WM aufnehmen und mit Themen aus Glaube und Alltag verbinden.
0: Warum der ERF spezielle Gottesdienste zur Fußball-WM macht, das ist doch eigentlich logisch. Weil?
1: Ganz einfach, weil die WM Menschen bewegt. Für viele ist sie in diesen Wochen das Gesprächsthema Nummer 1. Da wird mitgefiebert, diskutiert, gejubelt, manchmal auch gelitten. Und genau da setzen wir an. Wenn ein Thema so viele Menschen erreicht, lohnt es sich, genau dorthin zu schauen. Unser Anliegen ist es, Menschen mit dem Glauben an Jesus in Berührung zu bringen, mitten in ihrem Alltag, bei dem, was sie gerade bewegt. Und das ist nun mal im Moment für viele der Fußball.
0: Und das machen sich die WM-Gottesdienste des ERF inhaltlich zu eigen.
1: Fragen wie: Was ist ein Jubel, der wirklich bleibt? Bin ich nur dann etwas wert, wenn ich gewinne? Und was ist ein Sieg, der mehr zählt als jeder Pokal? Das sind Fragen aus dem Fußball, aber sie führen mitten ins Leben. Es geht um Identität, Hoffnung, Zusammenhalt und darum, worauf wir im Leben wirklich vertrauen.
0: Und falls Sie sich jetzt denken, ja, diese Gottesdienste, die könnten wir bei uns in der Kirche gut fürs Sommerloch oder für unser Public Viewing gebrauchen, da müsste noch wer eine Predigt halten. Ja, und genau das ist der Plan.
1: Die Gottesdienste laufen nicht nur im Fernsehen, Radio und online. Gemeinden können sie diesmal auch herunterladen und in ihren eigenen Gottesdienst einsetzen. Dafür kann man sich das passende Videoformat aussuchen. Entweder den kompletten Gottesdienst oder nur die Predigt als Baustein für den eigenen Gottesdienstablauf. Und es funktioniert ganz einfach. Das erste auf erf.de/wm-gottesdienste anmelden. Zweitens den gewünschten Gottesdienst oder die Predigt auswählen. Und drittens: Sobald alles bereitsteht, kommt der Download-Link automatisch per E-Mail.
0: Das war Ellen Hörter-Knob. Sie ist in der ERF-Plus-Redaktion für die ERF-Gottesdienste verantwortlich. An den 6 Sonntagen während der Fußball-WM gibt es von uns für Sie spezielle fußballbezogene ERF-Gottesdienste. Und die finden Sie online auf erf.de/gottesdienst.

0: Ja, wir hatten es ja vorhin vom Fußball. Also, ich gucke ja nicht so oft, aber bei einer Weltmeisterschaft, da schaue ich schon. Ich muss aber zugeben, diese vielen Regeln, die verwirren mich manchmal. Wann ist es denn jetzt ein richtiges Foul? Und wieso werden manche Tore nicht gegeben? Und wann gibt es eigentlich einen Elfmeter? Naja, Sie kennen sich bestimmt besser aus als ich, aber vielleicht wissen Sie das. Wie viele Seiten hat denn das bürgerliche Gesetzbuch? Viele. Auf 878 Seiten stehen 2385 Paragraphen. Das ist eine ganze Menge. Viele finden aber, dass das viel zu viele sind. Meine Kollegin Claudia Mertens, die spricht jetzt in ihrem Anstoß darüber, dass Gesetze nicht immer schlecht sein müssen. Es geht um den Bibelvers Psalm 119, Vers 18.
1: An was denken Sie, wenn Sie das Wort Gesetz hören? Denken Sie an unsere dicken Bücher in Deutschland, in denen sich fein säuberlich Paragraph an Paragraph reiht, oft in wenig verständlicher Sprache? Und wie denken Sie dann über all die Regelungen, die es gibt? Ist es eher nervig und viel zu viel? Oder sind Sie doch erleichtert, dass manche Sachen nicht immer wieder neu verhandelt werden müssen, sondern einfach klar geregelt sind? Einfachstes Beispiel: Wenn mir jemand etwas klaut, hat er es tunlichst zurückzugeben, und zwar sofort und unbeschädigt. Sonst droht zu Recht Strafe. Gesetze positiv sehen, als Hilfe, als Schutz. Das ist schon vor einigen tausend Jahren einem Psalmbeter nicht immer leicht gefallen. Und so sagt er zu Gott: Öffne mir die Augen, dass ich sehe die Wunder an deinem Gesetz. Die Grundhaltung des Verfassers ist nachahmenswert, denn er ist sich sicher: Gottes Gesetz ist voller Wunder. Aber er weiß auch, die sehe ich nicht immer. Das kenne ich gut. Auch mir erscheint Gottes Wort manchmal schwer zu verstehen und der Sinn wenig greifbar. Aber ich glaube auch, dass das dann eher an meinen Sinnen liegt. Gott hat sein Wort gegeben, damit wir ein Leben mit ihm finden können und damit unser Leben gelingt. Gottes Wort als Hilfe und Schutz. Wie der Psalmbeter bin auch ich davon überzeugt und tue es ihm gleich. Wenn ich es nicht sehen kann, kann ich Gott um Hilfe bitten.
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0: 5:09 ist es jetzt. Aufgeweckt ist schon auf der Zielgeraden. Nach einer kleinen Nachrichtenpause geht es dann um 8:50 weiter mit Gern gehört, dem Wunschkonzert hier auf ERF Plus. Ich bin Christine Bangel und ich wünsche Ihnen noch einen richtig guten und gesegneten Dienstag und ich sage bis gleich.
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2: Ich bin Jerome Nussbaum. Es kommt neue Bewegung in die Bemühungen um ein Ende des Ukraine-Kriegs. Der ukrainische Präsident Zelensky wird heute beim G7-Gipfel im französischen Evian erwartet. Zum Auftakt hatte US-Präsident Trump gestern erklärt, dass er schon mit ihm und auch dem russischen Präsidenten Putin telefoniert habe. Bundeskanzler Merz äußerte sich vorsichtig optimistisch.
3: Wir haben zu gemeinsam 5 Eckpunkte formuliert, über die wir in Evian auch mit Präsident Trump sprechen wollen. Dies können erste Schritte, aber noch einmal alles im Konjunktiv, dies können erste Schritte eines neuen diplomatischen Anlaufs sein.
2: Inzwischen hat Weißrusslands Präsident Lukaschenko sowohl Russland als auch die Ukraine zu Kompromissbereitschaft aufgerufen, um den Krieg zu beenden. Er sagte in einem Fernsehinterview, ein militärischer Sieg sei für beide Seiten unrealistisch. Russland hatte den Angriff auf die Ukraine 2022 über Weißrussland gestartet. Das Abkommen zum Ende des Iran-Kriegs ist laut US-Präsident Trump inzwischen digital von beiden Seiten unterzeichnet worden. Das hat auch der Iran bestätigt. Eine offizielle Unterzeichnung soll es am Freitag in der Schweiz geben. Dazu schickt Trump seinen Vizepräsidenten Vance.
4: Das Abkommen sieht unter anderem eine vollständige Öffnung der für Öltransporte wichtigen Straße von Hormus vor, ab Freitag, wie Trump sagte. Laut Vance sollen die Inhalte des Papiers noch vorher veröffentlicht werden. Das Abkommen ist demnach 1,5 Seiten lang und inhaltlich sehr allgemein. Trump hat die anderen Staats- und Regierungschefs beim G7-Gipfel über Details informiert. Die Bundesregierung wartet laut Außenminister Wadephul mit einer möglichen Beteiligung etwa zur Minenräumung in der Straße von Hormus noch ab, bis klar sei, dass es wirklich keine Kampfhandlungen mehr gibt. Ulrike Klein, Redaktion.
2: Beim Absturz eines B-52-Kampfjets in Kalifornien sind offenbar alle 8 Besatzungsmitglieder ums Leben gekommen. Das Flugzeug war kurz nach dem Start vom Luftwaffenstützpunkt Edwards nordöstlich von Los Angeles abgestürzt und am Boden zerschellt. Wie es dazu kam, ist noch unklar. Die iranische Fußballnationalmannschaft hat sich in ihrem ersten WM-Spiel in Los Angeles 2:2 von Neuseeland getrennt. Unentschieden gingen auch die 3 anderen Spiele aus. Saudi-Arabien und Uruguay trennten sich 1:1, Belgien und Ägypten ebenfalls 1:1 und Europameister Spanien kam gegen WM-Neuling Kap Verde nur auf ein 0:0. Das Ergebnis hat Folgen für die DFB-Elf. Mit einem Sieg gegen die Elfenbeinküste am Samstag wäre Deutschland aufgrund der Regularien schon sicher in der K.O.-Runde.
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2: Wir schauen auf die aktuellen Temperaturen. Köln und Bonn 16 Grad, 13 messen wir in Hamburg, 12 in Bremen, Berlin 13, Dresden und Frankfurt am Main 14 Grad, Stuttgart 16, München 15 und Erfurt und Münster jeweils 13 Grad. Im Norden ist es heute wolkig, aber überwiegend trocken. Über der Mitte gibt es etwas mehr Wolken als Sonne. Im Süden ist es zeitweise heiter. Im Tagesverlauf breiten sich vom Westen und Südwesten her Richtung Osten Schauer aus. Vereinzelt sind dann auch Gewitter möglich, teils auch kräftig. Die Höchstwerte liegen im Norden zwischen 16 und 19 Grad. Ansonsten erreichen wir im Süden zwischen 20 und 29 Grad maximal.
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6: Die Ewigkeit ist mein Zuhause, so ist diese Sendung heute überschrieben. Leben mit der Perspektive Ewigkeit, das rückt alles in ein anderes Licht. Großes wird klein und Kleines kann ganz groß werden. Schön, dass Sie heute zuhören. Ich bin Christine Bangel und von Susanne Deuer aus Salem kommt der erste Liedwunsch. Ewigkeit, gesungen von Arne Kopfermann und Benjamin Geil, Chris Madaras und Lena Belgard. Nachträglich zum Geburtstag ganz herzliche Grüße an Friedhilde von Susanne und Bernd und von allen Glaubensgeschwistern vom Generation Plus Treffen in der Lindenwiese. Geh unter seinem Segen in dein neues Lebensjahr.

Liebe Barbara, herzlich grüßen wir dich an deinem Geburtstag und wünschen dir ein gutes, gesegnetes neues Lebensjahr mit stabiler Gesundheit. Ein vielfaches Dankeschön sagen wir dir für deine liebe Zuwendung und Hilfsbereitschaft. Wenn möglich, soll dich ein Lied, das wir am Sonntag im Gottesdienst sangen, erfreuen. Morgenlicht leuchtet. In herzlicher Verbundenheit grüßen dich Helga und Ingrid.

Schön, dass Sie dabei sind beim Wunschkonzert hier auf ERF Plus. Und es sind auch fleißige Liedwünsche eingegangen und darüber freue ich mich sehr. Holger aus Alfeld hat zum Beispiel geschrieben, er wünscht sich das Lied Gut, dass wir einander haben gegangen und darüber freue ich mich sehr. Holger aus Alfeld hat zum Beispiel geschrieben, er wünscht sich das Lied Gut, dass wir einander haben

Jetzt hat uns ein Wunsch aus Waldorf-Häslach erreicht. Dunja Steele hat sich bei uns gemeldet und einen ganz besonderen Wunsch eingeschickt. Sie möchten gar keinen besonderen Anlass feiern. Und doch ist es ein sehr persönlicher Moment, ein Lied. Einfach so, in einer Zeit, in der sie es gebraucht haben. Und das ist vielleicht sogar der schönste Grund, einen Wunsch einzuschicken. Hier ist jetzt ihr Lied »Du siehst mich«, gesungen von Jennifer Pepper. Wir spielen es sehr, sehr gerne für Sie hier in Gern gehört auf ERF+.

Die Schwestern der Liebenzeller Schwesternschaft in Bad Liebenzell grüßen ihre Oberin Marianne Stapfer nachträglich zum Geburtstag, der am vergangenen Samstag war, und danken ihr herzlich für ihr treues Sorgen für uns. Gottes Segen wünschen wir ihr mit dem Lied »Dir, Herr, sei das Lob, das aus der Tiefe zu dir dringt«. Einen gesegneten Tag wünscht Schwester Annemarie Bertschinger.

Ja, vom Lob, das aus der Tiefe dringt, kommen wir jetzt zu dem Lob, das vom Himmel herkommt. Vom Himmel her, so heißt nämlich unser Lied der Woche. Markus Kohl hat es geschrieben und meine Kollegin Ruth Hintenender hat es für diese Woche ausgesucht. Und von ihr kommen auch die Gedanken zwischendrin.

Markus Kohl und Steffi Neumann mit dem Lied »Vom Himmel her«. In allen 4 Strophen singt Markus Kohl darüber, warum er Gott anbetet. Anbetung. Ein Wort mit einer tiefen Bedeutung. Ganz oberflächlich würde ich erstmal sagen, anbeten bedeutet, dass ich meinen Fokus auf etwas oder jemanden richte. Ich vertraue jemanden oder etwas tief und nehme eine Haltung von Hingabe ein. Im Englischen gibt's den Begriff Worship. Darin steckt das Wort Worth, also Wert. Hier wird Anbetung mit Wertschätzung verbunden. Ich erkenne an, dass etwas oder jemand groß, wertvoll und wichtig ist. Was im Rückschluss nicht unbedingt bedeutet, dass ich selbst keinen Wert habe. Im Gegenteil. Markus Kohl singt im Lied der Woche darüber, wer Gott für ihn ist und was Gott ihm bedeutet. In der 2. Strophe erklärt er, dass Gott für ihn der Halt im Alltag ist. Wie ein Rettungsanker, ein Licht und ein Kompass. Ein Gegenüber, das ihm also Orientierung und Klarheit schenkt. Gründe dafür, dass er Gott anbetet.

Ja, das ist unser Lied der Woche. Vielleicht ist es ja schon so ein kleiner Ohrwurm für Sie geworden. Morgen hören wir nochmal rein und steigen noch ein bisschen tiefer in den Text ein. Jetzt folgt Alles, was ihr tut. Den Stuttgarter Motettenchor hören wir jetzt, gewünscht von Adelheid Kenter aus Minden. Sie wünschen sich das Stück zu ihrem runden Geburtstag. Sie haben vor Jahren sogar selber mitgesungen. Das ist etwas ganz Besonderes, finde ich. Und ich wünsche Ihnen jetzt ganz viel Freude mit Ihrem Geburtstagslied und Gottes reichen Segen für Ihr neues Lebensjahr. Lehnen Sie sich zurück und lassen Sie sich beschenken.

0: Hier hören, gern gehört, das Wunschkonzert von 9 bis 11 Uhr hier auf ERF Plus. So schön, dass Sie dabei sind. Von Anna Deborah Schuh aus Bassum kommt der nächste Gruß. Ich wünsche dir Gottes Segen. Gott segne dich, von Martin und Jennifer Pepper. Und sie schreiben für ihren Vater Jürgen Schuh zum Geburtstag, weil er ihr Fels in der Brandung ist. Alles Gute und Gott segne dich.
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Ja, guten Morgen. Hier ist die Andrea aus St. George im Schwarzwald. Ich wünsche mir das Lied von Timo Langner, Hosianna, der König kommt. Einfach weil es schön ist und aussagekräftig. Danke dem ERF, seid gesegnet und ja, einen schönen Tag wünsche ich. Dankeschön.

0: Verdammt.
1: Sie hören gern gehört das Wunschkonzert von 9 bis 11 hier auf ERF Plus. Und gern gehört, das heißt nichts anderes als wir spielen Lieder, die Sie gerne hören möchten. Ja, und dann können Sie noch Ihre Grüße an Herzensmenschen dazu bei uns hinterlassen. Ein Hörer hat sich mal bei uns gemeldet und hat die gern gehört Familie gegrüßt. Das fand ich richtig gut. Wir sind ja hier 4 Generationen, die zusammenkommen. Und manchmal entstehen auch Verbindungen und Bande zu Menschen, die sich gar nicht persönlich kennen. So grüßt heute Christian Hubertus aus Essen unbekannterweise Robin Verheyen und er grüßt seine Freundin Irma Magdalena von Jesus.de mit dem Lied Jesus, meine Freude vom Bachchor Siegen.

In Schmachtenhagen, da gibt es heute ein Geburtstagskind, Jörg Böttger. Lieber Jörg, wir gratulieren dir ganz herzlich zum Geburtstag und wünschen dir Gottes Segen, ganz viel Freude, Gesundheit und alles Liebe und Gute. Es grüßen dich ganz lieb Thomas und Andrea sowie Christel Specht. Ja, und das Grußlied für sie ist »Wer unter dem Schirm des Höchsten sitzet«.

bin Elsbeth Strejewski aus Gelsenkirchen und wünsche uns allen einen frohen und gesegneten Tag. Ganz besonders grüße ich dich, liebe Christine Bangel, mit dem Lied »Stimmt zu Gottes Ehren froh ein Loblied an« und vielen Dank für die guten und fröhlichen Durchsagen.

Ja, liebe Frau Strijewski, wir haben uns ja schon mal persönlich kennengelernt. Ganz, ganz lieben Dank für Ihren lieben Gruß hier ins ERF Plus Studio. Ich freue mich sehr. Ja, Lieder, was können Lieder alles sein? Einfach nur schön zum Zuhören oder auch mal zum Lauthals mitsingen oder einfach nur ein bisschen leise summen. Lieder können uns erinnern und sie können uns ermutigen. Und zur Ermutigung soll das nächste Lied sein. Wunderbarer König. Susanne Michaelis aus Paderborn grüßt damit ihre Tante Luise im Altersheim.

Es sind ja nur schöne Lieder, die wir hier bei Gern gehört auf ERF Plus spielen. Ja, und das nächste Lied, das ist sogar so schön, dass hier schön mit ganz vielen Ö steht. Das Lied heißt You Raise Me Up. Sabine Salzklein aus Rückersdorf hat es sich gewünscht. Zur Ermutigung und Stärkung für ihre Freundin Barbara. Ganz liebe Grüße von Sabine und von Matthias.

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2: Ich bin Jerome Nussbaum. Die großen deutschen Netzbetreiber erzielen mit ihren Stromnetzen nach einer neuen Analyse sehr hohe Gewinne. Das haben laut ARD Berechnungen des Bundesverbands Neue Energiewirtschaft ergeben.
3: Die Renditen lagen demnach im Jahr 2024 im Schnitt bei mehr als 30%. Das ist deutlich mehr als bei erfolgreichen DAX-Konzernen. Der Wirtschaftsverband kritisiert, dass die Netzbetreiber von den Stromkunden sehr hohe Entgelte verlangen, aber zu wenig in den Ausbau investierten. Dies behindere die Energiewende, heißt es. Der E.ON-Konzern erklärte dazu, dass ein Blick nur auf die Renditen das Bild verzerre. Außerdem wolle man in den kommenden Jahren deutlich mehr Geld in den Ausbau investieren. Ulrike Klein, Redaktion.
2: Ein neues Abwehrzentrum gegen hybride Bedrohungen wird heute in Berlin eröffnet. Polizei und Nachrichtendienste sollen dort künftig Erkenntnisse zusammentragen, Lagebilder erstellen und sich abstimmen, wie sie gegen solche Angriffe vorgehen. Bundesinnenminister Dobrindt ist dabei. Nach Angaben der Sicherheitsbehörden haben hybride Bedrohungen massiv zugenommen. Dabei kann es sich um falsche Informationen handeln, die gezielt im Internet gestreut werden. Es geht aber auch um Anschläge auf Stromleitungen oder Drohnen über Bundeswehrstandorten. In Luxemburg sind die Verhandlungen über einen EU-Beitritt der Ukraine angelaufen. Zu den ersten Themenbereichen gehören das Justizsystem, der Grundwerteschutz und die Sicherheit. Sie müssen EU-Standards entsprechen und die Ukraine muss dies nachweisen. Die Verhandlungen bis zu einem tatsächlichen Beitritt werden sich aber vermutlich Jahre hinziehen. Ebenso für Moldau. Mit der Republik wurden ebenfalls Beitrittsverhandlungen gestartet. Beim G7-Gipfel in Frankreich geht es heute um neue Friedensbemühungen im Ukraine-Krieg. Der ukrainische Präsident Zelensky ist dabei.
4: Zum Auftakt gestern hatte US-Präsident Trump erklärt, dass er schon mit Zelensky und auch dem russischen Präsidenten Putin telefoniert habe. Beide seien offen. Laut Zelensky habe der Kreml aber Friedensgespräche noch während des Treffens in Frankreich abgelehnt. Bundeskanzler Merz sagte, erstmals könne sich hier langsam ein Fenster für die Diplomatie öffnen. Gleichzeitig rief Weißrusslands Präsident Lukaschenko in einem Fernsehinterview sowohl Russland als auch die Ukraine zu Kompromissbereitschaft auf. Ein militärischer Sieg sei für beide Seiten unrealistisch. Noah Ulrich, Redaktion.
2: In Polen ist ein russischer Karikaturist und Kreml-Kritiker auf offener Straße erschossen worden. Dazu kam es laut Polizei in Biała Podlaska nahe der Grenze zu Weißrussland. Der Schütze sei bisher nicht gefasst. Nach Medienberichten war der Künstler für Sportzeichnungen des russischen Präsidenten Putin bekannt, ebenso vom weißrussischen Präsidenten Lukaschenko.
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2: Die Temperaturen liegen im Moment in Köln und in Bonn bei 19 Grad. 14 messen wir in Hamburg und Bremen, 15 in Berlin, Dresden 17 Grad, Frankfurt am Main 15, Stuttgart und München 18 Grad, Erfurt 15 und Münster 16 Grad. Die meiste Sonne zeigt sich heute im Süden, ansonsten ist es häufig wolkig. Im Tagesverlauf breiten sich Schauer vom Westen und Südwesten aus. Vereinzelt können auch Gewitter dabei sein, die fallen über der Mitte teils kräftig aus. Die Höchstwerte liegen im Norden bei 16 bis 19 Grad, sonst zwischen 20 und 29 Grad. Morgen ist es dann im Südwesten wieder heiter bis sonnig und trocken, sonst erwarten wir einige Wolken. Auch Gewitter sind wieder mit dabei, bei Höchstwerten zwischen 18 und 30 Grad.
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6: Ja, gut tun soll es unser Wunschkonzert hier auf ERF Plus. Ich bin Christine Bangel, so schön, dass Sie dabei sind. Ich freue mich im Herrn und meine Seele ist fröhlich in meinem Gott. Das ist doch ein wunderbares Bekenntnis. Und eine schöne Motette. Komponist ist Georg Friedrich Telemann. Von 1681 bis 1767 hat er gelebt. Und gewünscht hat sich diese Motette Christa Lucke, genannt Schönberg, aus Leverkusen. Und sie grüßt mit diesem Lied alle ehemaligen Chorsänger, auch von FEG und EFG.

Lieber Karl Friedrich Weber in Herzhorn, zu deinem 75. Geburtstag gratulieren wir dir von Herzen und segnen dich mit allem, was im folgenden Lied gesungen wird. Vielen Dank für deine tatkräftige Unterstützung an verschiedenen Stellen. Lass dich feiern und hab einen wundervollen Tag. Wir haben dich sehr lieb, deine Tochter mit Mann und Kindern. Ja, und das Geburtstagslied, das kommt jetzt von Martin Pepper und er singt für sie: Der Herr segne dich.

Was gibt es Schöneres, als jemandem Segen zu wünschen? Gutes, das Gott schenken kann. Und jetzt habe ich auch so einen Segensgruß, und zwar für Efi. Mit dem Lied Von den Dächern von der Feiert Jesus Band grüßt Barbara Hohmann aus Heppendorf. Und dazu der Gruß, liebe Efi, ich wünsche dir zu deinem Geburtstag gottesreichen Segen und sei gesegnet in deinem neuen Lebensjahr. Viele wunderbare Glaubensmomente mit Jesus in deinem neuen Jahr.

Wie gut, dass wir sie haben. Aus diesen Worten spricht doch eine richtig große Ladung Dankbarkeit. Ja, und das kann man zu einem runden Geburtstag ruhig mal sagen. Christiane Meyer aus Löhne sagt Danke und grüßt zum 50. Geburtstag ihres Kantors. Das Lied, das ich jetzt sehr gerne für sie spiele, heißt »Und er wird reinigen und läutern ein Volk des Bundes« aus dem Messias von Georg Friedrich Händel. Gott segne Sie und Ihre Arbeit. Lehnen Sie sich jetzt einfach mal ganz gemütlich zurück und genießen Sie die Musik hier auf ERF+.

Sie hören gern gehört. Das Wunschkonzert von 9 bis 11 hier auf ERF Plus. Und diese Sendung, die lebt von Ihren Grüßen und von Ihrer Lieblingsmusik. Mit dem Lied Gott ist mein Heil sendet Achim Kämpflein aus Daden eine ganze Menge Grüße heute. An Iris in Kirchen, an Phil, Niki und Noemi in Daden, Lara in München, Silas, Gisela und Michael in Tüngenthal, Angela und Michael in Weimar, Astrid in Stockhausen, Birgit in Daden, Herbert in Emmertshausen und Helga in Burbach. Ganz viel Freude mit dem Lied.

sich einfach mal ein Lied wünschen. Einfach, weil man es gern mag. Ja, das geht hier auf ERF Plus. Friederike Arendt aus Ümmern wünscht sich 10.000 Gründe von Matt Redman. Danke, dass Sie hier auf ERF Plus dabei sind. Und danke, dass Sie mitmachen.

Vielleicht geht's Ihnen ja auch so. Es hat jemand Geburtstag und Sie möchten ihn gerne beschenken, aber Ihnen fällt wirklich nichts ein. Es soll ja auch nichts sein, was einfach nur rumsteht. Es soll ja was sein, was Freude macht. Ja, und wie wär's denn da mal mit einem Lied? Das können Sie hier verschenken auf ERF Plus. Und ich habe jetzt gleich zwei Geburtstagskinder, die sich hoffentlich freuen über ein Liedgeschenk. Und zwar Hiltrud in Gummersbach und Anneliese in Bayreuth. Birgit Hart aus Gummersbach möchte den beiden einen ganz lieben Gruß schenken, einen wundervollen Tag wünschen, viel Freude und Segen. Und ich wünsche natürlich auch viele gute Momente und Segen mit der Musik hier auf ERF Plus. Und ihr Lied heißt Herr, deine Liebe.

Mein Name ist Martin Schenk. Ich wünsche mir das Lied Traue Jesu, er gibt Frieden. Für mich und für alle, die Unruhe im Herzen haben und Ruhe suchen für ihr Herz. Und wünsche auch allen Hörern für den heutigen Tag Gottes reichen Segen und ebenso dem ERF-Team.

Manchmal fehlen uns die Worte, wenn wir etwas beschreiben wollen, das wir einfach richtig schön finden. Für den nächsten Liedwunsch habe ich ein paar Bilder bekommen. Daumen hoch und viele Herzen. Das Lied heißt »Ein Gott, der das Meer teilt«. Unmöglich ist keine Option von Timo Langner. Und Christoph die Fehde aus Marburg, der meint dazu, einfach so, weil der Song so Daumen hoch, Daumen hoch, Daumen hoch ist. Jetzt wünsche ich ganz viel Segen mit dem Lied.

An dieser Stelle will ich mal Danke sagen. Danke, dass Sie ERF Plus hören und danke, dass Sie unsere Arbeit unterstützen. Und danke, dass Sie hier beim Wunschkonzert mitmachen. Ja, und danke auch an Irene und Gerhard Stäbler aus Moosberg. Sie haben sich heute das Lied gewünscht, Goodness of God, für alle treuen ERF Plus Hörer und das ganze ERF-Team. Mit einem herzlichen Dank für die wunderschöne Möglichkeit, gemeinsam unseren gnädigen Gott zu loben.

Manchmal hört man ein Lied, zum Beispiel hier auf EF Plus, und man hört es vielleicht zuerst nur so mit halbem Ohr und man denkt, Mensch, das klingt aber gut und der Text spricht mich an. Ich möchte dieses Lied gern nochmal hören. Ja, und vielleicht ging es Robin aus Mülheim an der Ruhr mit dem Lied Seasons so. Wir haben es neu auf unserer Playlist und er hat es sich heute hier für gern gehört gewünscht. Hier ist es jetzt für Sie von Cell.

Und jetzt habe ich noch einen Doppelanlass in dieser gern gehört Ausgabe. Liebe Amri, ich wünsche dir zu deinem vorgestrigen 55. Geburtstag und zum heutigen Silberhochzeitstag alles Gute und Gottes reichen Segen. Dein Ehemann Ralf. Und Ralf wünscht das mit dem Lied Jesus ist King, Jesus ist King von der Outbreak Band.

Na, das war jetzt doch nochmal so richtig fetzig. Kurz vor Schluss heute die Sendung gern gehört. Von 9 bis 11 geht jetzt leider schon wieder zu Ende. Ja, es gibt ja so viele wunderbare Lieder, die wir davon erzählen, wie Gott ist und was er für uns Menschen getan hat und tut. Vielleicht haben Sie ja auch ein Lieblingslied. Dann wünschen Sie es doch gern mal hier auf ERF Plus. Melden Sie sich bei uns über das Liedwunschformular auf unserer Homepage oder in der App. Oder Sie rufen uns an. Die Wunschkonzert-Hotline, das ist die 06441 95 73 73. Ja, und von 9 bis 11 spielen wir dann Ihre Lieblingsmusik hier auf ERF Plus. Ein Zufallsgenerator entscheidet, welchen Wunsch wir erfüllen. Und ich freue mich jetzt schon auf die Sendung morgen und ich wünsche Ihnen noch einen gesegneten Dienstag. Ich bin Christine Bangel und hier habe ich zum Schluss noch Andy Weiß für Sie. Nie allein.

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1: 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Es ist 11 Uhr. 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
2: Ich bin Jerome Nussbaum. Die großen deutschen Netzbetreiber erzielen mit ihren Stromnetzen nach einer neuen Analyse sehr hohe Gewinne. Das haben laut ARD Berechnungen des Bundesverbands Neue Energiewirtschaft ergeben.
3: Die Renditen lagen demnach im Jahr 2024 im Schnitt bei mehr als 30%. Das ist deutlich mehr als bei erfolgreichen DAX-Konzernen. Der Wirtschaftsverband kritisiert, dass die Netzbetreiber von den Stromkunden sehr hohe Entgelte verlangen, aber zu wenig in den Ausbau investierten. Dies behindere die Energiewende, heißt es. Der E.ON-Konzern erklärte dazu, dass ein Blick nur auf die Renditen das Bild verzerre. Außerdem wolle man in den kommenden Jahren deutlich mehr Geld in den Ausbau investieren. Ulrike Klein, Redaktion.
2: Ein neues Abwehrzentrum gegen hybride Bedrohungen wird heute in Berlin eröffnet. Polizei und Nachrichtendienste sollen dort künftig Erkenntnisse zusammentragen, Lagebilder erstellen und sich abstimmen, wie sie gegen solche Angriffe vorgehen. Bundesinnenminister Dobrindt ist dabei. Nach Angaben der Sicherheitsbehörden haben hybride Bedrohungen massiv zugenommen. Dabei kann es sich um falsche Informationen handeln, die gezielt im Internet gestreut werden. Es geht aber auch um Anschläge auf Stromleitungen oder Drohnen über Bundeswehrstandorten. In Luxemburg sind die Verhandlungen über einen EU-Beitritt der Ukraine angelaufen. Zu den ersten Themenbereichen gehören das Justizsystem, der Grundwerteschutz und die Sicherheit. Sie müssen EU-Standards entsprechen und die Ukraine muss dies nachweisen. Die Verhandlungen bis zu einem tatsächlichen Beitritt werden sich aber vermutlich Jahre hinziehen. Ebenso für Moldau. Mit der Republik wurden ebenfalls Beitrittsverhandlungen gestartet. Beim G7-Gipfel in Frankreich geht es heute um neue Friedensbemühungen im Ukraine-Krieg. Der ukrainische Präsident Zelensky ist dabei.
4: Zum Auftakt gestern hatte US-Präsident Trump erklärt, dass er schon mit Zelensky und auch dem russischen Präsidenten Putin telefoniert habe. Beide seien offen. Laut Zelensky habe der Kreml aber Friedensgespräche noch während des Treffens in Frankreich abgelehnt. Bundeskanzler Merz sagte, erstmals könne sich hier langsam ein Fenster für die Diplomatie öffnen. Gleichzeitig rief Weißrusslands Präsident Lukaschenko in einem Fernsehinterview sowohl Russland als auch die Ukraine zu Kompromissbereitschaft auf. Ein militärischer Sieg sei für beide Seiten unrealistisch. Noah Ulrich, Redaktion.
2: In Polen ist ein russischer Karikaturist und Kreml-Kritiker auf offener Straße erschossen worden. Dazu kam es laut Polizei in Biała Podlaska nahe der Grenze zu Weißrussland. Der Schütze sei bisher nicht gefasst. Nach Medienberichten war der Künstler für Sportzeichnungen des russischen Präsidenten Putin bekannt, ebenso vom weißrussischen Präsidenten Lukaschenko.
1: 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Und jetzt das Wetter auf ERF Plus.
2: Die Temperaturen liegen im Moment in Köln und in Bonn bei 19 Grad. 14 messen wir in Hamburg und Bremen, 15 in Berlin, Dresden 17 Grad, Frankfurt am Main 15, Stuttgart und München 18 Grad, Erfurt 15 und Münster 16 Grad. Die meiste Sonne zeigt sich heute im Süden, ansonsten ist es häufig wolkig. Im Tagesverlauf breiten sich Schauer vom Westen und Südwesten aus. Vereinzelt können auch Gewitter dabei sein, die fallen über der Mitte teils kräftig aus. Die Höchstwerte liegen im Norden bei 16 bis 19 Grad, sonst zwischen 20 und 29 Grad. Morgen ist es dann im Südwesten wieder heiter bis sonnig und trocken, sonst erwarten wir einige Wolken. Auch Gewitter sind wieder mit dabei, bei Höchstwerten zwischen 18 und 30 Grad.
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5: Herzlich willkommen zu unserer Sendereihe Durch die Bibel. Ich freue mich auf die gemeinsame Zeit mit Ihnen. Wir sind mittlerweile im letzten Kapitel des Philipperbriefes angekommen. Dieser Brief wurde von Paulus, während er im Gefängnis saß, geschrieben. Paulus hätte also allen Grund gehabt, mit seinem Schicksal zu hadern und Trübsal zu blasen. Aber nichts davon ist in diesem Brief zu spüren. Stattdessen spornt er die Christen in Philippi an, ihr ganzes Leben für Jesus zu leben, so wie er es tut. Sie sollen ihr Leben so zielgerichtet führen wie ein Sportler, der in einem Wettkampf alles dafür gibt, einen Preis zu gewinnen. Außerdem motiviert Paulus sie, mit der Wiederkunft Jesu zu rechnen und von dieser Tatsache her das Leben zu gestalten. Die Zukunft soll ihre Gegenwart bestimmen und nicht ihre Vergangenheit. Erstaunlich ist für mich, dass Paulus die Christen aus dem Gefängnis heraus auffordert, sich zu freuen, und zwar zu jeder Zeit und unter allen Umständen. Er macht ihnen deutlich, dass diese Freude eine unerschöpfliche Kraftquelle ist für das geistliche Leben.

Haben Sie schon mal jemandem befohlen, sich zu freuen? Kann man überhaupt jemanden auffordern, sich zu freuen? Nun, Paulus tut es im letzten Kapitel des Philipperbriefes. In Kapitel 4, Vers 4 schreibt er: Freuet euch in dem Herrn alle Wege, und abermals sage ich, freuet euch. Dies ist eine Aufforderung, die Paulus an die Christen in Philippi richtet. Freut euch immer an Jesus. Paulus fordert die Christen auf, sich zu freuen, und alle Wege bedeutet, egal auf welchem Weg ich gehe und in welcher Situation ich stecke. Ob es gerade dunkel oder hell um mich ist, ob ich gerade Schwierigkeiten erlebe oder mir das Leben leicht von der Hand geht. Egal, was heute für ein Tag ist, ob Sonntag oder Alltag. Egal, ob der Tag mir Probleme und Versuchungen bringt oder einen wolkenlosen Himmel. Wir werden aufgefordert, uns zu freuen. Und Paulus wiederholt diese Aufforderung noch einmal für den Fall, dass wir sie beim ersten Mal nicht verstanden haben. Und abermals sage ich, freuet euch. Freude ist etwas, was wir nicht aus uns selbst heraus produzieren können. Es ist eine Frucht des Heiligen Geistes. Wenn die Freude im Leben eines Christen fehlt, hat er auch keine Kraft. Deshalb ist die Freude im Leben eines Christen nicht nur eine nette Begleiterscheinung, sondern von grundsätzlicher Bedeutung. Jeder Christ soll sich freuen. Das ist die Botschaft dieses Textes. Bitte denken Sie jetzt nicht, dass es dazu keine Ausnahme gäbe. Schließlich gibt es zum Beispiel Krankheiten wie etwa Depressionen, die einem jede Freude nehmen. Bitte halten Sie sich nicht selbst für ungeistlich, wenn Sie in einer solchen Krankheit stecken und keinerlei Freude erleben können. Denn Paulus geht es hier um das normale, um das gesunde Leben eines Christen, und das sollte von der Freude an Gott durchzogen sein. Ich möchte dies kurz an einem Beispiel aus dem Alten Testament verdeutlichen. Nachdem Nehemia die Mauer um Jerusalem herum wieder aufgebaut hatte, versammelte sich die ganze Gemeinde der Israeliten am Wassertor. Dort las der Hohepriester Esra aus den Schriften vor, vom Morgen bis zum Mittag. Die meisten der Leute dort hatten die Gefangenschaft in Babylonien erlebt. Viele von ihnen hatten wahrscheinlich in ihrem ganzen Leben noch nicht sehr viel aus der Heiligen Schrift gehört, und so hat es sie schier überwältigt. Sie begannen zu weinen und zu klagen, so ergriffen waren sie vom Wort Gottes. Aber Nehemia hat zu ihnen gesagt, »Hey, wartet mal einen Moment, ihr sollt nicht weinen. Heute ist ein großartiger Tag, ihr seid an etwas Wunderbarem beteiligt, an dem großen Segen, den Gott uns gerade schenkt. Gott hat uns beim Mauerbau Gelingen geschenkt, sie ist fertig, und nun möchte Gott, dass ihr euch darüber freut.« Auch uns hat Gott so viele Dinge geschenkt, damit wir sie genießen, und das bedeutet, dass wir uns daran freuen. Das ist unsere Stärke, das ist unsere Kraft. Wir können nicht Christ sein ohne Kraft, die aus der Freude kommt. Freude ist das, was uns am Laufen hält. Freude ist die Quelle der Kraft. Ich möchte dies nochmal anhand eines Beispiels verdeutlichen, denn wir finden hier ein Prinzip, welches die Gesellschaft um uns herum übernommen hat. Stellen Sie sich vor, Sie gehen in ein Geschäft, um etwas zu kaufen, und treffen dort auf den Ladenbesitzer höchstpersönlich. Was wird er tun, wenn Sie ihn nach einem bestimmten Produkt gefragt haben? Wird er mürrisch das Gesicht verziehen oder sogar anfangen zu weinen? Ganz bestimmt nicht. Er wird freundlich lächeln, Ihnen das gewünschte Produkt zeigen und auf die besonderen Eigenschaften hinweisen. Und wie weit würde es ein Vertreter an der Haustür bringen, wenn er unfreundlich und unmotiviert seine Ware anpreisen würde? Ich kann mich noch an die Zeit erinnern, als bei uns zu Hause regelmäßig ein Bürstenverkäufer an der Haustür klingelte. An einem Samstagvormittag, meine Frau war gerade zum Einkaufen gegangen, sah ich ihn vom Fenster meines Arbeitszimmers aus, von der anderen Straßenseite her kommen. Ich dachte bei mir, ich werde ihm nicht öffnen, denn ich habe so viel zu tun. Ich werde meine Zeit heute nicht damit verbringen, mich mit Bürsten zu beschäftigen. Kurz darauf klingelte es an unserer Haustür. Ich habe ihn klingeln lassen. Es klingelte zwei oder dreimal. Ich dachte, na, er wird doch bald weggehen. Aber er ging nicht weg. Er schien zu ahnen, dass noch jemand zu Hause war,
Und so hat er einfach den Daumen auf die Klingel gedrückt und festgehalten. Aus Gründen der Selbstverteidigung bin ich schließlich an die Tür gegangen. Als ich öffnete, hatte ich erwartet, dass er ein wenig irritiert sein würde, weil ich ihn so lange hatte warten lassen. Aber keineswegs. Er schien geradezu glücklich zu sein, mich zu sehen, obwohl ich ihn eher unfreundlich anschaute. Ich versuchte, ihn abzuwimmeln, sagte ihm, dass sich meine Frau gewiss Zeit für ihn nehmen wird, wenn er das nächste Mal in diese Gegend kommt. Aber das hat ihm nicht genügt. Ich weiß nicht, wie er es geschafft hat, aber in den nächsten 10 Sekunden saß er im Wohnzimmer und ich hielt eine kleine Bürste in meinen Händen und ließ ein Verkaufsgespräch über mich ergehen. Doch ich blieb standhaft und habe ihm nichts abgekauft. Zu meiner Überraschung schien er jedoch nicht enttäuscht zu sein, denn zum Schluss ging er fröhlich vor sich hin pfeifend die Treppe hinunter. Unglaublich, er war einfach gut gelaunt und fröhlich. Irgendwann später habe ich mal einen Mann getroffen, der solche Haustürvertreter ausbildet. Ich habe ihm von diesem Erlebnis erzählt und er meinte, diese Leute werden dafür geschult. Sie werden regelrecht darauf trainiert, Freude und gute Laune zu verbreiten. Nur so können sie erfolgreich sein. Ich habe keine Ahnung, ob diejenigen, die mit Haustürgeschäften ihr Geld verdienen, wenigstens hin und wieder wirklich fröhlich sind. Und hierin besteht nun vermutlich ein Unterschied zu den Kindern Gottes. Sie sollen stets echte Freude im Herzen haben, nämlich die Freude des Herrn, die Freude, die Gott ihnen schenkt. Mit Freude und Fröhlichkeit ist es ja so eine Sache. In unserer Gesellschaft wird heute viel Geld dafür ausgegeben. Gerade erleben wir wieder eine Flut von Satirikern und Comedians, die eigene Fernsehshows haben und die Leute zum Lachen bringen. Oft jedoch auf Kosten anderer Menschen. Das funktioniert, weil sich fast alle nach mehr Fröhlichkeit im Alltag sehnen. Deshalb wird ein Christ, der mit einem mürrischen Gesicht und einer verbitterten Haltung durchs Leben geht, ganz gewiss auf niemanden anziehend wirken. Aber auch wenn Paulus in unserem Bibeltext schreibt, »Freuet euch in dem Herrn alle Wege«, so muss diese Freude doch aus unserem Inneren kommen. Sie muss unserer inneren Einstellung entsprechen. Ich habe mir überlegt, was dazu beitragen könnte, unsere innere Einstellung zu korrigieren. Und mir fiel der Vergleich mit einem Physiotherapeuten ein, der einen verschobenen Wirbel wieder einrenken kann und der dem Betroffenen beibringt,

immer wie ein Vulkan, wenn ihm irgendetwas nicht passt. Er hat sich in Behandlung begeben, damit seine innere Einstellung wieder eingerenkt wird. Nun, ich gebe zu, dass das nicht sehr realistisch klingt. Aber der Teufel hat es tatsächlich geschafft, dass viele Menschen glauben, dass man in einer christlichen Gemeinde keine Freude und keinen Spaß erleben kann. Und leider haben sie oft genug Recht. Ändern wird sich das nur, wenn die Christen an ihrer inneren Einstellung arbeiten. Denn als erlöste Menschen haben sie doch allen Grund zur Freude. Die Gemeinde soll wieder zu einem Ort werden, an dem Menschen Freude erleben und Spaß haben können. Das wird ihnen dann auch Kraft geben für das alltägliche Leben. Manchmal werden die Gebetsstunden in einer Gemeinde als Stunden der Kraft bezeichnet. Das ist gut, aber wir müssen zurück zu der Quelle der Kraft gehen. Freude ist die Quelle der Kraft. Wenn wir zusammen beten, dann sollten wir Gott als allererstes darum bitten, dass er uns Freude in unserem Leben schenkt. Ohne Freude werden wir keine göttliche Kraft in unserem Leben haben. Der Teufel versucht täglich, uns die Freude zu nehmen, denn er weiß genau, dass es die Quelle unserer Kraft ist. Zurück zu unserem Bibeltext. Die nächste Aufforderung, die Paulus an die Christen in Philippi richtet, lautet in Vers 5: Eure Güte lasst kund sein allen Menschen. Der Herr ist nahe. Jemand hat diesen Vers mal übersetzt mit den Worten: Lasst eure liebliche Vernünftigkeit allen Menschen kund werden. Ich finde diese Übersetzung gar nicht so schlecht. Wir brauchen vernünftige Christen, keine überzogenen, frommen Eiferer im Glauben. Natürlich ist es für jeden von uns wichtig, dass wir zu den Grundsätzen des Glaubens klare und feste Überzeugungen haben und diese auch vertreten. Aber wir sollten uns davor hüten, uns in exegetische Einzelheiten zu verrennen und auf irgendwelchen Nebensächlichkeiten herumzureiten. Eine liebliche Vernünftigkeit ist gefragt und keine starrköpfige Vernünftigkeit. Wichtig ist, dass wir die Hauptsache betonen, und die ist Jesus Christus. Paulus nennt auch einen Grund, warum es so wichtig ist, den Menschen um uns herum wohlgesonnen zu sein. Für ihn ist ganz klar, der Herr ist nahe. Paulus ist davon ausgegangen, dass Jesus Christus jeden Moment wiederkommen könnte. Und er wünschte sich, dass die Philipper bereit sind für diese Wiederkunft Christi. Und dann zeigt er einen Weg auf, wie sie jede Schwierigkeit bis zu diesem Zeitpunkt meistern können. Er sagt zu ihnen, Vers 6, Sorgt euch um nichts, sondern in allen Dingen lasst eure Bitten in Gebet und Flehen mit Danksagung vor Gott kund werden. Der Satzanfang, Sorgt euch um nichts, wird manchmal auch übersetzt mit Habt keine Angst vor nichts oder Seid nicht überängstlich. Ich möchte Ihnen an dieser Stelle meine eigene Übersetzung des ganzen Verses vorstellen. Sie ist leicht zu merken und lautet: Sorgt euch um nichts, betet für alles. Denn im Gebet liegt das Geheimnis der Kraft. In Vers 4 hat uns Paulus dazu aufgefordert: Freut euch, weil die Freude eine Quelle der Kraft ist. Und hier kommt nun also die Aufforderung hinzu: Sorgt euch um nichts, betet für alles. Der Grund, warum wir uns um nichts Sorgen machen müssen, ist, dass wir ja um alles beten können. Dies bedeutet, dass wir alle Dinge in unserem Leben mit Gott besprechen dürfen. Nichts braucht ausgelassen zu werden. Vor einigen Jahren kam einmal eine Witwe zu einem bekannten Prediger und fragte ihn: Glauben Sie, dass wir für die kleinen Dinge in unserem Leben beten sollten? Seine Antwort lautete: Gute Frau, können Sie sich irgendetwas in Ihrem Leben vorstellen, was für Gott tatsächlich groß wäre? Ist für ihn nicht irgendwie alles nur klein? Wenn wir sagen, dass wir mit unseren großen Problemen zu Gott gehen, was meinen wir damit? Für Gott ist das alles nur Kleinkram. Und das, was für uns Kleinkram ist, das sollten wir ihm auch bringen. Liebe Hörer, als Christen sollten wir alles im Gebet vor Gott bringen, nichts ausgeschlossen. Wenn ich mich zum Beispiel ins Auto setze und eine mehrstündige Fahrt vor mir habe, lade ich Jesus ein, mit mir zu fahren. Ich rede mit ihm und erzähle ihm alles über mich. Auch die Dinge, die ich niemandem sonst erzählen würde, ich erzähle ihm alles.

Und ich denke, wir sollten das noch mehr zu unserer Gewohnheit machen. Paulus fordert uns genau dazu auf: Betet für alles. François Fénelon, ein Bischof und Schriftsteller aus dem 17. Jahrhundert, ermutigt uns: Sage Gott alles, was in deinem Herzen ist, so wie du einem guten Freund dein Herz ausschüttest, das Schöne und das Schwere. Erzähl ihm von deinen Schwierigkeiten, so dass er dich trösten kann. Erzähl ihm von deinen Freuden, so dass er einen nüchternen Blick auf sie werfen kann. Erzähl ihm von deinen Wünschen, so dass er sie reinigen kann. Erzähl ihm von dem, was du nicht magst, so dass er dir durchhelfen kann. Sprich mit ihm über deine Versuchungen, dass er dich vor ihnen bewahren kann. Zeige ihm die Wunden in deinem Herz, damit er sie heilen kann. Lege ihm deine Gleichgültigkeit gegenüber dem Guten hin, deinen verdorbenen Geschmack für das Böse, deine Unbeständigkeit. Sage ihm, wie die Liebe zu dir selbst dich gegenüber anderen ungerecht werden lässt, wie deine Eitelkeit dich in Versuchung bringt, unaufrichtig zu sein, wie der Stolz dich dazu bringt, vor dir selbst und anderen dein wahres Gesicht nicht zu zeigen. Wenn du auf diese Weise all deine Schwachheit, deine Nöte und deine Schwierigkeiten vor Gott ausbreitest, wird dir der Gesprächsstoff niemals ausgehen. Du wirst mit einem Thema nie am Ende sein, denn es wird immer wieder Neues hinzukommen. Bei Menschen, die keine Geheimnisse voreinander haben, ist es doch auch so. Denen geht der Gesprächsstoff niemals aus. Sie wiegen ihre Worte voreinander nicht ab, da es nichts zurückzuhalten gibt. Auch sind sie nie auf der Suche nach einem Thema. Sie sprechen das aus, was ihnen auf dem Herzen liegt, ohne Abwägung, gerade das, was sie denken. Gesegnet sind die, die solch einen familiären und freimütigen Umgang mit Gott pflegen. Dieses Zitat von François Fénelon habe ich mehrere Jahre in meiner Bibel mit mir herumgetragen und es von Zeit zu Zeit durchgelesen. Vielleicht hört es sich für Sie sehr fromm an, wenn ich davon rede, dass ich meine Lasten vor Gott ins Gebet bringe. Aber ich muss Ihnen gestehen, dass ich oft, sobald ich alles, was mich belastet, vor Gott niedergelegt habe, es sozusagen wieder einsammle und in meinen Rucksack stecke und mit der gleichen Last weiterlaufe. Das ist mein Problem. Gott möchte jedoch, dass wir ihm so vertrauen, dass wir uns um nichts Sorgen machen, sondern ihm alles im Gebet überlassen. Ich wünsche mir so sehr, frei zu sein wie ein Vogel unter dem Himmel, ohne Sorgen, ohne Ballast, oder wie eine Biene, die fröhlich vor sich hin summt und Honig sammelt. Gott möchte, dass wir so sind. Vertrauen Sie Gott auf diese Weise? Sorgt euch um nichts, sondern bringt alles im Gebet vor Gott, schreibt Paulus sinngemäß in Vers 6 unseres Bibeltextes. Paulus macht hier allerdings einen Zusatz, der auch für uns heute wichtig ist. Wörtlich schreibt er: Lasst eure Bitten in Gebet und Flehen mit Danksagung vor Gott kund werden. Paulus lässt das Gebet nie einen Sprung ins Ungewisse werden. Sein Gebet ruht auf einem Fundament, auf etwas, was der Beter bereits erlebt hat und für das er danken kann. In Römer 10, Vers 17 heißt es: So kommt der Glaube aus der Predigt, das Predigen aber durch das Wort Christi. Und wie steht es mit dem Gebet? Gebet kommt aus dem Glauben und, wie wir eben gehört haben, der Glaube kommt aus dem Wort Gottes. Paulus sagt: Wenn ihr mit einer Bitte zu Gott kommt, dann dankt ihm. Dankt ihm hier und jetzt. Manche Bibelausleger deuten diesen Vers so, dass man, wenn Gott die Bitte erhört hat, zu Gott zurückkommen soll und ihm danken soll. Das entspricht aber nicht dem, was Paulus hier sagt. Paulus hatte das Privileg, sich in einer der vielseitigsten Sprachen, die es auf der Welt gibt, auszudrücken, dem Griechischen. Und er sagt hier sinngemäß: Wenn du an Gott eine Bitte richtest, dann sollst du direkt hier und jetzt Gott dafür danken, dass er dich hört und dein Gebet beantwortet. Vielleicht fällt Ihnen jetzt ein, dass Sie im Laufe der Zeit erlebt haben, dass Gott Ihre Gebete nicht immer erhört hat. Ja, vielleicht denken Sie sogar, dass Gott Ihre Gebete gar nicht hört. Doch ich bin mir ganz sicher, dass Gott Ihre Gebete nicht unbeantwortet lässt. Und Sie sollten nicht einmal denken, dass Ihr himmlischer Vater seine Ohren verschließt, wenn Sie mit ihm reden.
Vielleicht haben sie für bestimmte Dinge gebetet und sie nicht bekommen, aber gewiss hat Gott ihnen auf die eine oder andere Weise geantwortet. Ich möchte Ihnen dies mit einem Beispiel illustrieren. Mein Vater war kein Christ, aber er war ein guter Vater. Er besaß eine Baumwollentkörnungsmaschine und die Maschine lief Tag und Nacht. Als kleiner Junge bin ich oft zu ihm gegangen und habe ihn um Süßigkeiten oder ein Geldstück angebettelt. Er streckte dann seine Hand in die Hosentasche und gab mir eine Münze. Eines Tages bin ich zu ihm gegangen und habe ihn um ein Fahrrad gebeten. Er sagte, dass wir uns das nicht leisten könnten und hat Nein gesagt. Ich kann Ihnen heute davon berichten, dass ich ihn nie um etwas gebeten habe und er hätte es nicht gehört, aber er hat oft mit Nein geantwortet. Und wenn mein Vater mit Nein geantwortet hat, dann hat das jede Diskussion beendet. Mittlerweile weiß ich, dass das in den meisten Fällen das Beste für mich war, auch wenn ich das nicht so gesehen habe. Aber trotzdem hat er mir auf meine Bitte immer eine Antwort gegeben. Gott hat eine Menge verwöhnter Kinder. Wenn er Nein zu ihnen sagt, dann ziehen sie oft einen Schmollmund und sagen, Gott hat mein Gebet nicht gehört. Doch das stimmt nicht. Darf ich Ihnen das einfach mal so mit auf den Weg geben? Sie haben keine unbeantworteten Gebete. Gott hört Gebet und beantwortet Ihre Gebete immer. Sie wiederum können alles zu Gott im Gebet bringen, die großen und die kleinen Dinge. Gott kümmert sich um Sie. Ich möchte Ihnen noch eine weitere Illustration dazu geben. Als man dabei war, den Panama-Kanal zu bauen, war man am Ende zeitlich ziemlich unter Druck. Es waren ein paar Fehler passiert und nun wollte man endlich fertig werden. Also hat man den Arbeitern keinen Urlaub gegeben, sondern hat die Familien zu ihnen nach Panama geschickt, damit sie dort bei ihnen sein konnten. Dort saß an einem Abend der junge Ingenieur über all den Papieren des großen Projekts und sein kleiner Sohn spielte zu seinen Füßen. Plötzlich fing der kleine Junge an zu weinen. Meinen Sie, der Vater hätte sich nun gestört gefühlt und die Mutter des Jungen gerufen, damit sie sich um ihn kümmert? Nein, er hat ihn auf den Schoß genommen und gefragt, was denn los wäre. Der Junge hielt ihm sein kleines Spielzeugauto hin und das Rad, das abgefallen war. Und der Vater tat nichts lieber, als dieses Auto zu reparieren und die Tränen seines Sohnes zu trocknen. Er war ein guter Vater und er hat seinem kleinen Sohn gern aus der Klemme geholfen. Wenn Sie an Gott denken, dann wünsche ich Ihnen, dass Sie immer dieses Bild vor Augen haben. Und Gott ist besser als jeder irdische Vater. Gott ist der barmherzigste und gütigste aller Väter. Wenn Sie in Ihrem Leben mit einem Problem konfrontiert werden, mag es für Sie riesengroß und schier unüberwindbar scheinen. Aber Gott wird ihr Rufen und ihr Weinen hören. Und wenn er in einem bestimmten Fall Nein sagen sollte, dann deshalb, weil es für sie die beste Antwort ist, die er ihnen geben kann. Denken Sie immer daran, dass Sie mit allen Dingen in Ihrem Leben zu Gott kommen können. Und doch ist es oft eine sehr schmerzliche Erfahrung, wenn Gott Nein sagt. Ich kenne das auch aus meinem eigenen Leben. Und zwar hatte ich als junger Pastor eine Aussicht auf eine Stelle in einer großen und bedeutenden Gemeinde. Nachdem ich dort gepredigt hatte, war die Gemeindeleitung sehr angetan von mir und hatte mich als ihren Pastor berufen. Dann aber riefen sie mich ein paar Tage später wieder an und teilten mir mit, dass die Leitung ihrer Denomination mit meiner Berufung nicht einverstanden sei. Sie haben mir wieder abgesagt. Dies war ein schwerer Schlag für mich. Ich habe mich danach gefühlt, als hätte Gott einen großen Fehler gemacht und war sehr enttäuscht. Doch als ich mit meiner Frau vor einigen Jahren noch einmal in dieser Gemeinde war, einfach aus Interesse, da haben wir festgestellt, dass sie sich zwischenzeitlich nicht gerade zum Guten entwickelt hat. Ehrlich gesagt war ich rückblickend froh, dass Gott mir damals meinen Wunsch, genau in dieser Gemeinde meinen Dienst zu tun, versagt hat. Ich erinnere mich, wie sehr ich damals zu Gott geschrien habe, als die telefonische Absage kam. Ich habe ihm gesagt, wie sehr ich mich von ihm im Stich gelassen fühle, weil ich anscheinend die größte Gelegenheit in meinem Leben verpasste. Oh, was habe ich geklagt, genörgelt und geschimpft,
weil ich das Gefühl hatte, er weiß gar nicht, was das Beste für mich ist. Doch er hat bildlich gesprochen diese Tür so fest zugeknallt, dass ich den dröhnenden Knall noch Jahre danach in meinen Ohren gehört habe. Im Rückblick kann ich nur beschämt sagen, der himmlische Vater hat sehr wohl auf meine Gebete gehört. Und ich schäme mich dafür, dass ich ihm damals nicht dafür danken konnte, dass er sie auf seine Weise beantwortet hat. Deshalb kann ich Ihnen aus meiner ganz persönlichen Erfahrung heraus folgenden Rat geben. Anstatt zu sagen, dass Gott Ihr Gebet nicht erhört, sagen Sie lieber, mein himmlischer Vater hat mein Gebet gehört, aber er hat Nein gesagt, und das ist gewiss die richtige Antwort. Wir sollen unsere Bitten mit Danksagung vor ihm kund werden lassen, schreibt der Apostel Paulus. Wenn Sie dies tun, wird Ihr Herz zur Ruhe kommen, und Sie werden Gottes Frieden erleben.

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Also bis zur nächsten Sendung, auf Wiederhören und Gottes Segen mit Ihnen.

0: Bibel heute. Wir hören aus dem Alten Testament, aus dem Buch des Propheten Hosea, Kapitel 3, die Verse 1 bis 5.
1: Und der Herr sprach zu mir:
2: Geh noch einmal hin und wirb um eine buhlerische und ehebrecherische Frau, wie denn der Herr um die Israeliten wirbt, obgleich sie sich zu fremden Göttern kehren und Traubenkuchen lieben.
1: Und ich kaufte sie mir für 15 Silberstücke und 15 Scheffel Gerste und sprach zu ihr: Lange Zeit sollst du bleiben, ohne zu huren und ohne einem Mann anzugehören, und auch ich will nicht zu dir eingehen. Denn lange Zeit werden die Israeliten ohne König und ohne Obere bleiben, ohne Opfer, ohne Steinmal, ohne Ephod und ohne Hausgott. Danach werden sich die Israeliten bekehren und den Herrn, ihren Gott und ihren König David suchen und werden mit Zittern zu dem Herrn und seiner Gnade kommen, in letzter Zeit.
0: Das war der Bibeltext für den heutigen Tag, entnommen aus der großen Hörbibel mit freundlicher Genehmigung der Deutschen Bibelgesellschaft. Hier noch einmal die Bibelstelle, Hosea Kapitel 3, die Verse 1 bis 5. Gedanken dazu kommen jetzt von Jürgen Baum aus Niederfischbach.
3: Hosea stammt wahrscheinlich aus dem Nordreich. Seine Botschaft an Israel: Gottes treue Liebe zu seinem Bundesvolk trotz dessen Götzendienstes. Ein Leben als Prophet ist gewiss nicht immer leicht. Sein Dienst besteht aus dem Verkündigen und Vorleben des Inhaltes der göttlichen Botschaft, entsprechend Gottes Anweisungen. Es ist gewissermaßen eine vorgelebte Bildersprache. Bei der Wiederherstellung seiner Ehe durch wahre Liebe geht es um die Darstellung von Gottes Verhältnis mit Israel. Weder bloße Zuneigung noch elterliche Liebe bewirkt eine gute Ehe. Das ist nur mit einer stärkeren, innigeren Bindung der Bundesliebe, Chesed, möglich. Eine besondere Eigenschaft Gottes. Sie bezeichnet Gottes Liebe in der Verbundenheit mit dem Menschen. So soll auch der Bruder mit dem Bruder verbunden sein. Chesed ist also nicht bloß Barmherzigkeit, Mitgefühl mit dem Armen, sondern die brüderliche Gesinnung, die jedem gilt, egal welche Stellung er im Volk hat. Auf dieser Basis spricht der Herr zu Hosea: Geh noch einmal hin. In einer anderen Übersetzung steht: Geh noch einmal, liebe eine Frau, die sich von einem anderen lieben lässt und Ehebruch treibt. Bei Luther heißt es: Und wirb um eine buhlerische und ehebrecherische Frau. Der Herr bezieht das Ganze auf sein Verhältnis mit seinem Volk Israel. Er hat einen Bund mit ihnen geschlossen. Sie erleben seinen Segen. Er kündigt weitere Verheißungen an. Trotzdem wenden sie sich immer wieder von Gott ab und leben so wie die anderen Völker, die Gott nicht kennen. In diesem Fall vermischen sie den Glauben an Gott immer mehr mit dem kanaanitischen Baal, dessen Abbild der Stier ist. Der Glaube an Baal ist eine Naturreligion mit vielen Aspekten, vor allem der Fruchtbarkeit und Zeugungskraft. Zu dem Propheten Jeremia sagt der Herr: Siehst du nicht, was sie tun in den Städten Judas und auf den Gassen Jerusalems? Die Kinder lesen Holz, die Väter zünden das Feuer an und die Frauen kneten den Teich, dass sie der Himmelskönigin Kuchen backen. Die Traubenkuchen, eine leckere Delikatesse, werden aus ausgepressten Trauben gebacken und sind mit besonderen Festlichkeiten verbunden. Der Herr sagt dazu: Und fremden Göttern spenden sie Trank mir zum Verdruss. In seiner unaufhörlichen Liebe zu Israel will Gott ihnen durch die Anweisung an Hosea erneut deutlich machen: Sie sind sein Bundesvolk. Auch wenn ihre Zuwendung zu fremden Göttern nicht nur ein schrecklicher Irrtum, sondern Sünde ist. Für Hosea ist dieser Auftrag Gottes vermutlich nicht ganz leicht. So kann seine Ehe mit Gomer auch als Gleichnishandlung verstanden werden. Die Verantwortung des Propheten ist, Gottes Auftrag treu und gehorsam auszuführen, selbst wenn das wahrscheinlich nicht unbedingt seinen persönlichen Vorstellungen entspricht. Ähnliches erleben die anderen Propheten auch. Privatleben steht bei ihnen nicht an erster Stelle, wenn Gott sie beauftragt. Noch einmal zur Formulierung des Auftrags von Gott. Dieses: Geh noch einmal hin und liebe, weist darauf hin, dass Grumme mit Hosea verheiratet ist. Hosea soll wohl die viele Jahre zurückliegende Werbung erneut vorbringen und auf diese Weise Gottes unaufhörliche Liebe zu Israel vorleben. Er macht das, was Gott sagt, und kauft Grumme aus der Sklaverei zurück. Was jetzt folgt, ist ein Vergleich mit dem, was Gott durch Jesus für die Menschen getan hat, wie es im Johannesevangelium Kapitel 3, Vers 16 steht. Das klingt nach der jüdischen Übersetzung so: Denn Gott hat die Welt so sehr geliebt, dass er seinen einen und einzigen Sohn gab, damit jeder, der ihm vertraut, das ewige Leben habe, statt rettungslos vernichtet zu werden. Luther und andere übersetzen verloren statt vernichtet. Damit ist die schreckliche Wahrheit gemeint: ewige Verlorenheit ist endgültig. Das wird auch in einer anderen Aussage Jesu deutlich. In dem Beispiel von den klugen und törichten Jungfrauen sagt er zu den Törichten: Ich kenne euch nicht, wo seid ihr her? Weicht alle von mir, ihr Übeltäter. Eine ernste Wahrheit, die aber nicht zur persönlich erlebten Wirklichkeit von Menschen werden muss. Der andere Teil der göttlichen Wahrheit ist die genauso unveränderbare Tatsache: Es gibt Jesus, den Sohn Gottes, der freiwillig unsere Schuld und die verdiente Strafe von Gott auf sich genommen hat. Ewiges Leben, ewige Liebe von Gott für jeden, der an Jesus glaubt. Hosea hat nach Gottes Willen seine untreue Frau aus der Sklaverei freigekauft und wieder zu sich genommen. Ein prophetischer Hinweis auf die Erlösungstat Jesu und die Zukunft Israels. Jemanden zu kaufen, der ihm sowieso gehört, ihm dazu noch viel schuldet und so tief gesunken ist, setzt Chesed, Gottes Liebe, voraus. Dennoch hat das Verhalten von Gomer für sie Konsequenzen. Es steht ihr eine lange Zeit bevor, in der sie anders leben soll. Grundsätzlich keinen Ehebruch und in dieser Hinsicht auch keine Beziehung mit Hosea, ihrem Mann. Vielleicht ist das für sie eine von Gott verordnete Erziehungsmaßnahme, die, wenn auch lange, aber nicht für immer ist. Auch hier wird wieder die Symbolik im Blick auf das Volk Israel deutlich. Genauso wird es Israel ergehen. Gottes Maßnahmen für das Volk im Blick auf ihre Untreue ihm gegenüber sind eine harte Prüfung. Alles, was ihnen wichtig und zum Lebensinhalt geworden war, existiert für sie plötzlich nicht mehr. Kein König, keine führenden Männer, ebenso keine Schlachtopfer, heilige Steinmale, Götterfiguren, Priestergewänder. Alles, was glaubensmäßig ihr Lebensinhalt ist, ob richtig oder falsch, und sie geprägt hat, ist nicht mehr da. Die Folge? Ein ganzes Volk ohne Orientierung, rat- und hilflos. Abfall von Gott ist Sünde und Sünde ist Trennung von Gott. Das gilt für jeden, auch für das Volk Israel. Aber, und nun kommt das Entscheidende: Gott ist treu, auch für sein Volk. Gott, der Herr, sagt nun dem Hosea etwas, was als unerfüllte Prophetie bis heute noch nicht da ist, aber einmal so eintreffen wird. Danach werden sich die Israeliten bekehren, Vers 5. In der letzten Zeit, das heißt am Ende der Tage, Israel wird umkehren und den Herrn, seinen Gott, suchen. Das ganze Volk wird einen Nachkommen von David als König anerkennen, Jesus, den Erlöser. Darum hat ihn auch Gott erhöht und hat ihm den Namen gegeben, der über alle Namen ist, dass in dem Namen Jesu sich beugen sollen aller derer Knie, die im Himmel und auf Erden und unter der Erde sind, und alle Zungen bekennen sollen, dass Jesus Christus der Herr ist, zur Ehre Gottes des Vaters. Dann heißt es im Text: Sie werden mit Zittern zu dem Herrn und seiner Gnade kommen in letzter Zeit. Der Zeitplan Gottes für sein Wirken entspricht nicht den menschlichen Vorstellungen. Wichtig ist, Gott liebt sein Volk und alle Menschen, die durch den Glauben an Jesus seine Kinder geworden sind. Fest steht, weder sein Volk Israel noch die Gläubigen aus allen Nationen leben nicht fehlerfrei und jetzt schon sündlos. Gottes Liebe gilt auch dann. Alle, die im Glauben an Jesus leben, dürfen, wenn sie versagt haben und ihre Schuld ehrlich vor Gott bekennen, weiter in der Gnade Gottes leben und sich auf die ewige Herrlichkeit bei Jesus freuen. Die Gnade Gottes gilt.
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1: Ich bin Jerome Nussbaum. Beim G7-Gipfel in Frankreich stehen heute neue Friedensbemühungen im Ukraine-Krieg im Mittelpunkt. Der ukrainische Präsident Zelensky ist angereist. Zum Auftakt gestern hatte US-Präsident Trump erklärt, dass er schon mit ihm und auch dem russischen Präsidenten Putin telefoniert habe. Bundeskanzler Merz äußerte sich vorsichtig optimistisch.
2: Erstmals kann sich hier langsam ein Fenster für die Diplomatie öffnen. Auch hier liegt eine Chance. Wir haben zu gemeinsam 5 Eckpunkte formuliert, über die wir in Evian auch mit Präsident Trump sprechen wollen.
1: Inzwischen hat Weißrusslands Präsident Lukaschenko sowohl Russland als auch die Ukraine zu Kompromissbereitschaft aufgerufen, um den Krieg zu beenden. Er sagte in einem Fernsehinterview, ein militärischer Sieg sei für beide Seiten unrealistisch. Der Prozess zum Mord an Fabian aus Güstrow geht weiter. Vor dem Landgericht Rostock wird ein Zeuge befragt, mit dem die Angeklagte ein Alibi abgesprochen haben soll.
3: Sie soll auch mit ihm am Tatort gewesen sein, bevor sie den Fund der Leiche der Polizei meldete. Ein anderer Bekannter hatte vor Gericht schon eingeräumt, noch vor der Polizei bei der Leiche gewesen zu sein, aber den Jungen nicht erkannt zu haben. Nach seiner Aussage habe sie die Stelle mit dem toten Jungen sofort gefunden. Den Kontakt zu ihr brach er daraufhin ab. Zur Polizei ging er danach aber nicht. Die Angeklagte soll den Jungen nach dem Mord angezündet haben. Noah Ulrich, Redaktion.
1: Das Abkommen zum Ende des Irankriegs ist laut US-Präsident Trump inzwischen digital von beiden Seiten unterzeichnet worden. Das hat der Iran bestätigt. Eine offizielle Unterzeichnung soll es am Freitag in der Schweiz geben. Dazu schickt Trump seinen Vizepräsidenten Vance.
4: Das Abkommen sieht unter anderem eine vollständige Öffnung der für Öltransporte wichtigen Straße von Hormus vor, ab Freitag, wie Trump sagte. Laut Vance sollen die Inhalte des Papiers noch vorher veröffentlicht werden. Das Abkommen ist demnach 1,5 Seiten lang und inhaltlich sehr allgemein. Trump hat die anderen Staats- und Regierungschefs beim G7-Gipfel über Details informiert. Die Bundesregierung wartet laut Außenminister Wadephul mit einer möglichen Beteiligung etwa zur Minenräumung in der Straße von Hormus noch ab, bis klar sei, dass es wirklich keine Kampfhandlungen mehr gibt. Ulrike Klein, Redaktion.
1: Der Berliner Senat will heute auf einer Sitzung eine Bundesratsinitiative für schärfere Waffengesetze besprechen. Der Kauf, Besitz, das Führen und die Herstellung von Schusswaffen ohne Erlaubnis müsse künftig als Verbrechen eingestuft werden, sagte Innenstaatssekretär Hochgrebe. Bisher seien dies nur Vergehen. Nach aktuellen Zahlen hat das Landeskriminalamt allein in Berlin seit Herbst 44 scharfe Schusswaffen beschlagnahmt und hunderte Ermittlungsverfahren eingeleitet.
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1: Und hier die aktuellen Temperaturen. Köln und Bonn 23 Grad, 17 messen wir in Hamburg und in Bremen, 18 in Berlin und Dresden, Frankfurt am Main 16 Grad, Stuttgart 20, München 19, Erfurt 18 Grad und Münster 20. Die meiste Sonne zeigt sich heute im Süden, ansonsten ist es häufig wolkig. Im Tagesverlauf breiten sich Schauer vom Westen und Südwesten aus. Vereinzelt können auch Gewitter dabei sein, die fallen über der Mitte teils kräftig aus. Die Höchstwerte liegen im Norden bei 16 bis 19 Grad, sonst zwischen 20 und 29 Grad. Morgen ist es dann im Südwesten wieder heiter bis sonnig und trocken, sonst erwarten wir einige Wolken, auch Gewitter sind wieder mit dabei. Bei Höchstwerten zwischen 18 und 30 Grad.
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6: Herzlich willkommen, wir lesen die Bibel. Heute Johannesevangelium Kapitel 13, die Verse 31 bis 35. Johannes in seinem Evangelium ergänzt die anderen Evangelien. Und jetzt beginnen wir einen Abschnitt, den nennt man die Abschiedsreden Jesu. Ein sehr intensives Gespräch mit seinen Jüngern über sehr, sehr wesentliche Dinge seines Weges, aber auch unseres Weges, wenn wir mit Jesus gehen. Wir lesen. Als Judas nun hinausgegangen war, spricht Jesus: Jetzt ist der Menschensohn verherrlicht und Gott ist verherrlicht in ihm. Ist Gott verherrlicht in ihm, so wird Gott ihn auch verherrlichen in sich und wird ihn bald verherrlichen. Liebe Kinder, ich bin noch eine kleine Weile bei euch. Ihr werdet mich suchen. Und wie ich zu den Juden sagte, sage ich jetzt auch zu euch: Wo ich hingehe, da könnt ihr nicht hinkommen. Ein neues Gebot gebe ich euch, dass ihr euch untereinander liebt, wie ich euch geliebt habe, damit auch ihr einander lieb habt. Daran wird jedermann erkennen, dass ihr meine Jünger seid, wenn ihr Liebe untereinander habt. Eigentlich geht der Text ja los mit einer Katastrophe. Judas verlässt den engsten Kreis um Jesus zu verraten. Das ist angekündigt, das ist ein Rätsel, das ist ein Abgrund, schrecklich. Man sagt, wie kann das sein? Wie kann er das zulassen? Wie kann Jesus das zulassen? Das ist so schlimm, dass ein Mensch, der 3 Jahre mit Jesus gelebt hat und der so dicht bei ihm war, dass der Jesus verrät. Viel spekuliert, aus welchen Gründen, ist aber gar nicht ganz klar. Aber dass Jesus das zulässt, das ist doch auch ein Rätsel. Kann er das nicht verhindern? Gut, es scheint eine Katastrophe zu beginnen. Jesus aber sagt: Nein, es beginnt die Offenbarung Gottes. Sagt er, als Judas nun hinausgegangen war, spricht Jesus: Jetzt ist der Menschensohn verherrlicht. Und Gott ist verherrlicht in ihm. Die 2 Grundbegriffe muss man immer vor Augen haben beim Lesen der Evangelien, um diese Sätze zu verstehen. Der Menschensohn, das ist der Weltherr und Weltrichter, so wie der Prophet Daniel ihn angekündigt hat, als er das große Weltgericht Gottes sah, Daniel Kapitel 7. Und da kommt einer wie mit den Wolken des Himmels, das heißt also aus der unsichtbaren Welt in die sichtbare Welt. Dafür stehen die Wolken als Nahtstelle sozusagen. Wie eines Menschensohn, und dem übergibt Gott die Weltherrschaft und das Weltgericht. Also höchster Titel für Jesus. Der wird jetzt verherrlicht, und verherrlicht heißt, in ihm zeigt sich die ganze offenbarte Wirklichkeit Gottes. Also alles, was wir über Gott wissen, wird in Jesus sichtbar. Auch das ist absolut grundsätzlich, wenn wir über Gott reden. Gott ist sonst ein Begriff, G-O-T-T, den jeder nach Lust und Laune, Geschmack und eigenen Wünschen füllt. Dann sagt er nichts. Das ist dann, stelle ich mir immer so vor, wie diese Einkaufswagen in den Supermärkten, die sehen alle gleich aus. Und die Kunden nehmen sich rein und dann schiebt man durch die Gänge und nimmt, was man braucht oder mag oder so. Und dann an der Kasse hat jeder einen anderen Inhalt. Und so ist es dann mit dem Ausdruck Gott. Es ist eine leere Hülse und jeder füllt diese Hülse mit dem eigenen Inhalt. So stelle ich mir Gott vor, sagen die. Oh, so kann ich mir das gar nicht vorstellen, als ob das irgendwas ausmacht, wie wir uns Gott vorstellen. Die Frage ist, wie er ist. Wir können ihn nur kennen, wenn er sich offenbart. Alles andere ist eigentlich, es ist Rätselraten, ist Wunschvorstellung, ist ja alles verständlich, ist ja alles gut gemeint, ist ja manchmal auch toll, was da so rauskommt, nur es sagt nichts über die Wahrheit aus. Gott können wir nur erkennen, wenn er sich offenbart. Und das ist die Zuspitzung hier. Jetzt, sagt er, jetzt ist der Weltherr, der Weltrichter verherrlicht, Gott ist verherrlicht in ihm. Und er sagt es noch einmal, dass das unauflösbar zusammen ist. Ist Gott verherrlicht in ihm, so wird Gott ihn auch, also wird Gott auch Jesus deutlich rauskommen lassen, damit wir erkennen, in ihm offenbart sich Gott und wird ihn bald verherrlichen. So sagt er, jetzt passiert das. Gott hat sich in Israel offenbart, in einer langen Geschichte voller Treue, durch Propheten, durch sein Handeln auch. Er hat Jesus angekündigt, auch die 3 Jahre, in denen Jesus gewirkt hat, durch Heilung, durch Predigt. Das ist doch alles Offenbarung Gottes. Aber Jesus sagt trotzdem jetzt, jetzt, wo es aufs Kreuz und die Auferstehung zugeht, da ist der Höhepunkt, da ist das Zentrum, da ist wirklich Offenbarung Gottes. Und dann sagt er, keiner kann mitgehen. Ihr werdet mich suchen. Ich sage euch, wo ich hingehe, da kann keiner mitgehen. Das ist der Weg nach Gethsemane. Er nimmt sie mit, aber sie kennen nein. Keiner kann mitgehen. Er geht den Weg zum Kreuz. Sie verlassen ihn alle. Warum? Das, was Jesus hier tut, kann kein Mensch tun. Das ist die Stellvertretung. Gott selbst, der Weltrichter, tritt an die Stelle des verurteilten Menschen, des Sünders, des Rebellen gegen Gott. Das gibt es nicht. Das geht nicht. Und ich wiederhole mich da immer gerne und zu sagen, jeder, der protestiert und sagt, das kann man nicht verstehen, der hat wenigstens schon was verstanden. Weil es gibt keinen Vergleich dazu, an dem wir das ablesen könnten, damit uns das einleuchten würde. Es ist eine einzigartige, unvergleichliche Tat. Nur Gott kann das tun und er tut es in Jesus. Er geht den Weg ins Gericht Gottes, trägt das Gericht Gottes. Die Bibel redet ja vom Zorngericht Gottes, was viele für sehr anstößig halten. Soll man das reden, kommt ganz häufig vor. Aber Jesus trägt das, Gott selbst trägt das, damit wir frei werden, versöhnt werden, angenommen. Er sagt hier, liebe Kinder, sagt er auch. Muss ich ein bisschen merkwürdig angehört haben. Jesus war 33 Jahre und die anderen waren nicht viel jünger. Liebe Kinder. Dann wird deutlich, was jetzt passiert. Dadurch werdet ihr Kinder Gottes von Feinden versöhnt zu Kindern Gottes. Und das Ergebnis ist dann ein neues Leben, ein neues Gebot, das ist ein neuer Auftrag, dass ihr euch untereinander liebt, wie ich euch geliebt habe, damit auch ihr einander liebt. Und er sagt dann, das ist das Alleinstellungsmerkmal und das ist auch das Erkennungszeichen. Daran wird jedermann erkennen, dass ihr meine Jünger seid, wenn ihr Liebe untereinander habt. Das ist ein starker Satz. Ist das nun eher ein toller Satz, ein Geschenk, dass Jesus sagt, das ist jetzt möglich? Oder ist das eher ein beschämender Satz, der uns wehtut, weil wir sagen, guck dir doch die Christen an, wie viel Streit da untereinander ist und die kommen doch auch nicht besser miteinander klar. So ist das wirklich, kann man daran ablesen, an der Liebe der Christen, dass Jesus uns geliebt hat? Es ist beides. Es ist beides. Er schenkt es uns, er ermöglicht diese unerhörte Liebe, die auf menschlichem Boden nicht wachsen kann, weil wir gehen uns gegenseitig auf den Keks und wir werden einander schuldig. Und da gibt es so viel Grund, auseinanderzugehen und nichts miteinander zu tun zu haben oder Gemeinschaften zerbrechen so schnell. So viel Meckerei und so viel Nörgel, oft auch berechtigt. Und trotzdem ist da das Wunder der Vergebung der Schuld und des Neuanfangs. Und deshalb ist die Gemeinschaft der Jesusleute doch ein einzigartiges Wunder in dieser Welt. Es gibt Versöhnung und einen Neuanfang. Und es gibt eine Leidenschaft unter uns Christen, dass wir einander als Schwestern und Brüder doch annehmen. Bei aller Verschiedenheit, auch wenn es uns schwerfällt manchmal, sagen, jeder ist Jesus den letzten Blutstropfen wert. Er ist kostbar. So will ich ihn ansehen. Und dann kriegt jeder Mensch einen Strahlenkranz von Herrlichkeit. Lassen Sie sich einladen, nehmen Sie dieses Geschenk. Das Einzigartige, was Sie ihnen tun. Nehmen Sie für sich an und teilen Sie es mit anderen in der Gemeinschaft der Liebe der Kinder Gottes. Wir wollen beten. Ach Herr, erneuere in uns immer wieder dieses Geschenk der Wirklichkeit deiner Liebe, die uns verbindet mit dem Vater und untereinander. Amen. Ich wünsche Ihnen von Herzen Gottes Segen.

ist ein Tisch gedeckt, der sich viel weiter erstreckt, als ich mir in meinen konkretesten Utopiemomenten herbeiahnen kann. Und könnte ich dann nicht erst recht mit einem Geschenk im Gepäck beginnen, eine Tafel zu zimmern, an der alle willkommen sein würden? Und soll sie zu klein sein und die Stühle nicht reichen, lass uns den Kreis gleich erweitern, um das Teilen zu feiern und das Große im Kleinen. Und Mauern einreißen und neugierig bleiben für all die Geschichten und Gesichter und Gegenüber. Heilsam und heimisch, versammelt jetzt hier als Tischgemeinschaft.

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1: 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Herzlich willkommen, wir lesen die Bibel. Heute Johannesevangelium Kapitel 13, die Verse 36 bis 38. Wir sind in dem Abschnitt, den man die Abschiedsreden von Jesus nennt. Und er hat es angekündigt, Judas Verrat hat begonnen, also Judas ist losgegangen. Und hängen geblieben ist jetzt bei den Jüngern zunächst mal nur der Satz, den Jesus gesagt hat, wo ich hingehe, da könnt ihr nicht hinkommen. Wie geht's weiter? Spricht Simon Petrus zu ihm, Herr, wo gehst du hin? Jesus antwortet ihm, wo ich hingehe, kannst du diesmal nicht folgen, aber du wirst mir später folgen. Petrus spricht zu ihm, Herr, warum kann ich dir diesmal nicht folgen? Ich will mein Leben für dich lassen. Jesus antwortet ihm, du willst dein Leben für mich lassen? Wahrlich, wahrlich, ich sage dir, der Hahn wird nicht krähen, bis du mich dreimal verleugnet hast. Also, Fragen ist immer gut. Manchmal traut man sich nicht zu fragen, wenn man sagt, hört sich zu blöd an, sollte ich doch schon wissen, hat er wahrscheinlich schon gesagt oder wie auch immer. Das ist so eine Art und Weise. Oft schämt man sich, Fragen zu stellen, weil man denkt, man gibt sich damit eine Blöße. Und auf keinen Fall tut man dann lieber, als ob man der Weise wäre und bleibt dabei dumm. Das ist also mit dem Fragen, kann man gar nicht genug zu ermutigen, gilt auch in Glaubenssachen sehr. Man darf alles fragen. Fragen haben so einen Effekt, dass man bohrt, dass man tiefer bohrt, tiefer gräbt und hoffentlich, manchmal ist es nicht einfach, auch eine Antwort findet. Also er fragt dir, Herr, wo gehst du hin? Und wenn man da die Antwort von Jesus sich betrachtete, hat Jesus auf die Frage nicht geantwortet, hat ihm nicht beschrieben, wo er jetzt hingeht, hat ihm nur gesagt, wo ich hingehe, da kannst du diesmal nicht folgen. Wieso? Warum weicht er so aus? Hat also offensichtlich keinen Sinn zu beschreiben, diese Wirklichkeit, die in unser Kopf sowieso nicht reinpasst. Er muss jetzt damit fertig werden, dass Jesus jetzt einen Weg geht, den er nicht teilen kann. Aber immerhin, so ist ein guter Start. Jetzt kommt die ganze Wahrheit bei Petrus raus, langsam. Er bleibt natürlich dran. Ich will doch mit dir gehen. Ich möchte mein Leben für dich einsetzen. Das sagt er ihm, aber das Herz. Und Jesus fragt zurück, du willst dein Leben für mich einsetzen. Und dann kommt eigentlich eine bittere, bittere Antwort. Nun, Jesus hat zunächst einmal gesagt, jetzt kannst du nicht mitgehen. Also den Weg, den ich jetzt gehen muss, in die Stellvertretung, das Tragen der Sünde der Welt, das geht nur auf meine Schultern. Da kannst du deine nicht mit runterschieben. Also, das ist das eine. Aber er sagt ihm, du wirst mir folgen. Erinnern wir uns daran, im 12. Kapitel des Johannesevangeliums, da hat Jesus ein großes Bild gebraucht, um seinen Auftrag und den Auftrag seiner Jünger mit einem Vergleich gemeinsam zu beschreiben. Das war das Weizenkorn. Das Weizenkorn wird in die Erde gelegt, das sieht aus, als ob es verschwindet, es beerdigt wird. Aber nur wenn das passiert, kann es sich vervielfältigen und wird viel Frucht bringen. Und so hat er von sich geredet, dass er nach diesem Weizenkornprinzip seinen Weg ans Kreuz geht und auch dann ins Grab gelegt wird. Und alle denken, das ist jetzt Schluss. Da kommt nichts mehr draus. Da wird jetzt nur noch weniger in Verwesung. Aber es wird nie mehr im Wachstum von Frucht. Das ist kein erfolgreiches Leben. Und trotzdem genau das. Kein Leben in der Welt war je so erfolgreich wie das des gekreuzigten Jesus. Gott war in Christus und versöhnte die Welt, den Kosmos mit sich selbst. Dies Ereignis, was wie das Ende von allem aussah, wird die Versöhnung des gesamten Kosmos mit Gott. Also, größere Wirkung, größeren Erfolg, mehr Frucht geht überhaupt nicht. So, und dann hat er eben gesagt, so wirst du mir folgen. Auch mit dir, mit deinem Leben wird es so gehen. Du wirst mir folgen und du wirst mein Zeuge sein mit deinem Reden, aber auch mit deinem Leben. Und da kündigt er an, was dem Petrus dann passiert ist, dass er verhaftet wird, dass er verfolgt wird, dass zum Schluss, wie man nicht ganz zuverlässig, aber doch über die Berichte weiß, in Rom brutale Weise auch hingerichtet wurde, vermutlich auch gekreuzigt wurde. Also der gleiche Weg. Und so wie das Leben von Simon Petrus, so das Leben all der anderen Apostel, Frucht dadurch, Erfolg, Vermehrung des Lebens aus Gott, dadurch, dass es Weizenkorn beerdigt wird, dass es stirbt. Es, ihr, du wirst mir folgen. Jetzt nicht. Und so, das ist beides immer. Es muss erst das Erste geschehen, was Jesus allein tun kann, Jesus allein. Und dann wird unser Leben mit einbezogen in diesen Weg von Jesus und wird in diese Erfolgsgeschichte, sage ich jetzt mal ganz bewusst, wo Erfolg immer bei uns so missverständliche Gedanken auslöst. Ja, es ist eine Erfolgsgeschichte, wenn ganz viel Frucht von Gott passiert. So. Das wird dir passieren. Aber ist noch nicht so weit. Ist noch nicht so weit. Und normalerweise sagt Jesus ja Amen, Amen vor seinen Worten. Immer dann, wenn ein besonderes Offenbarungswort Gottes kommt. Und das macht er hier jetzt auch wieder. Luther übersetzt das immer mit wahrlich, wahrlich. Also das ist wahr. Das bedeutet ja Amen auf Hebräisch. Das ist wahr. Ich sage dir, der Hahn wird nicht krähen, bis du mich dreimal verleugnet hast. Das ist doch vernichtend. Wenn einer eine solche Motivation hat, eine solche Bereitschaft erklärt, ich will mein Leben für dich einsetzen. Muss man das nicht ermutigen? Muss man das nicht wertschätzen? Muss man das nicht annehmen? Muss man dann das so brutal dämpfen? Also, es war schon dunkel an dem Abend hier. Wird ja in Israel, Jerusalem auch so kurz nach sechs richtig dunkel. Es war ja Nacht und sagt, bevor der Hahn kräht, bevor der Wecker klingelt, wirst du mich dreimal verraten haben. Das ist brutal. Das ist brutal. Das ist ein Killer für jede Motivation. Aber Jesus macht sich keine Illusion. Es ist nicht ein Fertigmachen, sondern es ist ein Beweis seiner Liebe. Er sagt dem Petrus, ich mache mir keine Illusionen. Ich liebe dich nicht, weil du so ein toller Hecht bist, der solche irren Absichtserklärungen abgibt und sich so ehrlich bemüht, die auch einzuhalten. Ich weiß, dass du nicht halten kannst, was du dir vorgenommen hast. Ich weiß, dass du ein Versager bist. Ich weiß, dass du mich schneller verraten wirst, als du es vorhast. Ich weiß es. Aber später. Ich habe noch etwas mit dir vor. Du kannst mich nicht enttäuschen. Bei mir, bei Jesus platzen keine Illusionen. Deine Liebe ist sowas wie grundsolide. Und so geht er seinen Weg ans Kreuz, weil er diese illusionslose Liebe über uns hat. Und obwohl ihr uns kennt, dass wir nicht schaffen, was wir gerne sein möchten oder schaffen möchten, verachtet er uns nicht. Das macht uns nicht klein. Es hilft uns selber, dass wir auf unser eigenes Leben voller illusionsloser Hoffnung schauen kann. Er wird es schaffen. Er wird es machen, dass aus meinem Leben etwas wird, Frucht für andere wächst. Was ist das für ein Geschenk? Haben Sie sich das schenken lassen? Haben Sie das schon angenommen? Danken Sie ihm dafür. Wir wollen das jetzt tun. Herr Jesus, ich danke dir so sehr, dass du illusionslos uns kennst und so sehr liebst, dass du für uns stirbst und auferstehst. Wir preisen dich. Amen. Ich wünsche dir von Herzen Gottes Segen.

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2: Ich bin Jerome Nussbaum. Beim G7-Gipfel in Frankreich stehen heute neue Friedensbemühungen im Ukraine-Krieg im Mittelpunkt. Der ukrainische Präsident Zelensky ist angereist. Zum Auftakt gestern hatte US-Präsident Trump erklärt, dass er schon mit ihm und auch dem russischen Präsidenten Putin telefoniert habe. Bundeskanzler Merz äußerte sich vorsichtig optimistisch.
3: Erstmals kann sich hier langsam ein Fenster für die Diplomatie öffnen. Auch hier liegt eine Chance. Wir haben gemeinsam 5 Eckpunkte formuliert, über die wir in Evian auch mit Präsident Trump sprechen wollen.
2: Inzwischen hat Weißrusslands Präsident Lukaschenko sowohl Russland als auch die Ukraine zu Kompromissbereitschaft aufgerufen, um den Krieg zu beenden. Er sagte in einem Fernsehinterview, ein militärischer Sieg sei für beide Seiten unrealistisch. Der Prozess zum Mord an Fabian aus Güstrow geht weiter. Vor dem Landgericht Rostock wird ein Zeuge befragt, mit dem die Angeklagte ein Alibi abgesprochen haben soll.
4: Sie soll auch mit ihm am Tatort gewesen sein, bevor sie den Fund der Leiche der Polizei meldete. Ein anderer Bekannter hatte vor Gericht schon eingeräumt, noch vor der Polizei bei der Leiche gewesen zu sein, aber den Jungen nicht erkannt zu haben. Nach seiner Aussage habe sie die Stelle mit dem toten Jungen sofort gefunden. Den Kontakt zu ihr brach er daraufhin ab. Zur Polizei ging er danach aber nicht. Die Angeklagte soll den Jungen nach dem Mord angezündet haben. Noah Ulrich, Redaktion.
2: Das Abkommen zum Ende des Irankriegs ist laut US-Präsident Trump inzwischen digital von beiden Seiten unterzeichnet worden. Das hat der Iran bestätigt. Eine offizielle Unterzeichnung soll es am Freitag in der Schweiz geben. Dazu schickt Trump seinen Vizepräsidenten Vance.
5: Das Abkommen sieht unter anderem eine vollständige Öffnung der für Öltransporte wichtigen Straße von Hormus vor, ab Freitag, wie Trump sagte. Laut Vance sollen die Inhalte des Papiers noch vorher veröffentlicht werden. Das Abkommen ist demnach 1,5 Seiten lang und inhaltlich sehr allgemein. Trump hat die anderen Staats- und Regierungschefs beim G7-Gipfel über Details informiert. Die Bundesregierung wartet laut Außenminister Wadephul mit einer möglichen Beteiligung etwa zur Minenräumung in der Straße von Hormus noch ab, bis klar sei, dass es wirklich keine Kampfhandlungen mehr gibt. Ulrike Klein, Redaktion.
2: Der Berliner Senat will heute auf einer Sitzung eine Bundesratsinitiative für schärfere Waffengesetze besprechen. Der Kauf, Besitz, das Führen und die Herstellung von Schusswaffen ohne Erlaubnis müsse künftig als Verbrechen eingestuft werden, sagte Innenstaatssekretär Hochgrebe. Bisher seien dies nur Vergehen. Nach aktuellen Zahlen hat das Landeskriminalamt allein in Berlin seit Herbst 44 scharfe Schusswaffen beschlagnahmt und hunderte Ermittlungsverfahren eingeleitet.
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2: Und hier die aktuellen Temperaturen. Köln und Bonn 23 Grad, 17 messen wir in Hamburg und in Bremen, 18 in Berlin und Dresden, Frankfurt am Main 16 Grad, Stuttgart 20, München 19, Erfurt 18 Grad und Münster 20. Die meiste Sonne zeigt sich heute im Süden, ansonsten ist es häufig wolkig. Im Tagesverlauf breiten sich Schauer vom Westen und Südwesten aus. Vereinzelt können auch Gewitter dabei sein, die fallen über der Mitte teils kräftig aus. Die Höchstwerte liegen im Norden bei 16 bis 19 Grad, sonst zwischen 20 und 29 Grad. Morgen ist es dann im Südwesten wieder heiter bis sonnig und trocken, sonst erwarten wir einige Wolken, auch Gewitter sind wieder mit dabei. Bei Höchstwerten zwischen 18 und 30 Grad.
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1: Vorgestern hat die deutsche Fußballnationalmannschaft ihr erstes Spiel in dieser WM gegen Curaçao bestritten. Die Fans beider Mannschaften hatten Grund zum Jubel. Doch am Ende hat die deutsche Mannschaft haushoch mit 7:1 gewonnen und bestritten. Die Fans beider Mannschaften hatten Grund zum Jubel. Doch am Ende hat die deutsche Mannschaft haushoch mit 7:1 gewonnen.

0: Ich hoffe auf schöne Spiele im Sommer. Aber zu Recht gibt es Kritik an dieser WM. Es gibt einmal die Kritik an den Zuständen in den Vereinigten Staaten speziell, wo wir merken, dass Trump einen gezielten Abbau von demokratischen Institutionen betreibt, mit Menschen migrantischer Herkunft unsäglich umgeht. Und in diesem Kontext dürfen die Spiele nicht politisch instrumentalisiert werden. Das ist ein kritischer Punkt. Der zweite Punkt betrifft die FIFA als Veranstalter. Die Spiele werden immer stärker kommerzialisiert. Man merkt das an den exorbitanten Eintrittspreisen, an der Verteuerung der Wege mit den ÖPNV hin zu den Spielen. Es werden Pausen gemacht in den Spielen, um Werbung einzutragen. Die Spiele wurden ausgeweitet, das ganze Turnier. Da steht nicht der Sport im Vordergrund, sondern der Kommerz. Und es ist wirklich wichtig, den Sport Sport sein zu lassen, ihn nicht zu verzwecken, weder für politische Anliegen, gerade wenn sie antidemokratisch sind, noch für kommerzielle Anliegen. Und die Spiele sollten gerade einer internationalen Begegnung und Verständigung dienen.
1: Latzel kritisiert auch, dass die WM nicht nur an einem Ort ausgetragen wird.
0: Man hat es verteilt auf drei Länder und schafft damit unwahrscheinliche Strecken, die die Mannschaften zurücklegen müssen, was auch eine Belastung einfach ist, aber auch ökologisch. Und Ziel sollte gerade bei Spielen sein, dass man sie konzentriert mit öffentlichen Verkehrsmitteln gut erreichen kann. Und bei diesen Spielen spielen offensichtlich ökologische Gesichtspunkte keine Rolle. Das ist eine große Anfrage an die FIFA, dem wirklich anders Rechnung zu tragen.
1: Schmälert die Kritik am Vorgehen der FIFA und der US-Regierung den Spaß am Sport und an dieser Veranstaltung? Thorsten Latzel findet das nicht.
0: Na, es gibt beides. Es gibt einfach Menschen, die sich auch erstmal auf die Fußball-WM freuen und das ist in Ordnung. Also wirklich zu sagen, das sind Spiele, das ist eine Begegnung. Und es gibt bei uns zu Recht in Deutschland gerade auch ein kritisches Bewusstsein. Mir ist nur wichtig, dass man dieses nicht moralisiert, dass wir nicht sagen, wir schreiben jetzt nicht anderen vor, wie wir sie alles besser machen sollen, aber dass wir Menschenrechte ins Zentrum rücken, dass wir sagen, wie kann man sportliche Großveranstaltungen so organisieren, dass sie einer Demokratie helfen und sie stärken und nicht auf Kosten von demokratischen Freiheitsrechten gehen, dass sie zweitens an der internationalen Begegnung stärken, dass sie nicht auf die Kosten von der Schöpfung gehen. Das sind Punkte, da sollten wir als Weltgemeinschaft darauf achten, was uns wichtig ist.
1: Auf Missstände achten, auch als Weltgemeinschaft und gleichzeitig die Freude am Sport behalten. Das wünscht sich Thorsten Latzel. Zumal für ihn außer dem Sport auch der Glaube sehr wichtig ist, denn
0: Beim Sport geht es um Training für den Körper, beim Glaube um Training für die eigene Seele. Und es gibt ja häufig immer die Frage, wofür beten wir jetzt, wenn die Spiele kommen? Darf man für den Sieg der deutschen Mannschaft beten? Und da finde ich mir ganz hilfreich, was Jürgen Klopp gesagt hat. Es gibt keinen Fußballgott, aber Gott liebt Menschen. Und weil Gott die Menschen liebt, liebt er auch den Fußball, weil wir eben Fußball gerne mögen. Aber die Tore müssen wir schon selber reinschießen. Deswegen finde ich auch mal bei uns etwas, dass ich erstmal bete für fairen Wettkampf der Mannschaften, dass sie die Leistung bringen können, für die sie trainiert haben. Das muss man auch sagen, für die Athleten ist das häufig die Krönung von einer Karriere, etwas, was sie manchmal nur einmal im Leben machen können, auch das mal mitzuerleben. Ich wünsche mir, dass wir faire Spiele erleben, dass auch bei den Fans sie eine gute Begegnung mit Menschen anderer Länder haben. Das wünsche ich mir sehr. Ich glaube, da kann Sport sehr viel leisten, auch eine Fußball-Weltmeisterschaft. Aber gerade indem sie nicht zuerst im Sinne des Kommerzes ist, nicht zunächst für Werbezwecken genutzt wird, nicht um möglichst viel Reibach irgendwie dabei zu machen, sondern um gerade das Miteinander, das Spielerische, das Schöne in den Vordergrund zu rücken.
1: Thorsten Latzel, Sportbeauftragter des Rates der EKD und Präses der Evangelischen Kirche im Rheinland, über Kritik und auch Freude an der Fußball-WM in Kanada, Mexiko und den USA. 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
1: An was denken Sie, wenn Sie das Wort Gesetz hören? Denken Sie an unsere dicken Bücher in Deutschland, in denen sich fein säuberlich Paragraph an Paragraph reiht, oft in wenig verständlicher Sprache? Und wie denken Sie dann über all die Regelungen, die es gibt? Ist es eher nervig und viel zu viel? Oder sind Sie doch erleichtert, dass manche Sachen nicht immer wieder neu verhandelt werden müssen, sondern einfach klar geregelt sind? Einfachstes Beispiel: Wenn mir jemand etwas klaut, hat er es tunlichst zurückzugeben, und zwar sofort und unbeschädigt. Sonst droht zu Recht Strafe. Gesetze positiv sehen, als Hilfe, als Schutz. Das ist schon vor einigen tausend Jahren einem Psalmbeter nicht immer leicht gefallen. Und so sagt er zu Gott: Öffne mir die Augen, dass ich sehe die Wunder an deinem Gesetz. Die Grundhaltung des Verfassers ist nachahmenswert, denn er ist sich sicher: Gottes Gesetz ist voller Wunder. Aber er weiß auch: Die sehe ich nicht immer. Das kenne ich gut. Auch mir erscheint Gottes Wort manchmal schwer zu verstehen und der Sinn wenig greifbar. Aber ich glaube auch, dass das dann eher an meinen Sinnen liegt. Gott hat sein Wort gegeben, damit wir ein Leben mit ihm finden können und damit unser Leben gelingt. Gottes Wort als Hilfe und Schutz. Wie der Psalmbeter bin auch ich davon überzeugt und tue es ihm gleich. Wenn ich es nicht sehen kann, kann ich Gott um Hilfe bitten.
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3: Ich bin Silke Rech. Das Europaparlament hat dem Zollabkommen mit den USA zugestimmt. Die EU will damit einen Handelsstreit mit den Vereinigten Staaten vermeiden.
4: Geplant ist, Zölle auf viele Industriegüter abzuschaffen und den Handel zu erleichtern. Die EU behält sich aber Gegenmaßnahmen vor. Sie kann die Zollvorteile wieder zurücknehmen, wenn die USA gegen die Vereinbarungen verstoßen. Jetzt muss noch der Ministerrat zustimmen. Timo Wiesner, Redaktion.
3: Im Prozess um den Tod des 8-jährigen Fabian hat ein weiterer Zeuge das Verhalten der Angeklagten belastet. Vor dem Landgericht Rostock sagte er aus, die Frau habe ihn bereits einen Tag vor dem offiziellen Fund der Leiche zu dem späteren Fundort gefahren. Dort habe er den Jungen gesehen. Die 30-Jährige ist wegen Mordes angeklagt. Für sie gilt weiterhin die Unschuldsvermutung. Die Bundesanwaltschaft geht davon aus, dass die Hamas einen Anschlag in Europa geplant hat. Generalbundesanwalt Rommel sagte, bei einem Verdächtigen sei ein bereits vorbereitetes Bekennervideo gefunden worden. Darin sei ein Anschlag rund um den 2. Jahrestag des Hamas-Angriffs auf Israel angekündigt worden. In dem Fall wurden bereits mehrere mutmaßliche Hamas-Unterstützer festgenommen. Nach dem tödlichen Anschlag auf einen russischen Künstler in Polen hat die Staatsanwaltschaft zwei Männer aus Belarus festgenommen. Die Ermittler prüfen, ob die beiden mit der Tat in Verbindung stehen. Das Opfer war ein bekannter Kritiker des russischen Präsidenten Putin und lebte seit 2021 im Exil in Polen. Der 44-Jährige war am Montag in der Stadt Biala Podlaska erschossen worden. In Berlin ist ein neues Abwehrzentrum gegen sogenannte hybride Bedrohungen eröffnet worden. Dort arbeiten Polizei und Nachrichtendienste künftig enger zusammen. Ziel ist es, Angriffe wie Desinformation im Internet, Sabotageakte oder Spionageversuche frühzeitig zu erkennen und abzuwehren. Bundesinnenminister Dobrindt sagte, solche Bedrohungen seien inzwischen Teil des Alltags geworden.
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3: Die aktuellen Temperaturen in Köln, Bonn 24 Grad, in Hamburg 16, in Bremen 18, in Berlin und Dresden 19, in Frankfurt am Main 18, in Stuttgart 22, in München und Erfurt 20 und in Münster 21 Grad. Heute ziehen von Westen her Regen und einzelne Gewitter über Deutschland. Vor allem in der Mitte können die Gewitter kräftig ausfallen. Die Temperaturen erreichen im Norden 16 bis 19 Grad, sonst meist 20 bis 29 Grad. Morgen zeigt sich der Südwesten freundlich und meist trocken. In den übrigen Regionen gibt es viele Wolken, dazu einzelne Schauer und später auch Gewitter. Die Höchstwerte liegen zwischen 18 und 33 Grad.
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1: Am kommenden Samstag wird die deutsche Herren-Nationalmannschaft das nächste Gruppenspiel bei der Fußball-WM bestreiten. Eben haben Sie hier schon die Einschätzungen vom EKD-Sportbeauftragten Thorsten Latzel zur Fußball-WM gehört. Ja, und es gibt noch mehr Leute, die dazu was zu sagen haben. Neben den 80 Millionen deutschen Bundestrainern, versteht sich, auch viele andere Stimmen. In die Zeit des Turniers fallen auch 6 Sonntage. Und sonntags überträgt der ERF ja seit vielen Jahren Gottesdienste, die bei uns hier auf ERF Plus zu hören sind und auch auf Bibel TV ausgestrahlt werden. Meine Kollegin Ellen Hörter-Knob hat die Infos, was an den Gottesdiensten während der Weltmeisterschaft besonders ist.
2: Das Besondere: in allen 6 Gottesdiensten greifen wir die Fußball-WM auf. Gemeinsam mit verschiedenen Gemeinden und Partnern wie Sportler ruft Sportler und Fußball mit Vision. Und so entstehen in diesen Wochen Gottesdienste, die die Stimmung der WM aufnehmen und mit Themen aus Glaube und Alltag verbinden.
1: Warum der ERF spezielle Gottesdienste zur Fußball-WM macht, das ist doch eigentlich logisch. Weil?
2: Ganz einfach, weil die WM Menschen bewegt. Für viele ist sie in diesen Wochen das Gesprächsthema Nummer 1. Da wird mitgefiebert, diskutiert, gejubelt, manchmal auch gelitten. Und genau da setzen wir an. Wenn ein Thema so viele Menschen erreicht, lohnt es sich, genau dorthin zu schauen. Unser Anliegen ist es, Menschen mit dem Glauben an Jesus in Berührung zu bringen, mitten in ihrem Alltag, bei dem, was sie gerade bewegt. Und das ist nun mal im Moment für viele der Fußball.
1: Und das machen sich die WM-Gottesdienste des ERF inhaltlich zu eigen.
2: Fragen wie: Was ist ein Jubel, der wirklich bleibt? Bin ich nur dann etwas wert, wenn ich gewinne? Und was ist ein Sieg, der mehr zählt als jeder Pokal? Das sind Fragen aus dem Fußball, aber sie führen mitten ins Leben. Es geht um Identität, Hoffnung, Zusammenhalt und darum, worauf wir im Leben wirklich vertrauen.
1: Und falls Sie sich jetzt denken, ja, diese Gottesdienste, die könnten wir bei uns in der Kirche gut fürs Sommerloch oder für unser Public Viewing gebrauchen, da müsste noch wer eine Predigt halten. Ja, und genau das ist der Plan.
2: Die Gottesdienste laufen nicht nur im Fernsehen, Radio und online. Gemeinden können sie diesmal auch herunterladen und in ihren eigenen Gottesdienst einsetzen. Dafür kann man sich das passende Videoformat aussuchen. Entweder den kompletten Gottesdienst oder nur die Predigt als Baustein für den eigenen Gottesdienstablauf. Und es funktioniert ganz einfach. Das erste auf erf.de/wm-gottesdienste anmelden. Zweitens den gewünschten Gottesdienst oder die Predigt auswählen. Und drittens, sobald alles bereitsteht, kommt

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1: Ich lese in 1. Johannes Kapitel 5, Vers 18. Wir wissen, wer aus Gott geboren ist, der sündigt nicht. Sondern wer aus Gott geboren ist, den bewahrt er. Und der Böse tastet ihn nicht an. Sünde, was ist das? Wir haben alle damit zu tun. Sie entfremdet uns von Gott, vom Mitmenschen, sogar von uns selbst. Die Sünde hat uns im Griff. Sie zerstört das Miteinander. Das Böse steuert uns. Wie heißt es im Neuen Testament, im 1. Johannesbrief, wenn wir sagen, wir haben keine Sünde, so betrügen wir uns selbst und die Wahrheit ist nicht in uns. Stopp. Das mag allgemein gelten. Wenn wir in die Welt schauen, gibt es dafür reichlich Belege. Aber für alle, die aus Gott geboren sind, gilt das nicht. Denn ein paar Seiten weiter im Kapitel 5 des 1. Johannesbriefes heißt es, wer aus Gott geboren ist, der sündigt nicht ständig. Wer Jesus im Herzen hat, mag vielleicht gelegentlich einen Fehler machen, aber die Sünde ist nicht mehr der Motor seines Tuns. Winnie hat Architektur in Nigeria und Großbritannien studiert. Dann hat sie erfolgreich Großbauprojekte geleitet und dabei reichlich Erfahrungen gesammelt. Jetzt will sie in Deutschland ein Doktorstudium machen. Dafür hat sie ein Stipendium erhalten. Mit Schwung und Fleiß arbeitet sie an ihrem neuen Forschungsprojekt. Es geht voran. Aber das Projekt dauert länger als geplant. Das Stipendium läuft aus. Sie sucht Arbeit, um weitermachen zu können. Ich kann ihr einen Minijob vermitteln. Da kommt zwar nicht viel bei rum, aber es geht weiter. Als Bauzeichnerin gelingt es ihr, ein kleines Einkommen zu haben. Das hilft. An der deutschen Sprache muss sie noch arbeiten. Wer langsam spricht, kommt klar mit ihr. Aber ihr Chef tut sich schwer. Es kommt zu Missverständnissen. Winnie stellt ihn zur Rede und will die Sache klären. Alle Kollegen sind dabei. Sie macht ihm klar, dass er langsam reden muss, wenn er möchte, dass sie den Arbeitsauftrag korrekt verstehen kann. Erst wenn er es gut erklärt, weiß sie, wie sie es richtig anpacken soll. Der Chef nickt und geht. Winnie ist immer noch verärgert. Sie telefoniert mit ihrer Schwester. Die Schwester hört aufmerksam zu, spürt aber, dass Winnie dabei ist, ihren Minijob zu verlieren, wenn sie so weitermacht. Dann sagt sie zu ihr, »Stolz kann man nicht essen.« Das sitzt. Winnie hätte ihr Anliegen unter vier Augen klären sollen, nicht öffentlich im Beisein aller Kollegen. Das hat den Chef bestimmt verärgert. Sie geht ins Gebet zu Gott, um sich zu rüsten. Ihr wird klar, dass sie sich bei ihm entschuldigen muss. Bei nächster Gelegenheit kommt der Chef wieder ins Büro. Die Kollegen sind gespannt. Was passiert jetzt? Winnie nimmt ihren Mut zusammen und erklärt im Beisein aller Kollegen, dass sie einen Fehler gemacht hat. Ich hätte meine Kritik nicht öffentlich äußern dürfen. Dafür will ich mich entschuldigen. Es tut mir leid. Alle sind berührt. Auch der Chef ist erstaunt. Dann sagt er, nun gut. Es ist ihm fast peinlich. Dann geht er wieder. Mich hat diese Geschichte berührt. Winnie ist von Gott geboren. Sie mag Fehler machen, aber dann spürt sie zeitnah, das war nicht gut. Stolz hilft nicht weiter, auch wenn sie im Recht ist. Das muss sie klären. Sünde zerstört das Miteinander, selbst dann, wenn wir es nicht gleich merken. Vielleicht gibt es gute Freunde, die uns unser Verhalten spiegeln. So werden wir davor bewahrt, in der Sünde zu verbleiben. Dann verliert das Böse seine Macht und das Gute miteinander wird gestärkt. So will sie weitermachen. Von Gott geboren heißt, Gottes Liebe bleibt der Sieger.
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1: Ich bin Silke Rech. Das Europaparlament hat dem Zollabkommen mit den USA zugestimmt. Die EU will damit einen Handelsstreit mit den Vereinigten Staaten vermeiden.
2: Geplant ist, Zölle auf viele Industriegüter abzuschaffen und den Handel zu erleichtern. Die EU behält sich aber Gegenmaßnahmen vor. Sie kann die Zollvorteile wieder zurücknehmen, wenn die USA gegen die Vereinbarungen verstoßen. Jetzt muss noch der Ministerrat zustimmen. Timo Wiesner, Redaktion.
1: Im Prozess um den Tod des 8-jährigen Fabian hat ein weiterer Zeuge das Verhalten der Angeklagten belastet. Vor dem Landgericht Rostock sagte er aus, die Frau habe ihn bereits einen Tag vor dem offiziellen Fund der Leiche zu dem späteren Fundort gefahren. Dort habe er den Jungen gesehen. Die 30-Jährige ist wegen Mordes angeklagt. Für sie gilt weiterhin die Unschuldsvermutung. Die Bundesanwaltschaft geht davon aus, dass die Hamas einen Anschlag in Europa geplant hat. Generalbundesanwalt Rommel sagte, bei einem Verdächtigen sei ein bereits vorbereitetes Bekennervideo gefunden worden. Darin sei ein Anschlag rund um den 2. Jahrestag des Hamas-Angriffs auf Israel angekündigt worden. In dem Fall wurden bereits mehrere mutmaßliche Hamas-Unterstützer festgenommen. Nach dem tödlichen Anschlag auf einen russischen Künstler in Polen hat die Staatsanwaltschaft zwei Männer aus Belarus festgenommen. Die Ermittler prüfen, ob die beiden mit der Tat in Verbindung stehen. Das Opfer war ein bekannter Kritiker des russischen Präsidenten Putin und lebte seit 2021 im Exil in Polen. Der 44-Jährige war am Montag in der Stadt Biała Podlaska erschossen worden. In Berlin ist ein neues Abwehrzentrum gegen sogenannte hybride Bedrohungen eröffnet worden. Dort arbeiten Polizei und Nachrichtendienste künftig enger zusammen. Ziel ist es, Angriffe wie Desinformation im Internet, Sabotageakte oder Spionageversuche frühzeitig zu erkennen und abzuwehren. Bundesinnenminister Dobrindt sagte, solche Bedrohungen seien inzwischen Teil des Alltags geworden.
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1: Die aktuellen Temperaturen in Köln, Bonn 24 Grad, in Hamburg 16, in Bremen 18, in Berlin und Dresden 19, in Frankfurt am Main 18, in Stuttgart 22, in München und Erfurt 20 und in Münster 21 Grad. Heute ziehen von Westen her Regen und einzelne Gewitter über Deutschland. Vor allem in der Mitte können die Gewitter kräftig ausfallen. Die Temperaturen erreichen im Norden 16 bis 19 Grad, sonst meist 20 bis 29 Grad. Morgen zeigt sich der Südwesten freundlich und meist trocken. In den übrigen Regionen gibt es viele Wolken, dazu einzelne Schauer und später auch Gewitter. Die Höchstwerte liegen zwischen 18 und 33 Grad.
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4: Mit den Jahren hat Tom irgendwie seine Lebensfreude verloren. Wo sind seine Wünsche und Träume hin? Um ihnen wieder auf die Spur zu kommen, bucht er eine Auszeit in der Fisherman Lodge. Erwartet hatte er Wellness und Komfort, aber die Lodge entpuppt sich als schlichte Hütte am See in schöner Natur. Nach der ersten Enttäuschung ist Tom bereit, sich auf das Abenteuer freier Zeit und neuer Gedanken einzulassen. Er wird es nicht bereuen. Herzlich willkommen zum Lesezeichen in dieser Woche mit einem Buch von Rainer Haag, Die Fischerhütte im Irgendwo. Diese Erzählung ist im Adeo Verlag erschienen. Sie eignet sich gut als Urlaubslektüre und passt zu allen, die auf der Suche nach mehr sind als dem täglichen Einerlei. Schön, dass Sie heute dabei sind. Mein Name ist Ute Häuser-Ludwig.

0: Nur wenige Informationen auf einem Blatt Papier und der Schlüssel zur Hütte. Das ist alles, was Tom von Herrn Salaske, dem Vermieter der Fisherman Lodge, bei seiner Ankunft erhält. Tom macht sich in den ersten Tagen ein bisschen mit der Umgebung vertraut. Aus der Erzählung »Die Fischerhütte im Irgendwo« liest Markus Stratner.
1: In dieser Nacht hatte Tom fest und traumlos geschlafen. Als die Sonne in sein Zimmer hereinstrahlte, war er sofort hellwach. Seine Lebensgeister waren wieder quick lebendig. Er freute sich auf einen neuen Tag. Gleich ging er zur Küche, nahm etwas Kleinholz und entzündete das Herdfeuer, gerade so, als hätte er es schon immer gemacht. Dann entschied er sich, an die frische Luft zu gehen und seine müden Gelenke zu verwöhnen. Frühsport, wann habe ich das zum letzten Mal gemacht? Er lief ein Stück auf dem Wanderweg, den er schon vom Ankunftstag kannte. So ohne Gepäck fühlte er sich leicht und frei, als könnte er fliegen. So gefällt es mir. Als er zurück zur Hütte lief, fiel ihm zum ersten Mal der Briefkasten auf, ein gutes Stück von der Veranda entfernt. Es war ein richtiges kleines Schmuckstück, aus Holz gefertigt und knallig grün angemalt. Neugierig ging er näher. Er hob den Deckel vorsichtig hoch, um hineinzusehen. »Vielleicht finde ich 100 Jahre alte verblichene Werbung darin«, sagte er lächelnd zu sich. In dem Kasten befand sich keine Werbung, sondern ein schmucker weißer Brief. Erstaunt nahm er ihn heraus. Darauf stand nur »Tom«, mit schwungvoller, schöner Schrift geschrieben, ohne Nachnamen, ohne Adresse. »Wer weiß denn überhaupt, dass ich hier bin? Das kann nur von Salaske sein. Vielleicht ist es ein Begrüßungsschreiben.« Er nahm den Brief mit in die Hütte, legte ihn auf den Tisch und entschied sich, ihn nachher bei einem gemütlichen Frühstück zu öffnen. Seine Neugier musste warten, bis der Magen gefüllt war. Das Wasser war inzwischen heiß. Er brühte den Kaffee auf und deckte den Tisch. Es sah verlockend aus, Brot, Käse, Kaffee und kühles Wasser aus dem Brunnen. Feierlich setzte er sich und schnitt eine Scheibe Brot ab. Es roch gut und sah lecker aus. Plötzlich klopfte es. Tom war irritiert. »Wo kommt das Geräusch her?« Es klopfte noch einmal. Er drehte sich um. »Besuch? Das kann nicht für mich sein. Vielleicht ein Wanderer, der sich verirrt hat?« Mit klopfendem Herzen ging er zur Tür und öffnete sie vorsichtig ein kleines Stück. Draußen stand eine Frau. Sie hatte strahlende Augen und sah ihn fröhlich an. Etwas altmodisch war sie gekleidet, so als würde sie aus einer anderen Zeit kommen, genau wie seine Unterkunft. Dabei wirkte sie nicht alt, sondern irgendwie zeitlos. »Herzlich willkommen, Tom. Es ist schön, dass du ein paar Tage hier bist. Ich bin sicher, dass es eine ganz besondere Zeit für dich sein wird.« Er öffnete die Tür ganz und sah sie fragend und ein wenig hilflos an. Ihre Augen strahlten immer noch. Ihre blonden Haare waren voller Locken und so wirr durcheinander, als hätte draußen ein Sturm getobt. »Ach, Entschuldigung, ich habe mich noch gar nicht vorgestellt. Ich bin Katharina. Ich wohne hier in der Nähe und dachte, dass du dich über einen Gruß freuen würdest.« Tom schluckte. »Na klar, die Agentur. Salaske scheint doch nicht ganz auf Service zu verzichten.« Dann sah er ihr in die Augen und bat sie herein. »Ich habe gerade eine Kanne Kaffee aufgebrüht. Magst du Kaffee?« Sie nickte heftig, so als hätte er mit seinem Angebot genau ihren Geschmack getroffen. Sie hob den geflochtenen Weidenkorb hoch, der neben ihr auf der Veranda stand, und kam herein, als wäre es die selbstverständlichste Sache der Welt. »Ich habe dir etwas zu essen mitgebracht.« Sie griff in den Korb. »Hier sind Tomaten aus meinem Garten und ein paar Eier, frisch aus dem Hühnerstall meiner Nachbarin. Bei euch sagt man dazu Bio.« Tom schluckte wieder. »Das darf doch nicht wahr sein. Tomaten und Eier. Irgendwie, also darüber freue ich mich sehr.« Sie packte jetzt auch die anderen Dinge aus und reichte sie ihm. »Hier ist noch mehr Gemüse und ein Glas selbstgemachte Marmelade. Die Beeren stammen alle hier aus dem Wald am See.« Tom stellte die Schätze auf den Tisch. Es sah gut aus. »Danke für die leckeren Dinge.« Katharina setzte sich auf den angebotenen Stuhl und strahlte immer noch. Tom war fasziniert von ihrer Fröhlichkeit und Wärme. Hast du immer so gute Laune oder nur heute?« Sie lächelte. »Ich habe immer gute Laune, auch wenn ich schlechte Laune habe.« Er schüttelte lächelnd den Kopf. »Das finde ich toll. Das würde ich mir auch wünschen.« Dann holte er einen zweiten Teller aus dem Küchenregal. »Ich hoffe, du hast noch etwas Zeit mitgebracht, damit ich bei meinem ersten Frühstück hier nicht allein sein muss.« Sie aßen zusammen und redeten über den See und den Wald und die Liebe zum Leben. Tom kam es vor, als wenn mit Katharina ein positiver Geist in die Hütte eingezogen wäre. »Also, Katharina, deine Marmelade schmeckt fantastisch.« Sie sah sich im Raum um. »Du weißt sicherlich, dass hier früher tatsächlich eine Fischerfamilie gewohnt hat?« Tom schüttelte den Kopf. »Wenn ich ehrlich bin, weiß ich fast gar nichts. Außer meinem Infoblatt hier habe ich keine weiteren Informationen.« Er zeigte auf das Blatt neben den Kerzen. Katharina nahm eine der Kerzen in die Hand. »Die sind wunderschön. Und«, sie lachte, »die sind bestimmt auch praktisch in einem Haus ohne Strom.« Dann erblickte sie den Brief. »Ach, du hast auch einen Brief bekommen?« Das »auch« überhörte er. »Ja, ich habe mich gewundert. Schließlich kennt niemand meine Adresse hier. Ich kenne sie selbst nicht. Vielleicht Tom Sander am See 1.« Er nahm den Brief in die Hand und strich mehrmals darüber. Es war dickes Büttenpapier, so wie in alten Zeiten, als das Papier noch von Hand geschöpft wurde. Was für ein schönes, ungewöhnliches Material! Er holte ein scharfes Küchenmesser und öffnete den Briefumschlag vorsichtig. Mit Daumen und Zeigefinger zog er den Inhalt langsam heraus. Es war ein einziger kleiner Bogen in Postkartengröße, ebenso wie der Umschlag handgeschöpft. Als Tom auf den Brief blickte, wurde er bleich. Katharina fragte besorgt, »Ist alles in Ordnung?« Er zeigte ihr unsicher den Brief. Darauf stand mit der gleichen schwungvollen Schrift wie auf dem Umschlag, »Was ist dein Abenteuer? G.« »Da macht sich wohl jemand einen Scherz«, waren die ersten Worte, die er mit leiser, heiserer Stimme herausbrachte. Katharina nahm den Brief behutsam in die Hand. »Du bist sicher, dass die Botschaft nicht für dich bestimmt ist?« Er schluckte. »Doch, irgendwie schon«, antwortete er leise. »Das ist ja das Verrückte. Ich bin schließlich hier, weil ich meine Lebensfreude und Abenteuerlust wiederfinden will. Wer kann das wissen?« Verschmitzt fragte Katharina, »Kennst du wirklich niemanden, der sich G nennt? Mit einem Doppelpunkt?« Tom schüttelte hilflos den Kopf. Sie versuchte es noch einmal und blickte sehnsuchtsvoll nach oben. »Könnte es vielleicht...« Tom stand abrupt auf. »Nein, nein, fang jetzt nicht mit wilden Spekulationen an. Wir sind schließlich moderne Menschen. Gott schreibt ganz bestimmt keine Briefe.« Dabei sah er sie kurz von der Seite an. Katharina nahm die Briefkarte und hielt sie prüfend gegen das Licht, das durch das Fenster fiel. »Ein interessantes Wasserzeichen, ein Fisch. Das passt ja gut zu der Fischerhütte hier.« »Das muss ich erst einmal in aller Ruhe verdauen«, sagte Tom und setzte sich wieder. »Das überfordert mich irgendwie.« Katharina blickte ihn lächelnd an und zwinkerte ihm aufmunternd zu. Dann stand sie auf und nahm ihren Korb. »Ich werde jetzt mal gehen und lasse dich mit deiner Botschaft allein. Wenn du willst, schaue ich ab und zu bei dir vorbei. Und wenn du etwas brauchst, sag mir Bescheid. Ich bringe es gern mit.« Als sie gegangen war, saß Tom immer noch auf seinem Platz. Er hatte seinen Besuch nicht einmal zur Tür gebracht. Er starrte nur immer wieder auf die Worte. Erst jetzt merkte er, dass er wieder allein in der Hütte war. Er lächelte. Das Strahlen und die Lebensfreude von Katharina waren trotz seiner verworrenen Gedanken noch immer im Raum.

0: Es wird nicht der letzte Brief von G. Doppelpunkt sein, den Tom in seinem Briefkasten findet. Die kurzen Fragen legen eine Spur, der er folgt, die seine Zeit am See vertieft und zu einem neuen Anfang für Tom führt.
1: Am Nachmittag hielt Tom es nicht mehr aus, in der Hütte zu sitzen und zu grübeln. Er entschloss sich, eine Wanderung zu machen. So richtig zum Schwitzen bringen wollte er sich und an etwas anderes denken. Doch auch unterwegs dachte er immer wieder an die Worte in dem Brief: Was ist dein Abenteuer? Und an den Absender mit dem Doppelpunkt. Er lächelte bitter. Was ist mein Abenteuer? Keine Ahnung. Mein Problem ist, dass ich keins mehr habe. Er dachte an seine derzeitige Situation. Er war in einer alten Fischerhütte gelandet, hatte seltsame, unheimliche Geräusche gehört, Besuch von einer Frau bekommen, die ihm wie gewünscht Tomaten und Eier mitbrachte und dann noch Post von G. Doppelpunkt erhalten. Und dabei hatte sein Aufenthalt hier doch gerade erst begonnen. Er seufzte. Seine Gedanken drehten sich mal wieder im Kreis. Inzwischen war er auf seiner Wanderung tief im Wald angekommen. Er hatte die Orientierung verloren. Nirgends war eine Plakette zu sehen, die in eine Richtung wies. Einer der Wege, so stellte er fest, führte einen Berg hinauf. Ein kleiner hölzerner Wegweiser trug die Aufschrift »Zum Aussichtsturm«. Tom blieb stehen. Vielleicht wartet dort das Abenteuer? Schrift zum Aussichtsturm. Tom blieb stehen. Vielleicht wartet dort das Abenteuer?

Platz in den letzten Tagen oder Wochen benutzt worden. Tom setzte sich auf einen der Stämme und begann zu träumen. Er fragte sich, wie viele Feuer hier im Laufe der Jahre wohl schon gebrannt hatten. Er stellte sich vor, dass unzählige Menschen hier geträumt und geweint, gelacht und gehofft, erzählt und geschwiegen hatten. Ob der Fischer und seine Familie auch hier gesessen und in die Flammen geschaut haben? Plötzlich schoss ihm eine Idee in den Kopf. Er grinste wie ein Lausbub. Das könnte ich doch auch machen. Ein Lagerfeuer am See, gleich heute. Mit neuem Schwung ging er zurück zur Hütte. Aufgekratzt setzte er sich an den Tisch. Dort standen noch die Reste des Frühstücks. Nach der Wanderung hatte er wieder großen Hunger. Dabei grinste er und dachte an sein Lagerfeuer. Bereits eine Stunde vor Einbruch der Dunkelheit schleppte er einen großen Korb mit Holz zur Feuerstelle. Der Metalleimer, der neben der Feuerstelle stand, war ihm nicht groß genug für den Holztransport. Er freute sich auf einen zünftigen, romantischen Abend am See. Es dauerte nicht lange, da brannte das Feuer. Zuerst war noch die untergehende Sonne der hellste Punkt, dann wurde sie von den Flammen und der Glut abgelöst. Tom starrte versunken ins Feuer. Er liebte die Flammen und die tanzenden Schatten. Ein wenig fühlte er sich wieder wie damals. Da hatten sich die Freunde abends am Feuer aufgewärmt, wilde Lieder gesungen und das erste Bier ihres Lebens getrunken. Ihm war, als würde er in eine andere Zeit eintauchen. Er hatte sein neues Taschenmesser dabei. Stolz klappte er es auf und prüfte die Klinge. Aua, ganz schön scharf. Auf seinen Knien lag ein dicker Haselnusszweig, den er von seiner Wanderung mitgebracht hatte. Darein schnitzte er jetzt einfache Einkerbungen, um sich mit dem Messer vertraut zu machen. Fast wurde er ein wenig wehmütig. Früher hatte er oft kleine Tierchen und Figuren geschnitzt. Plötzlich knackte es im Gebüsch. Erschrocken blickte er in die Richtung. War das ein Tier? Ein Schatten näherte sich. Als der näher kam, erkannte Tom, dass es ein Mensch war, ein Junge von höchstens 12 Jahren. Der Junge setzte sich ein Stück von Tom entfernt auf denselben Baumstamm, so als wäre es die selbstverständlichste Sache der Welt. Tom klappte das Messer zusammen und legte es neben sich. »Du bist vorgestern angekommen, stimmt's?« sagte der Junge mit einer klaren, hellen Stimme. Er blickte Tom ohne jedes Zeichen von Verlegenheit an. »Ja, das stimmt«, stotterte Tom verdutzt. »Woher weißt du das?« »Wir haben dich beobachtet, vom See aus. Wir haben dir auch zugewinkt. Es war so lustig, wie du mit deinem Gepäck den Weg entlang gestolpert bist.« Tom versuchte zu lächeln. »Wie heißt du überhaupt?« Der Junge sah ihn an. »Finn, ich mag Feuer. Bist du hier ganz allein?« »Ja, ich bin hier für ein paar Tage ganz allein. Mal eine Pause machen. Bist du auch allein?« »Nein, ich bin mit Olaf unterwegs. Der hat noch drüben am Boot zu tun.« Tom fand es inzwischen ganz angenehm, nicht allein am Feuer zu sitzen. »Was tust du so den ganzen Tag, Finn?« Finn gluckste. »Ich gehe zur Schule, ist doch klar. Aber das ist eigentlich totale Zeitverschwendung. Olaf sagt immer, das Wichtigste lernst du vom Leben.« Tom drehte sich jetzt langsam zu ihm. »Was ist denn so viel wichtiger als Schule?« Finn gluckste wieder. »Alles ist wichtiger, aber besonders wichtig ist der See. Ich bin oft mit Olaf unterwegs. Wir angeln und beobachten Vögel und verscheuchen die Fischreiher, aber die kommen immer wieder.« Tom hörte die ganze Zeit aufmerksam zu. »Das muss ja ein tolles Leben sein.« »Ist es auch. Ich bin übrigens gerade dabei, ein Haus zu bauen. Das lernst du nicht in der Schule?« »Nee, echt jetzt?« Finn gluckste wieder. »Na ja, es ist ein Baumhaus. Olaf hilft mir dabei.« Toms Augen leuchteten. »Ich hatte auch mal ein Baumhaus. Im Garten meiner Großeltern. Ab und zu durfte ich sogar darin übernachten.« Finn war plötzlich ganz aufgeregt. »Irgendwann will ich auch eine Nacht darin schlafen. Das darf nur meine Mutter nicht wissen.« Tom wunderte sich über die sonderbaren Verhältnisse, in denen Finn zu leben schien. »Du willst das heimlich machen?« Finn gluckste schon wieder.
Du musst das verstehen. Meine Mutter verbietet

0: verbietet mir Sachen, die ich trotzdem mache. In Wirklichkeit weiß sie das sowieso und ist unheimlich stolz auf mich. Aber ich darf nicht wissen, dass sie das weiß. In dem Augenblick näherte sich jemand aus der Richtung des Bootsanlegers. Der späte Besucher sagte mit tiefer, warmer Stimme: »Guten Abend, das sieht ja einladend bei euch aus. Darf ich mich dazusetzen? Ich bin Olaf.« »Willkommen, ich heiße Tom und wohne gerade...« »Du wohnst in der fantastischen, einmaligen Fischerhütte an unserem tollen See.« Tom blickte kurz zu Finn und Olaf. »Ihr beide scheint euch ja schon lange zu kennen. Ihr seid gute Freunde, nehme ich an.« Finn gluckste. Olaf sagte feierlich: »Ja, wir sind sehr gute Freunde, wir beide. Wir sind viel zusammen unterwegs. Außerdem ist dieser junge Mann mein Enkelsohn.« Tom sah erstaunt zu Finn. »Du sagst Olaf zu deinem Opa? Das ist ja ziemlich ungewöhnlich, oder?« »Ist aber so«, antwortete Finn stolz. Olaf lachte. »Ja, so ist er. Vor ein paar Jahren fing er plötzlich an, mich Olaf zu nennen. Da habe ich gesagt, du bist der Einzige, der Opa zu mir sagen darf. Das ist doch etwas Besonderes. Und da hat er geantwortet, ich bin der Einzige, der zu seinem Opa Olaf sagt. Da musste ich mich geschlagen geben.« Olaf stand noch einmal auf und nahm den Metalleimer in die Hand. »Bin gleich wieder da.« Eine Minute später war er zurück mit dem Eimer voll Wasser. »Jetzt ist mir wohler«, lachte er. Für kurze Zeit kehrte am Lagerfeuer Stille ein. Es war nur das Knistern und Knastern des Feuers zu hören. Die drei Männer schienen ihren Gedanken nachzuhängen. Dann fragte Olaf: »Sag mal, Tom, wie geht es dir hier in der Hütte? Hast du dich schon eingelebt oder fremdelst du noch?« Tom fuhr aus seinen Träumen auf. »Naja, es ist schon alles sehr einfach und spartanisch hier. Das bin ich gar nicht mehr gewohnt. Kein Strom, kein fließendes Wasser. Aber irgendwie tut es auch gut, einmal alles andere hinter mir zu lassen. Ich hoffe, dass ich die Zeit hier gut nutze.« In dem Augenblick fiel der Blick von Finn auf das Taschenmesser. »Oh, toll! Darf ich mal?« Tom blickte fragend zu Olaf. Der nickte. Finn nahm das Messer fast zärtlich in die Hand, drehte es mehrmals und schaute es genau an. Dann öffnete er es fachgerecht. »Wahnsinn! Eines Tages habe ich auch so ein Messer, bestimmt!« Er gab es feierlich zurück. Tom musste schlucken. »Ich finde es schön, Olaf, dass ihr euch so gut versteht und so viel miteinander unternehmt.« Olaf nickte. »Wir sind schon ein tolles Gespann. Ich weiß oft nicht, wer von uns beiden der Verrücktere ist. Wir sind echte Träumer und Abenteurer.« Finn gluckste. Olaf erhob sich. »Es war schön, dich kennenzulernen und mit dir am Feuer zu sitzen. Ich hoffe, wir sehen uns bald wieder. Aber jetzt ist es stockdunkel. Zeit, nach Hause zu kommen.« Sie gingen in die Dunkelheit Richtung Bootsanleger. Nur die Sterne leuchteten am Himmel. »Wollt ihr etwa noch über den See fahren?« fragte Tom erschrocken. »Ihr findet doch nie nach Hause.« Er wusste nicht, ob sie seine Worte noch verstanden hatten. Bald hörte er nur noch das Plätschern der Ruder auf dem Wasser. Noch lange blieb er am Feuer sitzen und sah zu, wie die Flammen langsam kleiner wurden. Erst jetzt wurde ihm bewusst, wie sehr er das all die Jahre vermisst hatte. Als er schließlich wieder zur Hütte ging, blickte er zu den Sternen und hielt nach einer Sternschnuppe Ausschau. »Wenn ich jetzt einen Wunsch frei hätte, dann nur einen, dass ich wieder träumen kann.«
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Vielleicht ist es dieses Aufatmen und Leichtsein, nach dem sich auch Tom aus der Erzählung von Rainer Haag sehnt. Das war hier im Lesezeichen Björn Amadeus mit dem Titel »Dieses schöne Leben«. Davor hörten Sie Markus Stratner mit der zweiten von insgesamt 4 Lesungen aus dem Buch »Die Fischerhütte im Irgendwo«. Der Band mit einer sommerlichen Geschichte von Rainer Haag hat 130 Seiten, ist im Adeo Verlag erschienen und kostet 14,95 Euro. Ein Link zum Bestellen, mehr Informationen zum Autor und zu weiteren Lesungen von uns finden Sie auf der Webseite erf.de/lesezeichen. Schalten Sie gerne morgen wieder ein, um 15 Uhr, 19.30 Uhr oder um 21.30 Uhr. Tom findet einen weiteren Brief, diesmal mit der Frage, wohin führt dich deine Sehnsucht? Ich hoffe auf jeden Fall zum nächsten Lesezeichen. Zum Schluss noch ein Sommertitel von Andy Weiß. Tschüss, sagt Ute Häuser-Ludwig.

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0: 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Es ist 16 Uhr. 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
1: Ich bin Silke Rech. Die G7-Staaten haben sich bei ihrem Gipfel in Frankreich auf weitere Sanktionen gegen Russland geeinigt. Betroffen sind unter anderem die sogenannte Schattenflotte und der russische Energiesektor.
2: Zudem wollen die G7 die Ukraine mit zusätzlichen Militärhilfen unterstützen, vor allem zur Stärkung der Luftabwehr. Der britische Premierminister Starmer erklärte, die bisherigen Sanktionen würden Wirkung zeigen. Am Gipfel nimmt auch der ukrainische Präsident Zelensky teil. Noah Ulrich, Redaktion.
1: Die US-Bundespolizei FBI hat einen geplanten Anschlag auf eine Sportveranstaltung nahe dem Weißen Haus verhindert. Mehrere Verdächtige wurden festgenommen. Medien berichten, dass die Täter unter anderem Drohnen mit Sprengstoff einsetzen wollten. Ziel soll die Veranstaltung am Sonntag gewesen sein, die anlässlich des Geburtstags von US-Präsident Trump stattfand. Die Ermittlungen dauern an. Das UN-Flüchtlingshilfswerk rechnet damit, dass im Jahr 2027 rund 2,4 Millionen Flüchtlinge dringend eine neue Heimat brauchen. Viele von ihnen können weder in ihre Herkunftsländer zurückkehren, noch in ihren aktuellen Aufnahmeländern sicher leben. Gleichzeitig fehlen weltweit Hunderttausende Aufnahmeplätze. Immer mehr Staaten haben ihre Programme zur Aufnahme von Flüchtlingen reduziert oder ganz ausgesetzt. Der Tankrabatt ist nach Einschätzung der Monopolkommission nicht vollständig bei den Autofahrern angekommen. Experten gehen davon aus, dass ein Teil der Steuersenkung bei den Mineralölunternehmen verblieben ist. Insgesamt seien von den 1,6 Milliarden Euro Entlastung bis zu 200 Millionen Euro nicht an die Verbraucher weitergegeben worden. Der Branchenverband der Mineralölwirtschaft weist die Kritik zurück und spricht von einem funktionierenden Wettbewerb an den Tankstellen. Die Zahl der Sozialwohnungen in Deutschland ist auch im vergangenen Jahr weiter gesunken. Zwar wurden mehr als 27.000 neue Sozialwohnungen gefördert, gleichzeitig fielen aber deutlich mehr Wohnungen aus der Sozialbindung. Unter dem Strich gab es Ende 2025 rund 20.000 Sozialwohnungen weniger als ein Jahr zuvor.
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1: Die aktuellen Temperaturen in Köln, Bonn 29 Grad, in Hamburg 18, in Bremen 21, in Berlin 22, in Dresden 20, in Frankfurt am Main 23, in Stuttgart 27, in München 22, in Erfurt 21 und in Münster 26 Grad. Heute ziehen von Westen her Regen und einzelne Gewitter über Deutschland. Vor allem in der Mitte können die Gewitter kräftig ausfallen. Die Temperaturen erreichen im Norden 16 bis 19 Grad, sonst meist 20 bis 29 Grad. Morgen zeigt sich der Südwesten freundlich und meist trocken. In den übrigen Regionen gibt es viele Wolken, dazu einzelne Schauer und später auch Gewitter. Die Höchstwerte liegen zwischen 18 und 33 Grad.
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4: Die folgende Sendung wird Ihnen präsentiert von Tirza Schmidt. Die gelernte Hebamme mit psychotherapeutischer Ausbildung leitet das Beratungsangebot Villa Vie in Bochum. Dorthin kommen vor allem Frauen, die durch eine Schwangerschaft in eine Notsituation geraten sind. Heute hören Sie Tirza Schmidt im Gespräch mit Katrin Schäfer. Sie hat gemeinsam mit ihrem Mann auf der Schwäbischen Alb ein Gästezimmer eingerichtet. Und zwar für Menschen, die eine Auszeit brauchen. Ähnlich wie in der Villa Vie will Katrin ein offenes Ohr für Gespräche haben und ein offenes Herz für jemanden, der gerade Zuwendung braucht.
5: Also wenn man damals die Tirza kannte, sie hat einfach gesagt, sie fängt jetzt an, Pfandflaschen zu sammeln für den ersten Kaffeevollautomat in der Villa Vie. Wenn du mit ihr unterwegs warst im Auto, du bist gefahren, die Tirza sitzt neben dir, du bist im Flow, auf einmal sagt, halt an Katrin, da ist eine Pfandflasche.

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1: Tachchen und ganz herzlich willkommen zu einer neuen Podcast-Folge aus der Villavi. Mein Name ist Jitza Schmidt und heute haben wir einen ganz besonderen Menschen zu Gast. Sie ist einer der kreativsten und handwerklich präzisesten Menschen, die ich kenne. Sie liebt und gibt Freiheit. Sie ist loyal und treu, immer für einen geselligen Moment zu haben und gönnt andere Menschen das, worüber sie sich selbst auch freuen würde. Mit ihr kannst du lachen und ebenso weinen. Telefonieren ist nicht so ihr Ding, dafür viel mehr Klettersteig, Skilanglauf, Skifahren und Snowboarden, Camino in Spanien, hoffentlich auch mal in Portugal, Klettern, Backen, Nähen, Werkeln. Die Liste ist endlos lang mit Dingen, die sie liebt, während ich gemütlich auf der Couch sitze. Hallo Katrin, wie schön, dass du jetzt auch mal hier im Podcast vor dem Mikro zu hören bist. Darüber freue ich mich persönlich sehr.
2: Ja, hi. Danke, dass du mich eingeladen hast.
1: Katrin, dein Lieblingsgetränk wird von deinem Mann Kimi dir serviert. Und zwar ist das, sag's mal selbst, es ist auf jeden Fall gekühlt. Sag's mal selbst,
2: ja,
1: was das ist.
2: Ein Pink Grapefruit Sekko haben wir diesen Sommer entdeckt. Nee, diesen Winter eigentlich. Ist eigentlich, glaube ich, ein Sommergetränk, aber wir haben das entdeckt. Und das ist gerade genauso mein Erfrischungslieblingsgetränk, wenn es mal was anderes sein darf als Scholle.
1: Okay.
2: Du kriegst auch eine.
1: Oh, Katrin, wie immer, du teilst und gönnst, was du gerne magst. Danke, sogar mit Röhrle. Röhrle ist
2: Strohhalm.
1: Strohhalm. Okay, lass mal zischen. Ihr lieben Leute, ich hab's nicht aufgekriegt. Bei mir.
2: Oh nein!
1: Bei mir, ich hab's. Katrin, ich hab diesen Stippen oben, den habe ich verschoben. Ich weiß gar nicht, wie mir das passieren konnte. Boah, wir sind schon mittendrin im Thema hier. Oh, danke. Kriegst du es noch? Kriegst du es noch repariert?
2: Ja, du hast nur falsch rum.
1: Boah, nur falsch rum ist gut. Oh, danke. Ich kenn's nicht, ich muss echt mal probieren.
2: Ja, probier mal.
1: Ja, ist spritzig und nicht so süß, ne?
2: Mhm, und fruchtig.
1: Das ist jetzt auch wieder so typisch, dass mir da irgendwas passiert und du es ausbügelst, beziehungsweise, dass du mir echt was anbietest, was ich noch nicht kenne und wir das gemeinsam genießen können. Weißt du was? Vor ein paar Wochen war die tolle Elli mit ihrem Mann Jakob in der Villavi und die haben mir auch etwas mitgebracht zum Probieren, was ich noch nie getrunken habe, Katrin, und zwar Cappuccino mit Ziegenmilch.
2: Oh.
1: Aufgeschäumter Ziegenmilch. Von den eigenen Ziegen. Die Frage habe ich mir auch gestellt. Ich habe gesagt, ich kann nicht versprechen, dass ich es leer trinke. Mhm. Viel besser als gedacht. Gar nicht prominent im Geschmack und wirklich ganz mild und ganz bekömmlich. Krass. Also liebe Grüße. Ja, noch nie probiert, oder? Also liebe Grüße an Elli und Jakob nach Ostwestfalen-Lippe. Und du hast schon immer meinen Horizont erweitert, Tatsache, geschmacklich und auch etwas abenteuermäßig. Weißt du noch, wie wir unser Lieblingsradler mal ins Kino mitgeschmuggelt haben? Klimpernd und zischend. Wahrscheinlich entweder während der Werbung oder als der Film schon lief, dass man es nicht so gehört hat, ne? Heidewitzka. Also ihr lieben Menschen, vielleicht merkt ihr es, Katrin und ich sind schon etwas länger oder viele Jahre schon befreundet und es kann sein, dass diese Folge an der einen oder anderen Stelle etwas anders verläuft und das liegt nicht an dem Sekko. Katrin, du bist wirklich schon ziemlich viel herumgekommen und sowohl mit dem Kopf als auch mit den Beinen voller Action. Eine Situation, bei der ich nicht dabei war, da kannten wir uns noch nicht. Dazu nenne ich jetzt einfach mal drei Stichwörter und du erzählst spontan, was da los war, okay?
2: Mhm.
1: Hose, Flipflops, Wasserfall. Was war da los?
2: Ja, da war einiges los. Ja, ich war in Sambia, habe dann ein halbes Jahr in einem Kinderheim für AIDS-weiße Kinder mitgeschafft und habe dann ein Wochenende gehabt, wo ich nach Livingston gefahren bin, um die Victoria-Fälle anzuschauen, mhm, die große Wasserfälle dort. Und ich war allein unterwegs und dann kam halt so ein Einheimischer und hat gemeint, er zeigt mir noch die Stelle, wo halt unter der Wasserfall aufkommt und dann ist so ein Boiling Pot, also so ein Strudel mit Wasser und ist halt voll schön und ja, okay, lauf mal halt hin. Und ich hatte halt Flipflops an, weil da war es halt warm und ich habe gedacht, ich gehe halt da hin und gucke die Wasserfälle an und ist ja normaler, geteerter Weg, alles gut. Und dann musste mir aber über so Steine drüber laufen und halt Geröll und dann, wir mussten über eigentlich einen Felsen, der so im Wasser war, drüber steigen. Es war wie so eine Brücke eigentlich oben und ich bin draufgetreten mit meinem Flipflop. Natürlich war das halt total glitschig vom Moos und hat mich halt da reinkauen. Und genau, dann hing ich im Wasser und dadurch, dass es wie so eine Brücke war unter Wasser, hat es mir die Beine unterweggezogen und ich hing noch mit der Arme halt an dem oberen Felsen fest und der Typ, der kam dann zum Glück, hat mich festgehalten. Das Blöde war aber, durch den Wasserstrom hat es mir halt
1: die Buchse,
2: die Hose runtergezogen. Und der wollte mich rausziehen und ich immer nur so, hey, meine Hose, der Typ hat gut reagiert, hat die Hose auch noch mitgepackt und mich dann aus dem Wasser gezogen, sodass ich dann zum Glück mit Hose dann wieder weiterlaufen konnte. Zwar glatte nass und ein Flipflop habe ich verloren, bin dann barfuß weitergelaufen, aber Hauptsache meine Hose war noch da.
1: Ja, und dein Leben, ne? Also, das war ja schon echt eine heikle Situation. Wie alt warst du da?
2: 19, 20, so. Also war nach dem Abi.
1: Ja, sowas habe ich noch nicht erlebt. Aber das ist...
2: Muss man auch nicht erleben. Ja, da hatte ich schon das erste Mal auch kurz gedacht, oh, wenn ich jetzt loslasse, ist es dann vorbei. Weil also der ging dann relativ schnell, ging es dann wirklich in das große Becken rein, wo es dann halt wirklich viele Strudel hatte. Mhm. Also wahrscheinlich wäre es jetzt nicht gleich so katastrophal gewesen, aber da geht ja kurz irgendwie einiges durch den Kopf. Oder mir ging einiges durch den Kopf, wo ich davor dachte, ah krass, so schnell passiert sowas nicht, aber jo.
1: Ja, und wir reden von den Victoria-Fällen, ne? Okay, einmal die zweite Situation. Dieses Mal war ich dabei. Wanderschuhe, Atlantischer Ozean, Meilenstein.
2: Ja, das war das Ende von meinem Camino. 2016 bin ich den Camino Français, also der französische Weg von Saint-Jean-Pied nach Santiago beziehungsweise nach Finisterre gelaufen und in Finisterre hat die Tatsa mich abgeholt und dann sind wir am Ende noch gemeinsam zum 0,0 Kilometer Grenzstein gelaufen. Ja, dann habe ich da meine Wanderschuhe, glaube an eine Felse gehängt, weil die Sohle total kaputt war und durchgelaufen war und das war so der Abschluss von einer besonderen Zeit.
1: Also abgeholt heißt, ich bin mit dem Auto gekommen, um das an dieser Stelle zu sagen. Und die letzten, ich glaube, 5 Kilometer sowas bin ich dann mit dir zusammengelaufen. Ich hatte dann Blasen.
2: Nee, ich glaube, das waren noch 1,2 Kilometer oder so bis okay. Zum Stein.
1: Also ich hatte dann Blasen und du hattest wie viel Kilometer hinter dir? Zu Fuß. Du bist ja den Camino komplett, also den Jakobsweg komplett alleine gelaufen. Wie viel Kilometer hattest du hinter dir? Am Cap Fisterra.
2: Ich weiß gerade nicht mehr auswendig, wie viel genau, aber glaube 900 waren schon oder mehr wie 900, 990.
1: Also knapp 1000 Kilometer.
2: Ja, 900 auf jeden Fall, ja.
1: Und wie viele Wochen warst du unterwegs?
2: Also es war nach einer Punktlandung mit 40 Tage.
1: Boah.
2: Also am 40. Tag waren wir dann am letzten Stein gemeinsam. Und davor halt jeden Tag immer ein Abschnitt.
1: Und Cap Fisterra, davor war ja wirklich der komplette Ozean, dann konnte man ja nur noch Kilometer gemeinsam zurücklaufen, ins Auto steigen und wieder Richtung Deutschland fahren. Was bedeutet Freiheit für dich?
2: Das ist echt eine spannende Frage und auch irgendwie schwierig zu beantworten. Ganz spontan ist mir so das Bild kommen, irgendwie zum Beispiel nach einem Klettersteig oben auf dem Gipfel anzukommen, die Aussicht zu genießen, einfach so an dem Zielpunkt anzukommen und dann einfach die Weide zu sehen. Vielleicht mit Wind im Gesicht, mit Sonne im Gesicht, tolle Aussicht. Und genau, einfach so da das Gefühl einfach von Freiheit und einfach von der Weite oder von auch von der Größe irgendwie, wie Gott echt die Welt gemacht hat und so gerade vor allem auch die Berge gemacht hat. Da mag ich, da komme ich irgendwie immer so an mein Ziel oder an das zum Loslassen, beziehungsweise dann erlebe ich, glaube ich, echt so wirklich Freiheit, wo alles abfällt, wo man auch alles vergessen kann. Das ist, glaube ich, so der eine Punkt Freiheit und wenn man so mehr vielleicht von Alltag guckt, so die Freiheit oder Miteinander ist für mich echt, ich darf so sein, wie ich bin und muss mich nicht verstellen und darf auch aber dem anderen auch signalisieren, okay, hey, sei wie du bist, einfach frei, ohne dass wir irgendwie uns was beweisen müssen. Ohne Bedingungen, ohne Ansprüche, ohne irgendwelche Erwartungen, sondern einfach, ja, genau so.
1: Freiheit bedeutet für dich selbst sein zu dürfen, wie du bist und dem anderen in seiner Freiheit auch so sein lassen, wie er ist. Du bist Sozialarbeiterin und hast lange Männer im offenen Vollzug begleitet, kann man so sagen, ne? Hast einige Zeit in einem Mutter-Kind-Haus gearbeitet, wo wir uns damals auch persönlich kennengelernt haben. Du bist Anti-Aggressionstrainerin, du bist Erlebnispädagogin, du bist Gastgeberin. Wir haben mal eine kurze Zeit gemeinsam in der WG zusammen gewohnt und schon damals war es so und komplett ohne Kaffeevollautomat, wenn Gäste gekommen sind, haben sie häufig gesagt, der Kaffee bei dir, Katrin, schmeckt besser wie in jedem Hotel. Was ist deine Selbstverständlichkeit innerhalb von Gastfreundschaft? Also was ist für dich darin selbstverständlich?
2: Dass ein Milchschaum auf den Cappuccino kommt oder auf den Kaffee oder Latte Macchiato und dann noch Zimt und Zucker drüber.
1: Gibt es da Menschen in deinem Leben, von denen du sagst, die haben mich hier in meinem Gastgebersein geprägt?
2: Ja, ich glaube, so im Rückblick meine Oma, meine Mama und meine Schwester. Ja, ich glaube, das sind so die am meisten da geprägt haben, weil die auch, ja, man hat sich einfach wohl gefühlt. Mhm. Konnte hinsitzen und quatschen. Oder kann man heute noch.
1: Mhm. Ich habe auch in Vorbereitung jetzt heute auf unser Gespräch nochmal drüber nachgedacht und darf ganz, ganz ehrlich sagen, auch du hast mich geprägt in der Art oder im Fokus im Gastgebersein oder um auch Wertschätzung in Gastfreundschaft oder auch nonverbal auch auszudrücken. Und ich würde sagen, deine Art ist von Beginn an mit in die Villa Vie hineingesät und hineingesetzt worden. Also nur mal rein praktisch, wenn es ein Latte Macchiato oder ein Cappuccino oder irgendwas mit Milchschaum gibt, steht Zucker und Zimt daneben, was man drüber träufelt, was manche gar nicht kennen. Jetzt einfach nur mal als Beispiel. Oder als anderes Beispiel der Villa Vie Keks. Es gibt ja so ein Handmade, Selfmade Villa Vie Keks von dir im Rezept und auch im Design gebacken, geformt. Wie ist ganz praktisch der Weg vom Werden des Kekses, bis er perfekt geschmacksvoll und ansehnlich in dieser Packung zu sehen und zu greifen ist? Weil ich erlebe manchmal, dass Menschen sagen, er perfekt geschmacksvoll und ansehnlich in dieser Packung zu sehen und zu greifen ist, weil ich erlebe manchmal,

0: fast dafür, was man hier da auf die Teller gelegt hat. Ja, und dann war dann immer auch die Frage, okay, was für Kekse kann man auch ein bisschen aufheben, damit man die auch bereit hat, wenn dann Gäste kommen, dass man immer welche auf Vorrat haben kann, um sie weiterzugeben. Und jetzt ist, sag ich mal, einfach ein Teig, ein dunkler Teig mit Kakao. Und dann wird erst der Teig gemacht, dann wird ausgerollt und dann werden runde Ausstecher gemacht, die gebacken und dann nachher mit einer Villavie-grünen Zuckerglasur bepinselt, kommt noch das Villavie-Logo auf der Oblade drauf und dann wird noch ein Blümchen drauf gespritzt, auch mit Zuckerglasur. Und dann, wenn die trocken sind, werden sie also in Tütchen verpackt, die zugeklebt und dann kommt noch ein kleiner Zettel mit selbstgemacht drauf.
1: Man muss dazu sagen, die grüne Villavie-Glasur, die gibt es nirgendwo zu kaufen. Das heißt, die musst du schon mal mixen.
0: Ja.
1: Ja. Und das Zweite ist, welche Größenmenge hat sich bewährt, wenn ihr Kekse backt, produziert, anlegt? Was ist eure Mindestgröße, wo du sagst, boah, dafür lohnt es sich?
0: Also wenn ich alleine 2 Tage so Puffer habe, dann kriege ich allein gut 200 Stück hin. Ich glaube, der Rekord war mal 800 Stück, aber da waren dann noch 3, 4 Helfer dabei. Mhm. Genau, der Kimi, der sich auch nicht vorstellen konnte, irgendwie zu backen oder irgendwas, ist jetzt auch wirklich voll mit dabei und hilft. Aber also 200 ist relativ stressfrei gut machbar und 400 ist eigentlich gut, dann lohnt sich, dann hält es ein bisschen länger. Aber da brauche ich dann auf jeden Fall 2, 3 Helfer noch mit dabei, weil sonst, also jetzt auch genau, mit Anzahl der Kinder braucht es dann doch auch ein bisschen länger oder muss man mehr Pause einkalkulieren.
1: Das heißt, neben Kimi, liebe Menschen aus deiner Family und auch aus dem näheren Freundeskreis.
0: Ja, meine Mama, meine Schwester und die Vivi, die sind jetzt so ein bisschen sogar fast zum Kernteam dazukommen.
1: Ja.
0: Also weiß ich kann die Anfrage, oh, jetzt gibt es mir eine größere Portion an Kekse zu backen, kommt ihr? Ja, klar, ich komme vorbei. Und dann sind sie mit dabei.
1: Ja, der Keks ist einfach auch ein Ausdruck, nonverbal Wertschätzung auszudrücken. Das ist so ein besonderes Merkmal. Du warst ja schon da in der Villa Vie, als noch nichts sichtbar von dem da war, was heute da ist. Ich erinnere mich daran, wie du damals mein allererstes Konzept ja wirklich anschaulich mit Word am Laptop in Form gebracht hast. Oder auch das heutige Logo der Villa Vie, Katadück von Herrlich Schriftwerk. Wir verlinken hier mal ihren Shop. Sie hat eine wunderschöne Handschrift, eine ganz liebe Freundin. Und ich hatte sie damals gefragt, hey, kannst du mit deiner wunderschönen Handschrift einfach mal 2, 3, 4 Versionen von Villa Vie aufschreiben? Und das ist die Base zum heutigen Villa Vie Logo. Und du hast es damals gemeinsam mit dem Sam auch vom Beginn an mitgestaltet, kreativ, durchdacht und umgesetzt. Du hast dich investiert und engagiert ins Nichts und das werde ich dir nie vergessen. Und du hast die Entfernung Baden-Württemberg, Ruhrgebiet und zurück sehr oft auf dich genommen, um zum Beispiel das Raumkonzept der Villa Vie zu gestalten und umzusetzen. Damals hatten wir einzig durch ein Wunder 10.000 Euro Startkapital, um zu starten. Wie ist deine Erinnerung daran?
0: An die Woche.
1: Ja, Katrin, an die Woche. Beschreib mal die Woche.
0: Ja, als erstes sind wir erstmal wieder in Räumlichkeiten gestanden und haben geguckt, wie was eingeteilt werden kann. Und haben dann Prioritäten gesetzt, okay, was brauchst du jetzt auf jeden Fall als Basics, um den Raum schöner zu machen. Also muss sagen, da waren davor blaue und orangene Pfeiler drin. Also so wirklich knalleblau, knalleorange. Ein hässlicher Fußboden, so konnte es auf jeden Fall nicht bleiben für die Villa Vie. Und dann sind wir los und haben wir, glaube ich, mit als erstes nach dem Boden geguckt. Und dann war klar, okay, es muss auf jeden Fall ein guter Boden sein und ein dankbarer Boden, der lange hält. Und dann haben wir gemerkt, oh, also wenn wir jetzt wirklich gut investieren, dann ist eigentlich die Hälfte von dem Budget schon weg.
1: Von den 10.000 Euro,
0: ne? Von 10.000, genau. Mhm. War knapp oder ungefähr rund um die 5.000 Euro mit noch halt verlegen und alles. Und da haben wir schon, glaube ich, ein bisschen geschluckt auch. Und man dachte, oh krass, okay, die Hälfte ist schon weg. Reicht's noch für den Rest, aber dann sind wir eigentlich von Möbelhaus zu Möbelhaus gefahren, haben nach irgendeinem Sofa auf jeden Fall geguckt, war ja wichtig, so der Wohnzimmercharakter reinzubringen. Dann gab's ein Sofa, dann gab's 2 fast wie grünfarbene Cocktailsessel, die wir auch zufällig gefunden haben, ein Tischchen, gemütliche Stehlampen für schönes Licht Ich habe nur eingekauft. Nur einge-

0: gekauft, nur eingekauft, entschieden. Manche Sachen haben wir schon mitgenommen, manche, die wurden dann geliefert. Dann noch Blumen, hatten wir die da auch schon? Ich glaube, ein paar haben wir schon auch besorgt. Und eigentlich waren wir völlig am Limit, gell, vom Kopf her. Und wir hatten im Kopf eine Vorstellung, wie was wo sein kann, wie es eingerichtet wird, wo die Gesprächsecke ist, wo das Wohnzimmereck ist, wo der Eingang ist. Garderobenständer, genau, war auch wichtig, dass man die Jacken aufhängen kann. Also ich weiß, es war maximal anstrengend dann auch. Und vor allem für mich war es dann irgendwie so schwer, ich hatte es im Kopf. Aber das Schlimme war, ich konnte es nicht umsetzen oder konnte auch nicht die Möbel nachher da hinstellen, wo ich denke, weil ich ja dann nach der Woche wieder abreisen musste. Und es musste aber ja schon gestrichen werden. Und genau, Wandfarbe haben wir noch rausgesucht. Aber da war auch noch die Natascha, gell, die hat es dann gestrichen und alles, so wie wir es gesagt haben. Und es war für mich eigentlich so der große Stretch, weil normalerweise bin ich gerne dabei und streiche auch mit und genau, bin vor Ort mit dabei, mit einrichte, aber das war dann immer dann noch so von Wartung danach. Und es war für mich in der Woche schon schwierig. Geht das alles auf? Passt das alles? Und irgendwie war es halt auch krass, sonst hast du halt mehr oder weniger dein eigenes Geld, wo du ausgibst, aber jetzt hast du ja wirklich so 10.000 Euro, wovon einfach von Gott kommen. Und man will die auch dann echt weise ausgeben, weil es nicht das eigene ist, sondern wirklich auch nochmal anders anvertrautes Geld und auch für die Villa wie und dann da wirklich das Bestmöglichste raushole. War schon spannend und auch irgendwie krass und auch voll das Privileg, das zu machen und auch da die Verantwortung zugetraut zu bekommen.
1: Ja, ich erinnere mich noch dran, im September haben wir die Schlüssel überreicht bekommen und dann waren wir das allererste Mal zusammen drin und du standest in diesen Räumlichkeiten und hast gesagt, ja, okay, das sind sie jetzt. Und dann haben wir gebetet, unter anderem war das erste Gebet in diesen Räumlichkeiten, bitte Gott, schick die Menschen in die Villa Vie, so wie damals die Tiere in die Arche. Und die gesamte Planung, Renovierungsphase von dem, was du jetzt beschrieben hast, ging von September bis Ende November, beziehungsweise die offizielle Eröffnungsfeier war dann im Januar. Und wir hatten einen Zeitslot gehabt, also die Woche, glaube ich, war von Montags bis Freitags, also es war noch niemals 7 Tage, wo klar war, jetzt muss das umgesetzt werden, jetzt muss geplant werden. Und diese 10.000 Euro, man wusste ja auch, also da kommt wahrscheinlich auch erstmal nichts nach, ne?
0: Ja, und eigentlich auch noch was auf die Seite tun, Geld für Miete und das musste ja eigentlich auch noch mit einberechnet werden oder für den Kaffee dann, wenn ja. Menschen kommen und einfach noch die Kosten, was noch dazukommen, nicht nur Ausstattung.
1: Ja, und von dem, was man jetzt heute erleben darf, kann man echt sagen, boah, Gott hat das halt echt erhalten und hat es tatsächlich vermehrt. Und du mit deinen Fähigkeiten, mit deiner Begabung, das ganze Raumkonzept auch zu durchdenken, bis heute wird es ja gelebt. Also du hast damals schon geguckt, okay, an welcher Wand könnte man irgendwann mal den Beamer setzen, sodass da hingebeamt werden kann? Oder welche Stühle sind so praktisch zu stapeln, weil wir hatten ja auch keinen Keller oder haben bis heute keinen Keller, dass man auch die Stühle gut stapeln kann und so weiter. Also es waren viele Details ins Nichts hinein weiterhin und so durfte es Stück für Stück werden. Und ein zentraler Punkt in der Villa Vie ist ja Kaffee. Also den Menschen Kaffee anzubieten, egal was sie möchten, ob ein Espresso, Cappuccino, Latte Macchiato. Aus deiner Erinnerung, wie kam es zu dem allerersten Kaffeevollautomaten?
0: Aus Pfandflaschen. Also wenn man damals die Tizia kannte, sie hat einfach gesagt, sie fängt jetzt an Pfandflasche zu sammeln für den ersten Kaffeevollautomat in der Villa Vie. Das heißt aber nicht nur, dass die Tizia gesammelt, doch die Tizia hat gesammelt, aber wenn du mit ihr unterwegs warst im Auto, du bist gefahren, die Tizia sitzt neben dir, du unterhältst dich mit ihr, bist im Flow, auf einmal sagt, halt an Katrin, da ist eine Pfandflasche. Und dann denkst du, ja cool, die holt jetzt so eine Plastikpfandflasche. Nein, man ist wegen 8 Cent Bierflasche irgendwo mitten in der Pampa angehalten. Tizia rennt raus, holt die Bierflasche, steckt sie ein. Und irgendwie hat es geprägt. Plötzlich hat man selber überall Pfandflasche gesehen und auch mitgenommen. Und dann war wirklich da in der Woche auch klar, wo wir eingerichtet haben, krass, man kann echt auch einen guten Vollautomat kaufen, weil Tizia wirklich so treu Pfandflaschen gesammelt hat und sich doch gelohnt hat, an jeder Straßenecke anzuhalten und die Pfandflasche mitzunehmen.
1: Also ich habe dann immer das Bargeld gesammelt, unten, als ich noch im Keller gewohnt habe und habe daneben die ganzen Kassenbons gesammelt, weil ich gedacht habe, boah, wenn irgendwann mal das Finanzamt fragt, wo haben sie denn das Geld her von 1.200, 300 Euro für einen Kaffeeflottemann, dass ich sagen kann, ich habe es wirklich gesammelt. Die sind aber schon mittlerweile vergilbt gewesen, ne, als es dann soweit war. Ja, das war cool, ne, weil man wusste nicht, nach den 10.000 Euro, wie geht's weiter? Und trotzdem, im Hier und Jetzt, trotzdem das Geld für einen Kaffeevollautomaten auszugeben, auch wenn man nicht weiß, wann kann ich die nächste Miete zahlen.
0: Mhm. Ja, vor allem, es war auch klar, das Geld wird nur für einen Kaffeevollautomat ausgegeben, da wird nichts anderes gekauft, auch wenn es vielleicht rein menschlich, rein wirtschaftlich sinnvoller gewesen wäre. War klar, das ist wirklich nur für den Kaffeevollautomaten gemünzt, gell?
1: Und an dem einen Freitag, wo das dann klar war, du hast mich auch noch darin unterstützt, wo kann man gut so eine Kaffeemaschine dafür bestellen, dann bin ich wirklich noch an dem gleichen Tag, erinnere ich mich heute noch dran, 5-Euro-Scheine, 10-Euro-Scheine, 20-Euro-Scheine zur Sparkasse, wo man so Bargeld einzahlen kann, hat er das aufs Konto gezahlt und dann habe ich die Amazon-Bestellung gemacht, ja. Und den Kaffeevollautomaten gibt es heute noch. Danke für deine Perspektive der Erinnerung. Heute können wir drüber lachen, ne? Ja. Aber das war schon nicht einfach.
0: Ja, vor allem, ich glaube, die Leute, die immer hinter dir gestanden sind, wenn du die Pfandflaschen weggebracht hast, da haben bestimmt auch manche sich nicht nur gefreut.
1: Das stimmt, ich habe immer nach hinten geguckt und habe gesagt, ist für einen guten Zweck, ist für einen guten Zweck, ist für einen guten Zweck. Ja, wie man merkt, du bist von Beginn an dabei und wirklich eine Säule für mich ganz persönlich, aber auch in der Villa Vie. Dabei hast du unabhängig davon schon vor der Villa Vie einen persönlichen Wunsch oder eine Vision gehabt. Wie sieht dieser aus?
0: Ja, ich hatte, seit ich im Teenie-Alter war, da habe ich den Film Chocolat anguckt und da gibt es ja so ein schönes Kaffee mit Schokolaterie und allem Mögliche und tolle Praline. Und ich fand es damals so schön und schnuckelig und habe gedacht, boah, sowas mal selber zu haben, einfach mit meiner Sache, da hätte ich schon irgendwie voll Bock drauf. Und irgendwie, also ist das immer wieder hochgeploppt an unterschiedliche Momente in meinem Leben und irgendwie auch nicht gewichen so. Genau, so der Traum von einem so ein kleiner eigener Kaffee, wie auch immer das aussehen soll, kann, mag.
1: Mhm. Was ist heute aus diesem Schokolar-Prägungsmoment geworden? Wie sieht's heute aus mit dieser Vision?
0: Also heute gibt's einfach bei uns zu Hause einen Kaffee, wenn man mag. Oder ein Stück Kuchen oder irgendwas anderes. Jetzt nicht als typisches Kaffee, sondern einfach nur bei uns zu Hause am Esstisch oder im Garten. Und es war spannend, als ich meinen Mann kennengelernt habe. Damals noch Freund, dann haben wir uns irgendwie auch so ausgetauscht, was man sich so vorstellt im Leben und so. Und dann habe ich halt auch erzählt, okay, ich habe irgendwie so immer wieder ploppt bei mir so ein Kaffeegedanke hoch. Und ja, er hat dann das irgendwie so verstanden, dass ich auf jeden Fall einen Kaffee aufmachen möchte, das 24/7 geöffnet hat und genau halt richtig, so wie man halt Kaffees kennt, wo ich dann eigentlich die ganze Zeit am Arbeiten bin. Und für ihn war das dann erstmal ganz schwierig, weil er dann gesagt hat, okay, cool, bleibt dann aber noch Zeit für Familie oder auch für uns als dann vielleicht mal Ehepaar. Und dass ich aber dann schon relativ schnell dann auch erklärt habe, okay, das soll gar kein klassisches Kaffee sein, das kann auch nur einmal im Monat geöffnet haben oder sonst irgendwas und soll eher so ein bisschen so einen sozialen Charakter haben. Also nicht jetzt damit Geld verdienen, sondern eher Raum zu schaffen, wo sich Menschen wohlfühlen, wo sie gern hinkommen, wo sie die Seele baumeln lassen können, dass sie, wo sie auftanken können, wo sie... Ja, einfach genießen können, einfach so eine Auszeit vom Alltag kriegen. Genau, es hat eine Weile gedauert, dass es bei ihm dann auch so ankam, okay, das ist jetzt nicht meine Verwirklichung, ich will mich da selbstständig machen und will da, sage ich mal, Karriere machen und viel Geld verdienen, sondern eher, ja, Menschen erreichen. Genau, und ein paar Jahre später kam es dann bei uns dazu, dass wir uns als Ehepaar, als Familie vorstellen können, die Erweiterung mit Village Vie zu bauen, zu Villa Vie, wo man einfach Menschen aufnehmen können, die raus müssen aus dem Alltag, die auftanken wollen, die vielleicht irgendwie was, gerade eine schwierige Lebenssituation haben, wo sie ja Abstand brauchen zum sich sortieren, weil es einfach im Alltag so viel laute Stimme von außen gibt, damit sie gar nicht auf sich hören können, sondern wirklich ja bei sich ankommen können und gucken können, was brauche ich denn gerade, was ist denn mein Wille, gerade was ist meine Stimme, wofür schlägt mein Herz, auch vielleicht im Schwerpunkt gerade mit Schwangerschaftskonflikt, möchte ich das Kind behalten oder nicht, was spricht dafür, was dagegen, einfach da eine Oase zu schaffen, wo sie einfach als Mensch selber gehört werden oder sich selber auch hören können oder nach einem erlebten Schwangerschaftsabbruch eine Auszeit brauchen oder sich sortieren wollt, einfach in neutralem Umfeld. Und ist dann so gewachsen und dass wir irgendwie beide gemerkt haben, okay, das können wir uns als Ehepaar, als Familie vorstellen oder dass Gott uns das wirklich beide unabhängig voneinander ins Herz gelegt haben, weil jeder so seinen Prozess hatte, habe ich jetzt persönlich zum Beispiel gar nicht an das Café gedacht, dass das ja irgendwie sein soll, sondern hat dann der Kimi irgendwann dann gemeint, ja guck mal, wenn wir dann so einen Hof haben mit Hofcharakter oder sowas, dann kannst du dann Scheunekaffee oder so einen reinmachen und dann wäre das auch noch eine Ergänzung zu Village Wee. Und ich so, ah ja krass, er war am Anfang so dagegen von dem Kaffee und er hat dann wieder so das Kaffee selber von sich aus reinbracht, wo Gott echt auch ganz viel irgendwie bei ihm gearbeitet hat, so im Herz und auch genau mir da irgendwie so über... Es waren zwei, drei Jahre im Prozess waren, dass wir irgendwie gemeinsam zu unserer Vision kommen sind, auch als Familie. Und genau jetzt an dem Punkt sind, dass wir im Moment ein Gästezimmer haben bei uns, wo Menschen kommen können oder auch vielleicht auf einen Kurzurlaub, wenn man sich gerade irgendwie, auch gerade heute, mir keinen Urlaub leisten kann und dann einfach ein paar Tage auf der Schwäbischen Alb verbringen kann und hier irgendwie nette Ausflüge machen kann oder einfach sein kann. Ja, und dann kriegt man halt hier bei uns am Esstisch oder auf der Terrasse einen Kaffee mit Zucker und Zimt auf dem Milchschaum.
1: Und das sehr lecker. Das heißt, heute ist Village Wee ein Gästezimmer als Erweiterung zur Villa Wee in Baden-Württemberg. Da sind wir auch zurzeit. Wir dürfen bei euch zu Gast diesen Podcast aufnehmen. Und der Wunsch und der Fokus ist, dass es wirklich wachsen kann. Und dass ihr, wann auch immer, ein eigenes Grundstück, ein Haus mit Hof, als ein Haus mit Hofcharakter oder sogar ein Hof in Baden-Württemberg renovieren, beziehen könnt, um noch mehr Menschen Raum zu geben.
0: Ja, und vor allem Raum für sich. Also jetzt gerade im Moment haben wir gerade das Gästezimmer, aber gerade Bad, Klo, Küche, alles teilt man sich halt mit uns als Familie. Also ist schon nicht so ganz die Privatsphäre, außer das eine Zimmer. Und da ist schon der Wunsch, dass man einzelne Räumlichkeiten hat, wo wirklich auch jeder so seins hat und wirklich Rückzugsort, wo er zu uns Kontakt aufnehmen kann, wenn er möchte, auch auf einen Kaffee vorbeikommen kann oder auch bei uns am Esstisch hinsitzen kann und mitessen kann oder auch wirklich nur für sich, also dass man wirklich nur die Räumlichkeiten stellt und jeder für sich einfach sein kann, wenn er einfach nur Ruhe braucht und gar keinen um sich rum sehen möchte, sage ich mal. Manchmal habe ich jetzt auch so seit Neuestem irgendwie so ein Bild im Kopf, vielleicht kann es einfach nur ein Haus sein und sind wie so kleine Bungalows oder Tiny Häusle im Garten, wo dann wie so eine kleine Ferienwohnung oder so ein kleines Häusle für sich ist, wo man auch weiß, okay, das ist jetzt auch mein Privat und mein Schutzraum und da darf ich jetzt auftanken, das ist meine Oase und ich werde auch jetzt nicht von den Schäfers gestört oder muss dann irgendwie da immer noch mit denen noch ein Spa teilen, sondern wirklich genau so den privaten Schutzraum haben.
1: Ja, und etwas konkreter sprichst du ja auch gemeinsam mit deinem Mann Kimi darüber in einer weiteren Podcast-Folge. Ihr lieben Menschen, hört sehr gerne rein. Es lohnt sich. Village Wee, ja, gehört mit zur Villa Wee. Es kann jederzeit dafür gespendet werden. Und ja, es gibt auch eine Spendenbescheinigung. Einfach mit dem Betreff Village Wee für hier und jetzt, weil ihr habt jetzt auch schon immer mal wieder Gäste und eben auch für die Erweiterung. Ja, vielleicht auch die ersten 10.000 Euro für ein kleines Mini-Tiny-Haus, um wieder zum Anfang zu kommen. Danke, Katrin, für dein Sprechen heute, weil ich glaube, es kommt schon auch immer wieder rüber, so wie wichtig dir Freiheit ist. Für dich persönlich, aber eben auch für den einzelnen Menschen dir gegenüber. Und ich weiß, dass ein Mensch, egal wie es ihm geht, oder egal, was ihm passiert ist, bei dir sicher ist, in Wertschätzung, in Freiheit und in Annahme so zu sein, wie er ist. Daher sage ich jetzt einfach mal drei spontane Sätze, die du gerne, und wenn ich deinen Augen folge, sehr gerne, vollendest. Ja? Einem Menschen, der einen Schwangerschaftsabbruch erlebt hat,
0: hier bei uns herzlich willkommen und dem mache ich gern einen Kaffee oder Cappuccino oder einen Tee.
1: Wenn ein Mensch schwanger ist und jetzt gerade nicht weiter weiß,
0: darf er sich gerne melden.
1: Das bereite ich vor, wenn sich jemand meldet, den wir ins Village Wee Gästezimmer aufnehmen können.
0: Ein frisch bezogenes Bett, eine Schokolade auf dem Nachttisch, ein Glas Wasser. Und frische Handtücher.
1: Danke, Katrin, dass du bist, wie du bist und dass du heute hier mal im Vordergrund gesprochen hast, während du meistens sehr viel im Hintergrund werkelst und da bist und einfach auch da bleibst. Und dir möchte ich sagen, es ist schön, dass es dich gibt. Du bist hier in Baden-Württemberg auf ein Café, wie im Hotel. Herzlich willkommen. Trau dich, dich beschenken zu lassen und trau dich, einen anderen Menschen zu beschenken. Katrin, möchtest du noch was sagen?
0: Nee, passt klar. Danke.
1: Danke, ihr lieben Menschen, fürs Zuhören. Und wenn ihr im Guten und im Schönen mit der Villa Wie und vor allen Dingen auch mit Village Wie verbunden seid, meldet euch gerne bei weiteren Fragen. Hört unbedingt in die weiteren Gespräche mit Katrin und Kimi rein. Und ihr seid uns jederzeit ganz herzlich willkommen. Alles Liebe. Tschüss.
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2: Ich bin Silke Rech. Die G7-Staaten haben sich bei ihrem Gipfel in Frankreich auf weitere Sanktionen gegen Russland geeinigt. Betroffen sind unter anderem die sogenannte Schattenflotte und der russische Energiesektor.
3: Zudem wollen die G7 die Ukraine mit zusätzlichen Militärhilfen unterstützen, vor allem zur Stärkung der Luftabwehr. Der britische Premierminister Starmer erklärte, die bisherigen Sanktionen würden Wirkung zeigen. Am Gipfel nimmt auch der ukrainische Präsident Zelensky teil. Noah Ulrich, Redaktion.
2: Die US-Bundespolizei FBI hat einen geplanten Anschlag auf eine Sportveranstaltung nahe dem Weißen Haus verhindert. Mehrere Verdächtige wurden festgenommen. Medien berichten, dass die Täter unter anderem Drohnen mit Sprengstoff einsetzen wollten. Ziel soll die Veranstaltung am Sonntag gewesen sein, die anlässlich des Geburtstags von US-Präsident Trump stattfand. Die Ermittlungen dauern an. Das UN-Flüchtlingshilfswerk rechnet damit, dass im Jahr 2027 rund 2,4 Millionen Flüchtlinge dringend eine neue Heimat brauchen. Viele von ihnen können weder in ihre Herkunftsländer zurückkehren, noch in ihren aktuellen Aufnahmeländern sicher leben. Gleichzeitig fehlen weltweit Hunderttausende Aufnahmeplätze. Immer mehr Staaten haben ihre Programme zur Aufnahme von Flüchtlingen reduziert oder ganz ausgesetzt. Der Tankrabatt ist nach Einschätzung der Monopolkommission nicht vollständig bei den Autofahrern angekommen. Experten gehen davon aus, dass ein Teil der Steuersenkung bei den Mineralölunternehmen verblieben ist. Insgesamt seien von den 1,6 Milliarden Euro Entlastung bis zu 200 Millionen Euro nicht an die Verbraucher weitergegeben worden. Der Branchenverband der Mineralölwirtschaft weist die Kritik zurück und spricht von einem funktionierenden Wettbewerb an den Tankstellen. Die Zahl der Sozialwohnungen in Deutschland ist auch im vergangenen Jahr weiter gesunken. Zwar wurden mehr als 27.000 neue Sozialwohnungen gefördert, gleichzeitig fielen aber deutlich mehr Wohnungen aus der Sozialbindung. Unter dem Strich gab es Ende 2025 rund 20.000 Sozialwohnungen weniger als ein Jahr zuvor.
1: Die Nachrichten wurden bereitgestellt von Radio Aktuell. 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
2: Die aktuellen Temperaturen in Köln-Bonn 29 Grad, in Hamburg 18, in Bremen 21, in Berlin 22, in Dresden 20, in Frankfurt am Main 23, in Stuttgart 27, in München 22, in Erfurt 21 und in Münster 26 Grad. Heute ziehen von Westen her Regen und einzelne Gewitter über Deutschland. Vor allem in der Mitte können die Gewitter kräftig ausfallen. Die Temperaturen erreichen im Norden 16 bis 19 Grad, sonst meist 20 bis 29 Grad. Morgen zeigt sich der Südwesten freundlich und meist trocken. In den übrigen Regionen gibt es viele Wolken, dazu einzelne Schauer und später auch Gewitter. Die Höchstwerte liegen zwischen 18 und 33 Grad.
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0: 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Heute
1: Anpfiff. Ein neuer Anfang. Von Hanna Klinkert. In den Sekunden vor dem Anpfiff steigt die Spannung. Die Spieler sind auf dem Platz. Wie stark wird das Team sein, das einem jetzt gegenübersteht? Was werden die kommenden mindestens 90 Minuten alles bereithalten? Spannung, aber auch Hoffnung. Noch ist alles möglich. Das neue Spiel liegt vor uns wie ein unbeschriebenes Blatt. Alle haben Energie und sind bereit, alles zu geben, das Spiel mit Leben und großartigen Momenten zu füllen. Wie traurig wäre es, wenn der Anpfiff ertönt und niemand Bock hätte, den Ball zu treten? Wie bitter wäre es, wenn alle noch mit ihren Gedanken bei der letzten Niederlage wären und diese träge Bitterkeit nun auch mit in dieses neue Spiel nähmen. Wenn der Trainer brüllt oder das Licht ausmacht, jedenfalls die mitreißendste Kabinenansprache hält und die Mannschaft sitzt nur gelangweilt da. Keine Regung in den Gesichtern.

0: völlig Neues für dich, dass Gott reden könnte. Eine Kabinenansprache Gottes für dein Leben? Vielleicht merkst du, dass Gott sich meldet. Sieh es als einen Anpfiff für eine neue Zukunft mit ihm, voller Hoffnung und Energie, voller Vorfreude auf das, was kommt, voller Vorfreude auf die großartigen Momente, die auf dich warten. Gott möchte deine Zukunft mit Leben füllen. Wenn du heute seine Stimme hörst, lässt du dich dann auf ihn ein? Vielleicht bist du schon längst auf seinem Spielfeld.
1: 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Das war ein Denkanstoß aus dem gleichnamigen Buch zur Fußball-WM 2026. Herausgegeben von Harald Orth und Andreas Scheuermann. Erschienen im Brunnen Verlag. 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

Markus Kohl und Steffi Neumann mit dem Lied »Vom Himmel her«. In allen vier Strophen singt Markus Kohl darüber, warum er Gott anbetet. Anbetung. Ein Wort mit einer tiefen Bedeutung. Ganz oberflächlich würde ich erstmal sagen, anbeten bedeutet, dass ich meinen Fokus auf etwas oder jemanden richte. Ich vertraue jemanden oder etwas tief und nehme eine Haltung von Hingabe ein. Im Englischen gibt's den Begriff Worship. Darin steckt das Wort Worth, also Wert. Hier wird Anbetung mit Wertschätzung verbunden. Ich erkenne an, dass etwas oder jemand groß, wertvoll und wichtig ist. Was im Rückschluss nicht unbedingt bedeutet, dass ich selbst keinen Wert habe. Im Gegenteil. Markus Kohl singt im Lied der Woche darüber, wer Gott für ihn ist und was Gott ihm bedeutet. In der zweiten Strophe erklärt er, dass Gott für ihn der Halt im Alltag ist. Wie ein Rettungsanker, ein Licht und ein Kompass. Ein Gegenüber, das ihm also Orientierung und Klarheit schenkt. Gründe dafür, dass er Gott anbetet.

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Liebe war deine Passion. 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
2: Ich bin Silke Rech. Nach der Messeattacke auf die Herdecker Bürgermeisterin Stalzer hat die Staatsanwaltschaft Anklage gegen ihre 17-jährige Adoptivtochter erhoben. Der Jugendlichen wird gefährliche Körperverletzung vorgeworfen. Sie soll ihrer Mutter im Oktober vergangenen Jahres mehrere Messerstiche zugefügt haben. Das Amtsgericht Hagen prüft nun die Zulassung der Anklage. Die AfD bleibt in aktuellen Umfragen stärkste Kraft und baut ihren Vorsprung vor der Union teilweise weiter aus. Im ZDF-Politbarometer kommt die Partei auf 29%.
3: Die CDU/CSU verliert dagegen Stimmen und liegt bei 20%. Auch andere Umfrageinstitute sehen die AfD derzeit klar vorn. Die Grünen folgen mit etwa 14-15% vor SPD und Linken. Die FDP liegt bei rund 5%. Umfragen spiegeln allerdings nur die Stimmung zum Zeitpunkt der Befragung wider und sind keine Prognosen für künftige Wahlen. Timo Wiesner, Redaktion.
2: US-Präsident Trump hat neue Sanktionen gegen russisches Öl in Aussicht gestellt. Auf dem G7-Gipfel sagte er, die USA könnten bald zu den bisherigen Strafmaßnahmen zurückkehren. Einen konkreten Zeitpunkt nannte er nicht. Die USA hatten Teile der Sanktionen zuletzt vorübergehend gelockert, um den Ölmarkt zu stabilisieren. Kritiker warfen Washington vor, Russland damit zusätzliche Einnahmen zu verschaffen. Mit einem Charterflug sind in der Nacht 30 afghanische Straftäter vom Flughafen Halle Leipzig nach Afghanistan abgeschoben worden. Nach Behördenangaben handelt es sich unter anderem um verurteilte Gewalt-, Sexual- und Drogentäter. Die Männer kamen aus Haftanstalten in mehreren Bundesländern. Grundlage ist eine Vereinbarung der Bundesregierung, die regelmäßige Abschiebungen nach Afghanistan ermöglicht. Ein ehemaliger Narkosearzt ist vom Landgericht Hannover zu 3 Jahren Haft verurteilt worden. Das Gericht sprach den 52-Jährigen unter anderem wegen sexuellen Missbrauchs von Kindern schuldig. Nach den Feststellungen des Gerichts hatte der Mann über Jahre hinweg narkotisierte Patientinnen fotografiert. Das jüngste Opfer war 8 Jahre alt. Das Urteil ist noch nicht rechtskräftig.
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2: Die aktuellen Temperaturen in Köln-Bonn 29 Grad, in Hamburg 18, in Bremen 21, in Berlin und Dresden 20, in Frankfurt am Main 25, in Stuttgart 27, in München 23, in Erfurt 22 und in Münster 25 Grad. In den kommenden Stunden teils gering bewölkt, teils wolkig, noch etwas Regen, meist trocken. Morgen zeigt sich der Südwesten freundlich und meist trocken. In den übrigen Regionen gibt es viele Wolken, dazu einzelne Schauer und später auch Gewitter. Die Höchstwerte liegen zwischen 18 und 33 Grad.
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1: Ich kann nicht klagen. Hallo Clara, wie geht es dir? Ich kann nicht klagen. Umgangssprachlich ist dies oft die bescheidene Antwort auf die Frage nach dem Befinden. Will heißen, der Befragten geht es gut. Deshalb kann sie nicht klagen. Mich verwirrt die Antwort. Warum sagt die Befragte nicht, dass es ihr gut geht? Oder habe ich die Antworten missverstanden? Clara sagt, ich kann nicht klagen. Vielleicht fehlen ihr nur die richtigen Worte fürs Klagen oder das Gegenüber. Die dritte Interpretation der Antwort, Klagen ist das Standardprogramm bei Clara. Klagen über das Klima und die Kunden, vielleicht über die Kollegen oder die Kommunalpolitik. Man kann endlos klagen über Zipperlein, steigende Preise und die Kinder. Dann würde die Antwort bedeuten, ich kann beim besten Willen nichts mehr finden, worüber ich noch klagen könnte. Drei mögliche Interpretationen. Fest steht, Klagen hilft, wenn es einem schlecht geht. Denn geteiltes Leid ist halbes Leid. Ob es wohl einen Menschen auf der Welt gibt, der keinen Grund zum Klagen hat? Clara ist jedenfalls eine Ausnahme. Die biblischen Psalmen wissen um die vielfältigen Klagen der Menschen und haben eine Gattung, die sich die Klagepsalmen nennt. Anlaufstelle ist Gott.

eine Art Muster eines Klagepsalms. So könnte sie sich anhören, die Klage von Clara. Oder meiner Klage oder ihre Klage. Haben Sie eine Bibel zur Hand? Einfach mal Psalm 13 lesen. Ich nehme mir jedenfalls vor, vermehrt meine Klagen im Dialog mit Gott zu formulieren und Menschen zu verschonen. Ich will Gott in den Ohren liegen und nicht mehr meine Mitmenschen mit meinem Lamentieren auf die Nerven gehen. 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
1: Den Text dieses Liedes liebe ich schon lange. Ich habe ihn geschrieben für das Joseph Musical. Damals hatte Johannes Nitsch die Melodie geschrieben. Die konnte ich selber nicht singen. Das lag mir irgendwie nicht. Das war auch ein Lied für einen Chor mit Refrain und so. Das kann man als einsamer Liedermacher auf der Bühne gar nicht singen. Jetzt hat mir Florian Sitzmann eine neue Melodie geschenkt zu diesem Text und ich bin sehr froh und sehr glücklich, weil mir der Text wirklich wichtig ist. Unser Leben besteht ja oft aus solchen Gegensatzpaaren. Wir möchten immer nur gerne das eine haben. Wir möchten immer nur Frühling haben. Aber wäre der Frühling so ein wunderbarer Frühling, wenn es nicht vorher den Winter gegeben hätte? Also das eine ist nichts Besonderes mehr ohne das andere. Und ich glaube, dass es gut ist, dass Gott diese Gegensätze in unser Leben hineingelegt hat und in die Welt hineingelegt hat. Das Schöne ist, er ist immer da. Er ist nicht nur im Frühling da, er ist auch im Winter da. Er ist nicht nur da, wenn wir uns wiedersehen und glücklich sind, sondern er ist auch im Abschiedsschmerz da. Und es ist gut, mit diesem Gott unterwegs zu sein.
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zum Behalten. Was war und was kommt, trifft sich jetzt. So aktuell diese Mischung aus Begreifen und Gestalten. Diesen Punkt habe ich häufig unterschätzt. Wirklich spannend hier am Schnitt von gewesen sein und werden. Der Zeiger scheint nicht mehr zu drehen. Echt brisant, nicht durch Zeitreisen die Zukunft zu gefährden. Dem Heute.

ist der Klick von Speichern und Verwerfen. Was lernen wir aus diesem Tag? Was nimmst du mit? Siehst du klar? Ist der Fokus neu zu schärfen? Die Antwort kommt erst, wenn du fragst. Dieser Punkt entscheidet mit über Wissen und Entdecken. Wo prägt sich die Gegenwart ein?

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1: Manchmal vergessen wir im Alltag, glaube ich, wie kostbar Leben wirklich ist. Da funktionieren wir hetzen von einem Termin zum nächsten, wir ärgern uns über Kleinigkeiten und verlieren dabei vielleicht den Blick für das Wunderbare direkt vor uns. Einen Sonnenaufgang, ein Lachen eines Menschen, den Duft von Regen oder diesen stillen einen Moment, in dem plötzlich etwas in uns berührt wird, was wir so gar nicht mit Worten beschreiben können. Martin Luther soll einmal gesagt haben, wenn du einem kleinen Kind begegnest, begegnest du Gott auf frischer Tat. Ah, ich liebe diesen Gedanken, weil er etwas davon sichtbar macht, wie wir dieser Welt begegnen dürfen, wie wir diese Welt verstehen dürfen, dass der Schöpfer in seiner Schöpfung Spuren hinterlässt, dass jedes Geschöpf etwas von seinem Ursprung erzählt. Vielleicht kennen Sie solche Augenblicke, Momente, in denen Sie plötzlich spüren, ah, das ist mehr, mehr als nur Alltag, mehr als nur Funktionieren. Vielleicht beim Blick in die Augen eines Menschen, vielleicht in der Natur, vielleicht in einem tiefen Moment innerer Nähe, vielleicht in einem Gottesdienst, vielleicht in einem Moment, in dem Sie etwas Besonderes, Heilsames lesen oder hören. Und vielleicht liegt genau darin etwas unglaublich Besonderes, Heilwerdendes, Heilmachendes. Denn wenn die Schöpfung Ausdruck eines liebenden Schöpfers ist, dann bekommt auch unser eigenes Leben eine andere Würde. Dann sind wir nicht nur bloß Leistungsträger, nicht nur Menschen, die funktionieren, sondern Geschöpfe, gewollt, gemeint, geliebt, erwünscht. Mich berührt dabei ganz besonders, dass unser Glaube eben keinen fernen Gott beschreibt, der irgendwo außerhalb dieser Welt bleibt, sondern einen Gott, der Beziehung sucht, der mitten hineinkommt, der Mensch wird in Jesus. Vielleicht ist genau das die tiefste Botschaft des Evangeliums, dass Gott sich seinen Geschöpfen nähert, verletzlich, menschlich, berührbar. Und wenn ich dann auf Jesus schaue, dann entdecke ich genau diese Haltung immer wieder. Jesus begegnet Menschen nicht wie Problemen, die halt gelöst werden müssen, sondern wie ein liebevoller Therapeut, der die Würde hinter jeder Verletzung sieht. Einer, der nicht zuerst fragt, was leistest du, sondern wer bist du in deinem tiefsten, innersten Wesen? Vielleicht beginnt Heilung genau dort, wenn ein Mensch sich nicht länger als Fehler erlebt, sondern als Teil einer viel größeren Liebe, als jemand, dem etwas von Gottes Schönheit sichtbar wird, selbst mitten in Brüchen, selbst mitten in den größten Wunden. Und vielleicht steckt genau darin die Einladung, die Luther in diesem Satz entdeckt hat, dass Gott uns näher ist, als wir glauben, mitten im Leben, mitten in seinen Geschöpfen. Was wäre, wenn der liebevolle Therapeut Jesus Ihnen heute helfen möchte, sich selbst und andere wieder als etwas Heiliges zu sehen, voller Würde, Tiefe, geheiligte Menschen mitten im Zerbruch.
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0: 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Es ist 19 Uhr. 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
1: Ich bin Silke Rech. Nach der Messerattacke auf die Herdecker Bürgermeisterin Stalzer hat die Staatsanwaltschaft Anklage gegen ihre 17-jährige Adoptivtochter erhoben. Der Jugendlichen wird gefährliche Körperverletzung vorgeworfen. Sie soll ihrer Mutter im Oktober vergangenen Jahres mehrere Messerstiche zugefügt haben. Das Amtsgericht Hagen prüft nun die Zulassung der Anklage. Die AfD bleibt in aktuellen Umfragen stärkste Kraft und baut ihren Vorsprung vor der Union teilweise weiter aus. Im ZDF-Politbarometer kommt die Partei auf 29%.
2: Die CDU/CSU verliert dagegen Stimmen und liegt bei 20%. Auch andere Umfrageinstitute sehen die AfD derzeit klar vorn. Die Grünen folgen mit etwa 14-15% vor SPD und Linken. Die FDP liegt bei rund 5%. Umfragen spiegeln allerdings nur die Stimmung zum Zeitpunkt der Befragung wider und sind keine Prognosen für künftige Wahlen. Timo Wiesner, Redaktion.
1: US-Präsident Trump hat neue Sanktionen gegen russisches Öl in Aussicht gestellt. Auf dem G7-Gipfel sagte er, die USA könnten bald zu den bisherigen Strafmaßnahmen zurückkehren. Einen konkreten Zeitpunkt nannte er nicht. Die USA hatten Teile der Sanktionen zuletzt vorübergehend gelockert, um den Ölmarkt zu stabilisieren. Kritiker warfen Washington vor, Russland damit zusätzliche Einnahmen zu verschaffen. Mit einem Charterflug sind in der Nacht 30 afghanische Straftäter vom Flughafen Halle-Leipzig nach Afghanistan abgeschoben worden. Nach Behördenangaben handelt es sich unter anderem um verurteilte Gewalt-, Sexual- und Drogentäter. Die Männer kamen aus Haftanstalten in mehreren Bundesländern. Grundlage ist eine Vereinbarung der Bundesregierung, die regelmäßige Abschiebungen nach Afghanistan ermöglicht. Ein ehemaliger Narkosearzt ist vom Landgericht Hannover zu 3 Jahren Haft verurteilt worden. Das Gericht sprach den 52-Jährigen unter anderem wegen sexuellen Missbrauchs von Kindern schuldig. Nach den Feststellungen des Gerichts hatte der Mann über Jahre hinweg narkotisierte Patientinnen fotografiert. Das jüngste Opfer war 8 Jahre alt. Das Urteil ist noch nicht rechtskräftig.
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1: Die aktuellen Temperaturen in Köln-Bonn 29 Grad, in Hamburg 18, in Bremen 21, in Berlin und Dresden 20, in Frankfurt am Main 25, in Stuttgart 27, in München 23, in Erfurt 22 und in Münster 25 Grad. In den kommenden Stunden teils gering bewölkt, teils wolkig, noch etwas Regen, meist trocken. Morgen zeigt sich der Südwesten freundlich und meist trocken. In den übrigen Regionen gibt es viele Wolken, dazu einzelne Schauer und später auch Gewitter. Die Höchstwerte liegen zwischen 18 und 33 Grad.
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3: Wir hören aus dem Alten Testament, aus dem Buch des Propheten Hosea, Kapitel 3, die Verse 1 bis 5.
4: Und der Herr sprach zu mir: Geh noch einmal hin und wirb um eine buhlerische und ehebrecherische Frau, wie denn der Herr um die Israeliten wirbt, obgleich sie sich zu fremden Göttern kehren und Traubenkuchen lieben.
5: Und ich kaufte sie mir für 15 Silberstücke und 15 Scheffel Gerste und sprach zu ihr: Lange Zeit sollst du bleiben, ohne zu huren und ohne einem Mann anzugehören, und auch ich will nicht zu dir eingehen. Denn lange Zeit werden die Israeliten ohne König und ohne Obere bleiben, ohne Opfer, ohne Steinmal, ohne Ephod und ohne Hausgott. Danach werden sich die Israeliten bekehren und den Herrn, ihren Gott und ihren König David suchen und werden mit Zittern zu dem Herrn und seiner Gnade kommen, in letzter Zeit.
3: Das war der Bibeltext für den heutigen Tag, entnommen aus der großen Hörbibel mit freundlicher Genehmigung der Deutschen Bibelgesellschaft. Hier noch einmal die Bibelstelle, Hosea Kapitel 3, die Verse 1 bis 5. Gedanken dazu kommen jetzt von Jürgen Baum aus Niederfischbach.
6: Hosea stammt wahrscheinlich aus dem Nordreich. Seine Botschaft an Israel: Gottes treue Liebe zu seinem Bundesvolk trotz dessen Götzendienstes. Ein Leben als Prophet ist gewiss nicht immer leicht. Sein Dienst besteht aus dem Verkündigen und Vorleben des Inhaltes der göttlichen Botschaft, entsprechend Gottes Anweisungen. Es ist gewissermaßen eine vorgelebte Bildersprache. Bei der Wiederherstellung seiner Ehe durch wahre Liebe geht es um die Darstellung von Gottes Verhältnis mit Israel. Weder bloße Zuneigung noch elterliche Liebe bewirkt eine gute Ehe. Das ist nur mit einer stärkeren, innigeren Bindung der Bundesliebe, Chesed, möglich. Eine besondere Eigenschaft Gottes. Sie bezeichnet Gottes Liebe in der Verbundenheit mit dem Menschen. So soll auch der Bruder mit dem Bruder verbunden sein. Chesed ist also nicht bloß Barmherzigkeit, Mitgefühl mit dem Armen, sondern die brüderliche Gesinnung, die jedem gilt, egal welche Stellung er im Volk hat. Auf dieser Basis spricht der Herr zu Hosea: Geh noch einmal hin. In einer anderen Übersetzung steht: Geh noch einmal, liebe eine Frau, die sich von einem anderen lieben lässt und Ehebruch treibt. Bei Luther heißt es: Und wirb um eine bruderliche und ehebrecherische Frau. Der Herr bezieht das Ganze auf sein Verhältnis mit seinem Volk Israel. Er hat einen Bund mit ihnen geschlossen. Sie erleben seinen Segen. Er kündigt weitere Verheißungen an. Trotzdem wenden sie sich immer wieder von Gott ab und leben so wie die anderen Völker, die Gott nicht kennen. In diesem Fall vermischen sie den Glauben an Gott immer mehr mit dem kanaanitischen Baal, dessen Abbild der Stier ist. Der Glaube an Baal ist eine Naturreligion mit vielen Aspekten, vor allem der Fruchtbarkeit und Zeugungskraft. Zu dem Propheten Jeremia sagt der Herr: Siehst du nicht, was sie tun in den Städten Judas und auf den Gassen Jerusalems? Die Kinder lesen Holz, die Väter zünden das Feuer an und die Frauen kneten den Teig, dass sie der Himmelskönigin Kuchen backen. Die Traubenkuchen, eine leckere Delikatesse, werden aus ausgepressten Trauben gebacken und sind mit besonderen Festlichkeiten verbunden. Der Herr sagt dazu: Und fremden Göttern spenden sie Trank mir zum Verdruss. In seiner unaufhörlichen Liebe zu Israel will Gott ihnen durch die Anweisung an Hosea erneut deutlich machen: Sie sind sein Bundesvolk. Auch wenn ihre Zuwendung zu fremden Göttern nicht nur ein schrecklicher Irrtum, sondern Sünde ist. Für Hosea ist dieser Auftrag Gottes vermutlich nicht ganz leicht. So kann seine Ehe mit Gomer auch als Gleichnishandlung verstanden werden. Die Verantwortung des Propheten ist, Gottes Auftrag treu und gehorsam auszuführen, selbst wenn das wahrscheinlich nicht unbedingt seinen persönlichen Vorstellungen entspricht. Ähnliches erleben die anderen Propheten auch. Privatleben steht bei ihnen nicht an erster Stelle, wenn Gott sie beauftragt. Noch einmal zur Formulierung des Auftrags von Gott. Dieses Gehe noch einmal hin und liebe, weist darauf hin, dass Gomer mit Hosea verheiratet ist. Hosea soll wohl die viele Jahre zurückliegende Werbung erneut vorbringen und auf diese Weise Gottes unaufhörliche Liebe zu Israel vorleben. Er macht das, was Gott sagt, und kauft Gomer aus der Sklaverei zurück. Was jetzt folgt, ist ein Vergleich mit dem, was Gott durch Jesus für die Menschen getan hat, wie es im Johannesevangelium Kapitel 3, Vers 16 steht. Das klingt nach der jüdischen Übersetzung so: Denn Gott hat die Welt so sehr geliebt, dass er seinen einen und einzigen Sohn gab, damit jeder, der ihm vertraut, das ewige Leben habe, statt rettungslos vernichtet zu werden. Luther und andere übersetzen verloren statt vernichtet. Damit ist die schreckliche Wahrheit gemeint: ewige Verlorenheit ist endgültig. Das wird auch in einer anderen Aussage Jesu deutlich. In dem Beispiel von den klugen und törichten Jungfrauen sagt er zu den Törichten: Ich kenne euch nicht, wo seid ihr her? Weicht alle von mir, ihr Übeltäter. Eine ernste Wahrheit, die aber nicht zur persönlich erlebten Wirklichkeit von Menschen werden muss. Der andere Teil der göttlichen Wahrheit ist die genauso unveränderbare Tatsache, es gibt Jesus, den Sohn Gottes, der freiwillig unsere Schuld und die verdiente Strafe von Gott auf sich genommen hat. Ewiges Leben, ewige Liebe von Gott für jeden, der an Jesus glaubt. Hosea hat nach Gottes Willen seine untreue Frau aus der Sklaverei freigekauft und wieder zu sich genommen. Ein prophetischer Hinweis auf die Erlösungstat Jesu und die Zukunft Israels. Jemanden zu kaufen, der ihm sowieso gehört, ihm dazu noch viel schuldet und so tief gesunken ist, setzt Chesed, Gottes Liebe, voraus. Dennoch hat das Verhalten von Gomer für sie Konsequenzen. Es steht ihr eine lange Zeit bevor, in der sie anders leben soll. Grundsätzlich keinen Ehebruch und in dieser Hinsicht auch keine Beziehung mit Hosea, ihrem Mann. Vielleicht ist das für sie eine von Gott verordnete Erziehungsmaßnahme, die, wenn auch lange, aber nicht für immer ist. Auch hier wird wieder die Symbolik im Blick auf das Volk Israel deutlich. Genauso wird es Israel ergehen. Gottes Maßnahmen für das Volk im Blick auf ihre Untreue ihm gegenüber sind eine harte Prüfung. Alles, was ihnen wichtig und zum Lebensinhalt geworden war, existiert für sie plötzlich nicht mehr. Kein König, keine führenden Männer, ebenso keine Schlachtopfer, heilige Steinmale, Götterfiguren, Priestergewänder. Alles, was glaubensmäßig ihr Lebensinhalt ist, ob richtig oder falsch, und sie geprägt hat, ist nicht mehr da. Die Folge? Ein ganzes Volk ohne Orientierung, rat- und hilflos. Abfall von Gott ist Sünde und Sünde ist Trennung von Gott. Das gilt für jeden, auch für das Volk Israel. Aber, und nun kommt das Entscheidende, Gott ist treu, auch für sein Volk. Gott, der Herr, sagt nun dem Hosea etwas, was als unerfüllte Prophetie bis heute noch nicht da ist, aber einmal so eintreffen wird. Danach werden sich die Israeliten bekehren, Vers 5. In der letzten Zeit, das heißt am Ende der Tage, Israel wird umkehren und den Herrn, seinen Gott, suchen. Das ganze Volk wird einen Nachkommen von David als König anerkennen, Jesus, den Erlöser. Darum hat ihn auch Gott erhöht und hat ihm den Namen gegeben, der über alle Namen ist, dass in dem Namen Jesu sich beugen sollen aller derer Knie, die im Himmel und auf Erden und unter der Erde sind, und alle Zungen bekennen sollen, dass Jesus Christus der Herr ist, zur Ehre Gottes des Vaters. Dann heißt es im Text, sie werden mit Zittern zu dem Herrn und seiner Gnade kommen in letzter Zeit. Der Zeitplan Gottes für sein Wirken entspricht nicht den menschlichen Vorstellungen. Wichtig ist, Gott liebt sein Volk und alle Menschen, die durch den Glauben an Jesus seine Kinder geworden sind. Fest steht, weder sein Volk Israel noch die Gläubigen aus allen Nationen leben nicht fehlerfrei und jetzt schon sündlos. Gottes Liebe gilt auch dann. Alle, die im Glauben an Jesus leben, dürfen, wenn sie versagt haben und ihre Schuld ehrlich vor Gott bekennen, weiter in der Gnade Gottes leben und sich auf die ewige Herrlichkeit bei Jesus freuen. Die Gnade Gottes gilt.
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1: 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Mit den Jahren hat Tom irgendwie seine Lebensfreude verloren. Wo sind seine Wünsche und Träume hin? Um ihnen wieder auf die Spur zu kommen, bucht er eine Auszeit in der Fisherman Lodge. Erwartet hatte er Wellness und Komfort, aber die Lodge entpuppt sich als schlichte Hütte am See in schöner Natur. Nach der ersten Enttäuschung ist Tom bereit, sich auf das Abenteuer freier Zeit und neuer Gedanken einzulassen. Er wird es nicht bereuen. Herzlich willkommen zum Lesezeichen in dieser Woche mit einem Buch von Rainer Haag, Die Fischerhütte im Irgendwo. Diese Erzählung ist im Adeo Verlag erschienen. Sie eignet sich gut als Urlaubslektüre und passt zu allen, die auf der Suche nach mehr sind als dem täglichen Einerlei. Schön, dass Sie heute dabei sind. Mein Name ist Ute Häuser-Ludwig.

0: Nur wenige Informationen auf einem Blatt Papier und der Schlüssel zur Hütte. Das ist alles, was Tom von Herrn Salaske, dem Vermieter der Fisherman Lodge, bei seiner Ankunft erhält. Tom macht sich in den ersten Tagen ein bisschen mit der Umgebung vertraut. Aus der Erzählung »Die Fischerhütte im Irgendwo« liest Markus Stratner.
1: In dieser Nacht hatte Tom fest und traumlos geschlafen. Als die Sonne in sein Zimmer hereinstrahlte, war er sofort hellwach. Seine Lebensgeister waren wieder quick lebendig. Er freute sich auf einen neuen Tag. Gleich ging er zur Küche, nahm etwas Kleinholz und entzündete das Herdfeuer, gerade so, als hätte er es schon immer gemacht. Dann entschied er sich, an die frische Luft zu gehen und seine müden Gelenke zu verwöhnen. Frühsport, wann habe ich das zum letzten Mal gemacht? Er lief ein Stück auf dem Wanderweg, den er schon vom Ankunftstag kannte. So ohne Gepäck fühlte er sich leicht und frei, als könnte er fliegen. So gefällt es mir. Als er zurück zur Hütte lief, fiel ihm zum ersten Mal der Briefkasten auf, ein gutes Stück von der Veranda entfernt. Es war ein richtiges kleines Schmuckstück, aus Holz gefertigt und knallig grün angemalt. Neugierig ging er näher. Er hob den Deckel vorsichtig hoch, um hineinzusehen. »Vielleicht finde ich 100 Jahre alte verblichene Werbung darin«, sagte er lächelnd zu sich. In dem Kasten befand sich keine Werbung, sondern ein schmucker weißer Brief. Erstaunt nahm er ihn heraus. Darauf stand nur »Tom«, mit schwungvoller, schöner Schrift geschrieben, ohne Nachnamen, ohne Adresse. »Wer weiß denn überhaupt, dass ich hier bin? Das kann nur von Salaske sein. Vielleicht ist es ein Begrüßungsschreiben.« Er nahm den Brief mit in die Hütte, legte ihn auf den Tisch und entschied sich, ihn nachher bei einem gemütlichen Frühstück zu öffnen. Seine Neugier musste warten, bis der Magen gefüllt war. Das Wasser war inzwischen heiß. Er brühte den Kaffee auf und deckte den Tisch. Es sah verlockend aus, Brot, Käse, Kaffee und kühles Wasser aus dem Brunnen. Feierlich setzte er sich und schnitt eine Scheibe Brot ab. Es roch gut und sah lecker aus. Plötzlich klopfte es. Tom war irritiert. »Wo kommt das Geräusch her?« Es klopfte noch einmal. Er drehte sich um. »Besuch? Das kann nicht für mich sein. Vielleicht ein Wanderer, der sich verirrt hat?« Mit klopfendem Herzen ging er zur Tür und öffnete sie vorsichtig ein kleines Stück. Draußen stand eine Frau. Sie hatte strahlende Augen und sah ihn fröhlich an. Etwas altmodisch war sie gekleidet, so als würde sie aus einer anderen Zeit kommen, genau wie seine Unterkunft. Dabei wirkte sie nicht alt, sondern irgendwie zeitlos. »Herzlich willkommen, Tom. Es ist schön, dass du ein paar Tage hier bist. Ich bin sicher, dass es eine ganz besondere Zeit für dich sein wird.« Er öffnete die Tür ganz und sah sie fragend und ein wenig hilflos an. Ihre Augen strahlten immer noch. Ihre blonden Haare waren voller Locken und so wirr durcheinander, als hätte draußen ein Sturm getobt. »Ach, Entschuldigung, ich habe mich noch gar nicht vorgestellt. Ich bin Katharina. Ich wohne hier in der Nähe und dachte, dass du dich über einen Gruß freuen würdest.« Tom schluckte. »Na klar, die Agentur. Salaske scheint doch nicht ganz auf Service zu verzichten.« Dann sah er ihr in die Augen und bat sie herein. »Ich habe gerade eine Kanne Kaffee aufgebrüht. Magst du Kaffee?« Sie nickte heftig, so als hätte er mit seinem Angebot genau ihren Geschmack getroffen. Sie hob den geflochtenen Weidenkorb hoch, der neben ihr auf der Veranda stand, und kam herein, als wäre es die selbstverständlichste Sache der Welt. »Ich habe dir etwas zu essen mitgebracht.« Sie griff in den Korb. »Hier sind Tomaten aus meinem Garten und ein paar Eier, frisch aus dem Hühnerstall meiner Nachbarin. Bei euch sagt man dazu Bio.« Tom schluckte wieder. »Das darf doch nicht wahr sein. Tomaten und Eier. Irgendwie, also darüber freue ich mich sehr.« Sie packte jetzt auch die anderen Dinge aus und reichte sie ihm. »Hier ist noch mehr Gemüse und ein Glas selbstgemachte Marmelade. Die Beeren stammen alle hier aus dem Wald am See.« Tom stellte die Schätze auf den Tisch. Es sah gut aus. »Danke für die leckeren Dinge.« Katharina setzte sich auf den angebotenen Stuhl und strahlte immer noch. Tom war fasziniert von ihrer Fröhlichkeit und Wärme. Hast du immer so gute Laune oder nur heute?« Sie lächelte. »Ich habe immer gute Laune, auch wenn ich schlechte Laune habe.« Er schüttelte lächelnd den Kopf. »Das finde ich toll. Das würde ich mir auch wünschen.« Dann holte er einen zweiten Teller aus dem Küchenregal. »Ich hoffe, du hast noch etwas Zeit mitgebracht, damit ich bei meinem ersten Frühstück hier nicht allein sein muss.« Sie aßen zusammen und redeten über den See und den Wald und die Liebe zum Leben. Tom kam es vor, als wenn mit Katharina ein positiver Geist in die Hütte eingezogen wäre. »Also, Katharina, deine Marmelade schmeckt fantastisch.« Sie sah sich im Raum um. »Du weißt sicherlich, dass hier früher tatsächlich eine Fischerfamilie gewohnt hat?« Tom schüttelte den Kopf. »Wenn ich ehrlich bin, weiß ich fast gar nichts. Außer meinem Infoblatt hier habe ich keine weiteren Informationen.« Er zeigte auf das Blatt neben den Kerzen. Katharina nahm eine der Kerzen in die Hand. »Die sind wunderschön. Und«, sie lachte, »die sind bestimmt auch praktisch in einem Haus ohne Strom.« Dann erblickte sie den Brief. »Ach, du hast auch einen Brief bekommen?« Das »auch« überhörte er. »Ja, ich habe mich gewundert. Schließlich kennt niemand meine Adresse hier. Ich kenne sie selbst nicht. Vielleicht Tom Sander am See 1.« Er nahm den Brief in die Hand und strich mehrmals darüber. Es war dickes Büttenpapier, so wie in alten Zeiten, als das Papier noch von Hand geschöpft wurde. Was für ein schönes, ungewöhnliches Material! Er holte ein scharfes Küchenmesser und öffnete den Briefumschlag vorsichtig. Mit Daumen und Zeigefinger zog er den Inhalt langsam heraus. Es war ein einziger kleiner Bogen in Postkartengröße, ebenso wie der Umschlag handgeschöpft. Als Tom auf den Brief blickte, wurde er bleich. Katharina fragte besorgt, »Ist alles in Ordnung?« Er zeigte ihr unsicher den Brief. Darauf stand mit der gleichen schwungvollen Schrift wie auf dem Umschlag, »Was ist dein Abenteuer? G.« »Da macht sich wohl jemand einen Scherz«, waren die ersten Worte, die er mit leiser, heiserer Stimme herausbrachte. Katharina nahm den Brief behutsam in die Hand. »Du bist sicher, dass die Botschaft nicht für dich bestimmt ist?« Er schluckte. »Doch, irgendwie schon«, antwortete er leise. »Das ist ja das Verrückte. Ich bin schließlich hier, weil ich meine Lebensfreude und Abenteuerlust wiederfinden will. Wer kann das wissen?« Verschmitzt fragte Katharina, »Kennst du wirklich niemanden, der sich G nennt, mit einem Doppelpunkt?« Tom schüttelte hilflos den Kopf. Sie versuchte es noch einmal und blickte sehnsuchtsvoll nach oben. »Könnte es vielleicht...« Tom stand abrupt auf. »Nein, nein, fang jetzt nicht mit wilden Spekulationen an. Wir sind schließlich moderne Menschen. Gott schreibt ganz bestimmt keine Briefe.« Dabei sah er sie kurz von der Seite an. Katharina nahm die Briefkarte und hielt sie prüfend gegen das Licht, das durch das Fenster fiel. »Ein interessantes Wasserzeichen, ein Fisch. Das passt ja gut zu der Fischerhütte hier.« »Das muss ich erst einmal in aller Ruhe verdauen«, sagte Tom und setzte sich wieder. »Das überfordert mich irgendwie.« Katharina blickte ihn lächelnd an und zwinkerte ihm aufmunternd zu. Dann stand sie auf und nahm ihren Korb. »Ich werde jetzt mal gehen und lasse dich mit deiner Botschaft allein. Wenn du willst, schaue ich ab und zu bei dir vorbei. Und wenn du etwas brauchst, sag mir Bescheid. Ich bringe es gern mit.« Als sie gegangen war, saß Tom immer noch auf seinem Platz. Er hatte seinen Besuch nicht einmal zur Tür gebracht. Er starrte nur immer wieder auf die Worte. Erst jetzt merkte er, dass er wieder allein in der Hütte war. Er lächelte. Das Strahlen und die Lebensfreude von Katharina waren trotz seiner verworrenen Gedanken noch immer im Raum.

0: Es wird nicht der letzte Brief von G. Doppelpunkt sein, den Tom in seinem Briefkasten findet. Die kurzen Fragen legen eine Spur, der er folgt, die seine Zeit am See vertieft und zu einem neuen Anfang für Tom führt.
1: Am Nachmittag hielt Tom es nicht mehr aus, in der Hütte zu sitzen und zu grübeln. Er entschloss sich, eine Wanderung zu machen. So richtig zum Schwitzen bringen wollte er sich und an etwas anderes denken. Doch auch unterwegs dachte er immer wieder an die Worte in dem Brief: Was ist dein Abenteuer? Und an den Absender mit dem Doppelpunkt. Er lächelte bitter. Was ist mein Abenteuer? Keine Ahnung. Mein Problem ist, dass ich keins mehr habe. Er dachte an seine derzeitige Situation. Er war in einer alten Fischerhütte gelandet, hatte seltsame, unheimliche Geräusche gehört, Besuch von einer Frau bekommen, die ihm wie gewünscht Tomaten und Eier mitbrachte und dann noch Post von G. Doppelpunkt erhalten. Und dabei hatte sein Aufenthalt hier doch gerade erst begonnen. Er seufzte. Seine Gedanken drehten sich mal wieder im Kreis. Inzwischen war er auf seiner Wanderung tief im Wald angekommen. Er hatte die Orientierung verloren. Nirgends war eine Plakette zu sehen, die in eine Richtung wies. Einer der Wege, so stellte er fest, führte einen Berg hinauf. Ein kleiner hölzerner Wegweiser trug die Aufschrift »Zum Aussichtsturm«. Tom blieb stehen. »Vielleicht wartet dort das Abenteuer? In den nächsten Tagen werde ich den Weg weitergehen. Das müsste einen guten Blick über die ganze Gegend und den See geben.« Als er von seiner Wanderung zurückkam, entdeckte er ungefähr 30 Meter neben dem Bootsteg eine perfekt angelegte Feuerstelle. Sie war von gleichmäßig großen Steinen eingerahmt. Drumherum luden kurze, bearbeitete Holzstämme zum Sitzen ums Lagerfeuer ein. Nach den Ascheresten zu urteilen, war der Platz in den letzten Tagen oder Wochen benutzt worden. Tom setzte sich auf einen der Stämme und begann zu träumen. Er fragte sich, wie viele Feuer hier im Laufe der Jahre wohl schon gebrannt hatten. Er stellte sich vor, dass unzählige Menschen hier geträumt und geweint, gelacht und gehofft, erzählt und geschwiegen hatten. Ob der Fischer und seine Familie auch hier gesessen und in die Flammen geschaut haben? Plötzlich schoss ihm eine Idee in den Kopf. Er grinste wie ein Lausbub. »Das könnte ich doch auch machen. Ein Lagerfeuer am See, gleich heute.« Mit neuem Schwung ging er zurück zur Hütte. Aufgekratzt setzte er sich an den Tisch. Dort standen noch die Reste des Frühstücks. Nach der Wanderung hatte er wieder großen Hunger. Dabei grinste er und dachte an sein Lagerfeuer. Bereits eine Stunde vor Einbruch der Dunkelheit schleppte er einen großen Korb mit Holz zur Feuerstelle. Der Metalleimer, der neben der Feuerstelle stand, war ihm nicht groß genug für den Holztransport. Er freute sich auf einen zünftigen, romantischen Abend am See. Es dauerte nicht lange, da brannte das Feuer. Zuerst war noch die untergehende Sonne der hellste Punkt, dann wurde sie von den Flammen und der Glut abgelöst. Tom starrte versunken ins Feuer. Er liebte die Flammen und die tanzenden Schatten. Ein wenig fühlte er sich wieder wie damals. Da hatten sich die Freunde abends am Feuer aufgewärmt, wilde Lieder gesungen und das erste Bier ihres Lebens getrunken. Ihm war, als würde er in eine andere Zeit eintauchen. Er hatte sein neues Taschenmesser dabei. Stolz klappte er es auf und prüfte die Klinge. Aua, ganz schön scharf. Auf seinen Knien lag ein dicker Haselnusszweig, den er von seiner Wanderung mitgebracht hatte. Darein schnitzte er jetzt einfache Einkerbungen, um sich mit dem Messer vertraut zu machen. Fast wurde er ein wenig wehmütig. Früher hatte er oft kleine Tierchen und Figuren geschnitzt. Plötzlich knackte es im Gebüsch. Erschrocken blickte er in die Richtung. War das ein Tier? Ein Schatten näherte sich. Als der näher kam, erkannte Tom, dass es ein Mensch war, ein Junge von höchstens 12 Jahren. Der Junge setzte sich ein Stück von Tom entfernt auf denselben Baumstamm, so als wäre es die selbstverständlichste Sache der Welt. Tom klappte das Messer zusammen und legte es neben sich. »Du bist vorgestern angekommen, stimmt's?« sagte der Junge mit einer klaren, hellen Stimme. Er blickte Tom ohne jedes Zeichen von Verlegenheit an. »Ja, das stimmt«, stotterte Tom verdutzt. »Woher weißt du das?« »Wir haben dich beobachtet, vom See aus. Wir haben dir auch zugewinkt. Es war so lustig, wie du mit deinem Gepäck den Weg entlang gestolpert bist.« Tom versuchte zu lächeln. »Wie heißt du überhaupt?« Der Junge sah ihn an. »Finn, ich mag Feuer. Bist du hier ganz allein?« »Ja, ich bin hier für ein paar Tage ganz allein. Mal eine Pause machen. Bist du auch allein?« »Nein, ich bin mit Olaf unterwegs. Der hat noch drüben am Boot zu tun.« Tom fand es inzwischen ganz angenehm, nicht allein am Feuer zu sitzen. »Was tust du so den ganzen Tag, Finn?« Finn gluckste. »Ich gehe zur Schule, ist doch klar. Aber das ist eigentlich totale Zeitverschwendung. Olaf sagt immer, das Wichtigste lernst du vom Leben.« Tom drehte sich jetzt langsam zu ihm. »Was ist denn so viel wichtiger als Schule?« Finn gluckste wieder. »Alles ist wichtiger, aber besonders wichtig ist der See. Ich bin oft mit Olaf unterwegs. Wir angeln und beobachten Vögel und verscheuchen die Fischreiher, aber die kommen immer wieder.« Tom hörte die ganze Zeit aufmerksam zu. »Das muss ja ein tolles Leben sein.« »Ist es auch. Ich bin übrigens gerade dabei, ein Haus zu bauen. Das lernst du nicht in der Schule?« »Nee, echt jetzt?« Finn gluckste wieder. »Na ja, es ist ein Baumhaus. Olaf hilft mir dabei.« Toms Augen leuchteten. »Ich hatte auch mal ein Baumhaus. Im Garten meiner Großeltern. Ab und zu durfte ich sogar darin übernachten.« Finn war plötzlich ganz aufgeregt. »Irgendwann will ich auch eine Nacht darin schlafen. Das darf nur meine Mutter nicht wissen.« Tom wunderte sich über die sonderbaren Verhältnisse, in denen Finn zu leben schien. »Du willst das heimlich machen?« Finn gluckste schon wieder. »Du musst das verstehen. Meine Mutter verbietet mir Sachen, die ich trotzdem mache. In Wirklichkeit weiß sie das sowieso und ist unheimlich stolz auf mich. Aber ich darf nicht wissen, dass sie das weiß.« In dem Augenblick näherte sich jemand aus der Richtung des Bootsanlegers. Der späte Besucher sagte mit tiefer, warmer Stimme, »Guten Abend, das sieht ja einladend bei euch aus. Darf ich mich dazusetzen? Ich bin Olaf.« »Willkommen, ich heiße Tom und wohne gerade...« »Du wohnst in der fantastischen, einmaligen Fischerhütte an unserem tollen See.« Tom blickte kurz zu Finn und Olaf. »Ihr beide scheint euch ja schon lange zu kennen. Ihr seid gute Freunde, nehme ich an.« Finn gluckste. Olaf sagte feierlich, »Ja, wir sind sehr gute Freunde, wir beide. Wir sind viel zusammen unterwegs. Außerdem ist dieser junge Mann mein Enkelsohn.« Tom sah erstaunt zu Finn. »Du sagst Olaf zu deinem Opa? Das ist ja ziemlich ungewöhnlich, oder?« »Ist aber so«, antwortete Finn stolz. Olaf lachte. »Ja, so ist er. Vor ein paar Jahren fing er plötzlich an, mich Olaf zu nennen. Da habe ich gesagt, du bist der Einzige, der Opa zu mir sagen darf. Das ist doch etwas Besonderes.« Und da hat er geantwortet, »Ich bin der Einzige, der zu seinem Opa Olaf sagt. Da musste ich mich geschlagen geben.« Olaf stand noch einmal auf und nahm den Metalleimer in die Hand. »Bin gleich wieder da.« Eine Minute später war er zurück mit dem Eimer voll Wasser. »Jetzt ist mir wohler«, lachte er. Für kurze Zeit kehrte am Lagerfeuer Stille ein. Es war nur das Knistern und Knastern des Feuers zu hören. Die drei Männer schienen ihren Gedanken nachzuhängen. Dann fragte Olaf, »Sag mal, Tom, wie geht es dir hier in der Hütte? Hast du dich schon eingelebt oder fremdelst du noch?« Tom fuhr aus seinen Träumen auf. »Naja, es ist schon alles sehr einfach und spartanisch hier. Das bin ich gar nicht mehr gewohnt. Kein Strom, kein fließendes Wasser. Aber irgendwie tut es auch gut, einmal alles andere hinter mir zu lassen. Ich hoffe, dass ich die Zeit hier gut nutze.« In dem Augenblick fiel der Blick von Finn auf das Taschenmesser. »Oh, toll! Darf ich mal?« Tom blickte fragend zu Olaf. Der nickte. Finn nahm das Messer fast zärtlich in die Hand, drehte es mehrmals und schaute es genau an. Dann öffnete er es fachgerecht. Wahnsinn, eines Tages habe ich auch so ein Messer, bestimmt. Er gab es feierlich zurück. Tom musste schlucken. Ich finde es schön, Olaf, dass ihr euch so gut versteht und so viel miteinander unternehmt. Olaf nickte. Wir sind schon ein tolles Gespann. Ich weiß oft nicht, wer von uns beiden der Verrücktere ist. Wir sind echte Träumer und Abenteurer. Finn gluckste. Olaf erhob sich. Es war schön, dich kennenzulernen und mit dir am Feuer zu sitzen. Ich hoffe, wir sehen uns bald wieder. Aber jetzt ist es stockdunkel. Zeit, nach Hause zu kommen. Sie gingen in die Dunkelheit Richtung Bootsanleger. Nur die Sterne leuchteten am Himmel. »Wollt ihr etwa noch über den See fahren?« fragte Tom erschrocken. »Ihr findet doch nie nach Hause.« Er wusste nicht, ob sie seine Worte noch verstanden hatten. Bald hörte er nur noch das Plätschern der Ruder auf dem Wasser. Noch lange blieb er am Feuer sitzen und sah zu, wie die Flammen langsam kleiner wurden. Erst jetzt wurde ihm bewusst, wie sehr er das all die Jahre vermisst hatte. Als er schließlich wieder zur Hütte ging, blickte er zu den Sternen und hielt nach einer Sternschnuppe Ausschau. »Wenn ich jetzt einen Wunsch frei hätte, dann nur einen, dass ich wieder träumen kann.«
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Vielleicht ist es dieses Aufatmen und Leichtsein, nach dem sich auch Tom aus der Erzählung von Rainer Haag sehnt. Das war hier im Lesezeichen Björn Amadeus mit dem Titel »Dieses schöne Leben«. Davor hörten Sie Markus Stratner mit der zweiten von insgesamt 4 Lesungen aus dem Buch »Die Fischerhütte im Irgendwo«. Der Band mit einer sommerlichen Geschichte von Rainer Haag hat 130 Seiten, ist im Adeo Verlag erschienen und kostet 14,95 Euro. Ein Link zum Bestellen, mehr Informationen zum Autor und zu weiteren Lesungen von uns finden Sie auf der Webseite erf.de/lesezeichen. Schalten Sie gerne morgen wieder ein, um 15 Uhr, 19.30 Uhr oder um 21.30 Uhr. Tom findet einen weiteren Brief, diesmal mit der Frage, wohin führt dich deine Sehnsucht? Ich hoffe auf jeden Fall zum nächsten Lesezeichen. Zum Schluss noch ein Sommertitel von Andy Weiß. Tschüss, sagt Ute Häuser-Ludwig.

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3: Ich bin Silke Rech. US-Präsident Trump hat weitere Details zum geplanten Abkommen mit dem Iran genannt. Demnach soll Teheran auf den Besitz von Atomwaffen verzichten.
4: Trump sprach am Rande des G7-Gipfels in Frankreich von einer klaren Regelung im Vertrag. Bundesaußenminister Wadephul äußerte sich dagegen zurückhaltend. Er sagte, über einen dauerhaften Ausschluss einer iranischen Atombewaffnung müsse weiter gesprochen werden. Das Rahmenabkommen soll am Freitag in der Schweiz unterzeichnet werden. Noah Ulrich, Redaktion.
3: Die G7-Staaten wollen ihre Maßnahmen gegen den Ebola-Ausbruch im Kongo verstärken. Darauf haben sich die Staats- und Regierungschefs bei ihrem Gipfel in Evian verständigt. Geplant sind unter anderem abgestimmte Regeln für Einreise- und Gesundheitskontrollen. Hintergrund sind die steigenden Infektionszahlen und die vielen internationalen Reisen in den kommenden Wochen. Die Bundeswehr soll in den kommenden Jahren deutlich mehr Drohnen bekommen. Verteidigungsminister Pistorius kündigte an, rund 16 Milliarden Euro in Aufklärungs-, Angriffs- und Abwehrdrohnen zu investieren. Außerdem sollen ab kommendem Monat alle Teilstreitkräfte über spezielle Einheiten zur Drohnenabwehr verfügen. Pistorius sprach bei einem Truppenbesuch in Niedersachsen von einem wichtigen Schritt für die Verteidigungsfähigkeit der Bundeswehr. Der russische Mineralölkonzern Tatneft hat den Verkauf von Kraftstoff an seinen Tankstellen begrenzt. Autofahrer dürfen derzeit nur 30 Liter Benzin und 60 Liter Diesel pro Person tanken. Die Regelung gilt an rund 800 Tankstellen des Unternehmens. Wie lange die Beschränkung bestehen bleibt, ist unklar. Zuletzt hatte das russische Energieministerium von Problemen bei der Kraftstoffversorgung in einigen Regionen berichtet. Vegetarische und vegane Ersatzprodukte dürfen in der EU weiterhin Namen wie Veggie-Burger oder Sojaschnitzel tragen. Das hat das Europaparlament beschlossen. Künftig dürfen pflanzliche Produkte aber nicht mehr mit Begriffen wie Huhn oder Rind beworben werden. Die neue Regelung ist Teil einer Reform der EU-Agrarpolitik und gilt zunächst bis Ende kommenden Jahres.
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3: In den kommenden Stunden teils gering bewölkt, teils wolkig. Nach etwas Regen meist trocken. Temperaturrückgang auf 16 bis 8 Grad. Am Mittwoch zeigt sich der Südwesten freundlich und meist trocken. In den übrigen Regionen gibt es viele Wolken, dazu einzelne Schauer und später auch Gewitter. Die Höchstwerte liegen zwischen 18 und 33 Grad.
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7: 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Davon ist Cornelia Mack überzeugt. 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Sie beleuchtet 5 Säulen der menschlichen Identität aus psychologischer und biblischer Sicht. 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
8: Mein Name ist Cornelia Mack. Ich bin Sozialpädagogin von Haus aus. Ich habe mit Schwerpunkt Psychiatrie studiert. Ich habe meinen Beruf dann ausgeübt als Familienfrau und Mutter, als Pfarrfrau und als Autorin. Also ich habe einiges an Büchern geschrieben, als Referentin bin seit etwa 35 Jahren als Referentin unterwegs und ich mache auch Beratungsarbeit. Das sind so drei Schwerpunkte, auf denen mein Leben steht. Ich bin seit 46 Jahren verheiratet und auch sehr gerne verheiratet und wir haben 4 erwachsene Kinder und einige Enkelkinder. Und ich habe einen Lieblingssatz, den stelle ich noch vorne weg, oder zwei Lieblingssätze. Der eine heißt, die Bibel ist das beste Psychologiebuch der Welt. Und ihr werdet es nachher auch merken in meinem Vortrag. Und was natürlich noch viel wichtiger ist, Christus ist der beste Therapeut, den es gibt. Menschliche Therapeuten können auch viel, ich will das nicht schlecht machen, aber Christus kann einfach viel mehr noch. Und er weiß am allermeisten und am allerbesten, was wir brauchen und was uns hilft, auch in Krisen. Und das ist ja heute Abend das Thema. Und ich möchte gerne den Psalm 62, Vers 9 über diesen Abend stellen. Hoffet auf ihn alle Zeit, liebe Leute, schüttet euer Herz vor mir aus. Gott ist unsere Zuversicht. Ich finde, das ist ein sehr, sehr schöner Psalm, der auch für Krisen gilt und in Krisen helfen kann. Und an dem entlang werde ich nachher dann auch den Vortrag machen. Das, was uns helfen kann in Krisen, möchte ich dann auch gerne an dem entlang entwickeln und entfalten. Zunächst mal, wie ist es denn, wenn wir in unserem Leben in eine Krise kommen? Das gibt es ja manchmal schon, oder? Was ist eine Krise eigentlich? Man könnte vielleicht sagen, wenn so das, was unser Leben sonst so stabil macht oder sicher macht oder wo wir uns auskennen im Leben oder wo wir einfach wissen, wie das so läuft, oder? Ist doch so? Wenn das plötzlich ins Wanken kommt, wenn da plötzlich irgendwas nicht mehr funktioniert oder zerbrochen ist oder weggefallen ist oder verschwunden ist aus unserem Leben. Und das kann es ja schon geben. Ich vermute, dass ihr das auch kennt aus eurem Leben, dass plötzlich irgendwas, was wichtig ist, was bedeutsam ist im eigenen Leben, dass das plötzlich nicht mehr da ist. Ich möchte gerne versuchen, mal aus psychologischer Sicht zu erklären, was eine Krise ist und nachher zeigen, dass das alles so auch schon in der Bibel steht. Das finde ich so toll, das beweist immer wieder, was für ein tolles Psychologiebuch die Bibel ist. Es gab einen sogenannten Herrn Fritz Perls, manche kennen den vielleicht, der sogenannte Gestalttherapeut, der sagte, wir haben 5 Säulen unserer Identität, also 5 Säulen in unserem Leben, könnte man auch sagen, die unsere Identität stabilisieren. Die erste Säule ist der Leib oder der Körper, wie wir sozusagen in unserem Körper unterwegs sind und ob wir da gerne drin sind in unserem Körper und ob es dem oder ob es uns mit unserem Körper gut geht, das ist ja schon irgendwie auch wichtig, oder? Also schon eine wichtige Säule unserer Identität, dass wir in unserem Körper hoffentlich auch gerne sind. Ich komme nachher gleich nochmal drauf. Dann, zweite wichtige Säule unserer Identität sind Menschen und Beziehungen. Dass wir Menschen haben, denen wir vertrauen können, die mit uns unterwegs sind, ja, die uns vielleicht auch kritisieren manchmal. Das kann ja auch gut sein, wenn man mal Rückmeldungen kriegt, was vielleicht nicht so gut läuft. Menschen, die uns unterstützen, die Menschen, die mit uns auf dem Weg sind und die wir halt kennen und die wir ein Stück weit einfach auch brauchen. Das ist eine wichtige Säule unserer Identität. Dann Aufgaben, die wir haben. Dass ich weiß, wozu ich da bin, was mein Leben sinnvoll macht. Dass ich sage, das kann ich nicht so gut, das ist mein Beruf oder auch das ist meine Berufung. Da bin ich gerne unterwegs, da tue ich gerne was, da mache ich gerne was. Und das ist schön, wenn wir solche Aufgaben haben, die unser Leben ausfüllen und auch erfüllen und die uns den Eindruck vermitteln, es ist gut, dass ich hier auf dieser Erde bin und dass ich hier auch was Schönes zu tun habe und was Sinnvolles. Dann gehört zu unserer Identität Hab und Gut. Wir haben alle irgendwas, oder? Also ihr habt vielleicht eine Wohnung und vielleicht ein paar Möbel, ein paar Kleider, ein paar Bücher, vielleicht einen Laptop oder einen Computer, ein Telefon. Das sind was, vielleicht auch eine Küche, was zum Kochen, was Kochgeschirr und vielleicht auch sonst noch ein paar Sachen, die das Hobby vielleicht auch, dem man das Hobby sehen kann, das wir haben und das wir gerne machen. Das sind Dinge, die zu uns gehören, Hab und Gut. Haben wir alle. An dem, was wir haben, kann man ein Stück weit auch ablesen, wer wir sind, wie wir orientiert sind. Wenn man in eine Wohnung reinkommt, kann man oft schon von dem ersten Eindruck selbst wenn man den Menschen noch gar nicht kennt, sagen, was das wahrscheinlich für ein Typ ist, der da drin oder die da drin wohnt, oder? Schon ein bisschen, gell? Also Hab und Gut. Was haben wir? Und die letzte Säule, die er nennt, ist Werte und Kultur. Also die Werte, dass wir wissen, was wertvoll ist im Leben, was wichtig ist, vielleicht auch was richtig ist. Und die Kultur, in der wir unterwegs sind, da gibt es ja ganze Forschungen, auch Kulturforschungen über die Unterschiede von Kulturen. Das merken wir ja dann, wenn Menschen zu uns kommen aus anderen Kulturen, dass die sich manchmal anders verhalten als wir und dass wir manchmal Mühe haben, die zu verstehen. Jetzt könnte man so sagen, ja, das hat sich der Fritz Perls vielleicht so ausgedacht oder hat das so beobachtet wahrscheinlich, dass die Menschen so sind und dass das etwas ist, diese Säulen ein Stück weit ihre Identität ausmachen. Das Interessante ist jetzt nun, und sowas finde ich immer total spannend, dass genau diese fünf Säulen der Identität schon Gott in der Schöpfungsgeschichte dem Menschen gibt. Gottes Idee für uns Menschen in der Schöpfung. Schauen wir mal das genauer an. Also Leib, der Körper, da steht ganz eindeutig in der Bibel, und Gott macht den Menschen aus Erde und er bläst ihm seinen Odem oder seinen Atem ein und da wurde der Mensch ein lebendiges Wesen. Also Gott hat uns leiblich geschaffen. Übrigens, das ganz Interessante bei diesem Satz, da wurde der Mensch ein lebendiges Wesen. Das steht im hebräischen Urtext bei Wesen Nefesh. Und Nefesh, das ist hier die Kehle. Sie können mal oder ihr könnt mal euch mal hier hinlangen an die Kehle. Da geht alles durch, was wir zum Leben brauchen. Wir sind bedürftig von Gott geschaffen. Wir brauchen Atem, oder? Brauchen wir alle. Wir brauchen was zu essen. Wir brauchen Trinken. Und auch unsere Emotionen gehen dadurch. Unser Weinen, unser Lachen, unser Seufzen, unser Freuen. So schuf Gott den Menschen leiblich und bedürftig. So hat er sich das ausgedacht. Und Gott sagte, es ist nicht gut, dass der Mensch allein sei. Ich will ihm eine Gehilfin machen, eine Hilfe. Das ist sehr spannend, wenn man das mal nachliest. Gott schafft dem Menschen Beziehungen, Menschen, die mit ihm durchs Leben gehen. Und er gibt dem Menschen eine Aufgabe. Schon in der Schöpfungsgeschichte. Seid fruchtbar und mehret euch, füllt die Erde und macht sie euch untertan und herrschet über die Tiere und so weiter. Können Sie nachlesen oder könnt ihr nachlesen. Dann Hab und Gut. Gott machte einen Garten und setzte den Menschen da hinein. Er gab sozusagen Grundbesitz am Anfang schon. Eigentlich auch toll. Toll, dass Gott es so gemacht hat. Und das Letzte, Gott sagt den Menschen, was richtig und was falsch ist. Es steht da nämlich eindeutig, du darfst essen von allen Bäumen. Wenn wir von den Bäumen im Paradies hören, dann denken wir immer nur an den einen, was man nicht darf. Aber nein, wir dürfen essen von allen Bäumen, die da stehen. Und es auch genießen, das ist auch wichtig. Und von dem einen Baum darfst du nicht essen, von dem Baum der Erkenntnis. Das heißt, Gott gibt von Anfang an Werte vor, Richtlinien, was ist richtig und was ist falsch, was ist gut und was ist nicht gut. Und später gibt er natürlich dann den Menschen die 10 Gebote. Ich habe das extra heute mal so aufgelistet, weil ich finde es total faszinierend. Hat mit dem Thema natürlich Krisen und Kämpfe im Leben zu tun. Diese Säulen der Identität, die wir brauchen, und dass Gott von Anfang an so gemacht hat, dass der Mensch diese Stützen für sein Leben hat und braucht und von Gott bekommt. Ist doch toll, oder? Und dann irgendwann haben es auch Psychologen mal entdeckt. Ist ganz oft so, dass ich sage, ja, irgendwann haben es die Psychologen auch entdeckt, aber die Grundidee ist von Gott. Schauen wir uns nochmal diese Säulen der Identität an im Einzelnen. Um es nochmal zu verdeutlichen, wie das ist mit den Krisen, ich will das jetzt nicht so ausführlich machen, aber nochmal ganz kurz darauf eingehen. Der Leib, den wir haben, wenn wir jetzt an uns selber denken, an unseren Körper, wenn wir krank werden oder wenn wir in irgendwelche gesundheitlichen Probleme kommen, dann kann unser Leben gewaltig durcheinander kommen. Dann können wir in innere Kämpfe kommen und können in Krisen kommen. Stimmt doch, oder? Und es kann natürlich dann auch so sein, dass uns das komplett beschäftigt und dass wir den Kopf gar nicht mehr freikriegen, weil wir nur noch daran denken, ob wir selber sind jetzt oder ein lieber Mensch, der zu uns gehört, ein Ehepartner oder ein Kind oder eine Freundin oder ein Freund oder so. Das beschäftigt uns und da können wir in eine tiefe Lebenskrise kommen, weil wir verunsichert sind, weil wir nicht mehr wissen, ob wir uns verlassen können auf uns, unseren Körper oder auf die Menschen, mit ihrem Körper, wie es denen geht, wenn sie in die Zufen blicken. Das kann eine große Krise sein. Und das Zweite, Menschen, Beziehungen. Wenn menschliche Beziehungen schwierig werden, dann kann das auch eine ziemliche Krise sein im Leben. Wenn Menschen uns enttäuschen oder wenn sie uns belügen oder wenn sie uns hintergehen oder wenn Beziehungen zerbrechen, das kann eine ziemliche Krise sein. Oder erst recht natürlich, wenn Menschen sterben, wenn Menschen, die zu uns gehören, plötzlich nicht mehr da sind, dann ist das eine richtige tiefe Lebenskrise, weil das ganze Leben muss sich von vornherein neu sortieren. Und der Tod kann ja auch so ein richtiger Feind im Leben sein, der mir das Leben ungeheuer schwer machen kann. Ich habe das übrigens selber persönlich so erlebt, als ich 19 war, dass ich meinen Vater verloren habe durch einen Verkehrsunfall. Und ich habe begriffen, warum die Bibel den Tod als Feind bezeichnet. Natürlich ein Feind, der überwunden ist, ganz klar, aber trotzdem dieses Grundgefühl, dass der Tod ein Feind ist und dass das Leben danach nicht mehr ist, wie es vorher war, das kenne ich sehr, sehr gut und das kann das ganze Leben total durcheinanderbeuteln und schwer machen. Ja, das Dritte, Aufgaben und Sinn. Das ist schön, wenn wir da Aufgaben haben, die zu uns gehören und die zu uns passen und die wir gerne tun, aber das kann uns verloren gehen. Da gibt es ganz unterschiedliche Gründe. Es können gesundheitliche Gründe sein, dass wir manches nicht mehr können, was wir gerne gemacht haben. Es kann sein, wir sind fortgezogen von dem Ort, wo wir waren und viele Aufgaben sind damit verloren gegangen. Oder es kann sein, dass wir nicht mehr wiedergewählt worden sind in ein Amt. Das kann eine richtige Lebenskrise sein, wenn man mit etwas festrechnet und es nicht eintritt. Oder wenn man zu irgendeiner Partei gehört, im Bundestag tätig ist und als Mitarbeiter dort ist und plötzlich ist die Partei nicht mehr im Bundestag und ich verliere meine ganzen Aufgaben, die vorher meinen Lebensinhalt ausgemacht haben. Das kann gewaltige Krise fürs Leben bedeuten. Da könnte man jetzt ganz, ganz viele Beispiele nennen, wie das, wenn das verloren geht, wie das zu einer Lebenskrise werden kann. Dann Hab und Gut. Tja, das kann uns auch verloren gehen. Da könnte man jetzt viele Beispiele nennen, ob das die Menschen im Ahrtal waren, die durch diese Flut ihr Hab und Gut verloren haben oder die Menschen in der Türkei durch das Erdbeben oder durch einen Brand oder eine Explosion oder vielleicht einfach durch andere Gründe. Vielleicht kennt ihr auch aus eurem persönlichen Leben solche Geschichten, wo ihr sagt, von da an war alles anders in meinem Leben. Vieles, was bisher wichtig war in meinem Leben, was ich gerne gehabt habe und womit Erinnerungen verbunden waren, war plötzlich weg. Und das kann eine gewaltige Krise im Leben sein. Und das Letzte, Werte und Kultur. Auch da gibt es viele Beispiele, wie das einen in eine Krise stürzen kann. Das eine ist, wenn ich von einer Kultur in eine andere auswandere oder fliehen muss oder arbeitsmäßig dann in einer anderen Kultur tätig bin, das kann eine große Krise auslösen. Die Menschen verhalten sich anders, die riechen anders, die kochen anders, die sprechen anders und ich verstehe das nicht. Ich verstehe die kulturellen Gepflogenheiten nicht und bin verunsichert und das kann dann schon eine ganz große Krise sein. Aber es kann es natürlich auch in einem kleineren Rahmen geben, wenn jemand zum Beispiel in eine Sekte hineingerät und dann anderen Werten folgen muss und anderen Gepflogenheiten oder umgekehrt, wenn er aus einer Sekte herausfindet und sich neu zurechtfinden muss im normalen Leben. Das kann auch eine große Krise im Leben ausmachen. Oder noch ein Beispiel, es kann auch sein, ich kriege Zweifel im Glauben durch vielleicht durch einen Einbruch in meinem Leben, durch was Schweres, was passiert ist, zweifle ich an Gott und misstraue ihm. Und auch das kann eine sehr große Krise sein, wenn mir dieses Vertrauen verloren gegangen ist. Also all diese Säulen der Identität, die stabilisieren uns, beziehungsweise die können ins Wanken geraten. Und oft ist es so, dass wenn eine Säule unsicher wird, dass eine zweite mit betroffen ist oder sogar drei betroffen sind. Das kann man sich jetzt selber ein Stück weit auch ausdenken. Ja, eine Krise, was ist das Kennzeichen einer Krise? Das Kennzeichen einer Krise ist, dass sie, die chinesische Schrift drückt das sehr gut aus, beides sein kann. Sie kann eine Chance sein und eine Gefahr sein. Die chinesische Schrift besteht ja aus so schönen Gemälden, würden wir sagen, ja, aus einzelnen Wortteilen. Und das Wort Krise ist zusammengesetzt aus dem Wortteil Chance und dem Wortteil Gefahr. Und eine Krise beinhaltet eben beides, dass sie eine Chance sein, Wortteil Chance und im Wortteil Gefahr. Und eine Krise beinhaltet eben beides, dass sie eine Chance sein,

Will. Ist jetzt niemand da, der gerade einen Arm im Gips hat, oder? Ist jemand da? Ein Fuß im Gips, okay. Okay, super, dass Sie da sind. Es könnte sein, dass dieser Gips fast ein Hindernis gewesen wäre, herzukommen. Jetzt nicht nur wegen der Immobilität, sondern deswegen, wenn man so ein auffälliges Merkmal an sich trägt, dass man dann die Befürchtung hat, jeder fragt mich, warum ich diesen Verband oder diesen Gips habe. Und jedes Mal muss ich es von vorne erzählen, was da passiert ist. Ach, das ist, finde ich, so anstrengend, aber ich sollte mir ein Schild um den Hals hängen oder ich gehe gar nicht mehr zu den Leuten hin, weil die reden dann die ganze Zeit auf mich ein und nachher kommen noch Ratschläge, wie ich es hätte besser machen können, damit das nicht passiert wäre und so weiter. Kann sein, oder? Wer in einer Krise ist, hat oft Mühe mit den Kommentaren seiner Mitmenschen und dem Verhalten seiner Mitmenschen. Oft kriegen wir Ratschläge, ja, hätte es so gemacht, dann wäre es nicht passiert. Oder ach, das ist jetzt aber blöd gelaufen, das hätte ich doch echt besser machen können, oder? Dann wäre das nicht passiert. Ja, vielen Dank, das hilft mir jetzt auch nicht, weil ich bin ja mittendrin jetzt. Also ich kenne das selber auch. Ich möchte mal ein Beispiel erzählen. Meine Mutter, als mein Vater damals tödlich verunglückt ist, meine Mutter hat immer wieder erzählt, dass wenn sie auf der Straße ging, dass die Menschen dann also in dem Ort, wo sie gelebt haben, die Straßenseite gewechselt haben. Sie hat dann gesagt, sie hat es schon verstanden, die waren wahrscheinlich ratlos und hilflos, was sie so ihr sagen sollen, also lieber nicht mit ihr reden, lieber zur Seite gehen. Aber für sie war das eine Traurigkeit, sie so zu erleben, dass die Menschen ihr aus dem Weg gehen. Und oft ist es so, wenn Menschen sowas erleben oder blöde Ratschläge oder doofe Kommentare oder irgendwelche besserwisserischen Sprüche, dass sie dann oft sagen, da gehe ich nicht in die Gemeinschaft, ich kann das nicht aushalten, da bleibe ich lieber für mich. Also alle Abwehrreaktionen, die ich jetzt schildere, sind zunächst mal nicht nur falsch, sondern haben auch ihre Berechtigung. Wenn sie sich aber verfestigen und dauerhaft zu meiner inneren Haltung werden, dann sind sie gefährlich. Also die Einsamkeit dann, aber auch die Betriebsamkeit, auch das kann sein. Ich habe was Schweres erlebt und damit ich nicht daran denken muss, mache ich mein Leben voll mit Arbeit, damit ich da nicht zum Nachdenken komme. Natürlich kann Arbeit auch eine Hilfe sein, gerade wenn man zum Beispiel einen Menschen verloren hat, kann das gut sein, wenn man sich so ein bisschen einen Tagesplan macht, der so ein Geländer sein kann, an dem man entlang gehen kann. Das ist dann auch wichtig. Aber wenn ich daran gehindert werde, zum Eigentlichen zur Trauer zu finden und zur Stille zu kommen über all dem und über den Schmerz zuzulassen, dann wird es gefährlich, wenn ich mich immer in die Betriebsamkeit flüchte, damit ich nicht ins Nachdenken und nicht zur Trauer finde. Das dritte ist die Wut. Natürlich kann eine Krise einen sehr wütend machen. Ich muss mal was erzählen, was ich bis heute einerseits eigenartig, aber andererseits auch hilfreich finde. Als mein Vater damals tödlich verunglückt ist, kam ich spät nachts um 12:30 oder 1 nach Hause von einer Redaktionssitzung und meine Großmutter ist aufgeblieben, um mir mitzuteilen, dass mein Vater einen Unfall hatte. Meine allererste Reaktion war Wut. Auf wen war ich wohl wütend? Auf den, der ihn überfahren hat? Oder auf Gott? Auf die Oma? Auf den Vater? Ich war wütend auf den Vater. Der wurde vom Auto überfahren und ich war wütend auf den Vater. Und ich habe für mich damals so gedacht im Kopf, du spinnst ja jetzt, du kannst doch gar nicht wütend auf ihn sein, der kann doch nichts dafür. Aber ich war so wütend auf ihn. Und ich fand es damals einerseits schräg, dass ich da wütend war. Aber heute finde ich es auch total hilfreich, weil ich weiß, dass es ganz normal ist, dass man auf den, durch den das Leid kommt, dass man auf den wütend ist. Auch wenn der nichts dafür kann. Aber durch den kam das Leid in unserer Familie. Und das war für mich damals ein interessantes Erlebnis. Und ich finde es auch inzwischen auch wichtig, weil ich höre es immer wieder von Menschen, dass sie wütend sind auf jemanden, der gestorben ist. Obwohl der nichts dafür kann, dass er gestorben ist. Aber es ist erstmal normal. Und das sage ich auch als Trost all denen, die es jetzt vielleicht schon erlebt haben. Wir dürfen nicht dabei stehen bleiben, aber es ist zunächst mal normal. Dann die Angst. Natürlich ist auch die Angst eine Reaktion, die ganz häufig ist, wenn wir in Krisen sind. Ist ja logisch, dass wir Angst haben vor dem, was jetzt kommt und uns nicht mehr auskennen im Leben und dass wir verunsichert sind oder Angst haben, dass es wieder passiert oder dass noch mehr kommt oder noch Schlimmeres kommt.
das ist normal erstmal.

0: wir dürfen uns nicht sozusagen hineinsteigern in die Angst und dann da drin verhaften und dann uns gar nicht mehr sozusagen ins Leben hinauswagen oder nicht mehr, keinen Lebensmut mehr haben. Dann, was auch eine Reaktion ist, ganz häufig sind Schuldgefühle und oder Scham, je nachdem, dass ich das Gefühl habe, ich selber bin schuld an dem, was da passiert ist. Egal, was es jetzt ist. Und das, es kann natürlich sein, dass ich schuld bin, klar. Aber ganz oft ist es ja nicht so, dass ich dran schuld bin, aber ich fühle mich trotzdem schuldig. Und kommt dann irgendwie gar nicht mehr raus aus dem sich um mich selber drehen oder aus dem Schamgefühl. Und das ist dann oft das, was dann dem direkt folgt, ist das Selbstmitleid. Dass ich mich selber bemitleide und bedauere über dem, was da passiert ist in meinem Leben. Ja, was hilft uns denn nun in solchen Krisen? Und wie kommen wir damit zurecht, wenn etwas ganz anders ist in unserem Leben, als es bisher war? Ich möchte wieder zurückkehren zu dem Psalmwort und möchte diese drei Sätze dieses Psalms jetzt nehmen als Hilfestellungen, mit solchen Krisen umzugehen. Das erste: Hoffet auf ihn allezeit, liebe Leute. Eine innere Ausrichtung auf das, was Gott uns in dieser Situation geben möchte und wie er uns auch begleiten möchte und wie er mit uns unterwegs sein möchte. Das ist ein ganz, ganz großes Thema in Krisenzeiten. Wir sind ja unterwegs und Paul Tournier, christlicher Psychotherapeut, leider schon gestorben, der hat einmal eine Krise beschrieben mit dem Bild eines Fußgängers oder einer Fußgängerin. Er sagte, stellen Sie sich mal vor, ein Fußgänger oder eine Fußgängerin überquert die Straße und am Anfang, da läuft der Fußgänger ganz schnell über die Straße, in der Mitte der Straße, da zögert er, weil er nicht so recht weiß, wenn ein Auto kommt, soll ich wieder zurück zur früheren Straßenseite oder schnell hinüber zur anderen. Und dann beim letzten Stück, wenn er Richtung der neuen Straßenseite geht, geht er wieder schnell. Und er sagt, das ist das Übliche in einer Krise, dass wir sozusagen in der Wegmitte, also mittendrin, in einer Zone der Ungewissheit sind und dass das Leben sozusagen auch ein Stück weit aus dem Takt kommt. Und das ist genau das, was wir erleben, dass die Stützen, die wir vorher hatten im Leben, die nicht mehr stabil sind und die neuen Stützen, die irgendwann sein werden, noch nicht da sind. Und wir so das Gefühl haben, wir stehen ohne Stützen da. Wir sind sozusagen verloren oder verunsichert in der Mitte, auf dem Weg, in der Wegmitte. Und das ist genau das, was uns bewusst sein darf, dass das das Normale ist in einer Krise, dass wir verunsichert sind und dass wir uns nicht mehr so richtig auskennen in unserem Leben. Es gibt eine ganz tolle biblische Geschichte, die das genau so beschreibt, nämlich der Jakob am Jabok. Jakob und Esau, die zwei Zwillinge, die sich zerstritten haben. Und dann musste der Jakob fliehen, weil der Esau, nachdem sich der Jakob das Erstgeburtsrecht und den Erstgeburtssegen erschlichen hat, Esau sagte, wenn der Vater tot ist, dann bringe ich den Jakob um. Und dann ist der Jakob geflohen in ein fremdes Land zu seinem Onkel, hat dann dort gearbeitet, geheiratet, Kinder bekommen, hat zwei Frauen gehabt und viele Kinder bekommen. Und irgendwann kam so die Sehnsucht, so nach etwa 20 Jahren bei ihm auf, er möchte gerne zurückkehren in seine Heimat und es hat auch nicht mehr so gut funktioniert mit seinem Onkel und er möchte sich gerne auch aussöhnen mit seinem Bruder. Und dann ging er zurück und kam an eine Furt, die hieß Jabok. Und er wusste genau, auf der anderen Seite von dieser Furt, von diesem Fluss, da kann mir der Esau begegnen. Da fängt sein Land, sein Herrschaftsbereich an. Und er kam da am Abend hin mit all seiner Familie und seinen Herden, hat die dann irgendwo in Sicherheit gebracht. Und dann wusste er, morgen könnte es sein, sehe ich den Esau. Wie mag es ihm wohl gegangen sein? Hat er sich gefreut? Eher nicht, oder? Er hatte Angst. Er hatte Angst davor, ob das noch gilt, dass der Bruder ihn vielleicht umbringen möchte. Er war umgetrieben und da begegnet ihm ein Bote Gottes und er ringt mit diesem Boten und bittet ihn um Segen. Und zwar um den richtigen Segen, nicht den erschlichenen, sondern den richtigen Segen. Und der Bote segnet ihn dann und Er kommt dann hinüber am nächsten Morgen und begegnet dann auch dem Esau und versöhnt sich mit ihm. Aber bevor er diesen Segen bekommt, fragt ihn der Bote, wie heißt du? Das ist eine krasse Frage, oder? Das letzte Mal, als er da war, hat er sich noch Esau genannt. Und jetzt, wie heißt du? Und er sagt seinen echten, seinen wirklichen Namen. Er sagt, ich bin Jakob, bekomme da einen neuen Namen. Und so. Das Interessante ist, dass der Jakob in dieser Lebenskrise, würde ich jetzt mal sagen, oder Wegmitte, von Gott ganz wesentliche Fragen gestellt bekommt, oder von diesen Boten Gottes. Wer bist du? Wie heißt du? Und das ist etwas, was uns in Lebenskrisen auch passiert. Wenn wichtige Säulen wegbrechen oder Situationen da sind, wo wir uns unsicher fühlen oder wo wir uns nicht mehr auskennen im eigenen Leben, dass wir uns fragen, wer bin ich denn eigentlich? Wer bin ich denn überhaupt? Und wer bin ich vor Gott? Und wie sieht Gott mich denn eigentlich? Bisher habe ich meine Identität aufgebaut auf dem, was funktioniert und was mir Sicherheit gegeben hat. Was ist, wenn das nicht mehr da ist? Wer bin ich denn dann? Und das ist ein Kennzeichen von Krisen, dass wir solche Fragen gestellt bekommen oder uns auch stellen dürfen, selber stellen dürfen oder von Gott gestellt bekommen. Was macht mein Leben jetzt aus? Wer bin ich jetzt ohne die Gesundheit? Wer bin ich ohne diesen Menschen? Wer bin ich ohne diese Aufgabe? Wer bin ich ohne diesen Besitz? Wer bin ich denn jetzt eigentlich? Und vielleicht kennen viele von Ihnen, von euch, solche Fragen, die, genau die stellen sich uns in Lebenskrisen. Wer bin ich eigentlich? Wer bin ich in Wirklichkeit? Oder wer bin ich denn vor Gott ohne all das? Bin ich dann immer noch wertvoll? Auch wenn ich das nicht mehr kann oder wenn ich das nicht mehr habe oder wenn das nicht mehr funktioniert, bin ich immer noch wertvoll? Bin ich immer noch geliebt? Das ist eine ganz wichtige Frage, der wir uns stellen dürfen und die Gott uns dann hoffentlich auch beantwortet, indem du bist mein, du bist geliebt. Du darfst hoffen auf ihn. Er ist deine Zuversicht. Er spricht dir sein Ja zu. Du bist sein Geschöpf, sein geliebtes Kind. Das ist das Erste, was wir brauchen, dass wir in dieser Wegmitte, in dieser Zone der Ungewissheit, diese Zusage von Gott bekommen. Hoffet auf ihn alle Zeit, liebe Leute. Und das Zweite, schüttet euer Herz vor ihm aus. Das ist was ganz Wesentliches in Krisen, dass wir einen Ort haben, wo wir unser Herz ausschütten dürfen. Wenn man dieses Bild genau anschaut oder genau aufnimmt, was da steht, schüttet euer Herz vor mir aus oder vor ihm aus, vor Gott aus. Ich sehe da immer so das Bild eines Putzeimers vor Augen. Wenn wir geputzt haben und Schmutzwasser haben, was machen wir damit? Lass mal stehen oder kippen wir aus, oder? Und das ist gemeint, als egal was jetzt gerade in dir drin ist, an Verunsichern, an Trauer, an Wut, an Aggression, an Fragen, an Zweifel, schütte es vor ihm aus. Kipp es zu ihm hin. Du darfst das. Kipp es ihm hin. Kipp den Putzeimer vor ihm aus, damit was Neues in deiner Seele Platz hat. Wenn du es ausschüttest, wird Raum für Neues. Dora Rappert sagte mal, das ist der tiefste Segen des Leids, dass es Raum macht für Gott. Und das stimmt. Wo wir unser Leid vor Gott ausschütten und echt sind vor ihm und trauern und klagen, da merken wir, wie Gott uns in einer ganz neuen und anderen und tieferen Weise begegnet als jemals zuvor. Dass er uns in einer neuen Weise auch tröstet oder vielleicht auch anders zu uns redet, als wir das bisher vielleicht gekannt haben. Denn Gott möchte, dass wir echt sind vor ihm. Dass wir uns ihm zeigen, wie wir empfinden, wie wir fühlen. Auch unsere ganzen Gefühle, die dürfen echt und ehrlich sein vor Gott. Und wir dürfen die ihm bringen. Er weiß es sowieso. Wir dürfen es ihm sagen. Bei ihm hat alles Platz. Egal was es ist. Auch wenn wir wütend sind. Auch wenn wir aggressiv sind. Dürfen das Gott sagen. Wir dürfen es ihm vor ihm ausformulieren. Und wir dürfen es auch schreien vor ihm. Natürlich nicht mit dem Ziel, dass das jetzt alles ist, sondern wir dürfen es ihm hinwerfen, vor ihm ausschütten, damit was Neues in unser Leben hineinkommt. Wir dürfen auf seinem Schoß Platz nehmen, wie ein Kind, das Trost braucht. Dieses Bild benutzt auch die Bibel. Wir dürfen auf seinem Schoß Platz nehmen, dass er uns die Tränen abwischt, dass er uns umarmt und dass er uns satt macht und dass er unser Leben sicher macht und dass er uns sozusagen stillt. Wie ein gestilltes Kind dürfen wir auf seinem Schoß Platz nehmen und mit allem, was unser Leben ausmacht, vor ihm echt und ehrlich sein. Ich finde es ungeheuer tröstlich, das zu wissen. Und die Bibel ermutigt uns auch dazu. Da gibt es Klagelieder und Klagepsalmen. Wir können auch mal einen Klagepsalm nehmen und den formulieren. Wenn wir selber keine Worte mehr haben, wir dürfen dann biblische Texte nehmen und damit vor Gott treten. Ja, und das Letzte, was ich uns mitgeben möchte, Gott ist unsere Zuversicht. Wenn wir vor Gott unseren Schmerz ausschütten und echt sind vor ihm, dann tröstet Gott auf vielleicht ganz neue Art und Weise, wie wir es bisher noch nicht kannten. Gott kann ganz unterschiedliche Wege finden, uns zu trösten und uns zu uns zu sprechen im Leid. Das kann sein, es ist ein Wort, das uns von Gott herkommt. Es kann sein, es ist ein innerer Eindruck, ein Bild oder ein Traum oder eine Begegnung mit einem Menschen, die uns aufrichtet und die uns tröstet. Ein Musikstück, ein Anblick. Es kann so vieles sein, da ist Gott ganz individuell, wie er da mit uns umgeht. Und das möchte er. Er möchte uns trösten und möchte uns Hoffnung geben für die Zukunft und uns den Weg nach vorne weisen. Dass wir nicht zurück müssen ins Alte, sondern dass wir wissen, ich kann nach vorne gehen und ich darf den Blick nach vorne richten. Die Gefahr ist, dass wir immer wieder zurück wollen ins Alte und dass wir Zeitmaschine spielen. Ich weiß nicht, ob Sie das kennen. Hätte ich doch. Wäre ich, wenn wir das oder jenes getan hätten, wäre das nicht passiert. Kennen Sie das? Also ich kenne das zur Genüge. Das ist auch erstmal normal, aber wenn wir dabei hängen bleiben, dann kommen wir nicht zur Trauer und auch nicht zum Trost. Deswegen ist es gut zu sagen, es ist jetzt so passiert, was passiert ist, ist passiert. Und Gott möchte sozusagen mit mir jetzt von jetzt aus weitergehen. Wie die Zukunft aussieht, das weiß ich jetzt noch nicht. Aber Gott geht mit. Und wenn ich spüre, da ist möglicherweise auch Schuld in meinem Leben, kann ja sein, dann möchte Gott Vergebung schenken. Es gibt keine Schuld, keine einzige Schuld, egal was es jetzt ist und wie schwer sie mich belastet. Es gibt keine Schuld, die so schwer und so groß ist, dass Gott sie mir nicht nehmen möchte. Dafür ist Christus ans Kreuz gegangen und gestorben, damit er mir diese Schuld abnehmen kann. Und das finde ich ungeheuer tröstlich zu wissen, dass Gott mit uns nach vorne geht. Auch wenn ein Mensch gestorben ist, nützt das wäre, hätte, wenn uns auch nichts. Sondern wir müssen das so annehmen, wie es ist und sagen, Gott gibt einen Weg nach vorne, auch wenn das jetzt schwer ist, ohne den bisherigen Menschen, der so wichtig war in meinem Leben. Gott geht mit uns und führt uns auch in die Zukunft hinein. Und er möchte uns in das Neue auch neue Möglichkeiten, neue Perspektiven geben, die wir jetzt noch nicht kennen. Aber irgendwann, wenn wir dann dort sind, werden wir im Rückblick sehen, es war gut, wie Gott uns da geführt hat. Und er hat Neues für uns bereit, auch wenn ich das jetzt noch nicht gekannt habe bisher. Aber das Neue ist dann trotzdem auch so richtig von Gott her. Und er möchte mittendrin sein und auch in dem Ungewissen mir die Gewissheit geben, dass ich nicht alleine bin. Da gibt es auch viele biblische Beispiele dafür. Sehr tröstlich, der Psalm 23, wo es heißt, und ob ich schon wanderte im finstern Tal. Das gibt's, das finstere Tal, das gibt's in jedem Leben. Fürchte ich kein Unglück, denn du bist bei mir. Dein Stecken und Stab trösten mich. Das Stecken des Hirten und der Stab, das ist das Klopfzeichen. Der Hirte hat mit dem Stab immer geklopft auf den Boden, damit die Schafe ihn hören im Dunkeln. Und diese Klopfzeichen Gottes im Dunkeln, die gibt er uns immer wieder und ganz oft ganz unerwartet und ganz anders, als wir es gedacht oder uns ausgedacht oder ausgemalt haben. Irgendwann kommen wir dann sozusagen auf der neuen Straßenseite an und dann gibt es neue Sicherheiten und neue Stabilität im Leben, vielleicht auch für die verunsicherten Säulen der Identität. Und dann werden wir merken, dass wir auch durch Krisen gesegnet worden sind. Auch Krisen können zum Segen werden. Die Krisen, die geben uns einen neuen Blick auf das Leben. Ja, wenn wir ohne Krisen unterwegs sind, dann finden wir unser Leben vielleicht ganz nett und ganz gut. Aber wenn dann eine Krise eintritt in unser Leben, dann denken wir oft, das hätte ich mir nie gedacht, dass mir sowas in meinem Leben passiert. Also ich kenne solche Gedanken. Aber die Krisen schenken uns einen neuen Blick auf das Leben. Das Leben ist nicht so, wie ich es mir ausgedacht habe. Es ist völlig anders. Und dennoch ist Gott mittendrin. Und er ist auch in dem Komischen oder in dem Schwierigen oder in dem Fremden dabei. Und führt mich da auch hindurch. Und wir bekommen natürlich auch einen Blick, neuen Blick auf uns selber. Wenn wir ohne Krisen durchs Leben gehen, dann fühlen wir uns stark und sicher und unantastbar und so weiter. Aber wenn dann Krisen ins Leben kommen, dann bekommen wir auf uns selber einen neuen Blick und werden auch viel barmherziger mit anderen Menschen, die wir vielleicht vorher verurteilt haben. Als ich junge Mutter war und andere Mütter beobachtet habe, habe ich immer so gedacht, also das wird mir mal nie passieren, dass ich so mit meinen Kindern umgehe. Aber irgendwann ist es mir dann eben doch passiert. Und es hat mich ein Stück weit in meiner Selbsterkenntnis fast zerbrochen und hat mir dann aber auch einen Blick der Barmherzigkeit geschenkt. Wenn Gott mit mir barmherzig ist, dann ist das mit meinen Mitmenschen auch. Und das könnte man jetzt auf ganz, ganz viele Beispiele übertragen. Wenn wir etwas erleben, wo wir vorher völlig ausgeschlossen haben für unser Leben, und wir selber erleben, dann bekommen wir einen ganz neuen Blick und wir merken, wie bedürftig wir auf Gott hin sind und wie wir darauf angewiesen sind, dass er uns berührt und dass er uns begegnet, auch in dem Schweren und in dem Leid. Und wir lernen hoffentlich auch Gott besser kennen. Wir denken ja oft, das höre ich ja immer und immer wieder, wenn dir das passiert, oder das kriegt man leider oft auch gesagt in manchen christlichen Gemeinden, wenn dir das passiert, dann hast du nicht genug gebetet, hast nicht genug geglaubt oder liegt ein Fluch auf deiner Familie. Deswegen ist es passiert. Du musst mehr glauben, du musst mehr beten und das ergreifen und so. Was für eine Last da auf das Herz von manchen Menschen oder auf das Leben von manchen Menschen gelegt wird. Das stimmt so nicht, das ist so nicht. In der Bibel gibt es auch Menschen, die Leid erleben und wo Gott im Leid ihnen begegnet. Und Christus selber ist ins Leid hineingegangen, um uns in unserem Leid nahe zu sein. Ich persönlich finde es ungeheuer tröstlich, dass es eine Stelle gibt im Johannesevangelium, Johannes 12, da wird Jesus gerufen zu seinem Freund Lazarus, der liegt im Sterben, er verzögert seine Ankunft, dann ist der Lazarus tot. Und dann geht Jesus zum Grab des Lazarus und weint da. Später wird er ihn zum Leben neu erwecken, aber er weint. Ich finde es so eine tröstliche Geschichte zu wissen, wenn wir an Gräbern stehen und weinen, da steht Jesus direkt neben uns und weint mit uns. Er ist in das tiefste Leid hineingegangen, um uns in unserem Leid ganz nahe zu sein. Egal, was es für ein Leid ist, aber Christus ist mittendrin und neben uns und bei uns. Was für ein Trost. Und das Letzte, was ich noch sagen möchte, wir werden gesegnet durch die Krisen in unserem Leben. Wenn wir den Jakob nochmal anschauen, da gibt es eine ganz interessante Bemerkung. Der Jakob, der gerungen hat mit dem Engel, da heißt es, bei dem Kampf wurde ihm die Hüfte verrenkt. Von da an hinkte Jakob bei jedem Schritt. Das heißt aber doch auch, dass er bei jedem Schritt an die Segenstunde erinnert wurde, oder? Das ist doch toll, oder? Und das kenne ich auch, dass ich durch das Schwere, was ich persönlich erlebt habe, verworfen worden bin sozusagen auf das Wesentliche des Lebens, auf die Ewigkeit und die Werte der Ewigkeit und auf Jesus als Zentrum unseres Lebens. Und das ist ein Segen, für den ich heute unendlich dankbar bin. Ich persönlich würde sagen, wenn ich die eigenen Leidgeschichten in meinem Leben anschaue, zum Beispiel der Tod meines Vaters, das war das Schwerste, was ich erlebt habe. Möchte ich nie wieder erleben, sowas. Aber ich möchte es auf gar keinen Fall missen. Denn dadurch hat mein Leben Tiefgang gefunden oder wurde tief gegründet. Und das brauche ich, dieses tiefe Fundament, auf dem mein Leben steht, oder der Tiefklang meines Lebens. Ohne das wäre mein Leben an der Oberfläche und würde nur so hinschweben, aber hätte keinen Tiefgang. Und dafür bin ich dankbar, dafür, dass Gott mich auf diese Weise, auch durch dieses ganz, ganz schwere Erleben, in einer Weise gesegnet hat, wie ich das damals nicht wusste, dass das Segen ist. Aber heute weiß ich das. Das ist Segen, dass ich immer wieder erinnert werde an das Eigentliche, an das Wesentliche, an die Ewigkeit erinnert werde. Jeden Tag. Und das ist gut so. Und das hilft uns dann auch, wenn wir in Krisen unterwegs sind und wenn wir uns den Weg nochmal bedenken, eines Fußgängers über die Straße, von der einen Seite zur anderen Seite. Das hilft uns auch, dass wir bedenken, was im Deutschen eine schöne Form von Grammatik ist, nämlich Futur 2 oder zweite Zukunft. Zweite Zukunft finde ich sehr tröstlich in Krisen. Wenn ich morgen nach Hause fahren werde, nach dem Mittagessen, dann werde ich hier hoffentlich gute Begegnungen gehabt haben und nette Menschen gesehen und kennengelernt haben. Und da freue ich mich jetzt schon, dass das gewesen sein wird. Das war jetzt Futur 2. Das heißt, ich gehe von jetzt in die Zukunft morgen, ja, also nach Mittagessen, und schaue von dort in die Mitte zurück, also in den Vormittag oder so. Diesen Weg, diesen Gedankenweg, den können wir in Krisen ganz oft machen. Und den habe ich auch schon oft gemacht. Und zwar mache ich das dann so, wenn ich jetzt in einer schweren Zeit bin, das kommt immer wieder vor, dann erinnere ich meine Seele daran, das macht die Bibel ganz oft, dass sie die Seele erinnert, lobe den Herrn, meine Seele und so. Ja. Dass ich meine Seele daran erinnere, denk doch mal daran, wie Gott dir in früheren Zeiten und früheren Krisen geholfen hat. Jetzt bist du wieder in einer Krise. Jetzt siehst du gerade nur das Schwere. Wenn du aber in 2 Jahren oder in einem halben Jahr oder in 3 Wochen, egal, oder in 5 Jahren, zurückblicken wirst auf jetzt, auf heute, also in die Zukunft gehst und dann in die mittlere Zukunft, Futur 2, dann wirst du sehen, dass Gott dir in der jetzt so schweren Zeit auch geholfen hat und dass es auch Segen war, was du jetzt noch nicht siehst. Also ich nehme sozusagen das zum Beispiel, was ich schon erlebt habe und sage meiner Seele, harre auf Gott, denn ich werde ihm noch danken. Ist auch ein Psalmwort. Und das ist der Weg, den ich in Krisen ungeheuer tröstlich finde. Futur 2. Denk dran, dass Gott dir helfen wird und dass er auch dich jetzt segnet, auch wenn du es jetzt nicht siehst und jetzt nicht verstehst. Das kann man sich eigentlich nur selber sagen. Es ist oft schwer, wenn das einem andere sagen. Das kommt dann wieder so ein bisschen altklug daher. Gell? Aber wenn man sich selber das sozusagen von Gott her sagen lässt, Gott wird dir helfen und er wird auch dir diese schwere Zeit zum Segen machen, die du jetzt noch nicht erkennst. Aber wenn du von der Zukunft zurückschaust in die Gegenwart, in der du jetzt bist, dann wirst du sehen, dass auch das Segen war. Und deswegen möchte ich das nochmal sagen, Gott ist unsere Zuversicht. Das gilt in schweren Zeiten, auch in Unverständlichen, was passiert. Er ist gegenwärtig, er ist bei uns, er ist mit uns, er segnet uns und er verlässt uns nicht. Das hat er uns versprochen und das gilt uns auch, wenn wir es nicht wissen und nicht sehen.
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3: Herzlich willkommen zu unserer Sendereihe Durch die Bibel. Ich freue mich auf die gemeinsame Zeit mit Ihnen. Wir sind mittlerweile im letzten Kapitel des Philipperbriefes angekommen. Dieser Brief wurde von Paulus, während er im Gefängnis saß, geschrieben. Paulus hätte also allen Grund gehabt, mit seinem Schicksal zu hadern und Trübsal zu blasen. Aber nichts davon ist in diesem Brief zu spüren. Stattdessen spornt er die Christen in Philippi an, ihr ganzes Leben für Jesus zu leben, so wie er es tut. Sie sollen ihr Leben so zielgerichtet führen wie ein Sportler, der in einem Wettkampf alles dafür gibt, einen Preis zu gewinnen. Außerdem motiviert Paulus sie, mit der Wiederkunft Jesu zu rechnen und von dieser Tatsache her das Leben zu gestalten. Die Zukunft soll ihre Gegenwart bestimmen und nicht ihre Vergangenheit. Erstaunlich ist für mich, dass Paulus die Christen aus dem Gefängnis heraus auffordert, sich zu freuen, und zwar zu jeder Zeit und unter allen Umständen. Er macht ihnen deutlich, dass diese Freude eine unerschöpfliche Kraftquelle ist für das geistliche Leben.

Haben Sie schon mal jemandem befohlen, sich zu freuen? Kann man überhaupt jemanden auffordern, sich zu freuen? Nun, Paulus tut es im letzten Kapitel des Philipperbriefes. In Kapitel 4, Vers 4 schreibt er: Freuet euch in dem Herrn alle Wege, und abermals sage ich, freuet euch. Dies ist eine Aufforderung, die Paulus an die Christen in Philippi richtet. Freut euch immer an Jesus. Paulus fordert die Christen auf, sich zu freuen, und alle Wege bedeutet, egal auf welchem Weg ich gehe und in welcher Situation ich stecke. Ob es gerade dunkel oder hell um mich ist, ob ich gerade Schwierigkeiten erlebe oder mir das Leben leicht von der Hand geht. Egal, was heute für ein Tag ist, ob Sonntag oder Alltag. Egal, ob der Tag mir Probleme und Versuchungen bringt oder einen wolkenlosen Himmel. Wir werden aufgefordert, uns zu freuen. Und Paulus wiederholt diese Aufforderung noch einmal für den Fall, dass wir sie beim ersten Mal nicht verstanden haben. Und abermals sage ich, freuet euch. Freude ist etwas, was wir nicht aus uns selbst heraus produzieren können. Es ist eine Frucht des Heiligen Geistes. Wenn die Freude im Leben eines Christen fehlt, hat er auch keine Kraft. Deshalb ist die Freude im Leben eines Christen nicht nur eine nette Begleiterscheinung, sondern von grundsätzlicher Bedeutung. Jeder Christ soll sich freuen. Das ist die Botschaft dieses Textes. Bitte denken Sie jetzt nicht, dass es dazu keine Ausnahme gäbe. Schließlich gibt es zum Beispiel Krankheiten wie etwa Depressionen, die einem jede Freude nehmen. Bitte halten Sie sich nicht selbst für ungeistlich, wenn Sie in einer solchen Krankheit stecken und keinerlei Freude erleben können. Denn Paulus geht es hier um das normale, um das gesunde Leben eines Christen, und das sollte von der Freude an Gott durchzogen sein. Ich möchte dies kurz an einem Beispiel aus dem Alten Testament verdeutlichen. Nachdem Nehemia die Mauer um Jerusalem herum wieder aufgebaut hatte, versammelte sich die ganze Gemeinde der Israeliten am Wassertor. Dort las der Hohepriester Esra aus den Schriften vor, vom Morgen bis zum Mittag. Die meisten der Leute dort hatten die Gefangenschaft in Babylonien erlebt. Viele von ihnen hatten wahrscheinlich in ihrem ganzen Leben noch nicht sehr viel aus der Heiligen Schrift gehört, und so hat es sie schier überwältigt. Sie begannen zu weinen und zu klagen, so ergriffen waren sie vom Wort Gottes. Aber Nehemia hat zu ihnen gesagt, »Hey, wartet mal einen Moment, ihr sollt nicht weinen. Heute ist ein großartiger Tag, ihr seid an etwas Wunderbarem beteiligt, an dem großen Segen, den Gott uns gerade schenkt. Gott hat uns beim Mauerbau Gelingen geschenkt. Sie ist fertig, und nun möchte Gott, dass ihr euch darüber freut. Auch uns hat Gott so viele Dinge geschenkt, damit wir sie genießen, und das bedeutet, dass wir uns daran freuen. Das ist unsere Stärke, das ist unsere Kraft. Wir können nicht Christ sein ohne Kraft, die aus der Freude kommt. Freude ist das, was uns am Laufen hält. Freude ist die Quelle der Kraft. Ich möchte dies nochmal anhand eines Beispiels verdeutlichen, denn wir finden hier ein Prinzip, welches die Gesellschaft um uns herum übernommen hat. Stellen Sie sich vor, Sie gehen in ein Geschäft, um etwas zu kaufen, und treffen dort auf den Ladenbesitzer höchstpersönlich. Was wird er tun, wenn Sie ihn nach einem bestimmten Produkt gefragt haben? Wird er mürrisch das Gesicht verziehen oder sogar anfangen zu weinen? Ganz bestimmt nicht. Er wird freundlich lächeln, Ihnen das gewünschte Produkt zeigen und auf die besonderen Eigenschaften hinweisen. Und wie weit würde es ein Vertreter an der Haustür bringen, wenn er unfreundlich und unmotiviert seine Ware anpreisen würde? Ich kann mich noch an die Zeit erinnern, als bei uns zu Hause regelmäßig ein Bürstenverkäufer an der Haustür klingelte. An einem Samstagvormittag, meine Frau war gerade zum Einkaufen gegangen, sah ich ihn vom Fenster meines Arbeitszimmers aus, von der anderen Straßenseite her kommen. Ich dachte bei mir, ich werde ihm nicht öffnen, denn ich habe so viel zu tun. Ich werde meine Zeit heute nicht damit verbringen, mich mit Bürsten zu beschäftigen. Kurz darauf klingelte es an unserer Haustür. Ich habe ihn klingeln lassen. Es klingelte zwei- oder dreimal. Ich dachte, na, er wird doch bald weggehen. Aber er ging nicht weg.
Er schien zu ahnen, dass noch jemand zu Hause war, und so hat er einfach den Daumen auf die Klingel gedrückt und festgehalten. Aus Gründen der Selbstverteidigung bin ich schließlich an die Tür gegangen. Als ich öffnete, hatte ich erwartet, dass er ein wenig irritiert sein würde, weil ich ihn so lange hatte warten lassen. Aber keineswegs. Er schien geradezu glücklich zu sein, mich zu sehen, obwohl ich ihn eher unfreundlich anschaute. Ich versuchte, ihn abzuwimmeln, sagte ihm, dass sich meine Frau gewiss Zeit für ihn nehmen wird, wenn er das nächste Mal in diese Gegend kommt. Aber das hat ihm nicht genügt. Ich weiß nicht, wie er es geschafft hat, aber in den nächsten 10 Sekunden saß er im Wohnzimmer und ich hielt eine kleine Bürste in meinen Händen und ließ ein Verkaufsgespräch über mich ergehen. Doch ich blieb standhaft und habe ihm nichts abgekauft. Zu meiner Überraschung schien er jedoch nicht enttäuscht zu sein, denn zum Schluss ging er fröhlich vor sich hin pfeifend die Treppe hinunter. Unglaublich, er war einfach gut gelaunt und fröhlich. Irgendwann später habe ich mal einen Mann getroffen, der solche Haustürvertreter ausbildet. Ich habe ihm von diesem Erlebnis erzählt und er meinte, diese Leute werden dafür geschult. Sie werden regelrecht darauf trainiert, Freude und gute Laune zu verbreiten. Nur so können sie erfolgreich sein. Ich habe keine Ahnung, ob diejenigen, die mit Haustürgeschäften ihr Geld verdienen, wenigstens hin und wieder wirklich fröhlich sind. Und hierin besteht nun vermutlich ein Unterschied zu den Kindern Gottes. Sie sollen stets echte Freude im Herzen haben, nämlich die Freude des Herrn, die Freude, die Gott ihnen schenkt. Mit Freude und Fröhlichkeit ist es ja so eine Sache. In unserer Gesellschaft wird heute viel Geld dafür ausgegeben. Gerade erleben wir wieder eine Flut von Satirikern und Comedians, die eigene Fernsehshows haben und die Leute zum Lachen bringen. Oft jedoch auf Kosten anderer Menschen. Das funktioniert, weil sich fast alle nach mehr Fröhlichkeit im Alltag sehnen. Deshalb wird ein Christ, der mit einem mürrischen Gesicht und einer verbitterten Haltung durchs Leben geht, ganz gewiss auf niemanden anziehend wirken. Aber auch wenn Paulus in unserem Bibeltext schreibt, »Freuet euch in dem Herrn alle Wege«, so muss diese Freude doch aus unserem Inneren kommen. Sie muss unserer inneren Einstellung entsprechen. Ich habe mir überlegt, was dazu beitragen könnte, unsere innere Einstellung zu korrigieren. Und mir fiel der Vergleich mit einem Physiotherapeuten ein, der einen verschobenen Wirbel wieder einrenken kann und der dem Betroffenen beibringt, welche falschen Bewegungen er im Alltag lieber vermeiden soll. Wäre es nicht sinnvoll, mit einer ähnlichen Therapie die falschen Handlungsmuster von Leuten aus der christlichen Gemeinde zu korrigieren? Ungefähr so. Hier kommt unsere Patientin Frau Braun. Gerade hat sie wieder einmal den neuesten Klatsch gehört und sie kann es kaum abwarten, ihn in der Gemeinde weiter zu verbreiten. Wollen wir sie nicht lieber in eine Stimmung bringen, in der sie keine Lust mehr hat aufs Tratschen, sondern sich lieber mit anderen zusammen an Gott freut? Und hier kommt Diakon Schmidt. Er faucht immer wie ein Vulkan, wenn ihm irgendetwas nicht passt. Er hat sich in Behandlung begeben, damit seine innere Einstellung wieder eingerenkt wird. Nun, ich gebe zu, dass das nicht sehr realistisch klingt. Aber der Teufel hat es tatsächlich geschafft, dass viele Menschen glauben, dass man in einer christlichen Gemeinde keine Freude und keinen Spaß erleben kann. Und leider haben sie oft genug Recht. Ändern wird sich das nur, wenn die Christen an ihrer inneren Einstellung arbeiten. Denn als erlöste Menschen haben sie doch allen Grund zur Freude. Die Gemeinde soll wieder zu einem Ort werden, an dem Menschen Freude erleben und Spaß haben können. Das wird ihnen dann auch Kraft geben für das alltägliche Leben. Manchmal werden die Gebetsstunden in einer Gemeinde als Stunden der Kraft bezeichnet. Das ist gut, aber wir müssen zurück zu der Quelle der Kraft gehen. Freude ist die Quelle der Kraft. Wenn wir zusammen beten, dann sollten wir Gott als allererstes darum bitten, dass er uns Freude in unserem Leben schenkt. Ohne Freude werden wir keine göttliche Kraft in unserem Leben haben. Der Teufel versucht täglich, uns die Freude zu nehmen, denn er weiß genau, dass es die Quelle unserer Kraft ist.
Zurück zu unserem Bibeltext. Die nächste Aufforderung, die Paulus an die Christen in Philippi richtet, lautet in Vers 5: Eure Güte lasst kund sein allen Menschen. Der Herr ist nahe. Jemand hat diesen Vers mal übersetzt mit den Worten: Lasst eure liebliche Vernünftigkeit allen Menschen kund werden. Ich finde diese Übersetzung gar nicht so schlecht. Wir brauchen vernünftige Christen, keine überzogenen, frommen Eiferer im Glauben. Natürlich ist es für jeden von uns wichtig, dass wir zu den Grundsätzen des Glaubens klare und feste Überzeugungen haben und diese auch vertreten. Aber wir sollten uns davor hüten, uns in exegetische Einzelheiten zu verrennen und auf irgendwelchen Nebensächlichkeiten herumzureiten. Eine liebliche Vernünftigkeit ist gefragt und keine starrköpfige Vernünftigkeit. Wichtig ist, dass wir die Hauptsache betonen, und die ist Jesus Christus. Paulus nennt auch einen Grund, warum es so wichtig ist, den Menschen um uns herum wohlgesonnen zu sein. Für ihn ist ganz klar, der Herr ist nahe. Paulus ist davon ausgegangen, dass Jesus Christus jeden Moment wiederkommen könnte. Und er wünschte sich, dass die Philipper bereit sind für diese Wiederkunft Christi. Und dann zeigt er einen Weg auf, wie sie jede Schwierigkeit bis zu diesem Zeitpunkt meistern können. Er sagt zu ihnen, Vers 6, Sorgt euch um nichts, sondern in allen Dingen lasst eure Bitten in Gebet und Flehen mit Danksagung vor Gott kund werden. Der Satzanfang, Sorgt euch um nichts, wird manchmal auch übersetzt mit Habt keine Angst vor nichts oder Seid nicht überängstlich. Ich möchte Ihnen an dieser Stelle meine eigene Übersetzung des ganzen Verses vorstellen. Sie ist leicht zu merken und lautet: Sorgt euch um nichts, betet für alles. Denn im Gebet liegt das Geheimnis der Kraft. In Vers 4 hat uns Paulus dazu aufgefordert: Freut euch, weil die Freude eine Quelle der Kraft ist. Und hier kommt nun also die Aufforderung hinzu: Sorgt euch um nichts, betet für alles. Der Grund, warum wir uns um nichts Sorgen machen müssen, ist, dass wir ja um alles beten können. Dies bedeutet, dass wir alle Dinge in unserem Leben mit Gott besprechen dürfen. Nichts braucht ausgelassen zu werden. Vor einigen Jahren kam einmal eine Witwe zu einem bekannten Prediger und fragte ihn: Glauben Sie, dass wir für die kleinen Dinge in unserem Leben beten sollten? Seine Antwort lautete: Gute Frau, können Sie sich irgendetwas in Ihrem Leben vorstellen, was für Gott tatsächlich groß wäre? Ist für ihn nicht irgendwie alles nur klein? Wenn wir sagen, dass wir mit unseren großen Problemen zu Gott gehen, was meinen wir damit? Für Gott ist das alles nur Kleinkram. Und das, was für uns Kleinkram ist, das sollten wir ihm auch bringen. Liebe Hörer, als Christen sollten wir alles im Gebet vor Gott bringen, nichts ausgeschlossen. Wenn ich mich zum Beispiel ins Auto setze und eine mehrstündige Fahrt vor mir habe, lade ich Jesus ein, mit mir zu fahren. Ich rede mit ihm und erzähle ihm alles über mich. Auch die Dinge, die ich niemandem sonst erzählen würde, ich erzähle ihm alles. Und ich denke, wir sollten das noch mehr zu unserer Gewohnheit machen. Paulus fordert uns genau dazu auf: Betet für alles. François Fénelon, ein Bischof und Schriftsteller aus dem 17. Jahrhundert, ermutigt uns: Sage Gott alles, was in deinem Herzen ist, so wie du einem guten Freund dein Herz ausschüttest, das Schöne und das Schwere. Erzähl ihm von deinen Schwierigkeiten, so dass er dich trösten kann. Erzähl ihm von deinen Freuden, so dass er einen nüchternen Blick auf sie werfen kann. Erzähl ihm von deinen Wünschen, so dass er sie reinigen kann. Erzähl ihm von dem, was du nicht magst, so dass er dir durchhelfen kann. Sprich mit ihm über deine Versuchungen, dass er dich vor ihnen bewahren kann. Zeige ihm die Wunden in deinem Herz, damit er sie heilen kann. Lege ihm deine Gleichgültigkeit gegenüber dem Guten hin, deinen verdorbenen Geschmack für das Böse, deine Unbeständigkeit. Sage ihm, wie die Liebe zu dir selbst dich gegenüber anderen ungerecht werden lässt, wie deine Eitelkeit dich in Versuchung bringt, unaufrichtig zu sein, wie der Stolz dich dazu bringt, vor dir selbst und anderen dein wahres Gesicht nicht zu zeigen,
Wenn du auf diese Weise all deine Schwachheit, deine Nöte und deine Schwierigkeiten vor Gott ausbreitest, wird dir der Gesprächsstoff niemals ausgehen. Du wirst mit einem Thema nie am Ende sein, denn es wird immer wieder Neues hinzukommen. Bei Menschen, die keine Geheimnisse voreinander haben, ist es doch auch so. Denen geht der Gesprächsstoff niemals aus. Sie wiegen ihre Worte voreinander nicht ab, da es nichts zurückzuhalten gibt. Auch sind sie nie auf der Suche nach einem Thema. Sie sprechen das aus, was ihnen auf dem Herzen liegt, ohne Abwägung, gerade das, was sie denken. Gesegnet sind die, die solch einen familiären und freimütigen Umgang mit Gott pflegen. Dieses Zitat von François Fénelon habe ich mehrere Jahre in meiner Bibel mit mir herumgetragen und es von Zeit zu Zeit durchgelesen. Vielleicht hört es sich für Sie sehr fromm an, wenn ich davon rede, dass ich meine Lasten vor Gott ins Gebet bringe. Aber ich muss Ihnen gestehen, dass ich oft, sobald ich alles, was mich belastet, vor Gott niedergelegt habe, es sozusagen wieder einsammle und in meinen Rucksack stecke und mit der gleichen Last weiterlaufe. Das ist mein Problem. Gott möchte jedoch, dass wir ihm so vertrauen, dass wir uns um nichts Sorgen machen, sondern ihm alles im Gebet überlassen. Ich wünsche mir so sehr, frei zu sein wie ein Vogel unter dem Himmel, ohne Sorgen, ohne Ballast, oder wie eine Biene, die fröhlich vor sich hin summt und Honig sammelt. Gott möchte, dass wir so sind. Vertrauen Sie Gott auf diese Weise? Sorgt euch um nichts, sondern bringt alles im Gebet vor Gott, schreibt Paulus sinngemäß in Vers 6 unseres Bibeltextes. Paulus macht hier allerdings einen Zusatz, der auch für uns heute wichtig ist. Wörtlich schreibt er: Lasst eure Bitten in Gebet und Flehen mit Danksagung vor Gott kund werden. Paulus lässt das Gebet nie einen Sprung ins Ungewisse werden. Sein Gebet ruht auf einem Fundament, auf etwas, was der Beter bereits erlebt hat und für das er danken kann. In Römer 10, Vers 17 heißt es: So kommt der Glaube aus der Predigt, das Predigen aber durch das Wort Christi. Und wie steht es mit dem Gebet? Gebet kommt aus dem Glauben und, wie wir eben gehört haben, der Glaube kommt aus dem Wort Gottes. Paulus sagt, wenn ihr mit einer Bitte zu Gott kommt, dann dankt ihm. Dankt ihm hier und jetzt. Manche Bibelausleger deuten diesen Vers so, dass man, wenn Gott die Bitte erhört hat, zu Gott zurückkommen soll und ihm danken soll. Das entspricht aber nicht dem, was Paulus hier sagt. Paulus hatte das Privileg, sich in einer der vielseitigsten Sprachen, die es auf der Welt gibt, auszudrücken,

reden. Vielleicht haben sie für bestimmte Dinge gebetet und sie nicht bekommen, aber gewiss hat Gott ihnen auf die eine oder andere Weise geantwortet. Ich möchte Ihnen dies mit einem Beispiel illustrieren. Mein Vater war kein Christ, aber er war ein guter Vater. Er besaß eine Baumwollentkörnungsmaschine und die Maschine lief Tag und Nacht. Als kleiner Junge bin ich oft zu ihm gegangen und habe ihn um Süßigkeiten oder ein Geldstück angebettelt. Er streckte dann seine Hand in die Hosentasche und gab mir eine Münze. Eines Tages bin ich zu ihm gegangen und habe ihn um ein Fahrrad gebeten. Er sagte, dass wir uns das nicht leisten könnten und hat Nein gesagt. Ich kann Ihnen heute davon berichten, dass ich ihn nie um etwas gebeten habe und er hätte es nicht gehört, aber er hat oft mit Nein geantwortet. Und wenn mein Vater mit Nein geantwortet hat, dann hat das jede Diskussion beendet. Mittlerweile weiß ich, dass das in den meisten Fällen das Beste für mich war, auch wenn ich das nicht so gesehen habe. Aber trotzdem hat er mir auf meine Bitte immer eine Antwort gegeben. Gott hat eine Menge verwöhnter Kinder. Wenn er Nein zu ihnen sagt, dann ziehen sie oft einen Schmollmund und sagen, Gott hat mein Gebet nicht gehört. Doch das stimmt nicht. Darf ich Ihnen das einfach mal so mit auf den Weg geben? Sie haben keine unbeantworteten Gebete. Gott hört Gebet und beantwortet Ihre Gebete immer. Sie wiederum können alles zu Gott im Gebet bringen, die großen und die kleinen Dinge. Gott kümmert sich um Sie. Ich möchte Ihnen noch eine weitere Illustration dazu geben. Als man dabei war, den Panama-Kanal zu bauen, war man am Ende zeitlich ziemlich unter Druck. Es waren ein paar Fehler passiert und nun wollte man endlich fertig werden. Also hat man den Arbeitern keinen Urlaub gegeben, sondern hat die Familien zu ihnen nach Panama geschickt, damit sie dort bei ihnen sein konnten. Dort saß an einem Abend der junge Ingenieur über all den Papieren des großen Projekts und sein kleiner Sohn spielte zu seinen Füßen. Plötzlich fing der kleine Junge an zu weinen. Meinen Sie, der Vater hätte sich nun gestört gefühlt und die Mutter des Jungen gerufen, damit sie sich um ihn kümmert? Nein, er hat ihn auf den Schoß genommen und gefragt, was denn los wäre. Der Junge hielt ihm sein kleines Spielzeugauto hin und das Rad, das abgefallen war. Und der Vater tat nichts lieber, als dieses Auto zu reparieren und die Tränen seines Sohnes zu trocknen. Er war ein guter Vater und er hat seinem kleinen Sohn gern aus der Klemme geholfen. Wenn Sie an Gott denken, dann wünsche ich Ihnen, dass Sie immer dieses Bild vor Augen haben. Und Gott ist besser als jeder irdische Vater. Gott ist der barmherzigste und gütigste aller Väter. Wenn Sie in Ihrem Leben mit einem Problem konfrontiert werden, mag es für Sie riesengroß und schier unüberwindbar scheinen. Aber Gott wird Ihr Rufen und Ihr Weinen hören. Und wenn er in einem bestimmten Fall Nein sagen sollte, dann deshalb, weil es für Sie die beste Antwort ist, die er Ihnen geben kann. Denken Sie immer daran, dass Sie mit allen Dingen in Ihrem Leben zu Gott kommen können. Und doch ist es oft eine sehr schmerzliche Erfahrung, wenn Gott Nein sagt. Ich kenne das auch aus meinem eigenen Leben. Und zwar hatte ich als junger Pastor eine Aussicht auf eine Stelle in einer großen und bedeutenden Gemeinde. Nachdem ich dort gepredigt hatte, war die Gemeindeleitung sehr angetan von mir und hatte mich als ihren Pastor berufen. Dann aber riefen sie mich ein paar Tage später wieder an und teilten mir mit, dass die Leitung ihrer Denomination mit meiner Berufung nicht einverstanden sei. Sie haben mir wieder abgesagt. Dies war ein schwerer Schlag für mich. Ich habe mich danach gefühlt, als hätte Gott einen großen Fehler gemacht und war sehr enttäuscht. Doch als ich mit meiner Frau vor einigen Jahren noch einmal in dieser Gemeinde war, einfach aus Interesse, da haben wir festgestellt, dass sie sich zwischenzeitlich nicht gerade zum Guten entwickelt hat. Ehrlich gesagt war ich rückblickend froh, dass Gott mir damals meinen Wunsch, genau in dieser Gemeinde meinen Dienst zu tun, versagt hat. Ich erinnere mich, wie sehr ich damals zu Gott geschrien habe, als die telefonische Absage kam. Ich habe ihm gesagt, wie sehr ich mich von ihm im Stich gelassen fühle, weil ich anscheinend die größte Gelegenheit in meinem Leben verpasste.
Oh, was habe ich geklagt, genörgelt und geschimpft,

weil ich das Gefühl hatte, er weiß gar nicht, was das Beste für mich ist. Doch er hat bildlich gesprochen, diese Tür so fest zugeknallt, dass ich den dröhnenden Knall noch Jahre danach in meinen Ohren gehört habe. Im Rückblick kann ich nur beschämt sagen, der himmlische Vater hat sehr wohl auf meine Gebete gehört. Und ich schäme mich dafür, dass ich ihm damals nicht dafür danken konnte, dass er sie auf seine Weise beantwortet hat. Deshalb kann ich Ihnen aus meiner ganz persönlichen Erfahrung heraus folgenden Rat geben. Anstatt zu sagen, dass Gott Ihr Gebet nicht erhört, sagen Sie lieber, mein himmlischer Vater hat mein Gebet gehört, aber er hat Nein gesagt, und das ist gewiss die richtige Antwort. Wir sollen unsere Bitten mit Danksagung vor ihm kund werden lassen, schreibt der Apostel Paulus. Wenn Sie dies tun, wird Ihr Herz zur Ruhe kommen und Sie werden Gottes Frieden erleben.

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Dann werden wir gemeinsam entdecken, was wir tun können, damit der Friede Gottes, der weit über alles Verstehen hinausreicht, über unsere Gedanken wachen und uns im Innersten bewahren kann. Also bis zur nächsten Sendung, auf Wiederhören und Gottes Segen mit Ihnen.

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1: Mit den Jahren hat Tom irgendwie seine Lebensfreude verloren. Wo sind seine Wünsche und Träume hin? Um ihnen wieder auf die Spur zu kommen, bucht er eine Auszeit in der Fisherman Lodge. Erwartet hatte er Wellness und Komfort, aber die Lodge entpuppt sich als schlichte Hütte am See in schöner Natur. Nach der ersten Enttäuschung ist Tom bereit, sich auf das Abenteuer freier Zeit und neuer Gedanken einzulassen. Er wird es nicht bereuen. Herzlich willkommen zum Lesezeichen in dieser Woche mit einem Buch von Rainer Haag, Die Fischerhütte im Irgendwo. Diese Erzählung ist im Adeo Verlag erschienen. Sie eignet sich gut als Urlaubslektüre und passt zu allen, die auf der Suche nach mehr sind als dem täglichen Einerlei. Schön, dass Sie heute dabei sind. Mein Name ist Ute Häuser-Ludwig.

0: Nur wenige Informationen auf einem Blatt Papier und der Schlüssel zur Hütte. Das ist alles, was Tom von Herrn Salaske, dem Vermieter der Fisherman Lodge, bei seiner Ankunft erhält. Tom macht sich in den ersten Tagen ein bisschen mit der Umgebung vertraut. Aus der Erzählung »Die Fischerhütte im Irgendwo« liest Markus Stratner.
1: In dieser Nacht hatte Tom fest und traumlos geschlafen. Als die Sonne in sein Zimmer hereinstrahlte, war er sofort hellwach. Seine Lebensgeister waren wieder quick lebendig. Er freute sich auf einen neuen Tag. Gleich ging er zur Küche, nahm etwas Kleinholz und entzündete das Herdfeuer, gerade so, als hätte er es schon immer gemacht. Dann entschied er sich, an die frische Luft zu gehen und seine müden Gelenke zu verwöhnen. Frühsport, wann habe ich das zum letzten Mal gemacht? Er lief ein Stück auf dem Wanderweg, den er schon vom Ankunftstag kannte. So ohne Gepäck fühlte er sich leicht und frei, als könnte er fliegen. So gefällt es mir. Als er zurück zur Hütte lief, fiel ihm zum ersten Mal der Briefkasten auf, ein gutes Stück von der Veranda entfernt. Es war ein richtiges kleines Schmuckstück, aus Holz gefertigt und knallig grün angemalt. Neugierig ging er näher. Er hob den Deckel vorsichtig hoch, um hineinzusehen. »Vielleicht finde ich 100 Jahre alte verblichene Werbung darin«, sagte er lächelnd zu sich. In dem Kasten befand sich keine Werbung, sondern ein schmucker weißer Brief. Erstaunt nahm er ihn heraus. Darauf stand nur »Tom«, mit schwungvoller, schöner Schrift geschrieben, ohne Nachnamen, ohne Adresse. »Wer weiß denn überhaupt, dass ich hier bin? Das kann nur von Salaske sein. Vielleicht ist es ein Begrüßungsschreiben.« Er nahm den Brief mit in die Hütte, legte ihn auf den Tisch und entschied sich, ihn nachher bei einem gemütlichen Frühstück zu öffnen. Seine Neugier musste warten, bis der Magen gefüllt war. Das Wasser war inzwischen heiß. Er brühte den Kaffee auf und deckte den Tisch. Es sah verlockend aus, Brot, Käse, Kaffee und kühles Wasser aus dem Brunnen. Feierlich setzte er sich und schnitt eine Scheibe Brot ab. Es roch gut und sah lecker aus. Plötzlich klopfte es. Tom war irritiert. Wo kommt das Geräusch her? Es klopfte noch einmal. Er drehte sich um. Besuch? Das kann nicht für mich sein. Vielleicht ein Wanderer, der sich verirrt hat? Mit klopfendem Herzen ging er zur Tür und öffnete sie vorsichtig ein kleines Stück. Draußen stand eine Frau. Sie hatte strahlende Augen und sah ihn fröhlich an. Etwas altmodisch war sie gekleidet, so als würde sie aus einer anderen Zeit kommen, genau wie seine Unterkunft. Dabei wirkte sie nicht alt, sondern irgendwie zeitlos. »Herzlich willkommen, Tom. Es ist schön, dass du ein paar Tage hier bist. Ich bin sicher, dass es eine ganz besondere Zeit für dich sein wird.« Er öffnete die Tür ganz und sah sie fragend und ein wenig hilflos an. Ihre Augen strahlten immer noch. Ihre blonden Haare waren voller Locken und so wirr durcheinander, als hätte draußen ein Sturm getobt. »Ach, Entschuldigung, ich habe mich noch gar nicht vorgestellt. Ich bin Katharina. Ich wohne hier in der Nähe und dachte, dass du dich über einen Gruß freuen würdest.« Tom schluckte. »Na klar, die Agentur. Salaske scheint doch nicht ganz auf Service zu verzichten.« Dann sah er ihr in die Augen und bat sie herein. »Ich habe gerade eine Kanne Kaffee aufgebrüht. Magst du Kaffee?« Sie nickte heftig, so als hätte er mit seinem Angebot genau ihren Geschmack getroffen. Sie hob den geflochtenen Weidenkorb hoch, der neben ihr auf der Veranda stand, und kam herein, als wäre es die selbstverständlichste Sache der Welt. »Ich habe dir etwas zu essen mitgebracht.« Sie griff in den Korb. »Hier sind Tomaten aus meinem Garten und ein paar Eier, frisch aus dem Hühnerstall meiner Nachbarin. Bei euch sagt man dazu Bio.« Tom schluckte wieder. »Das darf doch nicht wahr sein. Tomaten und Eier. Irgendwie, also darüber freue ich mich sehr.« Sie packte jetzt auch die anderen Dinge aus und reichte sie ihm. »Hier ist noch mehr Gemüse und ein Glas selbstgemachte Marmelade. Die Beeren stammen alle hier aus dem Wald am See.« Tom stellte die Schätze auf den Tisch. Es sah gut aus. »Danke für die leckeren Dinge.« Katharina setzte sich auf den angebotenen Stuhl und strahlte immer noch. Tom war fasziniert von ihrer Fröhlichkeit und Wärme. Hast du immer so gute Laune oder nur heute?« Sie lächelte. »Ich habe immer gute Laune, auch wenn ich schlechte Laune habe.« Er schüttelte lächelnd den Kopf. »Das finde ich toll. Das würde ich mir auch wünschen.« Dann holte er einen zweiten Teller aus dem Küchenregal. »Ich hoffe, du hast noch etwas Zeit mitgebracht, damit ich bei meinem ersten Frühstück hier nicht allein sein muss.« Sie aßen zusammen und redeten über den See und den Wald und die Liebe zum Leben. Tom kam es vor, als wenn mit Katharina ein positiver Geist in die Hütte eingezogen wäre. »Also, Katharina, deine Marmelade schmeckt fantastisch.« Sie sah sich im Raum um. »Du weißt sicherlich, dass hier früher tatsächlich eine Fischerfamilie gewohnt hat?« Tom schüttelte den Kopf. »Wenn ich ehrlich bin, weiß ich fast gar nichts. Außer meinem Infoblatt hier habe ich keine weiteren Informationen.« Er zeigte auf das Blatt neben den Kerzen. Katharina nahm eine der Kerzen in die Hand. »Die sind wunderschön. Und«, sie lachte, »die sind bestimmt auch praktisch in einem Haus ohne Strom.« Dann erblickte sie den Brief. »Ach, du hast auch einen Brief bekommen?« Das auch überhörte er. »Ja, ich habe mich gewundert. Schließlich kennt niemand meine Adresse hier. Ich kenne sie selbst nicht. Vielleicht Tom Sander am See 1. Er nahm den Brief in die Hand und strich mehrmals darüber. Es war dickes Büttenpapier, so wie in alten Zeiten, als das Papier noch von Hand geschöpft wurde. Was für ein schönes, ungewöhnliches Material. Er holte ein scharfes Küchenmesser und öffnete den Briefumschlag vorsichtig. Mit Daumen und Zeigefinger zog er den Inhalt langsam heraus. Es war ein einziger kleiner Bogen in Postkartengröße, ebenso wie der Umschlag handgeschöpft. Als Tom auf den Brief blickte, wurde er bleich. Katharina fragte besorgt, »Ist alles in Ordnung?« Er zeigte ihr unsicher den Brief. Darauf stand mit der gleichen schwungvollen Schrift wie auf dem Umschlag, »Was ist dein Abenteuer? G. Doppelpunkt.« »Da macht sich wohl jemand einen Scherz«, waren die ersten Worte, die er mit leiser, heiserer Stimme herausbrachte. Katharina nahm den Brief behutsam in die Hand. »Du bist sicher, dass die Botschaft nicht für dich bestimmt ist?« Er schluckte. »Doch, irgendwie schon«, antwortete er leise. »Das ist ja das Verrückte. Ich bin schließlich hier, weil ich meine Lebensfreude und Abenteuerlust wiederfinden will. Wer kann das wissen?« Verschmitzt fragte Katharina, »Kennst du wirklich niemanden, der sich G nennt, mit einem Doppelpunkt?« Tom schüttelte hilflos den Kopf. Sie versuchte es noch einmal und blickte sehnsuchtsvoll nach oben. »Könnte es vielleicht...« Tom stand abrupt auf. »Nein, nein, fang jetzt nicht mit wilden Spekulationen an. Wir sind schließlich moderne Menschen. Gott schreibt ganz bestimmt keine Briefe.« Dabei sah er sie kurz von der Seite an. Katharina nahm die Briefkarte und hielt sie prüfend gegen das Licht, das durch das Fenster fiel. »Ein interessantes Wasserzeichen, ein Fisch. Das passt ja gut zu der Fischerhütte hier.« »Das muss ich erst einmal in aller Ruhe verdauen«, sagte Tom und setzte sich wieder. »Das überfordert mich irgendwie.« Katharina blickte ihn lächelnd an und zwinkerte ihm aufmunternd zu. Dann stand sie auf und nahm ihren Korb. »Ich werde jetzt mal gehen und lasse dich mit deiner Botschaft allein. Wenn du willst, schaue ich ab und zu bei dir vorbei. Und wenn du etwas brauchst, sag mir Bescheid. Ich bringe es gern mit.« Als sie gegangen war, saß Tom immer noch auf seinem Platz. Er hatte seinen Besuch nicht einmal zur Tür gebracht. Er starrte nur immer wieder auf die Worte. Erst jetzt merkte er, dass er wieder allein in der Hütte war. Er lächelte. Das Strahlen und die Lebensfreude von Katharina waren trotz seiner verworrenen Gedanken noch immer im Raum.

0: Es wird nicht der letzte Brief von G. Doppelpunkt sein, den Tom in seinem Briefkasten findet. Die kurzen Fragen legen eine Spur, der er folgt, die seine Zeit am See vertieft und zu einem neuen Anfang für Tom führt.
1: Am Nachmittag hielt Tom es nicht mehr aus, in der Hütte zu sitzen und zu grübeln. Er entschloss sich, eine Wanderung zu machen. So richtig zum Schwitzen bringen wollte er sich und an etwas anderes denken. Doch auch unterwegs dachte er immer wieder an die Worte in dem Brief: Was ist dein Abenteuer? Und an den Absender mit dem Doppelpunkt. Er lächelte bitter. Was ist mein Abenteuer? Keine Ahnung. Mein Problem ist, dass ich keins mehr habe. Er dachte an seine derzeitige Situation. Er war in einer alten Fischerhütte gelandet, hatte seltsame, unheimliche Geräusche gehört, Besuch von einer Frau bekommen, die ihm wie gewünscht Tomaten und Eier mitbrachte und dann noch Post von G. Doppelpunkt erhalten. Und dabei hatte sein Aufenthalt hier doch gerade erst begonnen. Er seufzte. Seine Gedanken drehten sich mal wieder im Kreis. Inzwischen war er auf seiner Wanderung tief im Wald angekommen. Er hatte die Orientierung verloren. Nirgends war eine Plakette zu sehen, die in eine Richtung wies. Einer der Wege, so stellte er fest, führte einen Berg hinauf. Ein kleiner hölzerner Wegweiser trug die Aufschrift »Zum Aussichtsturm«. Tom blieb stehen. »Vielleicht wartet dort das Abenteuer? In den nächsten Tagen werde ich den Weg weitergehen. Das müsste einen guten Blick über die ganze Gegend und den See geben.« Als er von seiner Wanderung zurückkam, entdeckte er ungefähr 30 Meter neben dem Bootsteg eine perfekt angelegte Feuerstelle. Sie war von gleichmäßig großen Steinen eingerahmt. Drumherum luden kurze, bearbeitete Holzstämme zum Sitzen ums Lagerfeuer ein. Nach den Ascheresten zu urteilen, war der Platz in den letzten Tagen oder Wochen benutzt worden. Tom setzte sich auf einen der Stämme und begann zu träumen. Er fragte sich, wie viele Feuer hier im Laufe der Jahre wohl schon gebrannt hatten. Er stellte sich vor, dass unzählige Menschen hier geträumt und geweint, gelacht und gehofft, erzählt und geschwiegen hatten. Ob der Fischer und seine Familie auch hier gesessen und in die Flammen geschaut haben? Plötzlich schoss ihm eine Idee in den Kopf. Er grinste wie ein Lausbub. Das könnte ich doch auch machen. Ein Lagerfeuer am See, gleich heute. Mit neuem Schwung ging er zurück zur Hütte. Aufgekratzt setzte er sich an den Tisch. Dort standen noch die Reste des Frühstücks. Nach der Wanderung hatte er wieder großen Hunger. Dabei grinste er und dachte an sein Lagerfeuer. Bereits eine Stunde vor Einbruch der Dunkelheit schleppte er einen großen Korb mit Holz zur Feuerstelle. Der Metalleimer, der neben der Feuerstelle stand, war ihm nicht groß genug für den Holztransport. Er freute sich auf einen zünftigen, romantischen Abend am See. Es dauerte nicht lange, da brannte das Feuer. Zuerst war noch die untergehende Sonne der hellste Punkt, dann wurde sie von den Flammen und der Glut abgelöst. Tom starrte versunken ins Feuer. Er liebte die Flammen und die tanzenden Schatten. Ein wenig fühlte er sich wieder wie damals. Da hatten sich die Freunde abends am Feuer aufgewärmt, wilde Lieder gesungen und das erste Bier ihres Lebens getrunken. Ihm war, als würde er in eine andere Zeit eintauchen. Er hatte sein neues Taschenmesser dabei. Stolz klappte er es auf und prüfte die Klinge. Aua, ganz schön scharf. Auf seinen Knien lag ein dicker Haselnusszweig, den er von seiner Wanderung mitgebracht hatte. Darein schnitzte er jetzt einfache Einkerbungen, um sich mit dem Messer vertraut zu machen. Fast wurde er ein wenig wehmütig. Früher hatte er oft kleine Tierchen und Figuren geschnitzt. Plötzlich knackte es im Gebüsch. Erschrocken blickte er in die Richtung. War das ein Tier? Ein Schatten näherte sich. Als der näher kam, erkannte Tom, dass es ein Mensch war, ein Junge von höchstens 12 Jahren. Der Junge setzte sich ein Stück von Tom entfernt auf denselben Baumstamm, so als wäre es die selbstverständlichste Sache der Welt. Tom klappte das Messer zusammen und legte es neben sich. »Du bist vorgestern angekommen, stimmt's?« sagte der Junge mit einer klaren, hellen Stimme. Er blickte Tom ohne jedes Zeichen von Verlegenheit an. »Ja, das stimmt«, stotterte Tom verdutzt. »Woher weißt du das?« »Wir haben dich beobachtet, vom See aus. Wir haben dir auch zugewinkt. Es war so lustig, wie du mit deinem Gepäck den Weg entlang gestolpert bist.« Tom versuchte zu lächeln. »Wie heißt du überhaupt?« Der Junge sah ihn an. »Finn, ich mag Feuer. Bist du hier ganz allein?« »Ja, ich bin hier für ein paar Tage ganz allein. Mal eine Pause machen. Bist du auch allein?« »Nein, ich bin mit Olaf unterwegs. Der hat noch drüben am Boot zu tun.« Tom fand es inzwischen ganz angenehm, nicht allein am Feuer zu sitzen. »Was tust du so den ganzen Tag, Finn?« Finn gluckste. »Ich gehe zur Schule, ist doch klar. Aber das ist eigentlich totale Zeitverschwendung. Olaf sagt immer, das Wichtigste lernst du vom Leben.« Tom drehte sich jetzt langsam zu ihm. »Was ist denn so viel wichtiger als Schule?« Finn gluckste wieder. »Alles ist wichtiger, aber besonders wichtig ist der See. Ich bin oft mit Olaf unterwegs. Wir angeln und beobachten Vögel und verscheuchen die Fischreiher, aber die kommen immer wieder.« Tom hörte die ganze Zeit aufmerksam zu. »Das muss ja ein tolles Leben sein.« »Ist es auch. Ich bin übrigens gerade dabei, ein Haus zu bauen. Das lernst du nicht in der Schule?« »Nee, echt jetzt?« Finn gluckste wieder. »Na ja, es ist ein Baumhaus. Olaf hilft mir dabei.« Toms Augen leuchteten. »Ich hatte auch mal ein Baumhaus. Im Garten meiner Großeltern. Ab und zu durfte ich sogar darin übernachten.« Finn war plötzlich ganz aufgeregt. »Irgendwann will ich auch eine Nacht darin schlafen. Das darf nur meine Mutter nicht wissen.« Tom wunderte sich über die sonderbaren Verhältnisse, in denen Finn zu leben schien. »Du willst das heimlich machen?« Finn gluckste schon wieder. »Du musst das verstehen. Meine Mutter verbietet mir Sachen, die ich trotzdem mache. In Wirklichkeit weiß sie das sowieso und ist unheimlich stolz auf mich. Aber ich darf nicht wissen, dass sie das weiß.« In dem Augenblick näherte sich jemand aus der Richtung des Bootsanlegers. Der späte Besucher sagte mit tiefer, warmer Stimme, »Guten Abend, das sieht ja einladend bei euch aus. Darf ich mich dazusetzen? Ich bin Olaf.« »Willkommen, ich heiße Tom und wohne gerade...« »Du wohnst in der fantastischen, einmaligen Fischerhütte an unserem tollen See.« Tom blickte kurz zu Finn und Olaf. »Ihr beide scheint euch ja schon lange zu kennen. Ihr seid gute Freunde, nehme ich an.« Finn gluckste. Olaf sagte feierlich, »Ja, wir sind sehr gute Freunde, wir beide. Wir sind viel zusammen unterwegs. Außerdem ist dieser junge Mann mein Enkelsohn.« Tom sah erstaunt zu Finn. »Du sagst Olaf zu deinem Opa? Das ist ja ziemlich ungewöhnlich, oder?« »Ist aber so«, antwortete Finn stolz. Olaf lachte. »Ja, so ist er. Vor ein paar Jahren fing er plötzlich an, mich Olaf zu nennen. Da habe ich gesagt, du bist der Einzige, der Opa zu mir sagen darf. Das ist doch etwas Besonderes. Und da hat er geantwortet, ich bin der Einzige, der zu seinem Opa Olaf sagt. Da musste ich mich geschlagen geben.« Olaf stand noch einmal auf und nahm den Metalleimer in die Hand. »Bin gleich wieder da.« Eine Minute später war er zurück mit dem Eimer voll Wasser. »Jetzt ist mir wohler«, lachte er. Für kurze Zeit kehrte am Lagerfeuer Stille ein. Es war nur das Knistern und Knastern des Feuers zu hören. Die drei Männer schienen ihren Gedanken nachzuhängen. Dann fragte Olaf, »Sag mal, Tom, wie geht es dir hier in der Hütte? Hast du dich schon eingelebt oder fremdelst du noch?« Tom fuhr aus seinen Träumen auf. »Naja, es ist schon alles sehr einfach und spartanisch hier. Das bin ich gar nicht mehr gewohnt. Kein Strom, kein fließendes Wasser. Aber irgendwie tut es auch gut, einmal alles andere hinter mir zu lassen. Ich hoffe, dass ich die Zeit hier gut nutze.« In dem Augenblick fiel der Blick von Finn auf das Taschenmesser. »Oh, toll! Darf ich mal?« Tom blickte fragend zu Olaf. Der nickte. Finn nahm das Messer fast zärtlich in die Hand, drehte es mehrmals und schaute es genau an. Dann öffnete er es fachgerecht. Wahnsinn, eines Tages habe ich auch so ein Messer, bestimmt. Er gab es feierlich zurück. Tom musste schlucken. Ich finde es schön, Olaf, dass ihr euch so gut versteht und so viel miteinander unternehmt. Olaf nickte. Wir sind schon ein tolles Gespann. Ich weiß oft nicht, wer von uns beiden der Verrücktere ist. Wir sind echte Träumer und Abenteurer. Finn gluckste. Olaf erhob sich. Es war schön, dich kennenzulernen und mit dir am Feuer zu sitzen. Ich hoffe, wir sehen uns bald wieder. Aber jetzt ist es stockdunkel. Zeit, nach Hause zu kommen. Sie gingen in die Dunkelheit Richtung Bootsanleger. Nur die Sterne leuchteten am Himmel. »Wollt ihr etwa noch über den See fahren?« fragte Tom erschrocken. »Ihr findet doch nie nach Hause.« Er wusste nicht, ob sie seine Worte noch verstanden hatten. Bald hörte er nur noch das Plätschern der Ruder auf dem Wasser. Noch lange blieb er am Feuer sitzen und sah zu, wie die Flammen langsam kleiner wurden. Erst jetzt wurde ihm bewusst, wie sehr er das all die Jahre vermisst hatte. Als er schließlich wieder zur Hütte ging, blickte er zu den Sternen und hielt nach einer Sternschnuppe Ausschau. »Wenn ich jetzt einen Wunsch frei hätte, dann nur einen, dass ich wieder träumen kann.«
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Vielleicht ist es dieses Aufatmen und Leichtsein, nach dem sich auch Tom aus der Erzählung von Rainer Haag sehnt. Das war hier im Lesezeichen Björn Amadeus mit dem Titel »Dieses schöne Leben«. Davor hörten Sie Markus Stratner mit der zweiten von insgesamt 4 Lesungen aus dem Buch »Die Fischerhütte im Irgendwo«. Der Band mit einer sommerlichen Geschichte von Rainer Haag hat 130 Seiten, ist im Adeo Verlag erschienen und kostet 14,95 Euro. Ein Link zum Bestellen, mehr Informationen zum Autor und zu weiteren Lesungen von uns finden Sie auf der Webseite erf.de/lesezeichen. Schalten Sie gerne morgen wieder ein, um 15 Uhr, 19.30 Uhr oder um 21.30 Uhr. Tom findet einen weiteren Brief, diesmal mit der Frage, wohin führt dich deine Sehnsucht? Ich hoffe auf jeden Fall zum nächsten Lesezeichen. Zum Schluss noch ein Sommertitel von Andy Weiß. Tschüss, sagt Ute Häuser-Ludwig.

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1: Herr, mein Gott, wenn der Tag zur Ruhe kommt und die Schatten länger werden, erinnere ich mich an deine Güte. Du hast mich heute bewahrt, deine Hand war über mir, dein Blick hat mich geleitet. Ich danke dir für jeden Atemzug, für das Licht und die Kraft, die du geschenkt hast. Du hast mir Wege geöffnet, wo ich keine sah, und mich getragen, wo ich schwach war. Ich preise dich, weil du treu bist, auch wenn ich zweifle. Du bist mein Fels, meine Zuflucht in der Nacht. In deiner Nähe finde ich Frieden. Vergib mir, wo meine Gedanken und Worte nicht deinem Willen entsprachen. Reinige mein Herz, erneuere meinen Geist. Du bist der Schöpfer aller Dinge, der Herr über Zeit und Ewigkeit. Deine Liebe umgibt mich, deine Gnade trägt mich durch die Dunkelheit. So erhebe ich meine Stimme zu dir, bete dich an und gebe dir die Ehre. Alle Macht und Herrlichkeit gehören dir, jetzt und in Ewigkeit.

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2: Die folgende Sendung wird Ihnen präsentiert von Tirza Schmidt. Die gelernte Hebamme mit psychotherapeutischer Ausbildung leitet das Beratungsangebot Villa Vie in Bochum. Dorthin kommen vor allem Frauen, die durch eine Schwangerschaft in eine Notsituation geraten sind. Heute hören Sie Tirza Schmidt im Gespräch mit Katrin Schäfer. Sie hat gemeinsam mit ihrem Mann auf der Schwäbischen Alb ein Gästezimmer eingerichtet. Und zwar für Menschen, die eine Auszeit brauchen. Ähnlich wie in der Villa Vie will Katrin ein offenes Ohr für Gespräche haben und ein offenes Herz für jemanden, der gerade Zuwendung braucht.
3: Also wenn man damals die Tirza kannte, die hat einfach gesagt, sie fängt jetzt an, Pfandflasche zu sammeln für den ersten Kaffeevollautomat in der Villa Vie. Wenn du mit ihr unterwegs warst im Auto, du bist gefahren, die Tirza sitzt neben dir, du bist im Flow, auf einmal sagt, halt an Katrin, da ist eine Pfandflasche.

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1: Tachchen und ganz herzlich willkommen zu einer neuen Podcast-Folge aus der Villa Vie. Mein Name ist Tirza Schmidt und heute haben wir einen ganz besonderen Menschen zu Gast. Sie ist einer der kreativsten und handwerklich präzisesten Menschen, die ich kenne. Sie liebt und gibt Freiheit. Sie ist loyal und treu, immer für einen geselligen Moment zu haben und gönnt anderen Menschen das, worüber sie sich selbst auch freuen würde. Mit ihr kannst du lachen und ebenso weinen. Telefonieren ist nicht so ihr Ding, dafür viel mehr Klettersteig, Skilanglauf, Skifahren und Snowboarden, Camino in Spanien, hoffentlich auch mal in Portugal, Klettern, Backen, Nähen, Werkeln. Die Liste ist endlos lang mit Dingen, die sie liebt, während ich gemütlich auf der Couch sitze. Hallo Katrin, wie schön, dass du jetzt auch mal hier im Podcast vor dem Mikro zu hören bist. Darüber freue ich mich persönlich sehr.
2: Ja, hi. Danke, dass du mich eingeladen hast.
1: Katrin, dein Lieblingsgetränk wird von deinem Mann Kimi dir serviert. Und zwar ist das, sag's mal selbst, es ist auf jeden Fall gekühlt, sag's mal selbst,
2: ja,
1: was das ist.
2: Ein Pink Grapefruit Sekko haben wir diesen Sommer entdeckt, nee, diesen Winter eigentlich. Ist eigentlich, glaube ich, ein Sommergetränk, aber wir haben das entdeckt und das ist gerade genauso mein Erfrischungslieblingsgetränk, wenn es mal was anderes sein darf als Scholle.
1: Okay.
2: Du kriegst auch eine.
1: Oh, Katrin, wie immer, du teilst und gönnst, was du gerne magst. Danke, sogar mit Röhrle. Röhrle ist
2: Strohhalm.
1: Strohhalm. Okay, lass mal zischen. Ihr lieben Leute, ich hab's nicht aufgekriegt. Bei mir.
2: Oh nein!
1: Bei mir, ich hab's. Katrin, ich hab diesen Stippen oben, den habe ich verschoben. Ich weiß gar nicht, wie mir das passieren konnte. Boah, wir sind schon mittendrin im Thema hier. Oh, danke. Kriegst du es noch? Kriegst du es noch repariert?
2: Ja, du hast nur falsch rum.
1: Boah, nur falsch rum ist gut. Oh, danke. Ich kenn's nicht, ich muss echt mal probieren.
2: Ja, probier mal.
1: Ja, ist spritzig und nicht so süß, ne?
2: Mhm, und fruchtig.
1: Das ist jetzt auch wieder so typisch, dass mir da irgendwas passiert und du es ausbügelst, beziehungsweise, dass du mir echt was anbietest, was ich noch nicht kenne und wir das gemeinsam genießen können. Weißt du was? Vor ein paar Wochen war die tolle Ellie mit ihrem Mann Jakob in der Villa Vie und die haben mir auch etwas mitgebracht zum Probieren, was ich noch nie getrunken habe, Katrin, und zwar Cappuccino mit Ziegenmilch.
2: Oh.
1: Aufgeschäumter Ziegenmilch. Von den eigenen Ziegen. Die Frage habe ich mir auch gestellt. Ich habe gesagt, ich kann nicht versprechen, dass ich es leer trinke.
2: Mhm.
1: Viel besser als gedacht. Gar nicht prominent im Geschmack und wirklich ganz mild und ganz bekömmlich.
2: Krass.
1: Also liebe Grüße. Ja, noch nie probiert, oder? Also liebe Grüße an Elli und Jakob nach Ostwestfalen-Lippe. Und du hast schon immer meinen Horizont erweitert, Tatsache, geschmacklich und auch etwas abenteuermäßig. Weißt du noch, wie wir unser Lieblingsradler mal ins Kino mitgeschmuggelt haben? Klimpernd und zischend. Wahrscheinlich entweder während der Werbung oder als der Film schon lief, dass man es nicht so gehört hat, ne? Heidewitzka. Also ihr lieben Menschen, vielleicht merkt ihr es. Katrin und ich sind schon etwas länger oder viele Jahre schon befreundet und es kann sein, dass diese Folge an der einen oder anderen Stelle etwas anders verläuft und das liegt nicht an dem Sekko. Katrin, du bist wirklich schon ziemlich viel herumgekommen und sowohl mit dem Kopf als auch mit den Beinen voller Action. Eine Situation, bei der ich nicht dabei war, da kannten wir uns noch nicht. Dazu nenne ich jetzt einfach mal drei Stichwörter und du erzählst spontan, was da los war, okay?
2: Mhm.
1: Hose, Flipflops, Wasserfall. Was war da los?
2: Ja, da war einiges los. Ja, ich war in Sambia, habe dann ein halbes Jahr in einem Kinderheim für AIDS-weiße Kinder mitgeschafft und habe dann ein Wochenende gehabt, wo ich nach Livingston gefahren bin, um die Victoria-Fälle anzuschauen, weil die große Wasserfälle dort. Und ich war allein unterwegs und dann kam halt so ein Einheimischer und hat gemeint, er zeigt mir noch die Stelle, wo halt unter der Wasserfall aufkommt und dann ist so ein Boiling Pot, also so ein Strudel mit Wasser und ist halt voll schön und ja, okay, laufen wir halt hin und ich hatte halt Flipflops an, weil da war es halt warm und ich habe gedacht, ich gehe halt da hin und gucke die Wasserfälle an und ist ja ein normaler, geteerter Weg, alles gut. Und dann musste mir aber über so Steine drüber laufen und halt Geröll und dann, wir mussten über eigentlich einen Felsen, der so im Wasser war, drüber steigen. Es war wie so eine Brücke eigentlich oben und ich bin draufgetreten mit meinem Flipflop. Natürlich war das halt total glitschig vom Moos und hat mich halt da reinkauen. Und genau, dann hing ich im Wasser und dadurch, dass es wie so eine Brücke war unter Wasser, hat es mir die Beine unterweggezogen und ich hing noch mit der Arme halt an dem oberen Felsen fest und der Typ, der kam dann zum Glück, hat mich festgehalten. Das Blöde war aber, durch den Wasserstrom hat es mir halt
1: die Buchse,
2: die Hose runtergezogen. Und der wollte mich rausziehen und ich immer nur so, hey, meine Hose, der hat wieder gut reagiert, hat die Hose auch noch mitgepackt und mich dann aus dem Wasser gezogen, sodass ich dann zum Glück mit Hose dann wieder weiterlaufen konnte. Zwar glatte nass und ein Flipflop habe ich verloren, bin dann barfuß weitergelaufen, aber Hauptsache meine Hose war noch da.
1: Ja, und dein Leben, ne? Also, das war ja schon echt eine heikle Situation. Wie alt warst du da?
2: 19, 20, so. Also war nach dem Abi.
1: Ja, sowas habe ich noch nicht erlebt. Aber das ist
2: so. Muss man auch nicht erleben. Ja, da hatte ich schon das erste Mal auch kurz gedacht, oh, wenn ich jetzt loslasse, ist es dann vorbei, weil also der ging dann relativ schnell, ging es dann wirklich in das große Becken rein, wo es dann halt wirklich viele Strudel hatte. Mhm. Also wahrscheinlich wäre es jetzt nicht gleich so katastrophal gewesen, aber da geht ja kurz irgendwie einiges durch den Kopf. Oder mir ging einiges durch den Kopf, wo ich davor dachte, ah krass, so schnell passiert sowas nicht, aber jo.
1: Ja, und wir reden von den Victoria-Fällen, ne? Mhm. Okay, einmal die zweite Situation. Dieses Mal war ich dabei. Wanderschuhe, Atlantischer Ozean, Meilenstein.
2: Ja, das war das Ende von meinem Camino. 2016 bin ich den Camino Français, also der französische Weg von Saint-Jean-Pied nach Santiago beziehungsweise nach Finisterre gelaufen und in Finisterre hat die Tatsa mich abgeholt und dann sind wir am Ende noch gemeinsam zum 0,0 Kilometer Grenzstein gelaufen. Ja, dann habe ich da meine Wanderschuhe, glaube an eine Felsen gehängt, weil die Sohle total kaputt war und durchgelaufen war und das war so der Abschluss von einer besonderen Zeit.
1: Also abgeholt heißt, ich bin mit dem Auto gekommen, um das an dieser Stelle zu sagen. Und die letzten, ich glaube, 5 Kilometer sowas bin ich dann mit dir zusammengelaufen. Ich hatte dann Blasen.
2: Ich glaube, das waren noch 1,2 Kilometer oder so bis
1: okay.
2: zum Stein. Vom
1: also ich hatte dann Blasen und du hattest wie viel Kilometer hinter dir? Zu Fuß. Du bist ja den Camino komplett, also den Jakobsweg komplett alleine gelaufen. Wie viel Kilometer hattest du hinter dir? Am Kap Fisterra.
2: Ich weiß gerade nicht mehr auswendig, wie viel genau, aber ich glaube 900 waren schon oder mehr wie 900, 990.
1: Also knapp 1000 also
2: 900,
1: Kilometer.
2: Ja, aber 900 auf jeden Fall, ja.
1: Und wie viele Wochen warst du unterwegs?
2: Also es war nach einer Punktlandung mit 40 Tage.
1: Boah.
2: Also am 40. Tag waren wir dann am letzten Stein gemeinsam. Und davor halt jeden Tag immer einen Abschnitt.
1: Mhm. Und Kap Fisterra, davor war ja wirklich der komplette Ozean. Dann konnte man ja nur noch Kilometer gemeinsam zurücklaufen, ins Auto steigen und wieder Richtung Deutschland fahren. Was bedeutet Freiheit für dich?
2: Jetzt echt eine spannende Frage und auch irgendwie schwierig zu beantworten. Ganz spontan ist mir so das Bild kommen, irgendwie zum Beispiel nach einem Klettersteig oben auf dem Gipfel anzukommen, die Aussicht zu genießen, einfach so an dem Zielpunkt anzukommen und dann einfach die Weide zu sehen. Vielleicht mit Wind im Gesicht, mit Sonne im Gesicht, tolle Aussicht. Und genau, einfach so da das Gefühl einfach von Freiheit und einfach von der Weite oder von auch von der Größe irgendwie, wie Gott echt die Welt gemacht hat und so gerade vor allem auch die Berge gemacht hat. Da mag ich, da komme ich irgendwie immer so an mein Ziel oder an das zum Loslassen beziehungsweise dann erlebe ich, glaube ich, echt so wirklich Freiheit, wo alles abfällt, wo man auch alles vergessen kann. Das ist, glaube ich, so der eine Punkt Freiheit und wenn man so mehr vielleicht von Alltag guckt, so die Freiheit oder Miteinander ist für mich echt, ich darf so sein, wie ich bin und muss mich nicht verstellen und darf auch aber dem anderen auch signalisieren, okay, hey, sei wie du bist, einfach frei, ohne dass wir irgendwie uns was beweisen müssen. Ohne Bedingungen, ohne Ansprüche, ohne irgendwelche Erwartungen, sondern einfach, ja, genau so.
1: Freiheit bedeutet für dich selbst sein zu dürfen, wie du bist und dem anderen in seiner Freiheit auch so sein lassen, wie er ist. Du bist Sozialarbeiterin und hast lange Männer im offenen Vollzug begleitet, kann man so sagen, ne? Hast einige Zeit in einem Mutter-Kind-Haus gearbeitet, wo wir uns damals auch persönlich kennengelernt haben. Du bist Anti-Aggressionstrainerin, du bist Erlebnispädagogin, du bist Gastgeberin. Wir haben mal eine kurze Zeit gemeinsam in einer WG zusammen gewohnt und schon damals war es so und komplett ohne Kaffeevollautomat, wenn Gäste gekommen sind, haben sie häufig gesagt, der Kaffee bei dir, Katrin, schmeckt besser wie in jedem Hotel. Was ist deine Selbstverständlichkeit innerhalb von Gastfreundschaft? Also was ist für dich darin selbstverständlich?
2: Dass ein Milchschaum auf ein Cappuccino kommt oder auf einen Kaffee oder Latte Macchiato und dann noch Zimt und Zucker drüber.
1: Gibt es da Menschen in deinem Leben, von denen du sagst, die haben mich hier in meinem Gastgebersein geprägt?
2: Ja, ich glaube, so im Rückblick meine Oma, meine Mama und meine Schwester. Ja, ich glaube, die sind so, die am meisten da geprägt haben, weil die auch, ja, man hat sich einfach wohl gefühlt. Mhm. Konnte hinsitzen und quatschen. Oder kann man heute noch.
1: Mhm. Ich habe auch in Vorbereitung jetzt heute auf unser Gespräch nochmal drüber nachgedacht und darf ganz, ganz ehrlich sagen, auch du hast mich geprägt in der Art oder im Fokus im Gastgebersein oder um auch Wertschätzung in Gastfreundschaft oder auch nonverbal auch auszudrücken. Und ich würde sagen, deine Art ist von Beginn an mit in die Villa Vie hineingesät und hineingesetzt worden. Also nur mal rein praktisch, wenn es ein Latte Macchiato oder ein Cappuccino oder irgendwas mit Milchschaum gibt, steht Zucker und Zimt daneben, was man drüber träufelt, was manche gar nicht kennen. Jetzt einfach nur mal als Beispiel. Oder als anderes Beispiel der Villa Vie Keks. Es gibt ja so ein Handmade, Selfmade Villa Vie Keks von dir im Rezept und auch im Design gebacken, geformt. Wie ist ganz praktisch der Weg vom Werden des Kekses, bis er perfekt geschmacksvoll und ansehnlich in dieser Packung zu sehen und zu greifen ist? Weil ich erlebe manchmal, dass Menschen sagen, boah, ist der selbst gemacht? Kann man den essen? Der ist viel zu perfekt zum Essen. Was steckt so dahinter?
2: Also es war schon ein Prozess, wie jetzt der Villa Vie Keks jetzt aussieht, Stand heute, war er am Anfang von der Villa Vie noch lang nicht. Da gab es irgendeinen Keks mit Schokoglasur oder mit vielleicht einer Oblade mit dem ersten Villa Vie Logo, das jetzt aber auch schon überholt ist wieder, drauf. Also wenn ich mir jetzt die Bilder angucke, wie die ausgesehen haben, dann schäme ich mich manchmal fast dafür, was man hier da auf die Teller gelegt hat. Ja, und dann war dann immer auch die Frage, okay, was für Kekse kann man auch ein bisschen aufhebe, damit man die auch bereit hat, wenn dann Gäste kommen, dass man immer welche auf Vorrat haben kann, um sie weiterzugeben. Und jetzt ist, sag ich mal, einfach ein Teig, ein dunkler Teig mit Kakao. Und dann wird erst der Teig gemacht, dann wird ausgerollt und dann werden runde Ausstecher gemacht, die gebacken und dann nachher mit einer Villa Vie grünen Zuckerglasur bepinselt, kommt noch das Villa Vie Logo auf der Oblade drauf und dann wird noch ein Blümchen drauf gespritzt, auch mit Zuckerglasur. Und dann, wenn die trocken sind, werden sie also in Tütchen verpackt, die zugeklebt und dann kommt noch ein kleiner Zettel mit selbstgemacht drauf.
1: Man muss dazu sagen, die grüne Villa Vie Glasur, die gibt es nirgendwo zu kaufen. Das heißt, die musst du schon mal mixen.
2: Ja.
1: Ja. Und das Zweite ist, welche Größenmenge hat sich bewährt, wenn ihr Kekse backt, produziert, anlegt? Was ist eure Mindestgröße, wo du sagst, boah, dafür lohnt es sich?
2: Also wenn ich alleine 2 Tage so Puffer habe, dann kriege ich allein gut 200 Stück hin. Ich glaube, der Rekord war mal 800 Stück, aber da waren dann noch 3, 4 Helfer dabei. Genau, der Kimi, der sich auch nicht vorstellen konnte, irgendwie zu backen oder irgendwas, ist jetzt auch wirklich voll mit dabei und hilft. Aber also 200 ist relativ stressfrei gut machbar und 400 ist eigentlich gut, dann lohnt sich, dann hält es ein bisschen länger. Aber da brauche ich dann auf jeden Fall 2, 3 Helfer noch mit dabei, weil sonst, also jetzt auch genau, mit Anzahl der Kinder braucht es dann doch auch ein bisschen länger oder muss man mehr Pause einkalkulieren.
1: Das heißt, neben Kimi, liebe Menschen aus deiner Family und auch aus dem näheren Freundeskreis,
2: Ja, meine Mama, meine Schwester und die Vivi, die sind jetzt so ein bisschen sogar fast zum Kernteam dazukommen.
1: Ja.
2: Also weiß ich, ich kann die Anfrage, oh, jetzt gibt es mir eine größere Portion an Kekse zu backen. Kommt ihr? Ja, klar, ich komme vorbei. Und dann sind sie mit dabei.
1: Ja, der Keks ist einfach auch ein Ausdruck, nonverbal Wertschätzung auszudrücken. Das ist so ein besonderes Merkmal. Du warst ja schon da in der Villa Vie, als noch nichts sichtbar von dem da war, was heute da ist. Ich erinnere mich daran, wie du damals mein allererstes Konzept ja wirklich anschaulich mit Word am Laptop in Form gebracht hast. Oder auch das heutige Logo der Villa Vie, Katadück von Herrlich Schriftwerk. Wir verlinken hier mal ihren Shop. Sie hat eine wunderschöne Handschrift, eine ganz liebe Freundin. Und ich hatte sie damals gefragt, hey, kannst du mit deiner wunderschönen Handschrift einfach mal 2, 3, 4 Versionen von Villa Vie aufschreiben? Und das ist die Base zum heutigen Villa Vie Logo. Und du hast es damals gemeinsam mit dem Sam auch vom Beginn an mitgestaltet, kreativ durch die Logo. Und du hast es damals gemeinsam mit dem Sam auch vom Beginn an mitgestaltet, kreativ, durchdacht und

0: an die Woche.
1: Ja, Katrin, an die Woche. Beschreib mal die Woche.
0: Ja, als erstes sind wir erstmal wieder in Räumlichkeiten gestanden und haben geguckt, wie was eingeteilt werden kann. Und haben dann Prioritäten gesetzt, okay, was brauchst du jetzt auf jeden Fall als Basics, um den Raum schöner zu machen. Also muss sagen, da waren davor blaue und orangene Pfeiler drin. Also so wirklich knalleblau, knalleorange, ein hässlicher Fußboden. So konnte es auf jeden Fall nicht bleiben für die Villa V. Und dann sind wir los und haben, glaube ich, mit als erstes nach dem Boden geguckt. Und dann war klar, okay, es muss auf jeden Fall ein guter Boden sein und ein dankbarer Boden, der lange hält. Und dann haben wir gemerkt, oh, also wenn wir jetzt wirklich gut investieren, dann ist eigentlich die Hälfte von dem Budget schon weg.
1: Von den 10.000 Euro,
0: ne? Genau, aber knapp oder ungefähr rund um die 5.000 Euro mit noch halt verlegen und alles. Und da haben wir schon, glaube ich, ein bisschen geschluckt auch. Und man dachte, oh krass, okay, die Hälfte ist schon weg. Reicht's noch für den Rest? Aber dann sind wir eigentlich von Möbelhaus zu Möbelhaus gefahren, haben nach irgendeinem Sofa auf jeden Fall geguckt, war ja wichtig, so der Wohnzimmercharakter reinzubringen. Dann gab's ein Sofa, dann gab's zwei fast wie grünfarbene Cocktailsessel, die wir auch zufällig gefunden haben. Ein Tischchen, gemütliche Stehlampen für schönes Licht. Eigentlich haben wir nur eingekauft, entschieden. Manche Sachen haben wir schon mitgenommen, manche, die wurden dann geliefert. Dann noch Blumen, hatten wir die da auch schon? Ich glaube, ein paar haben wir schon auch besorgt. Und eigentlich waren wir völlig am Limit, gell, vom Kopf her. Und wir hatten im Kopf eine Vorstellung, wie was wo sein kann, wie es eingerichtet wird, wo die Gesprächsecke ist, wo das Wohnzimmereck ist, wo der Eingang ist. Garderobenständer, genau, war auch wichtig, dass man die Jacken aufhängen kann. Also ich weiß, es war maximal anstrengend dann auch. Und vor allem für mich war es dann irgendwie so schwierig, ich hatte es im Kopf. Aber das Schlimme war, ich konnte es nicht umsetzen oder konnte auch nicht die Möbel nachher da hinstellen, wo ich denke, weil ich ja dann nach der Woche wieder abreisen musste. Und es musste aber ja schon gestrichen werden. Und genau, Wandfarbe haben wir noch rausgesucht, aber da war auch noch die Natascha, gell, die hat es dann gestrichen und alles, so wie wir es gesagt haben. Und es war für mich eigentlich so der große Stretch, weil normalerweise bin ich gerne dabei und streiche auch mit und genau, bin vor Ort mit dabei, mit einrichte. Aber das war dann immer dann noch so von Wartung danach. Und es war für mich in der Woche schon schwierig. Geht das alles auf? Passt das alles? Und irgendwie war es halt auch krass, sonst hast du halt mehr oder weniger dein eigenes Geld, wo du ausgibst. Aber jetzt hast du ja wirklich so 10.000 Euro, wovon einfach von Gott kommen. Und man will die auch dann echt weise ausgeben, weil es nicht das eigene ist, sondern wirklich auch nochmal anders anvertrautes Geld und auch für die Villa V und dann da wirklich das Bestmöglichste raushole. War schon spannend und auch irgendwie krass und auch voll das Privileg, das zu machen und auch da die Verantwortung zugetraut zu bekommen.
1: Ja, ich erinnere mich noch dran, im September haben wir die Schlüssel überreicht bekommen und dann waren wir das allererste Mal zusammen drin und du standest in diesen Räumlichkeiten und hast gesagt, ja, okay, dort sind sie jetzt. Und dann haben wir gebetet, unter anderem war das erste Gebet in diesen Räumlichkeiten, bitte Gott, schick die Menschen in die Villa V, so wie damals die Tiere in die Arche. Und die gesamte Planung, Renovierungsphase von dem, was du jetzt beschrieben hast, ging von September bis Ende November, beziehungsweise die offizielle Eröffnungsfeier war dann im Januar. Und wir hatten einen Zeitslot gehabt, also die Woche, glaube ich, war von Montags bis Freitags, also es waren noch niemals 7 Tage, wo klar war, jetzt muss das umgesetzt werden, jetzt muss geplant werden. Und diese 10.000 Euro, man wusste ja auch, also da kommt wahrscheinlich auch erstmal nichts nach, ne?
0: Ja, und eigentlich auch noch was auf die Seite tun, Geld für Miete und das muss ja eigentlich auch noch mit einberechnet werden oder für den Kaffee dann, wenn ja. Menschen kommen oder einfach noch die Kosten, was noch dazukommen, nicht nur Ausstattung.
1: Ja, und von dem, was man jetzt heute erleben darf, kann man echt sagen, boah, Gott hat es halt echt erhalten und hat es tatsächlich vermehrt. Und du mit deinen Fähigkeiten, mit deiner Begabung, das ganze Raumkonzept auch zu durchdenken, bis heute wird es ja gelebt. Also du hast damals schon geguckt, okay, an welcher Wand könnte man irgendwann mal den Beamer setzen, sodass da hingebeamt werden kann? Oder welche Stühle sind so praktisch zu stapeln, weil wir hatten ja auch keinen Keller oder haben bis heute keinen Keller, dass man auch die Stühle gut stapeln kann und so weiter. Also es waren viele Details ins Nichts hinein weiterhin und so durfte es Stück für Stück werden. Und ein zentraler Punkt in der Villa V ist ja Kaffee. Also den Menschen Kaffee anzubieten, egal was sie möchten, ob ein Espresso, Cappuccino, Latte Macchiato. Aus deiner Erinnerung, wie kam es zu dem allerersten Kaffeevollautomaten?
0: Aus Pfandflaschen. Also wenn man damals die Tizia kannte,

0: Sie hat einfach gesagt, sie fängt jetzt an, Pfandflaschen zu sammeln für den ersten Kaffeevollautomat in der Villa Vie. Das heißt aber nicht nur, dass die Tutsa gesammelt, doch die Tutsa hat gesammelt, aber wenn du mit ihr unterwegs warst im Auto, du bist gefahren, die Tutsa sitzt neben dir, du unterhältst dich mit ihr, bist im Flow, auf einmal sagt, halt an Katrin, da ist eine Pfandflasche. Und dann denkst du, ja cool, die holt jetzt so eine Plastikpfandflasche. Nein, man ist wegen 8 Cent Bierflasche irgendwo mitten in der Pampa angehalten. Tutsa rennt raus, holt die Bierflasche, steckt sie ein und irgendwie hat es geprägt. Plötzlich hat man selber überall Pfandflasche gesehen und auch mitgenommen. Und dann war wirklich da in der Woche auch klar, wo wir eingerichtet haben, krass, man kann echt auch einen guten Vollautomat kaufen, weil Tutsa wirklich so treu Pfandflaschen gesammelt hat und sich's doch gelohnt hat, an jeder Straßenecke anzuhalten und die Pfandflasche mitzunehmen.
1: Also ich habe dann immer das Bargeld gesammelt, unten, als ich noch im Keller gewohnt habe, und habe daneben die ganzen Kassenbons gesammelt, weil ich gedacht habe, wenn irgendwann mal das Finanzamt fragt, wo haben sie denn das Geld her von 1.200, 300 Euro für einen Kaffeeflottemann, dass ich sagen kann, ich habe es wirklich gesammelt. Die sind aber schon mittlerweile vergilbt gewesen, ne, als es dann soweit war. Ja, das war cool, ne, weil man wusste nicht, nach den 10.000 Euro, wie geht's weiter? Und trotzdem, im Hier und Jetzt, trotzdem das Geld für einen Kaffeevollautomaten auszugeben, auch wenn man nicht weiß, wann kann ich die nächste Miete zahlen.
0: Ja, vor allem, es war auch klar, das Geld wird nur für einen Kaffeevollautomat ausgegeben, da wird nichts anderes gekauft, auch wenn es vielleicht rein menschlich, rein wirtschaftlich sinnvoller gewesen wäre. War klar, das ist wirklich nur für den Kaffeevollautomaten gemünzt.
1: Und an dem einen Freitag, wo das dann klar war, du hast mich auch noch darin unterstützt, wo kann man gut so eine Kaffeemaschine dafür bestellen, dann bin ich wirklich noch an dem gleichen Tag, erinnere ich mich heute noch dran, 5-Euro-Scheine, 10-Euro-Scheine, 20-Euro-Scheine zur Sparkasse, wo man so Bargeld einzahlen kann, hat er das aufs Konto gezahlt und dann habe ich die Amazon-Bestellung gemacht, ja. Und den Kaffeevollautomaten gibt es heute noch. Danke für deine Perspektive der Erinnerung. Heute können wir drüber lachen, ne? Ja. Aber das war schon nicht einfach.
0: Ja, vor allem, ich glaube, die Leute, die immer hinter dir gestanden sind, wenn du die Pfandflaschen weggebracht hast, da haben bestimmt auch manche sich nicht nur gefreut.
1: Das stimmt, ich habe immer nach hinten geguckt und habe gesagt, ist für einen guten Zweck, ist für einen guten Zweck, ist für einen guten Zweck. Ja, wie man merkt, du bist von Beginn an dabei und wirklich eine Säule für mich ganz persönlich, aber auch in der Villa Vie. Dabei hast du unabhängig davon schon vor der Villa Vie einen persönlichen Wunsch oder eine Vision gehabt. Wie sieht dieser aus?
0: Ja, ich hatte, seit ich im Teenie-Alter war, da habe ich den Film Chocolat anguckt und da gibt es ja so ein schönes Kaffee mit Chocolaterie und allem Mögliche und tolle Praline. Und ich fand es damals so schön und schnuckelig und habe gedacht, boah, sowas mal selber zu haben, einfach mit meiner Sache, da hätte ich schon irgendwie voll Bock drauf. Und irgendwie, also ist das immer wieder hochgeploppt an unterschiedliche Momente in meinem Leben und irgendwie auch nicht gewichen so. Genau, so der Traum von einem so ein kleiner eigener Kaffee, wie auch immer das aussehen soll, kann, mag.
1: Mhm. Was ist heute aus diesem Schokolade-Prägungsmoment geworden? Wie sieht es heute aus mit dieser Vision?
0: Also heute gibt es einfach bei uns zu Hause einen Kaffee, wenn man mag. Oder ein Stück Kuchen oder irgendwas anderes. Jetzt nicht als typisches Kaffee, sondern einfach nur bei uns zu Hause am Esstisch oder im Garten. Und es war spannend, als ich meinen Mann kennengelernt habe. Damals noch Freund, dann haben wir uns irgendwie auch so ausgetauscht, was man sich so vorstellt im Leben und so. Und dann habe ich halt auch erzählt, okay, ich habe irgendwie so immer wieder ploppt bei mir so ein Kaffeegedanke hoch. Und ja, er hat dann das irgendwie so verstanden, dass ich auf jeden Fall einen Kaffee aufmachen möchte, das 24/7 geöffnet hat und genau halt richtig, so wie man halt Kaffees kennt, wo ich dann eigentlich die ganze Zeit am Arbeiten bin. Und für ihn war das dann erstmal ganz schwierig, weil er dann gesagt hat, okay, cool, bleibt dann aber noch Zeit für Familie oder auch für uns als dann vielleicht mal Ehepaar. Und dass ich aber dann schon relativ schnell dann auch erklärt habe, okay, das soll gar kein klassisches Kaffee sein, das kann auch nur einmal im Monat geöffnet haben oder sonst irgendwas und soll eher so ein bisschen so einen sozialen Charakter haben. Also nicht jetzt damit Geld verdienen, sondern eher Raum zu schaffen, wo sich Menschen wohlfühlen, wo sie gern hinkommen, wo sie die Seele baumeln lassen können, dass sie, wo sie auftanken können, wo sie... Ja, einfach genießen können, einfach so eine Auszeit vom Alltag kriegen. Genau, es hat eine Weile gedauert, dass es bei ihm dann auch so ankam, okay, das ist jetzt nicht meine Verwirklichung, ich will mich da selbstständig machen und will da, sage ich mal, Karriere machen und viel Geld verdienen, sondern eher, ja, Menschen erreiche. Genau, und ein paar Jahre später kam es dann bei uns dazu, dass wir uns als Ehepaar, als Familie vorstellen können, die Erweiterung mit Village Wie zu bauen, zu Villa Wie, wo man einfach Menschen aufnehmen können, die mal raus müssen aus dem Alltag, die auftanken wollen, die vielleicht irgendwie was, gerade eine schwierige Lebenssituation haben, wo sie ja Abstand brauchen zum sich sortieren, weil es einfach im Alltag so viel laute Stimme von außen gibt, damit sie gar nicht auf sich hören können, sondern wirklich ja bei sich ankommen können und gucken können, auch, was brauche ich denn gerade, was ist denn mein Wille, gerade was ist meine Stimme, wofür schlägt mein Herz, auch vielleicht im Schwerpunkt gerade mit Schwangerschaftskonflikt, möchte ich das Kind behalten oder nicht, was spricht dafür, was dagegen, einfach da eine Oase zu schaffen, wo sie einfach als Mensch selber gehört werden oder sich selber hören können oder nach einem erlebten Schwangerschaftsabbruch eine Auszeit brauchen oder sich sortieren wollt, einfach in neutralem Umfeld. Und ist dann so gewachsen und dass wir irgendwie beide gemerkt haben, okay, das können wir uns als Ehepaar, als Familie vorstellen oder dass Gott uns das wirklich beide unabhängig voneinander ins Herz gelegt hat, da jeder so seinen Prozess hatte, habe ich jetzt persönlich zum Beispiel gar nicht an das Café gedacht, dass das ja irgendwie sein soll, sondern hat dann der Kimi irgendwann dann gemeint, ja guck mal, wenn wir dann so einen Hof haben mit Hofcharakter oder sowas, dann kannst du deinen Scheune-Kaffee oder so einen reinmachen und dann wäre das auch noch eine Ergänzung zu Village Wie und ich so, ah ja krass, er war am Anfang so dagegen von dem Kaffee und er hat dann wieder so das Kaffee selber von sich aus reinbracht, wo Gott echt auch ganz viel irgendwie bei ihm gearbeitet hat, so im Herz und auch genau wir da irgendwie so über zwei, drei Jahre im Prozess waren, dass wir irgendwie gemeinsam zu unserer Vision kommen sind, auch als Familie und genau jetzt an dem Punkt sind, dass wir im Moment ein Gästezimmer haben bei uns, wo Menschen kommen können oder auch vielleicht auf einen Kurzurlaub, wenn man sich gerade irgendwie, auch gerade heute, mir keinen Urlaub leisten kann und dann einfach ein paar Tage auf der Schwäbischen Alb verbringen kann und hier irgendwie nette Ausflüge machen kann oder einfach sein kann. Ja, und dann kriegt man halt hier bei uns am Esstisch oder auf der Terrasse einen Kaffee mit Zucker und Zimt auf dem Milchschaum.
1: Und das sehr lecker. Das heißt, heute ist Village Wie ein Gästezimmer als Erweiterung zur Villa Wie in Baden-Württemberg. Da sind wir auch zurzeit. Wir dürfen bei euch zu Gast diesen Podcast aufnehmen. Und der Wunsch und der Fokus ist, dass es wirklich wachsen kann und dass ihr wann auch immer ein eigenes Grundstück, ein Haus mit Hof, als ein Haus mit Hofcharakter oder sogar ein Hof in Baden-Württemberg renovieren, beziehen könnt, um noch mehr Menschen Raum zu geben.
0: Ja, und vor allem Raum für sich. Also jetzt gerade im Moment haben wir gerade das Gästezimmer, aber gerade Bad, Klo, Küche, alles teilt man sich halt mit uns als Familie. Also schon nicht so ganz die Privatsphäre, außer das eine Zimmer. Und da ist schon der Wunsch, dass man einzelne Räumlichkeiten hat, wo wirklich auch jeder so seins hat und wirklich Rückzugsort, wo er zu uns Kontakt aufnehmen kann, wenn er möchte, auch auf einen Kaffee vorbeikommen kann oder auch bei uns am Esstisch hinsitzen kann und mitessen kann oder auch wirklich nur für sich, also dass man wirklich nur die Räumlichkeiten stellt und jeder für sich einfach sein kann, wenn er einfach nur Ruhe braucht und gar keinen um sich rum sehen möchte, sage ich mal. Manchmal habe ich jetzt auch so seit Neuestem irgendwie so ein Bild im Kopf. Vielleicht kann es einfach nur ein Haus sein und sind wie so kleine Bungalows oder Tiny-Häusle im Garten, wo dann wie so eine kleine Ferienwohnung oder so ein kleines Häusle für sich ist, wo man auch weiß, okay, das ist jetzt auch mein Privater, mein Schutzraum und da darf ich jetzt auftanken, das ist meine Oase und ich werde auch jetzt nicht von den Schäfers gestört oder muss dann irgendwie da immer noch mit denen noch ein Spa teilen, sondern wirklich genau so den privaten Schutzraum haben.
1: Ja, und etwas konkreter sprichst du ja auch gemeinsam mit deinem Mann Kimi darüber in einer weiteren Podcast-Folge. Ihr lieben Menschen, hört sehr gerne rein. Es lohnt sich. Village Wie, ja, gehört mit zur Villa Wie. Es kann jederzeit dafür gespendet werden. Und ja, es gibt auch eine Spendenbescheinigung. Einfach mit dem Betreff Village Wie für hier und jetzt, weil ihr habt jetzt auch schon immer mal wieder Gäste und eben auch für die Erweiterung. Ja, vielleicht auch die ersten 10.000 Euro für ein kleines Mini-Tiny-Haus, um wieder zum Anfang zu kommen. Danke, Katrin, für dein Sprechen heute, weil ich glaube, es kommt schon auch immer wieder rüber, so wie wichtig dir Freiheit ist. Für dich persönlich, aber eben auch für den einzelnen Menschen dir gegenüber. Und ich weiß, dass ein Mensch, egal wie es ihm geht, oder egal, was ihm passiert ist, bei dir sicher ist, in Wertschätzung, in Freiheit und in Annahme so zu sein, wie er ist. Daher sage ich jetzt einfach mal 3 spontane Sätze, die du gerne, und wenn ich deinen Augen folge, sehr gerne, vollendest. Ja? Eine Menschen, der einen Schwangerschaftsabbruch erlebt hat.
0: Ist hier bei uns herzlich willkommen und dem mache ich gern einen Kaffee oder Cappuccino oder einen Tee.
1: Wenn ein Mensch schwanger ist und jetzt gerade nicht weiter weiß,
0: darf er sich gerne melden.
1: Das bereite ich vor, wenn sich jemand meldet, den wir ins Village Wie Gästezimmer aufnehmen können.
0: Ein frisch bezogenes Bett, eine Schokolade auf dem Nachttisch, ein Glas Wasser und frische Handtücher.
1: Danke, Katrin, dass du bist, wie du bist und dass du heute hier mal im Vordergrund gesprochen hast, während du meistens sehr viel im Hintergrund werkelst und da bist und einfach auch da bleibst. Und dir möchte ich sagen, es ist schön, dass es dich gibt. Du bist hier in Baden-Württemberg auf ein Café, wie im Hotel. Herzlich willkommen. Trau dich, dich beschenken zu lassen und trau dich, einen anderen Menschen zu beschenken. Katrin, möchtest du noch was sagen?
0: Nee, passt klar. Danke.
1: Danke, ihr lieben Menschen, fürs Zuhören. Und wenn ihr im Guten und im Schönen mit der Villa Wie und vor allen Dingen auch mit Village Wie verbunden seid, meldet euch gerne bei weiteren Fragen. Hört unbedingt in die weiteren Gespräche mit Katrin und Kimi rein. Und ihr seid uns jederzeit ganz herzlich willkommen. Alles Liebe. Tschüss.
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2: Einsam und verlassen? Es ist schlimm, wenn wir keinen Menschen haben, der uns versteht. Schlimmer aber noch ist es, wenn wir Menschen um uns haben, die uns nicht verstehen. Es ist traurig, wenn wir allein sind, obwohl wir Nähe suchen. Trauriger aber noch ist es, wenn wir zwar nicht allein, aber dennoch einsam sind. Glücklich sind wir, wenn wir lernen, nicht einsam zu sein, auch wenn wir von anderen getrennt sind. Und uns nicht verlassen zu fühlen, selbst wenn wir mitten unter Menschen ganz für uns allein sind.

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1: Jeden Tag erreichen mich so viele Informationen auf Nachrichten-Apps, Messenger-Diensten, im E-Mail-Postfach, auf Social Media und auch in den Begegnungen, die ich am Tag so habe. Mir tun da Momente gut, in denen ich zur Ruhe komme, mein Handy mal zur Seite lege und meine Gedanken auch zur Ruhe kommen können. Meine Kollegin Ruth Hintenender hat eine junge Frau in München getroffen. Sie lebt im pulsierenden Großstadtleben und mittendrin findet sie Ruhe. Und das hört sich dann so an.
2: Tassen, Schmuckschalen, Kerzenhalter. Handgemacht aus München ist die Keramik von Annika Fritsch. Wenn sie in ihrem Töpferstudio arbeitet, dann hört sie meistens keine Musik, keinen Podcast. Nur ihre eigenen Gedanken.
3: Meistens komme ich erstmal an und lege so meine Sachen ab und gehe nochmal so durch, was ich den Tag über machen will. Und meistens sitze ich dann echt die Zeit an der Drehscheibe und es ist irgendwie voll schön, weil ich wirklich an fast nichts denke. Also am Anfang denke ich noch so ein bisschen nach über, okay, jetzt muss es so und so irgendwie sein und aussehen. Aber irgendwann habe ich dann echt das Gefühl, dass mein Kopf so leer ist und ich einfach so voll im Moment sein darf und auch eigentlich kaum Ablenkungen habe. Das einzige Geräusch, was ich dann höre, ist dieses Surren von der Drehscheibe.
2: Annika Fritsch hat 2021 die Arbeit mit Ton für sich entdeckt.
3: Ich habe gemerkt, dass da mehr ist. Ich habe die Kreativität, glaube ich, echt erst in mir entdeckt, als ich Jesus kennengelernt habe. Also das hatte ich davor gar nicht so in meinem Leben, dass ich dachte, ich bin jetzt irgendwie krass kreativ. Und mein Job ist ja schon sehr bürolastig und sehr kopfintensiv. Ich arbeite im Referat für Stadtplanung und Bauordnung und mache da Vergaberecht. Und irgendwann habe ich dann voll die Lust bekommen, kreative Sachen auszuprobieren und habe dann mal Handlettering ausprobiert und irgendwie dann aufs Töpfern gekommen und irgendwie habe ich gemerkt, das gibt mir voll was oder das ist voll was mir total Freude macht und wo ich mir vorstellen kann, lange dran zu bleiben, weil sonst irgendwie bei diesen ganzen kreativen Sachen war ich dann oft so, okay, es war jetzt ganz nett, aber irgendwie kann ich mir jetzt auch nicht vorstellen, das immer zu machen und beim Töpfern war es irgendwie anders, da die so voll das Gefühl, das ist irgendwie was Größeres in meinem Leben, was ich gerne irgendwie mehr machen will.
2: Angefangen hat Annika Fritsch in einer offenen Werkstatt. Dort konnte sie sich stundenweise einmieten und mit Ton arbeiten. Neben ihrer eigentlichen 40-Stunden-Arbeit ist sie immer wieder in die Werkstatt gegangen. Schritt für Schritt hat sie dann ein Logo entwickelt, ihre ersten Produktfotos veröffentlicht und dann sogar mit Freunden und Familie einen Raum in ein Studio umgebaut. Bei der Arbeit mit Ton lernt sie einiges über das Leben und mehr über Gott. In der Bibel findet sie einen besonderen Vergleich.
3: Ich liebe dieses Bild von Ton und Töpfer, Geschöpf und Schöpfer, also so dieser Vergleich. Und das Wichtigste beim Töpfern an der Drehscheibe ist, dass der Ton zentriert ist. Und das macht man ganz am Anfang, den Ton zusammenpressen. Dann geht er so hoch und dann presst du den wieder runter. Und auf den Ton wirken ganz viele verschiedene Fliehkräfte ein. Und das finde ich auch so ein schönes Bild von, ich muss zentriert sein in Gott, dass aus mir ein schönes, formbares Gefäß entstehen kann. Und es wirken aber so viele Kräfte ein auf uns auch irgendwie jeden Tag, dass es gar nicht so leicht ist immer, so dieses so zentriert sein in Gott. Das hilft mir schon immer wieder so, dieses Bild einfach oft vor Augen zu haben.
2: Annika Fritsch schreibt, die Arbeit mit Ton ist ein langsamer und beruhigender Prozess. Er erinnert sie daran, dass manche Dinge im Leben ihre Zeit brauchen. Manches kann nicht übereilt werden.
1: Handgemachte Keramik und Kunst im Alltag. Das war ein Beitrag von Ruth Hintenender. Sie hat Annika Fritsch in München besucht. 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
1: An was denken Sie, wenn Sie das Wort Gesetz hören? Denken Sie an unsere dicken Bücher in Deutschland, in denen sich fein säuberlich Paragraph an Paragraph reiht, oft in wenig verständlicher Sprache? Und wie denken Sie dann über all die Regelungen, die es gibt? Ist es eher nervig und viel zu viel? Oder sind Sie doch erleichtert, dass manche Sachen nicht immer wieder neu verhandelt werden müssen, sondern einfach klar geregelt sind? Einfachstes Beispiel: Wenn mir jemand etwas klaut, hat er es tunlichst zurückzugeben, und zwar sofort und unbeschädigt. Sonst droht zu Recht Strafe. Gesetze positiv sehen, als Hilfe, als Schutz. Das ist schon vor einigen tausend Jahren einem Psalmbeter nicht immer leicht gefallen. Und so sagt er zu Gott: Öffne mir die Augen, dass ich sehe die Wunder an deinem Gesetz. Die Grundhaltung des Verfassers ist nachahmenswert, denn er ist sich sicher: Gottes Gesetz ist voller Wunder. Aber er weiß auch, die sehe ich nicht immer. Das kenne ich gut. Auch mir erscheint Gottes Wort manchmal schwer zu verstehen und der Sinn wenig greifbar. Aber ich glaube auch, dass das dann eher an meinen Sinnen liegt. Gott hat sein Wort gegeben, damit wir ein Leben mit ihm finden können und damit unser Leben gelingt. Gottes Wort als Hilfe und Schutz. Wie der Psalmbeter bin auch ich davon überzeugt und tue es ihm gleich. Wenn ich es nicht sehen kann, kann ich Gott um Hilfe bitten.
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1: Zum Abschluss des Tages laden wir Sie ein, das Gebet Martin Luthers aus seinem Abendsegen mitzubeten.
2: Das walte Gott, Vater, Sohn und Heiliger Geist. Amen. Ich danke dir, mein himmlischer Vater, durch Jesus Christus, deinen lieben Sohn, dass du mich diesen Tag gnädiglich behütet hast. Und bitte dich, du wollest mir vergeben alle meine Sünde, wo ich Unrecht getan habe, und mich diese Nacht auch gnädiglich behüten. Denn ich befehle mich, meinen Leib und Seele und alles in deine Hände. Dein heiliger Engel sei mit mir, dass der böse Feind keine Macht an mir finde. Amen.
1: Und nun flugs und fröhlich geschlafen, so wie Martin Luther es empfiehlt. Wir wünschen Ihnen eine gute und gesegnete Nacht unter dem Schutz Gottes.

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2: Glauben, eine Frage des Vertrauens. So heißt diese Sendereihe über das Markus-Evangelium, zu der ich Sie herzlich begrüße. Ich bin Kai-Uwe Wojcak. Eine Frage des Vertrauens stellt sich ganz besonders in Kapitel 14 des Markus-Evangeliums. Da wird über eine Person berichtet, die sich des Vertrauens, das man ihr entgegenbrachte, als nicht würdig erweist. In späteren Jahrhunderten wird diese Person übrigens in der Kunst gern mit unvorteilhaften Gesichtszügen dargestellt, abseits der anderen Leute stehend, mit dunkler Kleidung und einem Geldbeutel am Gewand. Bestimmt ahnen Sie nun schon, um wen es in dieser Sendung gleich geht.

0: In der letzten Ausgabe von Bibletunes haben wir uns mit den ersten Versen von Kapitel 14 des Markus-Evangeliums beschäftigt. Dort wird berichtet, dass Jesus mit seinen Jüngern gerade zu Tisch sitzt, als sich ihm eine Frau nähert und ihn mit einem kostbaren Nardenöl salbt. Einige der Anwesenden halten das für pure Verschwendung. Unter ihnen ist einer, der nicht im Markus, aber im Johannesevangelium namentlich erwähnt wird. Dazu gleich noch mehr. Im Mittelpunkt dieser Begebenheit steht jedoch die Antwort Jesu. Er sagt, die Frau hat ein gutes Werk getan, denn sie hat meinen Körper im Voraus für mein Begräbnis gesalbt. Spätestens hier merkt man als Bibelleser, jetzt spitzt sich die ganze Geschichte zu. Ich lese nun die Verse 10 und 11. Danach hören Sie Erläuterungen von Jens Kaldewey. Im Bibeltext wird berichtet, danach ging Judas Iskariot, einer der 12, zu den führenden Priestern und bot ihnen an, dafür zu sorgen, dass sie Jesus in ihre Gewalt bringen konnten. Die führenden Priester waren erfreut, als sie das hörten, und versprachen Judas dafür Geld. Von da an suchte er nach einer günstigen Gelegenheit, Jesus an sie zu verraten.
1: Wir schauen hier in einen menschlichen Abgrund. Man reibt sich die Augen. Wie kann das sein, dass einer der 12 ihn ans Messer liefern wollte? Einer des engsten Jüngerkreises. Ein mit Jesus und seinem Wesen und seinen Taten vertrauter Mensch. Das war kein Ausrutscher. Das war kein Handeln in äußerster Not, welches mildernde Umstände verdient. Er machte sich auf, verließ die Gemeinschaft der Jünger und ging bewusst und geplant in Jerusalem zu einem Ort, den wir heute Rathaus nennen würden. Ein Ort, wo maßgebliche jüdische Politiker zu finden waren, wo die sozusagen ihre Büros und ihren Sitzungssaal hatten. Er bot ihn an, ihnen in den nächsten Tagen Bescheid zu sagen, wenn sich eine Gelegenheit bieten würde, Jesus heimlich in ihre Gewalt zu bringen, ohne großes Aufsehen unter dem Volk zu erregen. Judas wurde quasi zum heimlichen Überläufer. Im Matthäusevangelium wird das so beschrieben. Danach ging einer der 12, Judas Iskariot, zu den führenden Priestern und sagte, was gebt ihr mir, wenn ich dafür sorge, dass ihr Jesus in eure Gewalt bringen könnt? Sie zahlten ihm 30 Silberstücke. Von da an suchte er nach einer günstigen Gelegenheit, Jesus an sie zu verraten. Judas wollte Geld. Man wurde sich einig. 30 Silberstücke, das sind 30 Silberschekel. Da gibt es eine interessante Stelle in der Tora, in 2. Mose 21, Vers 32. Tötet ein Rind einen Sklaven oder eine Sklavin, muss der Besitzer ihrem Herrn 30 Silberschekel bezahlen und das Tier soll gesteinigt werden. Für den Preis eines Sklaven wurde Jesus von Judas verkauft. Welche Summe muss man sich da vorstellen? Ich habe ein wenig recherchiert und versucht, das in etwa umzurechnen. Es waren circa 120 römische Denare, das sind 120 Tageslöhne eines Arbeiters. Jedenfalls einige tausend Euro oder Franken nach heutigem Wert. War es einfach nur Geldgier? Man spürt ein Zögern bei den Auslegern. Einige haben versucht, die Motivation von Judas tiefer zu ergründen und manche der neueren Ausleger versuchen sogar, ihn zu verteidigen. Zum Beispiel mit dem krassen Argument, dass er durch den Verrat Jesus zwingen wollte, seine Macht als Messias zu zeigen und die Gewalt mit messianischer Gegengewalt zu beantworten. Ein anderer aus dem Jüngerkreis, Johannes, berichtet in seinem Evangelium, wie eine Frau Jesus mit einer ganzen Flasche Nardenöl gesalbt hatte. Das war ein verrückt teurer Importartikel aus Indien, der einen ganzen Jahreslohn wert war. Judas reagierte heftig darauf. Johannes schreibt dazu, empört sagte Judas Iskariot, der Jünger, der Jesus später verriet, warum hat man dieses Öl nicht verkauft? Man hätte 300 Denare dafür bekommen und das Geld den Armen geben können. Er sagte das nicht etwa, weil ihm die Armen am Herzen lagen, sondern weil er ein Dieb war. Er verwaltete die gemeinsame Kasse und entwendete immer wieder etwas von dem, was hineingelegt wurde. Die Gier nach Profit war offensichtlich eine treibende Kraft in Judas. Es scheint uns fast zu einfach, aber die überlieferten Informationen weisen nun mal in genau diese Richtung. Zwei weitere Hinweise finden wir im Johannesevangelium. Daraufhin sagte Jesus zu ihnen: Habe ich nicht euch alle 12 erwählt? Und doch ist einer von euch ein Teufel. Er meinte damit Judas, den Sohn von Simon Iskariot, denn Judas, einer der 12, war es, der ihn später verriet. Er war mit seinen Jüngern beim Abendessen. Der Teufel hatte Judas, dem Sohn von Simon Iskariot, bereits den Gedanken ins Herz gegeben, Jesus zu verraten. Ja, da war die Geldgier von Judas. Aber Johannes, der ihn natürlich gut kannte, spürte auch noch eine andere, eine transzendente, jenseitige Dimension mit am Werk. Sie mischte mit. Sie verwendete, so stelle ich es mir vor, den Hang zum Profit bei Judas als Einfallstor. Mehr erzählt uns die Bibel nicht. Meine persönliche Vermutung, die andere Ausleger teilen, ist noch die, dass Judas enttäuscht von Jesus war. Seine Vorstellungen hatten sich nicht erfüllt. Jesus von Nazareth erwies sich als ein anderer, als Judas sich ursprünglich gedacht hatte. In großer Einfachheit und Obdachlosigkeit so lange mit Jesus herumzuziehen, die Drohung der mächtigen jüdischen Obrigkeit zu spüren und das drohende Scheitern des Rabbis, seine merkwürdigen, für Judas völlig unpassenden Leidensankündigungen und seine Gewaltlosigkeit hatten zu einer Desillusionierung geführt. Zusammen mit seiner Profitorientierung und den Einwirkungen von Mächten noch ganz anderen Kalibers hatte diese Enttäuschung den Plan geboren, heimlich die Seiten zu wechseln und sich dafür bezahlen zu lassen. Es gibt einen weiteren kleinen sprachlichen Hinweis, der uns noch einen Puzzlestein aufs Brett legt zu Judas. Lukas beendet seine Liste der von Jesus berufenen Jünger so: Und Judas Iskariot, der zum Verräter wurde. Wurde. Die grammatische Form dieses wurde liegt nahe, dass er es zu einem bestimmten Zeitpunkt in der Zukunft wurde. Er wurde es erst. Er war es nicht von Anfang an. Es war ihm nicht in die Wiege gelegt. Er wurde nicht einfach programmiert und von bösen Mächten ins Team der Jünger eingeschleust. Nein. Er wurde von Jesus berufen, weil Gott es Jesus gezeigt hatte und weil es sich um einen vielversprechenden Menschen handelte, der ihm tatsächlich von Herzen nachfolgen wollte. Weder die Berufung von Jesus noch die Entscheidung von Judas, dieser Berufung zu folgen, war fake. Judas war einer von den 12 und er war es wirklich. Im Grunde ist diese unheilvolle Entwicklung in Judas ein Zeugnis der ungeheuren Freiheit, die uns von Gott gegeben wird. Das ist Kennzeichen göttlicher Liebe. Sie zwingt nicht, sie programmiert nicht, sie kontrolliert nicht, sie geht auch nicht auf Nummer sicher, sie lässt frei mit allem Risiko, das damit verbunden ist. Deshalb glaube ich, dass wir ein Judas werden können. Aber wir müssen es nicht. Doch kommt es immer wieder vor. Glücklicherweise nicht häufig, dass glaubende Menschen sich enttäuscht von Gott, von Jesus abwenden und sogar seine Gegner werden. Alte Leidenschaften kommen wieder hoch und übernehmen das Ruder, alte Götzen stehen wieder auf. Deshalb ist mir das Vaterunser so wichtig, wo es heißt: Führe uns nicht in Versuchung, sondern erlöse uns von dem Bösen. Das bedeutet nichts anderes, als dass wir demütig und nüchtern bitten: Herr, ich kann dir keine Garantien geben. Ich bin in Gefahr. Sorge dafür, dass ich rechtzeitig erkenne, wenn ich von dir weggezogen werde, und beginne, in meinem Herzen den Weg von Judas zu gehen. Das Gebet von Psalm 139, die Verse 23 und 24, gehen in dieselbe Richtung. Ich zitiere nach der Übersetzung Hoffnung für alle: Durchforsche mich, o Gott, und sieh mir ins Herz. Prüfe meine Gedanken und Gefühle. Sieh, ob ich in Gefahr bin, dir untreu zu werden. Und wenn ja, hol mich zurück auf den Weg, den du uns für immer gewiesen hast. Gott erhört dieses Gebet.

0: Aus dem Markus-Evangelium Kapitel 14 lese ich nun weiter ab Vers 12 und verwende dafür weiterhin die neue Genfer Übersetzung. Am ersten Tag des Festes der ungesäuerten Brote, an dem Tag, an dem man das Passahlamm schlachtet, fragten die Jünger Jesus: Wo sollen wir das Passahmahl für dich vorbereiten? Er gab zwei von ihnen den Auftrag: Geht in die Stadt, dort werdet ihr einem Mann begegnen, der einen Wasserkrug trägt. Folgt ihm, bis er in ein Haus hineingeht, und sagt dort zu dem Hausherrn: Der Meister lässt fragen, wo ist der Raum für mich, in dem ich mit meinen Jüngern das Passahmahl feiern kann? Er wird euch ein großes Zimmer im Obergeschoss zeigen, das mit Sitzpolstern ausgestattet und für das Festmahl hergerichtet ist. Bereitet dort das Passa für uns vor. Die beiden Jünger machten sich auf den Weg. In der Stadt angekommen, fanden sie alles so, wie Jesus es ihnen gesagt hatte, und bereiteten das Passahmahl vor. Als es Abend geworden war, kam Jesus mit den 12.
1: Ja, das gemeinsame Mahl von Jesus mit seinen Jüngern am Vorabend seiner Kreuzigung hat einen uralten Hintergrund. Damals bereits 1500 Jahre alt. Das Passahfest. Jedes Jahr strömten aus Israel und den umliegenden Ländern zigtausend Juden nach Jerusalem, um dieses Fest zu feiern. Diese Feier war ein Vollzug lebendiger Erinnerung an die Befreiung Israels aus der Sklaverei Ägyptens. Die Mitte dieses Festes war das Passahmahl. Mose hatte den israelitischen Haushaltungen im Auftrag Gottes geboten, ein Lamm zu schlachten, das Blut dieses Lammes an die Pfosten und den obersten Balken der Haustüren zu streichen und das Fleisch des Lammes in der frühen Nacht im Haus zu essen. In derselben Nacht würde ein Engel im Auftrag Gottes nach der vielfachen Weigerung des Pharaos, Israel aus der Sklaverei in die Freiheit ziehen zu lassen, durch Ägypten gehen und alle Erstgeburten von Menschen bis zum Vieh töten. Doch in die Häuser der Israeliten würde er wegen des Blutes eines geschlachteten Lammes an den Türen nicht eindringen, sondern vorübergehen und verschonen. Passa bedeutet vorübergehen. Und so geschah es. Diese letzte der sogenannten Plagen Ägyptens bewirkte beim Pharao ein solches Entsetzen, dass er Israel ziehen ließ. Das Passahmahl bedeutete demzufolge: Das Blut eines geschlachteten Lammes hat uns die Rettung aus Ägypten gebracht. Es wurde im Laufe der Zeit durch verschiedene Riten angereichert und jedes Jahr gefeiert, von vielen Israelis bis zum heutigen Tag, also seit mittlerweile 4000 Jahren. Es wurde und wird zelebriert in der Familie. Es stärkte sehr stark das Wir-Gefühl, als Volk und das Wir-Gefühl als Familie. Wir sind das von Gott befreite Volk. Wir sind die von Gott geschützte Familie. Jesus befand sich mit seiner von ihm gegründeten Familie am Vorabend des Passahfestes in Jerusalem. Am nächsten Tag würden die meisten Juden das Lamm im Tempelbereich schlachten und das Passahmahl in ihren Häusern und Unterkünften feiern. Es gab aber auch die Möglichkeit, das Passahritual einen Tag vorher zu vollziehen, weil es unterschiedliche Traditionen im Blick auf das richtige Datum gab. Jesus wollte unbedingt mit seiner neuen und geliebten Familie, mit seinen 12 Jüngern, noch dieses Mal erleben, als Nacht der Befreiung, wenn es auch gar nicht nach Befreiung aussah. Lukas überliefert folgende Aussage von Jesus: Wie sehr habe ich mich danach gesehnt, dieses Passahmahl mit euch zu feiern, bevor ich leiden muss. Wo ist der Raum für mich, fragt Jesus, in dem ich mit meinen Jüngern das Passahmahl feiern kann? Eine Frage, in der viel Liebe und Vertrautheit und Väterlichkeit steckt und gleichzeitig Nüchternheit und Realismus. Wir brauchen einen Raum. Jesus fand offensichtlich wohl vermittels persönlicher geheimer Kontakte einen Weg, in konspirativer Weise, inmitten höchster Gefahr und stärkster Beobachtung, einen Raum zu finden. Irgendwo im total von Pilgern überschwemmten Jerusalem. Ein Geheimzeichen war abgemacht. Ein Mann, der einen Wasserkrug tragen würde. Ihm wäre still und mit Abstand zu folgen und dann in seinem Haus Einlass zu begehren und sich auf ihren Rabbi zu berufen. Und bitte nur zwei Jünger, alles andere würde auffallen. Die anderen würden tröpfchenweise und unauffällig nachkommen. Auch die Frage der Jünger an Jesus ist berührend. Wo sollen wir das Passamahl für dich vorbereiten? Wir für dich. Spürt ihr diese Vertrautheit mit Jesus? Jesus, wo darf ich, wo soll ich dir heute in meinem Leben einen Raum bereiten? Es war wirklich ein familiäres Miteinander. Es war die Jesusfamilie. Die meisten von uns Hörern wissen wohl schon, dass Jesus dann in diesem Raum, bei diesem Passaritus, das sogenannte Abendmahl bei den Katholiken die Eucharistie einsetzte. Es sollte bald das jüdische Passamahl ablösen. Wenn ich mit meiner Frau zusammen einmal die Woche in unserem Ehegottesdienst das Abendmahl nehme, in Erinnerung an den Tod und die Auferstehung Christi, spüren wir etwas von dieser Jesusfamilie, in der auch wir aufgenommen sind als vollwertige Familienmitglieder, und wir wissen, der Auferstandene nimmt es mit uns, er ist gegenwärtig. So wie das Blut des geschlachteten Lammes an der Tür die Familie dahinter schützte, weil dort sozusagen bereits jemand gestorben war, nämlich das Lamm, so fühlen wir uns geschützt und geborgen und nicht mehr bedroht durch irgendeinen Pfarrer, gestorben war, nämlich das Lamm, so fühlen wir uns geschützt und geborgen und nicht mehr bedroht durch irgendeinen Pfarrer.

0: Anfang der Feier, inmitten der verschwörerischen Vertrautheit der Jesusfamilie, lässt Jesus dann allerdings eine sprichwörtliche Bombe platzen.
1: Ich lese aus dem Markus-Evangelium Kapitel 14, die Verse 18 bis 21. Während sie bei Tisch waren und aßen, erklärte Jesus: Ich sage euch, einer von euch wird mich verraten, einer, der hier mit mir ist. Die Jünger waren bestürzt und einer nach dem anderen fragte ihn: Doch nicht etwa ich? Es ist einer von euch zwölf, erwiderte er, einer, der mit mir das Brot in die Schüssel taucht. Der Menschensohn geht zwar den Weg, der ihm in der Schrift vorausgesagt ist, doch wehe dem Menschen, durch den er verraten wird. Für diesen Menschen wäre es besser, er wäre nie geboren worden.
0: Judas Iskariot, er ist hier gemeint, habe ich in der letzten Episode schon vorgestellt. Aber beachtet den Kommentar von Jesus. Der Menschensohn geht zwar den Weg, der ihm in der Schrift vorausgesagt ist, doch wehe dem Menschen, durch den er verraten wird. Für diesen Menschen wäre es besser, er wäre nie geboren worden. Jesus spricht hier zwei Dimensionen an, die menschliche, irdische Dimension und die göttliche, überirdische oder auch transzendente Dimension. Beide wirken miteinander und ineinander. Sie sind nicht zu trennen und sind doch zwei ganz verschiedene Dinge. Da ist auf der einen Seite der göttlichen Ebene der Plan Gottes. Ein Stück weit beschrieben, angedeutet in den Ankündigungen des Leidens Christi im Alten Testament. Der Menschensohn geht zwar den Weg, der ihm in der Schrift vorausgesagt ist. Höchste Beweggründe, heiligstes Geschehen. Auf der anderen Seite finden wir die menschliche Ebene, der Plan des Menschen. Schlimmster Verrat aus Profit, niedrigste Beweggründe. Gott schreibt auch auf krummen Linien gerade. Schlussendlich erreicht er seine Ziele, was aber die persönliche Verantwortlichkeit jedes einzelnen Menschen ganz und gar nicht aufhebt.

0: Weiter geht es in Kapitel 14 des Markus-Evangeliums ab Vers 22. Dort wird berichtet: Im weiteren Verlauf des Essens nahm Jesus Brot, dankte Gott dafür, brach es in Stücke und gab es den Jüngern mit den Worten: Nehmt, das ist mein Leib. Dann nahm er einen Becher mit Wein, sprach ein Dankgebet, gab ihn den Jüngern und sie tranken alle daraus. Er sagte zu ihnen: Das ist mein Blut, das Blut des Bundes, das für viele vergossen wird. Ich sage euch, ich werde nicht mehr vom Saft der Reben trinken bis zu dem Tag, an dem ich den neuen Wein trinken werde im Reich Gottes. Nachdem sie dann ein Loblied gesungen hatten, gingen sie hinaus an den Ölberg.
1: Was ist nicht alles über diese sogenannte Einsetzung des Abendmahls geforscht, gepredigt, geschrieben und gestritten worden? Ohne Witz, mit der geschriebenen Literatur über diesen Text könnte eine Bibliothek gefüllt werden. Noch heute gibt es einen Riss zwischen dem evangelischen, protestantischen Verständnis des Abendmahls und dem katholischen und zwischen den sogenannten Reformatoren, die die Reformation verantworteten, gibt es wiederum deutliche Unterschiede zwischen Zwingli, Luther und Calvin, was die genaue Bedeutung der Worte Jesu in diesem Abschnitt angeht. Und bis heute und immer wieder nehmen Christen an privaten, freikirchlichen oder kirchlichen Abendmahlsfeiern mit zwiespältigen Gefühlen teil. Was mache ich hier eigentlich? Was läuft hier eigentlich? Wie soll ich mich jetzt eigentlich fühlen? Müsste ich nicht mehr Freude empfinden? Soll ich den kleinen Glasbecher oder den großen Kelch nehmen? Na ja, ich lasse es über mich ergehen, verstehen tue ich es also sowieso nicht wirklich. Aber ein Christ sollte ja brav das Abendmahl nehmen, also gut, ich mach's.

Seien wir doch ehrlich, es ist doch ein bisschen komisch und geheimnisvoll und rätselhaft mit dem Abendmahl für viele von uns. Aber wir geben uns da rein, willig und oft gleichzeitig ein bisschen widerwillig, weil es irgendwie dazugehört zu unserem Glauben. Willkommen im Club. Ich selber nehme das Abendmahl seit Jahrzehnten regelmäßig, in einem wöchentlichen kleinen Gottesdienst mit meiner Frau zusammen, monatlich in meiner Gemeinde, zu der ich gehöre, und oft auch mit katholischen Geschwistern zusammen, im Rahmen der katholischen Messfeier der Eucharistie. Eigentlich dürfte ich das nach offizieller katholischer Lehre nicht, aber viele Priester setzen sich über dieses Verbot hinweg und lassen Nicht-Katholiken gerne mitfeiern, weil es irgendwie stimmt, irgendwie der Situation angemessen ist. Ich möchte nun aufgrund meiner Vertrautheit mit den Texten und ihrer verschiedenen Auslegungsmöglichkeiten und meiner eigenen, fast lebenslangen Erfahrung mit der Praxis des Abendmahls einen Vorschlag machen. Eine Art Wort der Weisheit vom Stapel lassen. Lassen wir doch unseren Anspruch, das Abendmahl wirklich in der Tiefe zu verstehen, los. Es darf ein Stück weit rätselhaft und merkwürdig bleiben. Lassen wir auch unseren Anspruch, uns beim Abendmahl irgendwie besonders heilig berührt, freudevoll, glaubensgestärkt zu fühlen, los. Wenn das gelegentlich bei diesem Ritus geschieht, dürfen wir uns selbstverständlich freuen. Aber es muss nicht sein. Lass es uns in Loyalität zu unseren Mitchristen und zu diesem Wort einfach tun. Die frühe Christenheit hat nachweislich von ihren frühesten Anfängen an diese Worte Christi so verstanden, dass wir es tun sollen. Dass wir also immer wieder Brot essen und Wein trinken sollen in Verbindung mit den damals dazu gesagten Worten von Jesus. Auch wenn es letztlich ein Geheimnis bleibt. Nachdem ich das so gesagt habe als ersten Vorschlag, wage ich den Versuch, diesen Text nochmals zu zitieren, aber mit Umschreibungen und Erweiterungen, die ihn vielleicht für einige von uns etwas verständlicher und einsichtiger machen. Umschreibungen, die zeigen, wie diese Worte später von der Gemeinschaft der Jünger mindestens oft verstanden wurden. Aber jeder solcher Versuche wird immer ein Versuch bleiben und immer nur eine Annäherung an das Geheimnis. Denn Jesus sieht das Herz an. Ihm ist wichtig, dass wir schlicht und echt mit unserem Herzen, mit ihm Tischgemeinschaft pflegen und uns daran erinnern, dass er für uns gestorben ist und sich uns hingegeben hat. Im weiteren Verlauf des Essens nahm Jesus Brot, dankte Gott dafür, brach es in Stücke und gab es den Jüngern mit den Worten: Nehmt, das ist mein Leib. So wie ich jetzt dieses Brot gebrochen habe, so lasse ich es bewusst zu, dass nach dieser Nacht mein Leib gebrochen wird, um euretwillen. Und ich danke sogar meinem Vater im Himmel dafür, denn ich weiß, dass mein gebrochener Leib genau dadurch zum Brot wird, das verteilt werden kann. So wie ich jetzt dieses Brot in eure Hände gegeben habe, damit ihr es esst, so werdet ihr mich in neuer Weise nach meinem Tod empfangen, als lebendiges Brot, das euch ewiges Leben schenkt und euren inneren Menschen stärkt. Dann nahm er einen Becher mit Wein, sprach ein Dankgebet, gab ihn den Jüngern und sie tranken alle daraus. Er sagte zu ihnen: Das ist mein Blut, das Blut des Bundes, das für viele vergossen wird. Ihr, meine geliebten Jünger, hört zu. Ich schließe jetzt mit euch und allen Jüngern nach euch einen unzerbrechlichen neuen Bund. Er besteht darin, dass ich mich euch gegenüber zu unbedingter Treue verpflichte, zu lebenslangem Beistand und der Zusage, eure Sünden zu vergeben, egal wie oft und wie viel. Mein Bund steht. Ihr könnt euch darauf verlassen. Und morgen besiegele ich dieses Versprechen durch das tatsächliche Vergießen meines Blutes am Kreuz. Daran könnt ihr erkennen, es ist garantiert, es ist glaubwürdig, es gilt. Was ich euch jetzt mit diesem Brot und diesem Wein demonstriert habe, macht es zu einem kleinen Ritual, das euch hilft, euch in Zukunft immer wieder an das Entscheidende zu erinnern.
Ich habe mich für euch hingegeben, ich bin für euch da, ich bleibe euch treu. Ich sage euch, ich werde nicht mehr vom Saft der Reben trinken, bis zu dem Tag, an dem ich den neuen Wein trinken werde im Reich Gottes. Ich werde nun eine ganze Weile nicht mehr mit euch physischen Wein trinken, weil ich nach meiner Auferstehung zu meinem Vater im Himmel zurückkehre, in seine unsichtbare Welt. Aber ich komme zurück, zurück in diese Welt. Dann werdet auch ihr auferstehen und wir werden wieder zusammen, miteinander, ganz neuen Wein trinken in der neuen Welt Gottes, im Reich Gottes, das dann weltweit offenbar werden wird. Nachdem sie dann ein Loblied gesungen hatten, gingen sie hinaus an den Ölberg. Herr, auch wir wollen dir ein kleines Danklied anstimmen für deine Einsetzung des Abendmahls, in die du auch uns hineingeholt hast und immer wieder hineinholen wirst, damit wir uns an dich erinnern. Auch wir gehen jetzt hinaus, zwar nicht an den Ölberg, aber in unseren Alltag hinein, festgehalten und bewahrt in dem Bund, den du mit uns geschlossen hast. Amen.

Glauben, eine Frage des Vertrauens. So heißt diese Sendereihe zum Markus-Evangelium, die wir in Zusammenarbeit mit BibleTunes veröffentlichen. Der Referent in dieser Ausgabe war der Theologe und Seelsorger Jens Kaldewey. Wenn Sie diese Sendung noch einmal hören oder weiterempfehlen möchten, Sie finden sie 4 Wochen lang im Internet auf erfplus.de/BibleTunes. Ich bedanke mich bei Ihnen fürs Zuhören und freue mich, wenn Sie auch beim nächsten Mal wieder dabei sind. Gottes Segen wünscht Ihnen Kai-Uwe Wojcak.

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1: Herzlich willkommen zu unserer Sendereihe Durch die Bibel. Ich freue mich auf die gemeinsame Zeit mit Ihnen. Wir sind mittlerweile im letzten Kapitel des Philipperbriefes angekommen. Dieser Brief wurde von Paulus, während er im Gefängnis saß, geschrieben. Paulus hätte also allen Grund gehabt, mit seinem Schicksal zu hadern und Trübsal zu blasen. Aber nichts davon ist in diesem Brief zu spüren. Stattdessen spornt er die Christen in Philippi an, ihr ganzes Leben für Jesus zu leben, so wie er es tut. Sie sollen ihr Leben so zielgerichtet führen wie ein Sportler, der in einem Wettkampf alles dafür gibt, einen Preis zu gewinnen. Außerdem motiviert Paulus sie, mit der Wiederkunft Jesu zu rechnen und von dieser Tatsache her das Leben zu gestalten. Die Zukunft soll ihre Gegenwart bestimmen und nicht ihre Vergangenheit. Erstaunlich ist für mich, dass Paulus die Christen aus dem Gefängnis heraus auffordert, sich zu freuen, und zwar zu jeder Zeit und unter allen Umständen. Er macht ihnen deutlich, dass diese Freude eine unerschöpfliche Kraftquelle ist für das geistliche Leben.

Haben Sie schon mal jemandem befohlen, sich zu freuen? Kann man überhaupt jemanden auffordern, sich zu freuen? Nun, Paulus tut es im letzten Kapitel des Philipperbriefes. In Kapitel 4, Vers 4 schreibt er: Freuet euch in dem Herrn alle Wege, und abermals sage ich, freuet euch. Dies ist eine Aufforderung, die Paulus an die Christen in Philippi richtet. Freut euch immer an Jesus. Paulus fordert die Christen auf, sich zu freuen, und alle Wege bedeutet, egal auf welchem Weg ich gehe und in welcher Situation ich stecke. Ob es gerade dunkel oder hell um mich ist, ob ich gerade Schwierigkeiten erlebe oder mir das Leben leicht von der Hand geht. Egal, was heute für ein Tag ist, ob Sonntag oder Alltag. Egal, ob der Tag mir Probleme und Versuchungen bringt oder einen wolkenlosen Himmel. Wir werden aufgefordert, uns zu freuen. Und Paulus wiederholt diese Aufforderung noch einmal für den Fall, dass wir sie beim ersten Mal nicht verstanden haben. Und abermals sage ich, freuet euch. Freude ist etwas, was wir nicht aus uns selbst heraus produzieren können. Es ist eine Frucht des Heiligen Geistes. Wenn die Freude im Leben eines Christen fehlt, hat er auch keine Kraft. Deshalb ist die Freude im Leben eines Christen nicht nur eine nette Begleiterscheinung, sondern von grundsätzlicher Bedeutung. Jeder Christ soll sich freuen. Das ist die Botschaft dieses Textes. Bitte denken Sie jetzt nicht, dass es dazu keine Ausnahme gäbe. Schließlich gibt es zum Beispiel Krankheiten wie etwa Depressionen, die einem jede Freude nehmen. Bitte halten Sie sich nicht selbst für ungeistlich, wenn Sie in einer solchen Krankheit stecken und keinerlei Freude erleben können. Denn Paulus geht es hier um das normale, um das gesunde Leben eines Christen, und das sollte von der Freude an Gott durchzogen sein. Ich möchte dies kurz an einem Beispiel aus dem Alten Testament verdeutlichen. Nachdem Nehemia die Mauer um Jerusalem herum wieder aufgebaut hatte, versammelte sich die ganze Gemeinde der Israeliten am Wassertor. Dort las der Hohepriester Esra aus den Schriften vor, vom Morgen bis zum Mittag. Die meisten der Leute dort hatten die Gefangenschaft in Babylonien erlebt. Viele von ihnen hatten wahrscheinlich in ihrem ganzen Leben noch nicht sehr viel aus der Heiligen Schrift gehört, und so hat es sie schier überwältigt. Sie begannen zu weinen und zu klagen, so ergriffen waren sie vom Wort Gottes. Aber Nehemia hat zu ihnen gesagt, »Hey, wartet mal einen Moment, ihr sollt nicht weinen. Heute ist ein großartiger Tag. Ihr seid an etwas Wunderbarem beteiligt, an dem großen Segen, den Gott uns gerade schenkt. Gott hat uns beim Mauerbau Gelingen geschenkt. Sie ist fertig, und nun möchte Gott, dass ihr euch darüber freut.« Auch uns hat Gott so viele Dinge geschenkt, damit wir sie genießen, und das bedeutet, dass wir uns daran freuen. Das ist unsere Stärke, das ist unsere Kraft. Wir können nicht Christ sein ohne Kraft, die aus der Freude kommt. Freude ist das, was uns am Laufen hält. Freude ist die Quelle der Kraft. Ich möchte dies nochmal anhand eines Beispiels verdeutlichen, denn wir finden hier ein Prinzip, welches die Gesellschaft um uns herum übernommen hat. Stellen Sie sich vor, Sie gehen in ein Geschäft, um etwas zu kaufen, und treffen dort auf den Ladenbesitzer höchstpersönlich. Was wird er tun, wenn Sie ihn nach einem bestimmten Produkt gefragt haben? Wird er mürrisch das Gesicht verziehen oder sogar anfangen zu weinen? Ganz bestimmt nicht. Er wird freundlich lächeln, Ihnen das gewünschte Produkt zeigen und auf die besonderen Eigenschaften hinweisen. Und wie weit würde es ein Vertreter an der Haustür bringen, wenn er unfreundlich und unmotiviert seine Ware anpreisen würde? Ich kann mich noch an die Zeit erinnern, als bei uns zu Hause regelmäßig ein Bürstenverkäufer an der Haustür klingelte. An einem Samstagvormittag, meine Frau war gerade zum Einkaufen gegangen, sah ich ihn vom Fenster meines Arbeitszimmers aus, von der anderen Straßenseite her kommen. Ich dachte bei mir, ich werde ihm nicht öffnen, denn ich habe so viel zu tun. Ich werde meine Zeit heute nicht damit verbringen, mich mit Bürsten zu beschäftigen. Kurz darauf klingelte es an unserer Haustür. Ich habe ihn klingeln lassen. Es klingelte zwei oder dreimal. Ich dachte, na, er wird doch bald weggehen. Aber er ging nicht weg. Er schien zu ahnen, dass noch jemand zu Hause war,
Und so hat er einfach den Daumen auf die Klingel gedrückt und festgehalten. Aus Gründen der Selbstverteidigung bin ich schließlich an die Tür gegangen. Als ich öffnete, hatte ich erwartet, dass er ein wenig irritiert sein würde, weil ich ihn so lange hatte warten lassen. Aber keineswegs. Er schien geradezu glücklich zu sein, mich zu sehen, obwohl ich ihn eher unfreundlich anschaute. Ich versuchte, ihn abzuwimmeln, sagte ihm, dass sich meine Frau gewiss Zeit für ihn nehmen wird, wenn er das nächste Mal in diese Gegend kommt. Aber das hat ihm nicht genügt. Ich weiß nicht, wie er es geschafft hat, aber in den nächsten 10 Sekunden saß er im Wohnzimmer und ich hielt eine kleine Bürste in meinen Händen und ließ ein Verkaufsgespräch über mich ergehen. Doch ich blieb standhaft und habe ihm nichts abgekauft. Zu meiner Überraschung schien er jedoch nicht enttäuscht zu sein, denn zum Schluss ging er fröhlich vor sich hin pfeifend die Treppe hinunter. Unglaublich, er war einfach gut gelaunt und fröhlich. Irgendwann später habe ich mal einen Mann getroffen, der solche Haustürvertreter ausbildet. Ich habe ihm von diesem Erlebnis erzählt und er meinte, diese Leute werden dafür geschult. Sie werden regelrecht darauf trainiert, Freude und gute Laune zu verbreiten. Nur so können sie erfolgreich sein. Ich habe keine Ahnung, ob diejenigen, die mit Haustürgeschäften ihr Geld verdienen, wenigstens hin und wieder wirklich fröhlich sind. Und hierin besteht nun vermutlich ein Unterschied zu den Kindern Gottes. Sie sollen stets echte Freude im Herzen haben, nämlich die Freude des Herrn. Die Freude, die Gott ihnen schenkt. Mit Freude und Fröhlichkeit ist es ja so eine Sache. In unserer Gesellschaft wird heute viel Geld dafür ausgegeben. Gerade erleben wir wieder eine Flut von Satirikern und Comedians, die eigene Fernsehshows haben und die Leute zum Lachen bringen. Oft jedoch auf Kosten anderer Menschen. Das funktioniert, weil sich fast alle nach mehr Fröhlichkeit im Alltag sehnen. Deshalb wird ein Christ, der mit einem mürrischen Gesicht und einer verbitterten Haltung durchs Leben geht, ganz gewiss auf niemanden anziehend wirken. Aber auch wenn Paulus in unserem Bibeltext schreibt, freuet euch in dem Herrn alle Wege, so muss diese Freude doch aus unserem Inneren kommen. Sie muss unserer inneren Einstellung entsprechen. Ich habe mir überlegt, was dazu beitragen könnte, unsere innere Einstellung zu korrigieren. Und mir fiel der Vergleich mit einem Physiotherapeuten ein, der einen verschobenen Wirbel wieder einrenken kann und der dem Betroffenen beibringt, welche falschen Bewegungen er im Alltag lieber vermeiden soll. Wäre es nicht sinnvoll, mit einer ähnlichen Therapie die falschen Handlungsmuster von Leuten aus der christlichen Gemeinde zu korrigieren? Ungefähr so. Hier kommt unsere Patientin Frau Braun. Gerade hat sie wieder einmal den neuesten Klatsch gehört und sie kann es kaum abwarten, ihn in der Gemeinde weiter zu verbreiten. Wollen wir sie nicht lieber in eine Stimmung bringen, in der sie keine Lust mehr hat aufs Tratschen, sondern sich lieber mit anderen zusammen an Gott freut? Und hier kommt Diakon Schmidt. Er faucht immer wie ein Vulkan, wenn ihm irgendetwas nicht passt. Er hat sich in Behandlung begeben, damit seine innere Einstellung wieder eingerenkt wird. Nun, ich gebe zu, dass das nicht sehr realistisch klingt. Aber der Teufel hat es tatsächlich geschafft, dass viele Menschen glauben, dass man in einer christlichen Gemeinde keine Freude und keinen Spaß erleben kann. Und leider haben sie oft genug recht. Ändern wird sich das nur, wenn die Christen an ihrer inneren Einstellung arbeiten. Denn als erlöste Menschen haben sie doch allen Grund zur Freude. Die Gemeinde soll wieder zu einem Ort werden, an dem Menschen Freude erleben und Spaß haben können. Das wird ihnen dann auch Kraft geben für das alltägliche Leben. Manchmal werden die Gebetsstunden in einer Gemeinde als Stunden der Kraft bezeichnet. Das ist gut, aber wir müssen zurück zu der Quelle der Kraft gehen. Freude ist die Quelle der Kraft. Wenn wir zusammen beten, dann sollten wir Gott als allererstes darum bitten, dass er uns Freude in unserem Leben schenkt. Ohne Freude werden wir keine göttliche Kraft in unserem Leben haben. Der Teufel versucht täglich, uns die Freude zu nehmen, denn er weiß genau, dass es die Quelle unserer Kraft ist. Zurück zu unserem Bibeltext.
Die nächste Aufforderung, die Paulus an die Christen in Philippi richtet, lautet in Vers 5: Eure Güte lasst kund sein allen Menschen. Der Herr ist nahe. Jemand hat diesen Vers mal übersetzt mit den Worten: Lasst eure liebliche Vernünftigkeit allen Menschen kund werden. Ich finde diese Übersetzung gar nicht so schlecht. Wir brauchen vernünftige Christen, keine überzogenen, frommen Eiferer im Glauben. Natürlich ist es für jeden von uns wichtig, dass wir zu den Grundsätzen des Glaubens klare und feste Überzeugungen haben und diese auch vertreten. Aber wir sollten uns davor hüten, uns in exegetische Einzelheiten zu verrennen und auf irgendwelchen Nebensächlichkeiten herumzureiten. Eine liebliche Vernünftigkeit ist gefragt und keine starrköpfige Vernünftigkeit. Wichtig ist, dass wir die Hauptsache betonen, und die ist Jesus Christus. Paulus nennt auch einen Grund, warum es so wichtig ist, den Menschen um uns herum wohlgesonnen zu sein. Für ihn ist ganz klar, der Herr ist nahe. Paulus ist davon ausgegangen, dass Jesus Christus jeden Moment wiederkommen könnte. Und er wünschte sich, dass die Philipper bereit sind für diese Wiederkunft Christi. Und dann zeigt er einen Weg auf, wie sie jede Schwierigkeit bis zu diesem Zeitpunkt meistern können. Er sagt zu ihnen, Vers 6, Sorgt euch um nichts, sondern in allen Dingen lasst eure Bitten in Gebet und Flehen mit Danksagung vor Gott kund werden. Der Satzanfang, Sorgt euch um nichts, wird manchmal auch übersetzt mit Habt keine Angst vor nichts oder Seid nicht überängstlich. Ich möchte Ihnen an dieser Stelle meine eigene Übersetzung des ganzen Verses vorstellen. Sie ist leicht zu merken und lautet: Sorgt euch um nichts, betet für alles. Denn im Gebet liegt das Geheimnis der Kraft. In Vers 4 hat uns Paulus dazu aufgefordert: Freut euch, weil die Freude eine Quelle der Kraft ist. Und hier kommt nun also die Aufforderung hinzu: Sorgt euch um nichts, betet für alles. Der Grund, warum wir uns um nichts Sorgen machen müssen, ist, dass wir ja um alles beten können. Dies bedeutet, dass wir alle Dinge in unserem Leben mit Gott besprechen dürfen. Nichts braucht ausgelassen zu werden. Vor einigen Jahren kam einmal eine Witwe zu einem bekannten Prediger und fragte ihn: Glauben Sie, dass wir für die kleinen Dinge in unserem Leben beten sollten? Seine Antwort lautete: Gute Frau, können Sie sich irgendetwas in Ihrem Leben vorstellen, was für Gott tatsächlich groß wäre? Ist für ihn nicht irgendwie alles nur klein? Wenn wir sagen, dass wir mit unseren großen Problemen zu Gott gehen, was meinen wir damit? Für Gott ist das alles nur Kleinkram. Und das, was für uns Kleinkram ist, das sollten wir ihm auch bringen. Liebe Hörer, als Christen sollten wir alles im Gebet vor Gott bringen, nichts ausgeschlossen. Wenn ich mich zum Beispiel ins Auto setze und eine mehrstündige Fahrt vor mir habe, lade ich Jesus ein, mit mir zu fahren. Ich rede mit ihm und erzähle ihm alles über mich. Auch die Dinge, die ich niemandem sonst erzählen würde, ich erzähle ihm alles. Und ich denke, wir sollten das noch mehr zu unserer Gewohnheit machen. Paulus fordert uns genau dazu auf: Betet für alles. François Fénelon, ein Bischof und Schriftsteller aus dem 17. Jahrhundert, ermutigt uns: Sage Gott alles, was in deinem Herzen ist, so wie du einem guten Freund dein Herz ausschüttest, das Schöne und das Schwere. Erzähl ihm von deinen Schwierigkeiten, so dass er dich trösten kann. Erzähl ihm von deinen Freuden, so dass er einen nüchternen Blick auf sie werfen kann. Erzähl ihm von deinen Wünschen, so dass er sie reinigen kann. Erzähl ihm von dem, was du nicht magst, so dass er dir durchhelfen kann. Sprich mit ihm über deine Versuchungen, dass er dich vor ihnen bewahren kann. Zeige ihm die Wunden in deinem Herz, damit er sie heilen kann. Lege ihm deine Gleichgültigkeit gegenüber dem Guten hin, deinen verdorbenen Geschmack für das Böse, deine Unbeständigkeit. Sage ihm, wie die Liebe zu dir selbst dich gegenüber anderen ungerecht werden lässt, wie deine Eitelkeit dich in Versuchung bringt, unaufrichtig zu sein, wie der Stolz dich dazu bringt, vor dir selbst und anderen dein wahres Gesicht nicht zu zeigen. Wenn du auf diese Weise all deine Schwachheit, deine Nöte und deine Schwierigkeiten vor Gott ausbreitest,
wird dir der Gesprächsstoff niemals ausgehen. Du wirst mit einem Thema nie am Ende sein, denn es wird immer wieder Neues hinzukommen. Bei Menschen, die keine Geheimnisse voreinander haben, ist es doch auch so. Denen geht der Gesprächsstoff niemals aus. Sie wiegen ihre Worte voreinander nicht ab, da es nichts zurückzuhalten gibt. Auch sind sie nie auf der Suche nach einem Thema. Sie sprechen das aus, was ihnen auf dem Herzen liegt, ohne Abwägung, gerade das, was sie denken. Gesegnet sind die, die solch einen familiären und freimütigen Umgang mit Gott pflegen. Dieses Zitat von François Fénelon habe ich mehrere Jahre in meiner Bibel mit mir herumgetragen und es von Zeit zu Zeit durchgelesen. Vielleicht hört es sich für Sie sehr fromm an, wenn ich davon rede, dass ich meine Lasten vor Gott ins Gebet bringe. Aber ich muss Ihnen gestehen, dass ich oft, sobald ich alles, was mich belastet, vor Gott niedergelegt habe, es sozusagen wieder einsammle und in meinen Rucksack stecke und mit der gleichen Last weiterlaufe. Das ist mein Problem. Gott möchte jedoch, dass wir ihm so vertrauen, dass wir uns um nichts Sorgen machen, sondern ihm alles im Gebet überlassen. Ich wünsche mir so sehr, frei zu sein wie ein Vogel unter dem Himmel, ohne Sorgen, ohne Ballast, oder wie eine Biene, die fröhlich vor sich hin summt und Honig sammelt. Gott möchte, dass wir so sind. Vertrauen Sie Gott auf diese Weise? Sorgt euch um nichts, sondern bringt alles im Gebet vor Gott, schreibt Paulus sinngemäß in Vers 6 unseres Bibeltextes. Paulus macht hier allerdings einen Zusatz, der auch für uns heute wichtig ist. Wörtlich schreibt er, lasst eure Bitten in Gebet und Flehen mit Danksagung vor Gott kund werden. Paulus lässt das Gebet nie einen Sprung ins Ungewisse werden. Sein Gebet ruht auf einem Fundament, auf etwas, was der Beter bereits erlebt hat und für das er danken kann. In Römer 10, Vers 17 heißt es, so kommt der Glaube aus der Predigt, das Predigen aber durch das Wort Christi. Und wie steht es mit dem Gebet? Gebet kommt aus dem Glauben und, wie wir eben gehört haben, der Glaube kommt aus dem Wort Gottes. Paulus sagt, wenn ihr mit einer Bitte zu Gott kommt, dann dankt ihm. Dankt ihm hier und jetzt. Manche Bibelausleger deuten diesen Vers so, dass man, wenn Gott die Bitte erhört hat, zu Gott zurückkommen soll und ihm danken soll. Das entspricht aber nicht dem, was Paulus hier sagt. Paulus hatte das Privileg, sich in einer der vielseitigsten Sprachen, die es auf der Welt gibt, auszudrücken, dem Griechischen. Und er sagt hier sinngemäß, wenn du an Gott eine Bitte richtest, dann sollst du direkt hier und jetzt Gott dafür danken, dass er dich hört und dein Gebet beantwortet. Vielleicht fällt Ihnen jetzt ein, dass Sie im Laufe der Zeit erlebt haben, dass Gott Ihre Gebete nicht immer erhört hat. Ja, vielleicht denken Sie sogar, dass Gott Ihre Gebete gar nicht hört. Doch ich bin mir ganz sicher, dass Gott Ihre Gebete nicht unbeantwortet lässt. Und Sie sollten nicht einmal denken, dass Ihr himmlischer Vater seine Ohren verschließt, wenn Sie mit ihm reden. Vielleicht haben Sie für bestimmte Dinge gebetet und sie nicht bekommen, aber gewiss hat Gott Ihnen auf die eine oder andere Weise geantwortet. Ich möchte Ihnen dies mit einem Beispiel illustrieren. Mein Vater war kein Christ, aber er war ein guter Vater. Er besaß eine Baumwollentkörnungsmaschine und die Maschine lief Tag und Nacht. Als kleiner Junge bin ich oft zu ihm gegangen und habe ihn um Süßigkeiten oder ein Geldstück angebettelt. Er streckte dann seine Hand in die Hosentasche und gab mir eine Münze. Eines Tages bin ich zu ihm gegangen und habe ihn um ein Fahrrad gebeten. Er sagte, dass wir uns das nicht leisten könnten und hat Nein gesagt. Ich kann Ihnen heute davon berichten, dass ich ihn nie um etwas gebeten habe und er hätte es nicht gehört, aber er hat oft mit Nein geantwortet. Und wenn mein Vater mit Nein geantwortet hat, dann hat das jede Diskussion beendet. Mittlerweile weiß ich, dass das in den meisten Fällen das Beste für mich war, auch wenn ich das nicht so gesehen habe. Aber trotzdem hat er mir auf meine Bitte immer eine Antwort gegeben. Gott hat eine Menge verwöhnter Kinder. Wenn er Nein zu ihnen sagt, dann ziehen sie oft einen Schmollmund und sagen, Gott hat mein Gebet nicht gehört. Doch das stimmt nicht.
Darf ich Ihnen das einfach mal so mit auf den Weg geben? Sie haben keine unbeantworteten Gebete. Gott hört Gebet und beantwortet Ihre Gebete immer. Sie wiederum können alles zu Gott im Gebet bringen, die großen und die kleinen Dinge. Gott kümmert sich um Sie. Ich möchte Ihnen noch eine weitere Illustration dazu geben. Als man dabei war, den Panama-Kanal zu bauen, war man am Ende zeitlich ziemlich unter Druck. Es waren ein paar Fehler passiert und nun wollte man endlich fertig werden. Also hat man den Arbeitern keinen Urlaub gegeben, sondern hat die Familien zu ihnen nach Panama geschickt, damit sie dort bei ihnen sein konnten. Dort saß an einem Abend der junge Ingenieur, sondern hat die Familien zu ihnen nach Panama geschickt, damit sie dort bei ihnen sein konnten. Dort saß an einem Abend der junge

war ein guter Vater und er hat seinem kleinen Sohn gern aus der Klemme geholfen. Wenn Sie an Gott denken, dann wünsche ich Ihnen, dass Sie immer dieses Bild vor Augen haben. Und Gott ist besser als jeder irdische Vater. Gott ist der barmherzigste und gütigste aller Väter. Wenn Sie in Ihrem Leben mit einem Problem konfrontiert werden, mag es für Sie riesengroß und schier unüberwindbar scheinen. Aber Gott wird Ihr Rufen und Ihr Weinen hören. Und wenn er in einem bestimmten Fall Nein sagen sollte, dann deshalb, weil es für Sie die beste Antwort ist, die er Ihnen geben kann. Denken Sie immer daran, dass Sie mit allen Dingen in Ihrem Leben zu Gott kommen können. Und doch ist es oft eine sehr schmerzliche Erfahrung, wenn Gott Nein sagt. Ich kenne das auch aus meinem eigenen Leben. Und zwar hatte ich als junger Pastor eine Aussicht auf eine Stelle in einer großen und bedeutenden Gemeinde. Nachdem ich dort gepredigt hatte, war die Gemeindeleitung sehr angetan von mir und hatte mich als ihren Pastor berufen. Dann aber riefen sie mich ein paar Tage später wieder an und teilten mir mit, dass die Leitung ihrer Denomination mit meiner Berufung nicht einverstanden sei. Sie haben mir wieder abgesagt. Dies war ein schwerer Schlag für mich. Ich habe mich danach gefühlt, als hätte Gott einen großen Fehler gemacht und war sehr enttäuscht. Doch als ich mit meiner Frau vor einigen Jahren noch einmal in dieser Gemeinde war, einfach aus Interesse, da haben wir festgestellt, dass sie sich zwischenzeitlich nicht gerade zum Guten entwickelt hat. Ehrlich gesagt war ich rückblickend froh, dass Gott mir damals meinen Wunsch, genau in dieser Gemeinde meinen Dienst zu tun, versagt hat. Ich erinnere mich, wie sehr ich damals zu Gott geschrien habe, als die telefonische Absage kam. Ich habe ihm gesagt, wie sehr ich mich von ihm im Stich gelassen fühle, weil ich anscheinend die größte Gelegenheit in meinem Leben verpasste. Oh, was habe ich geklagt, genörgelt und geschimpft, weil ich das Gefühl hatte, er weiß gar nicht, was das Beste für mich ist. Doch er hat bildlich gesprochen, diese Tür so fest zugeknallt, dass ich den dröhnenden Knall noch Jahre danach in meinen Ohren gehört habe. Im Rückblick kann ich nur beschämt sagen, der himmlische Vater hat sehr wohl auf meine Gebete gehört. Und ich schäme mich dafür, dass ich ihm damals nicht dafür danken konnte, dass er sie auf seine Weise beantwortet hat. Deshalb kann ich Ihnen aus meiner ganz persönlichen Erfahrung heraus folgenden Rat geben. Anstatt zu sagen, dass Gott Ihr Gebet nicht erhört, sagen Sie lieber, mein himmlischer Vater hat mein Gebet gehört, aber er hat Nein gesagt, und das ist gewiss die richtige Antwort. Wir sollen unsere Bitten mit Danksagung vor ihm kund werden lassen, schreibt der Apostel Paulus. Wenn Sie dies tun, wird Ihr Herz zur Ruhe kommen und Sie werden Gottes Frieden erleben.

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1: Mit den Jahren hat Tom irgendwie seine Lebensfreude verloren. Wo sind seine Wünsche und Träume hin? Um ihnen wieder auf die Spur zu kommen, bucht er eine Auszeit in der Fisherman Lodge. Erwartet hatte er Wellness und Komfort, aber die Lodge entpuppt sich als schlichte Hütte am See in schöner Natur. Nach der ersten Enttäuschung ist Tom bereit, sich auf das Abenteuer freier Zeit und neuer Gedanken einzulassen. Er wird es nicht bereuen. Herzlich willkommen zum Lesezeichen in dieser Woche mit einem Buch von Rainer Haag, Die Fischerhütte im Irgendwo. Diese Erzählung ist im Adeo Verlag erschienen. Sie eignet sich gut als Urlaubslektüre und passt zu allen, die auf der Suche nach mehr sind als dem täglichen Einerlei. Schön, dass Sie heute dabei sind. Mein Name ist Ute Häuser-Ludwig.

0: Nur wenige Informationen auf einem Blatt Papier und der Schlüssel zur Hütte. Das ist alles, was Tom von Herrn Salaske, dem Vermieter der Fisherman Lodge, bei seiner Ankunft erhält. Tom macht sich in den ersten Tagen ein bisschen mit der Umgebung vertraut. Aus der Erzählung »Die Fischerhütte im Irgendwo« liest Markus Stratner.
1: In dieser Nacht hatte Tom fest und traumlos geschlafen. Als die Sonne in sein Zimmer hereinstrahlte, war er sofort hellwach. Seine Lebensgeister waren wieder quick lebendig. Er freute sich auf einen neuen Tag. Gleich ging er zur Küche, nahm etwas Kleinholz und entzündete das Herdfeuer, gerade so, als hätte er es schon immer gemacht. Dann entschied er sich, an die frische Luft zu gehen und seine müden Gelenke zu verwöhnen. Frühsport, wann habe ich das zum letzten Mal gemacht? Er lief ein Stück auf dem Wanderweg, den er schon vom Ankunftstag kannte. So ohne Gepäck fühlte er sich leicht und frei, als könnte er fliegen. So gefällt es mir. Als er zurück zur Hütte lief, fiel ihm zum ersten Mal der Briefkasten auf, ein gutes Stück von der Veranda entfernt. Es war ein richtiges kleines Schmuckstück, aus Holz gefertigt und knallig grün angemalt. Neugierig ging er näher. Er hob den Deckel vorsichtig hoch, um hineinzusehen. »Vielleicht finde ich 100 Jahre alte verblichene Werbung darin«, sagte er lächelnd zu sich. In dem Kasten befand sich keine Werbung, sondern ein schmucker weißer Brief. Erstaunt nahm er ihn heraus. Darauf stand nur »Tom«, mit schwungvoller, schöner Schrift geschrieben, ohne Nachnamen, ohne Adresse. »Wer weiß denn überhaupt, dass ich hier bin? Das kann nur von Salaske sein. Vielleicht ist es ein Begrüßungsschreiben.« Er nahm den Brief mit in die Hütte, legte ihn auf den Tisch und entschied sich, ihn nachher bei einem gemütlichen Frühstück zu öffnen. Seine Neugier musste warten, bis der Magen gefüllt war. Das Wasser war inzwischen heiß. Er brühte den Kaffee auf und deckte den Tisch. Es sah verlockend aus, Brot, Käse, Kaffee und kühles Wasser aus dem Brunnen. Feierlich setzte er sich und schnitt eine Scheibe Brot ab. Es roch gut und sah lecker aus. Plötzlich klopfte es. Tom war irritiert. »Wo kommt das Geräusch her?« Es klopfte noch einmal. Er drehte sich um. »Besuch? Das kann nicht für mich sein. Vielleicht ein Wanderer, der sich verirrt hat?« Mit klopfendem Herzen ging er zur Tür und öffnete sie vorsichtig ein kleines Stück. Draußen stand eine Frau. Sie hatte strahlende Augen und sah ihn fröhlich an. Etwas altmodisch war sie gekleidet, so als würde sie aus einer anderen Zeit kommen, genau wie seine Unterkunft. Dabei wirkte sie nicht alt, sondern irgendwie zeitlos. »Herzlich willkommen, Tom. Es ist schön, dass du ein paar Tage hier bist. Ich bin sicher, dass es eine ganz besondere Zeit für dich sein wird.« Er öffnete die Tür ganz und sah sie fragend und ein wenig hilflos an. Ihre Augen strahlten immer noch. Ihre blonden Haare waren voller Locken und so wirr durcheinander, als hätte draußen ein Sturm getobt. »Ach, Entschuldigung, ich habe mich noch gar nicht vorgestellt. Ich bin Katharina. Ich wohne hier in der Nähe und dachte, dass du dich über einen Gruß freuen würdest.« Tom schluckte. »Na klar, die Agentur. Salaske scheint doch nicht ganz auf Service zu verzichten.« Dann sah er ihr in die Augen und bat sie herein. »Ich habe gerade eine Kanne Kaffee aufgebrüht. Magst du Kaffee?« Sie nickte heftig, so als hätte er mit seinem Angebot genau ihren Geschmack getroffen. Sie hob den geflochtenen Weidenkorb hoch, der neben ihr auf der Veranda stand, und kam herein, als wäre es die selbstverständlichste Sache der Welt. »Ich habe dir etwas zu essen mitgebracht.« Sie griff in den Korb. »Hier sind Tomaten aus meinem Garten und ein paar Eier, frisch aus dem Hühnerstall meiner Nachbarin. Bei euch sagt man dazu Bio.« Tom schluckte wieder. »Das darf doch nicht wahr sein. Tomaten und Eier. Irgendwie, also darüber freue ich mich sehr.« Sie packte jetzt auch die anderen Dinge aus und reichte sie ihm. »Hier ist noch mehr Gemüse und ein Glas selbstgemachte Marmelade. Die Beeren stammen alle hier aus dem Wald am See.« Tom stellte die Schätze auf den Tisch. Es sah gut aus. »Danke für die leckeren Dinge.« Katharina setzte sich auf den angebotenen Stuhl und strahlte immer noch. Tom war fasziniert von ihrer Fröhlichkeit und Wärme. Hast du immer so gute Laune oder nur heute?« Sie lächelte. »Ich habe immer gute Laune, auch wenn ich schlechte Laune habe.« Er schüttelte lächelnd den Kopf. »Das finde ich toll. Das würde ich mir auch wünschen.« Dann holte er einen zweiten Teller aus dem Küchenregal. »Ich hoffe, du hast noch etwas Zeit mitgebracht, damit ich bei meinem ersten Frühstück hier nicht allein sein muss.« Sie aßen zusammen und redeten über den See und den Wald und die Liebe zum Leben. Tom kam es vor, als wenn mit Katharina ein positiver Geist in die Hütte eingezogen wäre. »Also, Katharina, deine Marmelade schmeckt fantastisch.« Sie sah sich im Raum um. »Du weißt sicherlich, dass hier früher tatsächlich eine Fischerfamilie gewohnt hat?« Tom schüttelte den Kopf. »Wenn ich ehrlich bin, weiß ich fast gar nichts. Außer meinem Infoblatt hier habe ich keine weiteren Informationen.« Er zeigte auf das Blatt neben den Kerzen. Katharina nahm eine der Kerzen in die Hand. »Die sind wunderschön. Und«, sie lachte, »die sind bestimmt auch praktisch in einem Haus ohne Strom.« Dann erblickte sie den Brief. »Ach, du hast auch einen Brief bekommen?« Das »auch« überhörte er. »Ja, ich habe mich gewundert. Schließlich kennt niemand meine Adresse hier. Ich kenne sie selbst nicht. Vielleicht Tom Sander am See 1.« Er nahm den Brief in die Hand und strich mehrmals darüber. Es war dickes Büttenpapier, so wie in alten Zeiten, als das Papier noch von Hand geschöpft wurde. Was für ein schönes, ungewöhnliches Material. Er holte ein scharfes Küchenmesser und öffnete den Briefumschlag vorsichtig. Mit Daumen und Zeigefinger zog er den Inhalt langsam heraus. Es war ein einziger kleiner Bogen in Postkartengröße, ebenso wie der Umschlag handgeschöpft. Als Tom auf den Brief blickte, wurde er bleich. Katharina fragte besorgt, »Ist alles in Ordnung?« Er zeigte ihr unsicher den Brief. Darauf stand mit der gleichen schwungvollen Schrift wie auf dem Umschlag, »Was ist dein Abenteuer? G. »Da macht sich wohl jemand einen Scherz«, waren die ersten Worte, die er mit leiser, heiserer Stimme herausbrachte. Katharina nahm den Brief behutsam in die Hand. »Du bist sicher, dass die Botschaft nicht für dich bestimmt ist?« Er schluckte. »Doch, irgendwie schon«, antwortete er leise. »Das ist ja das Verrückte. Ich bin schließlich hier, weil ich meine Lebensfreude und Abenteuerlust wiederfinden will. Wer kann das wissen?« Verschmitzt fragte Katharina, »Kennst du wirklich niemanden, der sich G nennt? Mit einem Doppelpunkt?« Tom schüttelte hilflos den Kopf. Sie versuchte es noch einmal und blickte sehnsuchtsvoll nach oben. »Könnte es vielleicht...« Tom stand abrupt auf. »Nein, nein, fang jetzt nicht mit wilden Spekulationen an. Wir sind schließlich moderne Menschen. Gott schreibt ganz bestimmt keine Briefe.« Dabei sah er sie kurz von der Seite an. Katharina nahm die Briefkarte und hielt sie prüfend gegen das Licht, das durch das Fenster fiel. »Ein interessantes Wasserzeichen, ein Fisch. Das passt ja gut zu der Fischerhütte hier.« »Das muss ich erst einmal in aller Ruhe verdauen«, sagte Tom und setzte sich wieder. »Das überfordert mich irgendwie.« Katharina blickte ihn lächelnd an und zwinkerte ihm aufmunternd zu. Dann stand sie auf und nahm ihren Korb. »Ich werde jetzt mal gehen und lasse dich mit deiner Botschaft allein. Wenn du willst, schaue ich ab und zu bei dir vorbei. Und wenn du etwas brauchst, sag mir Bescheid. Ich bringe es gern mit.« Als sie gegangen war, saß Tom immer noch auf seinem Platz. Er hatte seinen Besuch nicht einmal zur Tür gebracht. Er starrte nur immer wieder auf die Worte. Erst jetzt merkte er, dass er wieder allein in der Hütte war. Er lächelte. Das Strahlen und die Lebensfreude von Katharina waren trotz seiner verworrenen Gedanken noch immer im Raum.

0: Es wird nicht der letzte Brief von G. Doppelpunkt sein, den Tom in seinem Briefkasten findet. Die kurzen Fragen legen eine Spur, der er folgt, die seine Zeit am See vertieft und zu einem neuen Anfang für Tom führt.
1: Am Nachmittag hielt Tom es nicht mehr aus, in der Hütte zu sitzen und zu grübeln. Er entschloss sich, eine Wanderung zu machen. So richtig zum Schwitzen bringen wollte er sich und an etwas anderes denken. Doch auch unterwegs dachte er immer wieder an die Worte in dem Brief: Was ist dein Abenteuer? Und an den Absender mit dem Doppelpunkt. Er lächelte bitter. Was ist mein Abenteuer? Keine Ahnung. Mein Problem ist, dass ich keins mehr habe. Er dachte an seine derzeitige Situation. Er war in einer alten Fischerhütte gelandet, hatte seltsame, unheimliche Geräusche gehört, Besuch von einer Frau bekommen, die ihm wie gewünscht Tomaten und Eier mitbrachte und dann noch Post von G. Doppelpunkt erhalten. Und dabei hatte sein Aufenthalt hier doch gerade erst begonnen. Er seufzte. Seine Gedanken drehten sich mal wieder im Kreis. Inzwischen war er auf seiner Wanderung tief im Wald angekommen. Er hatte die Orientierung verloren. Nirgends war eine Plakette zu sehen, die in eine Richtung wies. Einer der Wege, so stellte er fest, führte einen Berg hinauf. Ein kleiner hölzerner Wegweiser trug die Aufschrift »Zum Aussichtsturm«. Tom blieb stehen. »Vielleicht wartet dort das Abenteuer? In den nächsten Tagen werde ich den Weg weitergehen. Das müsste einen guten Blick über die ganze Gegend und den See geben.« Als er von seiner Wanderung zurückkam, entdeckte er ungefähr 30 Meter neben dem Bootsteg eine perfekt angelegte Feuerstelle. Sie war von gleichmäßig großen Steinen eingerahmt. Drumherum luden kurze, bearbeitete Holzstämme zum Sitzen ums Lagerfeuer ein. Nach den Ascheresten zu urteilen, war der Platz in den letzten Tagen oder Wochen benutzt worden. Tom setzte sich auf einen der Stämme und begann zu träumen. Er fragte sich, wie viele Feuer hier im Laufe der Jahre wohl schon gebrannt hatten. Er stellte sich vor, dass unzählige Menschen hier geträumt und geweint, gelacht und gehofft, erzählt und geschwiegen hatten. Ob der Fischer und seine Familie auch hier gesessen und in die Flammen geschaut haben? Plötzlich schoss ihm eine Idee in den Kopf. Er grinste wie ein Lausbub. »Das könnte ich doch auch machen. Ein Lagerfeuer am See, gleich heute.« Mit neuem Schwung ging er zurück zur Hütte. Aufgekratzt setzte er sich an den Tisch. Dort standen noch die Reste des Frühstücks. Nach der Wanderung hatte er wieder großen Hunger. Dabei grinste er und dachte an sein Lagerfeuer. Bereits eine Stunde vor Einbruch der Dunkelheit schleppte er einen großen Korb mit Holz zur Feuerstelle. Der Metalleimer, der neben der Feuerstelle stand, war ihm nicht groß genug für den Holztransport. Er freute sich auf einen zünftigen, romantischen Abend am See. Es dauerte nicht lange, da brannte das Feuer. Zuerst war noch die untergehende Sonne der hellste Punkt, dann wurde sie von den Flammen und der Glut abgelöst. Tom starrte versunken ins Feuer. Er liebte die Flammen und die tanzenden Schatten. Ein wenig fühlte er sich wieder wie damals. Da hatten sich die Freunde abends am Feuer aufgewärmt, wilde Lieder gesungen und das erste Bier ihres Lebens getrunken. Ihm war, als würde er in eine andere Zeit eintauchen. Er hatte sein neues Taschenmesser dabei. Stolz klappte er es auf und prüfte die Klinge. Aua, ganz schön scharf. Auf seinen Knien lag ein dicker Haselnusszweig, den er von seiner Wanderung mitgebracht hatte. Darein schnitzte er jetzt einfache Einkerbungen, um sich mit dem Messer vertraut zu machen. Fast wurde er ein wenig wehmütig. Früher hatte er oft kleine Tierchen und Figuren geschnitzt. Plötzlich knackte es im Gebüsch. Erschrocken blickte er in die Richtung. War das ein Tier? Ein Schatten näherte sich. Als der näher kam, erkannte Tom, dass es ein Mensch war, ein Junge von höchstens 12 Jahren. Der Junge setzte sich ein Stück von Tom entfernt auf denselben Baumstamm, so als wäre es die selbstverständlichste Sache der Welt. Tom klappte das Messer zusammen und legte es neben sich. »Du bist vorgestern angekommen, stimmt's?« sagte der Junge mit einer klaren, hellen Stimme. Er blickte Tom ohne jedes Zeichen von Verlegenheit an. »Ja, das stimmt«, stotterte Tom verdutzt. »Woher weißt du das?« »Wir haben dich beobachtet, vom See aus. Wir haben dir auch zugewinkt. Es war so lustig, wie du mit deinem Gepäck den Weg entlang gestolpert bist.« Tom versuchte zu lächeln. »Wie heißt du überhaupt?« Der Junge sah ihn an. »Finn, ich mag Feuer. Bist du hier ganz allein?« »Ja, ich bin hier für ein paar Tage ganz allein. Mal eine Pause machen. Bist du auch allein?« »Nein, ich bin mit Olaf unterwegs. Der hat noch drüben am Boot zu tun.« Tom fand es inzwischen ganz angenehm, nicht allein am Feuer zu sitzen. »Was tust du so den ganzen Tag, Finn?« Finn gluckste. »Ich gehe zur Schule, ist doch klar. Aber das ist eigentlich totale Zeitverschwendung. Olaf sagt immer, das Wichtigste lernst du vom Leben.« Tom drehte sich jetzt langsam zu ihm. »Was ist denn so viel wichtiger als Schule?« Finn gluckste wieder. »Alles ist wichtiger, aber besonders wichtig ist der See. Ich bin oft mit Olaf unterwegs. Wir angeln und beobachten Vögel und verscheuchen die Fischreiher, aber die kommen immer wieder.« Tom hörte die ganze Zeit aufmerksam zu. »Das muss ja ein tolles Leben sein.« »Ist es auch. Ich bin übrigens gerade dabei, ein Haus zu bauen. Das lernst du nicht in der Schule?« »Nee, echt jetzt?« Finn gluckste wieder. »Na ja, es ist ein Baumhaus. Olaf hilft mir dabei.« Toms Augen leuchteten. »Ich hatte auch mal ein Baumhaus. Im Garten meiner Großeltern. Ab und zu durfte ich sogar darin übernachten.« Finn war plötzlich ganz aufgeregt. »Irgendwann will ich auch eine Nacht darin schlafen. Das darf nur meine Mutter nicht wissen.« Tom wunderte sich über die sonderbaren Verhältnisse, in denen Finn zu leben schien. »Du willst das heimlich machen?« Finn gluckste schon wieder. »Du musst das verstehen. Meine Mutter verbietet mir Sachen, die ich trotzdem mache. In Wirklichkeit weiß sie das sowieso und ist unheimlich stolz auf mich. Aber ich darf nicht wissen, dass sie das weiß.« In dem Augenblick näherte sich jemand aus der Richtung des Bootsanlegers. Der späte Besucher sagte mit tiefer, warmer Stimme, »Guten Abend. Das sieht ja einladend bei euch aus. Darf ich mich dazusetzen? Ich bin Olaf.« »Willkommen, ich heiße Tom und wohne gerade...« »Du wohnst in der fantastischen, einmaligen Fischerhütte an unserem tollen See.« Tom blickte kurz zu Finn und Olaf. »Ihr beide scheint euch ja schon lange zu kennen. Ihr seid gute Freunde, nehme ich an.« Finn gluckste. Olaf sagte feierlich, »Ja, wir sind sehr gute Freunde, wir beide. Wir sind viel zusammen unterwegs. Außerdem ist dieser junge Mann mein Enkelsohn.« Tom sah erstaunt zu Finn. »Du sagst Olaf zu deinem Opa? Das ist ja ziemlich ungewöhnlich, oder?« »Ist aber so«, antwortete Finn stolz. Olaf lachte. »Ja, so ist er. Vor ein paar Jahren fing er plötzlich an, mich Olaf zu nennen. Da habe ich gesagt, du bist der Einzige, der Opa zu mir sagen darf. Das ist doch etwas Besonderes.« Und da hat er geantwortet, »Ich bin der Einzige, der zu seinem Opa Olaf sagt. Da musste ich mich geschlagen geben.« Olaf stand noch einmal auf und nahm den Metalleimer in die Hand. »Bin gleich wieder da.« Eine Minute später war er zurück mit dem Eimer voll Wasser. »Jetzt ist mir wohler«, lachte er. Für kurze Zeit kehrte am Lagerfeuer Stille ein. Es war nur das Knistern und Knastern des Feuers zu hören. Die drei Männer schienen ihren Gedanken nachzuhängen. Dann fragte Olaf, »Sag mal, Tom, wie geht es dir hier in der Hütte? Hast du dich schon eingelebt oder fremdelst du noch?« Tom fuhr aus seinen Träumen auf. »Naja, es ist schon alles sehr einfach und spartanisch hier. Das bin ich gar nicht mehr gewohnt. Kein Strom, kein fließendes Wasser. Aber irgendwie tut es auch gut, einmal alles andere hinter mir zu lassen. Ich hoffe, dass ich die Zeit hier gut nutze.« In dem Augenblick fiel der Blick von Finn auf das Taschenmesser. »Oh, toll! Darf ich mal?« Tom blickte fragend zu Olaf. Der nickte. Finn nahm das Messer fast zärtlich in die Hand, drehte es mehrmals und schaute es genau an. Dann öffnete er es fachgerecht. Wahnsinn, eines Tages habe ich auch so ein Messer, bestimmt. Er gab es feierlich zurück. Tom musste schlucken. Ich finde es schön, Olaf, dass ihr euch so gut versteht und so viel miteinander unternehmt. Olaf nickte. Wir sind schon ein tolles Gespann. Ich weiß oft nicht, wer von uns beiden der Verrücktere ist. Wir sind echte Träumer und Abenteurer. Finn gluckste. Olaf erhob sich. Es war schön, dich kennenzulernen und mit dir am Feuer zu sitzen. Ich hoffe, wir sehen uns bald wieder. Aber jetzt ist es stockdunkel. Zeit, nach Hause zu kommen. Sie gingen in die Dunkelheit Richtung Bootsanleger. Nur die Sterne leuchteten am Himmel. »Wollt ihr etwa noch über den See fahren?« fragte Tom erschrocken. »Ihr findet doch nie nach Hause.« Er wusste nicht, ob sie seine Worte noch verstanden hatten. Bald hörte er nur noch das Plätschern der Ruder auf dem Wasser. Noch lange blieb er am Feuer sitzen und sah zu, wie die Flammen langsam kleiner wurden. Erst jetzt wurde ihm bewusst, wie sehr er das all die Jahre vermisst hatte. Als er schließlich wieder zur Hütte ging, blickte er zu den Sternen und hielt nach einer Sternschnuppe Ausschau. »Wenn ich jetzt einen Wunsch frei hätte, dann nur einen, dass ich wieder träumen kann.«
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Vielleicht ist es dieses Aufatmen und Leichtsein, nach dem sich auch Tom aus der Erzählung von Rainer Haag sehnt. Das war hier im Lesezeichen Björn Amadeus mit dem Titel »Dieses schöne Leben«. Davor hörten Sie Markus Stratner mit der zweiten von insgesamt 4 Lesungen aus dem Buch »Die Fischerhütte im Irgendwo«. Der Band mit einer sommerlichen Geschichte von Rainer Haag hat 130 Seiten, ist im Adeo Verlag erschienen und kostet 14,95 Euro. Ein Link zum Bestellen, mehr Informationen zum Autor und zu weiteren Lesungen von uns finden Sie auf der Webseite erf.de/lesezeichen. Schalten Sie gerne morgen wieder ein, um 15 Uhr, 19.30 Uhr oder um 21.30 Uhr. Tom findet einen weiteren Brief, diesmal mit der Frage, wohin führt dich deine Sehnsucht? Ich hoffe auf jeden Fall zum nächsten Lesezeichen. Zum Schluss noch ein Sommertitel von Andy Weiß. Tschüss, sagt Ute Häuser-Ludwig.

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1: Aus Psalm 71. Bei dir, Herr, suche ich Zuflucht. Lass mich nicht scheitern, zu keiner Zeit. Befreie und rette mich, du bist doch gerecht. Hab ein offenes Ohr für mich und hilf mir. Sei für mich ein Fels, ein Versteck, eine feste Burg, in die ich mich retten kann. Du bist meine Hoffnung, Herr. Von meiner Jugend an, Herr, bist du der Grund für meine Zuversicht. Seit ich zur Welt gekommen bin, konnte ich mich auf dich verlassen. Mein Mund ist voll von deinem Lob. Den ganzen Tag will ich dich rühmen. Jetzt, wo ich alt bin, lass mich nicht fallen. Jetzt, wo meine Kräfte abnehmen, lass mich nicht im Stich. Ach Gott, bleib nicht fern von mir. Mein Gott, komm mir schnell zu Hilfe.